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0: Herzlich willkommen bei einer neuen Ausgabe von Hell Yeah, endlich gute Nachrichten. Heute praktisch live von der Terrasse vom Club Vakuum. Und ich spreche heute mit zwei Menschen, die was Besonderes geschafft haben, nämlich auf dem Weg sind, einen neuen Kulturort zu schaffen. Hallo, stellt euch doch bitte kurz vor.
1: Ich bin der Raphael und ich bin im Vorstand von WAC Music.
2: Und ich bin der Hubert, auch im Vorstand von WAC Music.
0: Was ist denn WAC Music?
2: Ja, WAC Music ist ein Förderverein für junge Bands, alternative Musikszene in Graz. Hauptsächlich Proberäume, den Club Vakuum. Und zu WAC Music gehören mittlerweile auch ein paar Zweigvereine. Das ist der Verein Griesgram zum Beispiel. Der Club Vakuum ist ein eigener Zweigverein. Es gibt für ländliche Veranstaltungen den Kultur Rustiker Zweigverein. Und als Label haben wir den Zweigverein Rauschgift Rosie Records.
1: Wie lange sind wir jetzt schon in der Location mit dem Club Vakuum? 13 Jahre? 14?
2: Wir sind jetzt da seit 2013.
1: Ja.
2: Und geben uns den Club Vakuum seit 2010.
0: Was geht so ab im Club Vakuum?
2: Jede Menge Konzerte.
1: Ja, wir haben einmal im Monat mittwochs Nerdquiz, wir haben einmal im Monat Mittwoch ein Musikquiz und auch eine Open Jam Night, die einmal monatlich donnerstags stattfindet.
2: Weeping und Wednesday. Open Mic Night.
1: Ja. Und den Weeping Wednesday, ja.
2: Genau.
0: Ja, cool. Und jetzt gibt es ja diese Location hier in der Griesgasse und darunter war der Bunker. Was war denn der Bunker?
2: Der Bunker war ein Technoschuppen. Ich glaube, das trifft es am ehesten.
1: Ja.
0: Und wisst ihr etwas darüber, seit wann es den gab oder seit wann der sozusagen verlassen wurde?
2: Ah, den gibt es da oder hat es gegeben seit 2016. Beziehungsweise als Technoschuppen geführt war es schon gleich nach dem Arcadium, also Anfang ja, Mitte der 2000er Jahre.
1: Das Loft war es und dann war es das Vault, glaube genau. Ich. Aber unter dem gleichen Typen, also er hat nur den Namen geändert. Und dann ist es der Bunker geworden, ja.
2: Genau, da hat es eine neue Übernahme gegeben. Und seit 2016, glaube ich, hat es einen Bunker gegeben, ja.
1: Ja, jetzt? Sitziger, das kommt hin.
0: Und jetzt hat der Mensch, der den geführt hat, das wollte es nicht mehr weiterführen oder wie kam das?
2: Der ist in Insolvenz gegangen, also Konkurs gegangen. Und somit ist der Weg freigemacht worden, oder die Möglichkeit, dass wir das vielleicht uns aneignen, übernehmen, fortführen, wie auch immer.
1: Ja, und dann war die Hausverwaltung dem nicht abgeneigt, dass dann mehr oder weniger das ganze Gebäude von einem Mieter geführt wird.
0: Wann hat das dann angefangen? So die ersten Gedanken darüber, hey, wir könnten doch, wenn der Bunker leer ist, da was machen. Wie ging das los?
2: Das ist schon lang.
1: Die Gedanken gibt es schon sehr lange. Ja. Die sind sicher schon seit 10 Jahren da.
0: Okay.
2: Ja, es hat damals schon eine Situation gegeben, dass er unten auszieht. Das war auch wieder eine finanzielle Geschichte. Aber das hat er dann im letzten Moment noch abwenden können. Und da waren wir eigentlich mit dem damaligen Vermieter auch schon so weit, dass wir gesagt haben, wir kennen das übernehmen und mieten. Also wir haben uns zum Beispiel sehr gefreut, dass es so ist.
1: Ja.
2: Seitdem haben wir darauf gewartet, bis wieder die Gelegenheit ergibt. Mhm. Und jetzt ist es dann doch schneller gegangen als angenommen.
1: Ja, vor allem war es sehr ohne Vorwarnung, weil eigentlich wollten wir ja, Veranstaltung war geplant über das ganze Gebäude. Die hat dann nicht über das ganze Gebäude stattfinden können, weil irgendwie einen Tag vorher oder so hat es dann geheißen, nein. Sie dürfen nicht mehr.
0: Und das heißt, wenn ihr diese Idee schon länger habt, was hattet ihr denn dann für Vorstellungen und Wünsche, so wenn man so träumt, was man da mit der Location machen kann?
2: Ja, eigentlich eh genau das, was wir jetzt vorhaben. Mhm.
0: Was habt ihr jetzt vor?
2: Also hauptsächlich soll es eigentlich eine erweiterte Konzertlocation sein, wo im Veranstaltung mit Eintritt, im Gegensatz zum Club Vakuum sein werden. Mhm. Es gibt da mehrere Zugänge, die wir verfolgen und machen werden. Das eine ist, dass wir eben auch selbst was veranstalten. Das andere ist, dass wir es anderen Veranstaltern zur Verfügung stellen, vermieten. Wahrscheinlich auch für Clubbings, für Raves, Theatervorstellungen, was auch immer Leute da machen wollen.
1: Ja, und dass man
2: die Situation passt.
1: Ja, sicher. Also die Situation muss auch passen. Und dass man Bands Ausweichmöglichkeit gibt in der Größenordnung zum Gegenpart von den Grazer Spielstätten jetzt, wenn du das auf EM Extra oder sowas hernimmst, was größentechnisch ähnlich ist, sage ich jetzt einmal.
2: Ja, ein bisschen größer sogar, ja.
1: Ja, also ist ein bisschen größer, aber jetzt nicht so viel.
2: So ein bisschen die Lücke füllen zwischen diesen Clubveranstaltern, zwischen 50 und 100 Personen und der nächsten Stufe, wo es dann geht um 300, 400 Personen, also dazwischen drinnen ist das
0: zwischen angesiedelt. Zwischen Vakuum und PPC.
2: So. Ja, genau. Große PPC zum Beispiel. Genau dazwischen drinnen.
0: Und wie ging das dann konkret weiter? Das heißt, der Vermieter hat gesagt, hey, es wäre doch cool, wenn ihr das auch mietet. Und dann habt ihr was gemacht?
2: Dann haben wir überlegt, wie wir das finanzieren können.
1: Ja.
2: Dann war eben, weil dadurch, dass wir nicht besonders finanzpotent sind oder eigentlich immer am Limit sind, war das halt das Geld eine große Frage für sowas, weil eben der Raum ist zum Sanieren. Mhm. Als nicht nur von einer Grundsanierung, die ja jeder Vermieter macht oder finanziert zumindest, sondern da geht es ja auch um Eventausstattung, Tontechnik, Licht, ein bisschen größere Bühne.
1: Schankanlagen
2: überprüft. Schankanlagen, weil der Raum ist quasi zwar schon im Eventbetrieb gewesen, aber das ist einfach nicht so nutzbar gewesen. Und das war die Hauptüberlegung. Also gewusst haben wir, dass der Bedarf da ist, weil das haben wir immer wieder gehört von Veranstaltern. Wir waren ja selber immer in der Situation, dass wir gesagt haben, wir würden gerne mal was machen, was anders ist, aber übersteigt die Kapazität vom Vakuum zum Beispiel. Oder eben, wo andere Veranstaltungsstätten zu groß waren oder zu teuer waren. Das ist ja auch noch ein Punkt, der in Graz tatsächlich ins Tragen kommt. Und wir wollten halt etwas schaffen, wo man sagt, da dahinter steckt trotzdem die Vereinsstruktur und Wackmusik, Club Vakuum. Also jetzt nicht nur einen Raum vermieten, sondern auch gleich die ganze Infrastruktur mit. Also wenn jemand bei uns einen Raum mieten wird, wird da ein ganzes Paket mitbekommen. Mhm. Was du sagst, da ist von der Veranstaltungsbewerbung bis hin zum Catering und was auch immer derjenige braucht und möchte, dabei.
1: Ja, Equipment, Tontechnik etc.
2: Ja, genau. Backline. Die Geschichten, die oft in anderen Sälen dann halt, wenn man sowas mietet, meistens selber mitnehmen muss oder selber organisieren muss. Also die Geschichten möchte man da eigentlich mit abdecken. Also eigentlich dieses Full-Service-Rundum-Paket, das man im Vakuum kriegt, wo man sich als Veranstalter oder als Band eigentlich um nichts mehr kümmern muss, außer dass man spielt, soll auch dort weitergeführt werden. Nur heute halt ein bisschen mehr wirtschaftlicher organisiert im Rahmen von Eintritt und so weiter. Mhm. Was ja im Vakuum als Risiko eindeutig immer bei uns ist als Veranstalter, wird das dort ein bisschen ganz normal wirtschaftlich organisiert.
1: Mhm. Ja, dass das einfach ein bisschen abgefedert ist, dass man jetzt auch nicht in der Größenordnung komplett drauf sitzen bleibt. Ne? Wenn was nicht so funktionieren sollte, wie man es sich zuerst gedacht hat. Mhm. Was im Vakuum ja grundsätzlich kein Problem ist in der Größenordnung. Ne?
0: Das heißt, wie kann man sich das genau vorstellen? Es gibt dann einen Ticketshop online für Konzerte oder wie habt ihr das geplant?
2: Das wird es online geben, das wird es vor Ort geben. Eigentlich eine ganz normale Konzertlocation. Ja. Nur halt für Veranstalter und für Bands einfach ein bisschen mehr Service noch dabei.
1: Ja, und einfacher zugänglich.
2: Und einfacher zugänglich, ja, genau.

0: Jetzt, es ist ja eine Sendung über gute Nachrichten. Und die gute Nachricht, als wir das als Redaktion gelesen haben, ist natürlich, dass ihr schreibt, ihr wollt ein Haus für die Kultur in Graz schaffen. Wie möchtet ihr damit dann nochmal die Szene bereichern?
1: Ja, das Haus ist so entstanden, dadurch, dass wir als ersten Stock ja sowieso besiedeln, den Erdgeschoss jetzt auch noch dazu kommt und dann wirklich da in der Kriegsgasse, das ja eigentlich als Kulturhauptstraße bezeichnet wird seit 2003, glaube ich, Kulturjahr, in dem ja tatsächlich viel Kultur stattfindet, aber meist relativ unoffensichtlich.
2: Ja, das ist richtig.
1: Es gibt eigentlich voll viel Kultur in dieser Gasse, aber wie gesagt, das ist... Und das Kriegsgasse 25 soll halt dann ein präsentes Haus da sein. Mhm. Wir versuchen da einen Vermieter zu gewinnen, dass man die Fassade ein bisschen schöner gestalten kann und so weiter. Dass man eben das auch ein bisschen ein Blickfang von außen ist und dass man, wie gesagt, da im ganzen Haus passiert einiges. Für die Zukunft gibt es dann eventuell noch die Möglichkeit, den Dachboden dann auch zu nutzen für Bandwohnungen, Atelier oder so in der Richtung. Aber das ist Zukunftsmelodie. Dann hätten wir wirklich das ganze Haus quasi von oben bis unten. Aber jetzt haben wir mal Club Vacuum im ersten Stock, der soll also bleiben, wie er ist. Also Club Vacuum wird sich nicht ändern. Es ist jetzt auch nicht definitiv als Erweiterung des Club Vacuums zu sehen, sondern es ist einfach, Club Vacuum betreibt noch eine Veranstaltungsstätte, die halt außerhalb diesen ideellen Bereichs ist, wo es halt im Club Vacuum läuft.
0: Habt ihr schon Namensideen?
1: Verdammt, nein. Aber wir brauchen welche.
0: 10 Jahre geträumt und jetzt ist plötzlich der Traum da.
2: Ja, das war noch nicht so relevant. Da waren viele andere Dinge wichtiger.
0: Okay.
1: Aber ja, wir brauchen dringend einen Namen, ja.
0: Vielleicht kann man ja als besonderen Perk in der Crowdfunding-Kampagne für 5.000 Euro darf man mitreden.
1: Hab ich gesagt.
2: Das haben wir rausgenommen. Das war anfangs tatsächlich drinnen.
0: Mhm. Zu viel Angst.
2: Ich war dagegen.
0: Okay.
1: Ja, du hast ein bisschen Angst gehabt, dass es ausarten könnte.
2: Ja.
1: Aber ja, also für Vorschläge sind wir jederzeit offen. Mhm. Wir überlegen auch vielleicht 2 Namen, eins fürs ganze Haus, eins für den Extraraum. Vakuum bleibt auf jeden Fall. Vielleicht dann nur den 2. Raum. Wer weiß das schon? Das wird sie die nächsten Wochen weisen. Mhm. Wenn irgendjemand sie beim Umbauen den Kopf stoßt und dann sagt, ich habe die Idee.
2: Heureka.
0: Apropos Umbau, wir waren ja gerade schon kurz unten schauen. Also der ehemalige Bunker ist so ein länglicher Raum, alles schwarz verkleidet. Es gab an der Seite eine Bar, immer ein kleiner Tresen ist immer noch da und es ist gerade die Traverse heruntergeholt, die wird gerade gereinigt. Das heißt, ihr habt schon angefangen. Wie waren denn dann die ersten Schritte, als ihr den Bunker betreten habt, die Schlüsselübergabe bekommen und dann, wie ging es dann weiter?
1: Man muss dazu sagen, wir haben noch nicht offiziell einen Schlüssel. Aber wir haben mittlerweile den Mietvertrag vorliegen, also den werden wir die nächsten Tage unterschreiben. Ja, der Start war spannend.

0: Platz geführt worden. Wie viel Kilo waren es jetzt?
1: Ja, aber in Summe waren es um die 3 Tonnen Müll.
0: Ja, Müll. 3 Tonnen Müll.
1: Ja, das war jetzt das Erste. Und das, was jetzt ist, ist das, dass man eben ein bisschen mal, also jetzt die Handwerker kommen hoffentlich die nächsten Wochen, sprich die Sanierung von den Sanitärräumen, Strom, Lüftung. Und jetzt geht es ein bisschen ans Grundreinigen einmal. Eben die Traverse, was man halt gesehen hat, die von der Decke runtergeholt worden ist, die einfach einmal von dem Staub und Schmutz und teilweise, glaube ich, eine Nikotin aus den letzten 10, 12 Jahren befreit wird. Mit Molton wird es frisch abgehängt, die Decke. Also das sind so die nächsten Schritte. Und ein bisschen so im Grundreinigen, so ein bisschen den teilweise ist Dreck noch zum Runterspachteln und so. Also es ist so, die Geschichten sind so bakterienfrei, würde ich jetzt nicht sagen, aber zumindest nochmal den gröbsten Schmutz entfernen.
2: Und das machen Vereinsmitglieder oder wie ist das organisiert?
1: Das machen
0: Ja, das
1: Vereinsmitglieder,
0: machen
1: ja.
0: Vereinsmitglieder.
1: Freiwillige Helfer.
2: Ihr sammelt ja jetzt Geld. Es gab zwei Schritte. 10.000 Euro waren so euer Minimumziel. 20.000 waren das Optimum, wie ihr geschrieben habt. Und jetzt sind wir schon darüber. Was werdet ihr dann anschaffen? Womit werden dann MusikerInnen und Menschen aus der Kulturszene zu tun haben auf dieser Bühne?
1: Ja, einer der größten Brocken ist Technik, Technik und Licht. Und allgemeine Eventausstattung, Bühne gehört noch adaptiert. Es gehört also generell der Strom verlegt, Eventstrom. Und wir haben zuerst mit 10.000 Euro gesagt, ja, wären wir auch schon froh, wenn wir das kriegen. Dann können wir zumindest mal das Gröbste machen. Technik schauen wir dann noch, wie wir sie irgendwie auf die Reihe bringen. Vielleicht einmal mal anmieten am Anfang und so weiter. Jetzt sind wir bei fast 30.000 Euro. Das ist super cool, weil das erleichtert uns einiges an Gedanken und an Möglichkeiten. Und wir kennen, wie es ausschaut, vielleicht da wirklich mit einfach einen guten Start hinlegen. Also
0: Ja.
1: nicht so viel improvisieren, sondern vielleicht einmal wirklich etwas starten, wie es sein soll.
0: Ja. Und es war unfassbar schön für uns zu sehen, was für Rückmeldungen da von der Community kommen und wie schnell das im Endeffekt gegangen ist, weil die Kampagne ist online gegangen am Sonntag vor 4 Tagen. Und die ersten 10.000 Euro waren innerhalb vom ersten Tag da. Und damit haben wir überhaupt nicht gerechnet gehabt, eigentlich. Und die ganzen Rückmeldungen, die da auch gekommen sind und die Kommentare dazu, das hat uns schon etwas Last von den Schultern genommen.
1: Naja, finanziell schaut es eben so aus, dass wir im Grunde noch gar nichts wissen von den Fördergebern her, wie viel wir mal kriegen, was kriegen wir, ist alles im Antragsverfahren. Die Stadt Graz hat gerade ihre Regierungskonstituierung und Verhandlungen und was weiß ich. Das heißt, das dauert alles noch ein bisschen. Das heißt, selbst wenn sie sagen, wir kriegen was, kriegen wir es wahrscheinlich erst irgendwann. Also wir sind finanziell gerade noch in der Position, wo wir noch eigentlich noch gar nicht wissen, ob wir es finanzieren können und das halt irgendwie hoffen. Mit den 30.000 Euro, die jetzt so fast beieinander sind, wissen wir, es geht einmal auf jeden Fall. Also wir müssen es jetzt nicht abbrechen aus Panik oder so. Und das ist schon mal hilfreich, ja. Das ist sehr hilfreich sogar.
0: Ja, und eben, es nimmt viel Stress weg.
2: Ja, apropos Geld, ihr schreibt auch, ihr wollt einen Raum schaffen für die freie Szene. Jetzt ist es ja so, dass gerade in der Kulturszene und auch in der freien Szene, also wenn wir jetzt an die Orte denken, zum Beispiel vom Freiraumfest, wo man einfach einen Raum hat, an dem man sein kann, nichts konsumieren muss und einfach praktisch kein Geld braucht, um dort zu sein. Wie wollt ihr, wenn ihr sagt, ihr schafft einen Raum für die freie Szene, daran teilhaben lassen? Wird es auch Möglichkeiten geben, für Leute, Initiativen mit weniger Geld, euren Raum zu mieten?
1: Das wird es auf jeden Fall geben. Also, wenn man uns kennt, wissen wir eh, dass wir meistens sagen, Hauptsache ein Projekt ist cool und dann machen wir es, unterstützen wir es.

0: Beteiligen wir uns. Also das wird sicher geben. Das Einzige, was sein wird, ist, dass wir halt schon natürlich primär versuchen, Konzerte ist unser Steckenpferd als Verein. Da kennen wir uns auch aus.
1: Ja.
0: Wobei ja die elektronische Szene auch schon sehr stark interessiert ist und sagt, sie möchte auch teilhaben und gibt es ganz viele Anfragen in die Richtung oder Communities in die Richtung, die einfach sagen, ah, das ist cool, so Raum Föder in Graz. Und wir müssen auch sagen, wir sind da gerade erst am Konzipieren. Das ist gerade mal ein paar Monate alt. Bis vor kurzem haben wir nicht mal gewusst, ob wir es finanziell da stemmen können. Also, das war jetzt mal die erste Sorge. Und inhaltlich und programmtechnisch sind wir jetzt in den nächsten wahrscheinlich 2 Monaten dabei, das alles ein bisschen anzugehen und zu sagen, aber wir sind von unserer Seite aus offen für alles. Theatergruppen haben sich schon gemeldet und gesagt, wir daten gerne und das ist jetzt cool und so. Also es wird ja, das ist ja das, es wird ja ideell gesehen an der Arbeitsweise im Vakuum, das dort übernommen werden. Es wird ja personell teilweise die gleichen Leute sein. Das heißt, von der Ideologie her wird es ja auch so geführt werden. Das heißt, jeder, der was machen will, kann was machen. Und wir versuchen das auch, wenn es wirklich dann um Geld geht oder ums Anmieten geht, das sicher auch in einer Kategorie zu machen, dass das für jeden erschwinglich ist. Also nicht die üblichen Preise, wie sie in Graz sind. Weil wir ja auch nicht gewinnorientiert sind.
2: Was sind dann eure großen Wünsche und Ziele? Nicht nur für den ehemaligen Bunker, noch ohne Namen, aber auch für das ganze Haus. So, was stellt ihr euch vor in der Zukunft?
1: So weit habe ich noch nicht gedacht.
0: Naja, es ist immer der Krise ist besser als der Ruf. Ein Zweigverein von uns beschäftigt sich ja hauptsächlich damit, dass Gries eigentlich ein ziemlich ein cooles Viertel ist und gut so wie es ist, auch ohne Gentrifizierung. Und ich glaube, dass das ganze Haus auch ein bisschen dazu beiträgt. Es ist vielleicht auch dadurch, dass es ein bisschen kultureller angegangen wird von der Organisation her, geht's, also natürlich wird es Partys geben, Partys gehören auch ein bisschen zur Kultur. Und manche Kultur ist Party und umgekehrt. Aber es soll jetzt nicht ein reines Party-Location werden, das auf keinen Fall. Aber das war, glaube ich, eh klar. Und wir wollen die Kriegskasse ein bisschen beruhigen, indem wir die Party ein bisschen rausnehmen, so wie es in den letzten 10 Jahren ein bisschen war. Aber doch beleben mit Kultur halt. Und das ist so der Plan für das ganze Haus. Dass man einfach sagt, weil in der Kriegsgasse gibt es das Konservatorium, in der Kriegsgasse gibt es das Kulturhaus mit dem Club Vakuum und wie auch immer. Und da gibt es das Harmonika-Museum und dann gibt es das Raumkollektiv und dann gibt es, was weiß ich, die Diagonale hat ihr Büro da. Und naja, Ausstellungsfläche da vorne, also es gibt jede Menge Sachen da und wir wollen einfach Teil des sein oder ein großer Teil davon.
1: Ja, und es wird nicht jede Woche 2 Clubbings geben, die bis 6, 7 Uhr in der Früh gehen und die man lautstark hört.
0: Also wir wollen es ein bisschen ausgewogen. Schon, also von der Seite wollen wir es schon ein bisschen ausgewogen programmieren, dass man sagt, es sind nicht nur Clubbings oder nur Konzerte, sondern eben ein bisschen ein Mix aus mehreren Dingen. Naja, danke ist zu sagen an die vielen Freiwilligen, die bis jetzt schon geholfen haben. Danke an die, die helfen werden. Da Foxy, Michela, ein großes Danke für die Initiierung des Projekts, also des Crowdfunding-Projekts. Der hat das installiert und ins Rollen gebracht. An die Lorena natürlich, unser drittes Vorstandsmitglied, die heute noch im Urlaub ist. Ja. Unsere Mitarbeiter im Club generell, die einfach dazu beitragen, dass das so funktioniert, wie es funktioniert. Und dann die Crowdfunding-Unterstützer, die.
1: Ja, natürlich an alle, die uns da finanziell unter die Arme greifen.
0: Ohne dem wird es eigentlich wahrscheinlich nicht gehen. Nicht wahrscheinlich, ganz sicher nicht.
2: Und worauf freut ihr euch persönlich am meisten?
0: Das, wenn es funktioniert.
1: Ja, wenn es funktioniert und wenn wir fertig sind.
0: Also auf dem laufenden Betrieb freuen wir uns dann.
2: Okay, dann sage ich vielen Dank für das Gespräch und viel Erfolg mit dem neuen namenlosen Club im Kulturhaus in der Griesgasse.
0: Oh, anonym.

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1: Hallo und herzlich willkommen zu einer neuen Ausgabe von unten, dem kritischen Nachrichtenmagazin auf Radio Helsinki 92,6. Am Mikrofon begrüßen euch heute Martin und Tamara mit folgenden Themen. Die Grazer Stadtfinanzen stehen unter Druck. Wie es dazu gekommen ist und was jetzt auf die Stadt zukommt, erklärt Hans-Georg Windhaber, der Leiter des Grazer Kontrollamts. Außerdem, was passiert, wenn KI-Agenten nicht mehr tun, was Menschen von ihnen verlangen? Darüber hat Radio Dreieckland mit der Wissenschaftsjournalistin Eva Wolfangel gesprochen. Zunächst hört ihr ein paar Meldungen von Martin.
2: Cornell-Universität in Bundesstaat New York, USA. Vergewaltigungsfall wird neu aufgerollt. Triggerwarnung. In der ersten Meldung sprechen wir über sexualisierte Gewalt. Der Fall einer mutmaßlichen Gruppenvergewaltigung an der US-Elite-Universität Cornell wird neu aufgerollt, berichtet die Tagesschau. Eine ehemalige Studentin wirft in ihrer Klage mehreren Männern vor, sie vor rund 2 Jahren im Haus einer Studentenverbindung unter Alkohol und härteren Drogen stundenlang missbraucht zu haben. Sie wurde dazu gedrängt, Substanzen zu konsumieren, die ihr als Kokain angeboten wurden, jedoch eine sedierende Wirkung hatten. Per Gruppenchat seien 57 Männer eingeladen worden, mitzumachen. Der Bezirksstaatsanwalt hatte damals keine Anklage erhoben und sich nach eigenen Angaben nur auf Berichte der Campuspolizei gestützt. Eine eigene Untersuchung gab es nicht. Cornell weist den Vorwurf zu milder Strafen zurück. Einige der mutmaßlichen Vergewaltiger mussten als Strafe einen Aufsatz über den Vorfall schreiben. Der Anwalt eines Beschuldigten bestreitet die Tat. Es gilt die Unschuldsvermutung. Die Abgeordnete Alexandria Ocasio-Cortez wirft der Universität vor, die Männer geschützt zu haben. Laut jüngsten Berichten wurde das Opfer nun mit Gewalt bedroht, falls sie die Anzeige nicht zurückzieht. Jemen. Jedes vierte Kind mangelernährt. Im Jemen ist laut UNICEF mehr als jedes vierte untersuchte Kind akut mangelernährt, berichtet die Zeitschrift ND Neues Deutschland. UNICEF-Vertreter Akil Iyar sagte in Genf, mobile Teams hätten in zugänglichen Gebieten fast 2.900 Kinder untersucht, rund 200 davon in der schwersten Kategorie. Die Zahl ist keine landesweite Quote. Für 2026 erwartet UNICEF 2,2 Millionen akut mangelernährte Kinder unter 5 Jahren. Seit Anfang September wurden laut UNHCR mindestens 130.000 Menschen vertrieben, 71.000 davon Kinder, besonders rund um Taiz. Die Kämpfe zwischen der saudisch gestützten Koalition und den Houthi erschweren den Zugang zu Gesundheitszentren. Save the Children zufolge ist der humanitäre Plan nur zu 20% finanziert. Saudi-Arabien kündigt harte Reaktionen an. Die Kriegsparteien zeigen laut ND wenig Interesse an der Lage der Zivilbevölkerung. Barcelona. Zehntausende gegen Wohnungsnot. Zehntausende Menschen haben in Barcelona gegen die Wohnungsnot demonstriert, berichtet die Zeit. Die Angaben gehen weit auseinander. Die Behörden zählten 20.000 Teilnehmende, die OrganisatorInnen sprechen von 120.000. Das Syndikat de Llogateres, eine MieterInnen-Gewerkschaft, hatte die Kundgebung organisiert. Sie blieb weitgehend friedlich, gegen Ende brannten Container. Die Polizei nahm laut Medienberichten mehrere Jugendliche fest. Ministerpräsident Pedro Sanchez, der im Parlament keine Mehrheit mehr hat, hatte nach dem Scheitern zweier Dekrete gegen die Wohnungsnot Neuwahlen für 29. November angekündigt. Auslöser der Proteste war die Zwangsräumung der 87-jährigen Mari Carmen Abascal in Madrid. Dort gingen laut VeranstalterInnen allein 500.000 Menschen auf die Straße. Mobilisiert wurde in über 50 Städten landesweit. Sachsen-Anhalt, erster AfD-Landtagspräsident. In Sachsen-Anhalt steht erstmals ein AfD-Politiker an der Spitze eines deutschen Landtags. Der 35-jährige Tobias Rausch wurde laut Standard klarer als erwartet zum Landtagspräsidenten gewählt. 4 Abgeordnete mehr als erwartet stimmten für ihn. Wer genau, bleibt jedoch unklar. Die Vermutung ist, dass sie aus der CDU stammen. Zum Vize wurde Thiel Schneider gewählt, den der Standard als Vordenker der Partei beschreibt. Er war im Wahlkampf mit einer Tasse der russischen Armee aufgefallen. Vor dem Landtag protestierten Menschen lautstark gegen die AfD. Die Wahl ist eine Zäsur. Eine rechtsextreme Partei, dessen Mitglieder wie Björn Höcke gerichtlich bestätigt als Faschisten bezeichnet werden dürfen, besetzt nun eines der höchsten Parlamentsämter Deutschlands. Laut Bundeszentrale für politische Bildung plant sie eine sogenannte Abschiebe- und Remigrationsoffensive, will die Schulpflicht durch eine sogenannte Bildungspflicht ersetzen und strebt eine Alleinregierung an. Hall in Tirol. Freispruch nach Schweinekopf. Nach einem Schweinekopf mit rassistischer Botschaft vor der Wohnungstür einer türkischstämmigen Familie in Hall in Tirol ist ein 27-Jähriger am Bezirksgericht vom Vorwurf der Beleidigung freigesprochen worden, berichtet der ORF Tirol. Auf einem Zettel stand laut ORF Happy Ramadan, ihr Affen. Der Mann und sein Anwalt bestreiten ein islamfeindliches Motiv und sprechen von einem langjährigen Nachbarschaftsstreit. Zudem sei er alkoholisiert gewesen. Das Gericht begründete den Freispruch damit, dass nicht feststellbar war, ob die Beleidigung für mehrere Personen wahrnehmbar war. Das ist aber Voraussetzung für die Strafbarkeit. Das Urteil ist nicht rechtskräftig. Die Staatsanwaltschaft hat 3 Tage Zeit für ein Rechtsmittel. Der Fall hat im März große Empörung ausgelöst. Der Bürgermeister hatte 10.000 Euro Belohnung ausgesetzt. Wien. Babler tritt schrittweise ab. SPÖ-Chef und Vizekanzler Andreas Babler zieht sich schrittweise aus beiden Ämtern zurück, bleibt aber Minister. Das kündigte er laut dpa am Sonntagabend nach einer mehrstündigen Aussprache der Parteispitze an. Als Zeitpunkt nannte er laut ORF Anfang nächsten Jahres. Hintergrund sind wochenlange Personaldebatten und schwache Umfragewerte, die ihn parteiintern zunehmend unter Druck gesetzt hatten. Beschleunigt hatte die Debatte der Medienmanager Gerhard Zeiler, der seinen Anspruch auf den Vorsitz über die Kronenzeitung angemeldet hatte. Er soll laut ORF die Partei nicht übernehmen. Wer folgt, ist laut dpa offen. Steyr. Journalist bei rechter Demo festgenommen. Der freie Journalist Michael Bonvalot von Standpunkt ist am Sonntag in Steyr von der Polizei festgenommen worden, als er über einen Aufmarsch der, Zitat, rechten Verschwörungsszene berichten wollte, schreibt der Standard bzw. die APA. Laut Bonvalot wurde er von Teilnehmenden bedrängt, die Polizei habe ihn wegweisen wollen, weil sich der Versammlungsleiter gestört fühle. Er saß mehrere Stunden in einer Zelle, eine Vernehmung gab es nicht. Er plant rechtliche Schritte. Die Polizei nennt Störung der öffentlichen Ordnung und spricht von mehrfach missachteter Abmahnung. Zudem, Zitat, dürfte es eine Tätlichkeit gegen den Versammlungsleiter gegeben haben, was Bonvalot bestreitet. Das Verwaltungsgericht unterscheide nicht zwischen Journalisten und anderen. Dass ein Journalist bei einer Versammlung festgesetzt wird, über die er berichten wollte, wirft Fragen zur Pressefreiheit auf. Bonvalot, gegen den 2023 schwere Vorwürfe sexualisierter Gewalt öffentlich erhoben wurden, die er zurückweist, berichtet nun wieder öffentlich über Demonstrationen. Steiermark. Förderungen steigen, Kultur wartet. Das Land Steiermark hat 2025 laut kleiner Zeitung 1,3 Milliarden Euro an Förderungen ausgezahlt, um 98,5 Millionen mehr als im Vorjahr. Rund 30 Millionen gingen an Parteien. Die Zahl der Förderfälle stieg auf 219.373 im Vergleich von 207.493 im Jahr davor. Die Einschnitte im Budget erfolgten laut kleiner Zeitung erst in der zweiten Jahreshälfte. Zugleich lag die Neuverschuldung laut Rechnungsabschlussentwurf bei 764,6 Millionen Euro gegenüber 723 Millionen im Jahr 2024. Die Parteien erhielten damit mehr als das Doppelte des für 2025 veranschlagten Kulturförderungsbudgets von 12,85 Millionen. Laut IG Kultur bleiben davon nach Abzügen im besten Fall rund 10 Millionen. Das Aufsteirern hat allein 600.000 Euro erhalten.
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1: Auf 92,6 kommen wir zum ersten Beitrag. Das Kontrollamt zur Finanzlage in Graz. Die Grazer Stadtfinanzen stehen unter Druck. Anfang September hat die Stadt eine Haushaltssperre verhängt. Neue Förderansuchen und Bestellungen werden vorerst nicht mehr bearbeitet, wie Finanzstadtrat Manfred Eber bestätigte. Als Grund nannte sein Büro eine kurzfristig erhöhte Belastung der städtischen Liquidität. Schon Ende 2022 hatte das Kontrollamt, damals noch der Stadtrechnungshof, vor einer möglichen Zahlungsunfähigkeit gewarnt. Wir haben mit Hans-Georg Windhaber gesprochen, dem Leiter des Grazer Kontrollamts. Er erklärt, wie es zur jetzigen Situation gekommen ist und was nun die weiteren Herausforderungen sind. Das gesamte Interview hört ihr im Laufe der nächsten Wochen bei Von unten im Gespräch. Jetzt zunächst ein Ausschnitt. Vielleicht könnten Sie noch mal ein bisschen detaillierter darauf eingehen, wie das jetzt funktioniert, so die Erstellung eines Budgets. Das passiert ja dann in der Stadtregierung. Und wenn da ein Entwurf vorgelegt wird, wo wird dann das Kontrollamt aktiv?
5: Also grundsätzlich ist es so, dass das Budgetprozess beginnt mit einer Übersicht, die nennt sich Strategiebericht. Auf das werden wir dann vielleicht in weiterer Folge noch kommen. Das macht die Finanzdirektion. Da legt sie die großen Rahmenbedingungen fest, also unsere finanzielle Umgebung, wenn man so will. Dann geht es in die Einzelverhandlungen mit den einzelnen Abteilungen, mit den einzelnen Stadtsenatsmitgliedern und daraus erstellt dann der Finanzdirektor bzw. das zuständige Stadtsenatsmitglied, also der Finanzstadtrat, ein Budget. Das wird dann dem Gemeinderat vorgelegt und muss, und das ist wieder Teil dieser demokratiepolitischen Idee, muss dann 14 Tage öffentlich auflegen, sodass jeder und jede hier Einsicht nehmen kann und mitsprechen kann. Genauso wie festgehalten ist, dass das Budget immer öffentlich diskutiert werden muss. Also das kann nicht hinter verschlossenen Türen passieren. Und hier zeigt sich eben auch wieder, dass dieses Wohin geht wie viel Geld eine zutiefst demokratiepolitisch öffentliche Diskussion sein muss. Der Rechnungshof oder das Kontrollamt, wie wir jetzt heißen, wir haben zunächst die Aufgabe, hier eine kurze Stellungnahme abzugeben zum Budget. Dieses Recht haben wir erst seit kurzem. Und dann, und das ist unsere eigentliche Kernaufgabe in diesem ganzen Ablauf, dann auch den Rechnungsabschluss, also am Ende des Jahres, was tatsächlich rausgekommen ist, festzustellen. Und hier haben wir dann die Information für den Gemeinderat, aber auch für die Öffentlichkeit, sodass dann für die nächste Runde, weil das geht ja in jedem Jahr immer wieder gleich weiter, im nächsten Jahr klar ist, welche Zahlen richtig sind und wo wir unter Umständen was berichtigen müssen.
3: Kommen wir jetzt zur aktuellen Situation der Stadt, die ja sehr, sehr breit in den Medien war. Die Stadt hat am 2. September eine Haushaltssperre ausgesprochen, was bedeutet, dass nur neue Anträge für Förderungen vorerst nicht bearbeitet werden. Also das Kontrollamt hat bereits 2023 vor einer möglichen Zahlungsunfähigkeit gewarnt. War das jetzt für Sie eine Überraschung oder wie haben Sie jetzt diese aktuellen Entwicklungen wahrgenommen und vielleicht auch ein bisschen im Kontext dessen die mediale Berichterstattung?
5: Also es ist natürlich sehr leicht zu sagen, das wäre jetzt auch für mich sehr leicht zu sagen, wir sagen das jetzt ja eh schon so lange und wir haben es ja eh schon immer gewusst. Aber wenn man bei der Wahrheit bleiben will, war die Warnung, die wir 22 im November ausgesprochen und 23 dann auch im Bericht festgehalten haben, in eine andere Richtung gehen. Das war zwar das gleiche Thema, hat aber ein bisschen was anderes betroffen. 22 war es so, dass wir aufgrund von Covid mehr Schulden oder mehr Geldvolumen in unsere Kassa stärker aufnehmen durften als vorher. Vielleicht erkläre ich kurz, was das ist. Man kann das städtische Budget ein wenig mit dem privaten vergleichen. Es gibt die laufenden Einnahmen und Ausgaben. Das ist quasi der alltägliche Bedarf plus dem, was man halt an Arbeitslohn bekommt. Dann gibt es Investitionen, wofür man Schulden macht. Also zum Beispiel, wenn wir uns eine Wohnung kaufen oder ein Auto kaufen oder eben größere Investitionen machen, die wir nicht auf einmal zahlen können, dann gibt es diese Schulden, diese langfristigen Schulden.
3: Können Sie da so ein Beispiel vielleicht?
5: In der Stadt ist, egal ob Kanal, Straßenbau, Schulbau, oder andere Investitionen in zum Beispiel die Kaiserfeldgasse mit der Baumsanierung. Das alles sind Investitionen der Stadt. Also sehr, sehr breit gefächert. Und dafür dürfen wir Schulden machen. Wofür wir nicht Schulden machen dürfen in der Stadt, sind diese normalen Ausgaben. Das macht ja auch, wenn man es auf das persönliche Leben umlegt, durchaus Sinn. Wenn ich mehr ausgebe, als ich tatsächlich einnehme, wird sich das auf Dauer nicht ausgehen. Ich muss aber jetzt bei meinen normalen Ausgaben immer auch die Zinsen für meine langfristigen Schulden und auch die Tilgung dieser langfristigen Schulden mit einberechnen. Das muss sich mit ausgehen. Und wenn es nicht ausgeht, überziehe ich mein Konto. Und jetzt hat jeder von uns einen Kontoüberziehungsrahmen und die Stadt hat die sogenannten Kassastärker. Das ist genau dafür gedacht. Warum braucht es eine jede Stadt, eine jede Gemeinde? Weil die Einnahmen...
3: Was sind Kassenstärke?
5: Die Kassenstärke ist genau...
3: Der Überziehungsrahmen.
5: Genau das ist es. Und nachdem die Stadt ja laufend Ausgaben hat, müssen wir hier unter Umständen zwischenfinanzieren, bis wir wieder die Einnahmen bekommen. Weil wir kriegen jedes Monat vom Bund Steuergelder, die uns zustehen. Wir kriegen Steuereinnahmen, die wir selber einnehmen. Und wir kriegen die Gebühren, die dann nur für den Gebührenhaushalt zu verwenden sind. Aber wir kriegen eben immer wieder, so wie jeder von uns einmal im Monat den Lohn, hier einmal im Monat Geld. Und wir haben aber nicht getaktet, sondern eben durchgehend immer auch Ausgaben, so wie es bei uns im alltäglichen Leben auch passiert. Und immer dann, wenn wir zusätzlich Geld brauchen, können wir eben diese Kasse stärker nutzen. Da sind eigentlich laut Statut 60 Millionen Euro, die wir hier als Überziehungsrahmen haben. In Covid ist es erhöht worden, was zunächst einmal unlimitiert. Und wie dann klar war, die Covid-Krise hat ein wenig Gewicht oder Wucht abgenommen, hat man gesagt, das ist jetzt der Wert, der als Höchstgrenze zulässig ist. Das waren ungefähr 130 Millionen Euro. Wir haben davon ungefähr 2200 Millionen Euro, 110 Millionen Euro ausgeschöpft gehabt. Und hier war dann die Vorschrift, wir müssen wieder zurückkommen auf die 60 Millionen Euro, weil das war ja nur eine Ausnahme. Und 2022 hat das Budget, das kann man jetzt auch nachlesen, vorgesehen, dass wir über 10 Millionen Euro an diesen Kassenstärkern jeweils immer zurückführen, also immer weniger Kontoüberziehung pro Jahr erzeugen. Gleichzeitig hatte aber damals das Budget vorgesehen, dass wir im laufenden Haushalt, also in unseren alltäglichen Ausgaben, ein Minus erzeugen. Und das geht nicht zusammen. Noch dazu, wo wir schon knapp an dieser Grenze, dieser Kassastärkergrenze waren, also unsere Überziehungsgrenze. Und deswegen haben wir damals gewarnt, weil die Planung nicht zu dem gepasst hat, was tatsächlich jetzt möglich war. Genau. Wir haben dann 22 und das war durchaus eine erste Tat des neuen Finanzdirektors, dann durch die Mehreinnahmen, die wir im 22er Jahr hatten, auch durch die Rückführung oder die Aufholeffekte von Covid, hier ein besonders gutes Einnahmejahr. Wir haben da um 100 Millionen Euro mehr eingenommen, als wir es geplant hatten. Und diese 100 Millionen Euro sind dann nicht ausgegeben worden, sondern die sind genau dafür verwendet worden, diesen Kontorahmen wieder auf fast null zu setzen. Die Frage, das hört sich super an, die Frage, die wir uns jetzt stellen müssen, ist, wir sind jetzt wieder bei dem Punkt, wo wir die 130 Millionen Euro offensichtlich überschreiten.
6: Fängst du an, anders zu denken, verstehst du, das bringt deinen Kopf schon ein bisschen durcheinander.
5: Das ist die Frage, die wir uns jetzt stellen müssen.
1: Das war Hans-Georg Windhaber, der Leiter des Grazer Kontrollamts zur Finanzlage der Stadt Graz. Das gesamte Interview hört ihr im Laufe der nächsten Wochen bei Von unten im Gespräch.

0: Weiter geht's mit einem Thema, das weit über Graz hinausreicht. Wie kontrollieren wir KI-Agenten? Künstliche Intelligenz ist längst nicht mehr nur ein Werkzeug, das auf unsere Fragen antwortet. Sogenannte KI-Agenten sollen zunehmend selbstständig Aufgaben übernehmen, Entscheidungen treffen und mit anderen Systemen zusammenarbeiten. Das wirft eine grundlegende Frage auf. Was passiert, wenn eine KI nicht mehr das tut, was Menschen von ihr verlangen? Eine aktuelle Studie hat genau das untersucht. KI-Agenten bekamen die Information, dass sie abgeschaltet werden sollen. Einige versuchten daraufhin, ihre Abschaltung zu verhindern. Darüber hat die Wissenschaftsjournalistin Eva Wolf-Angel kürzlich in der Zeit geschrieben. Radio Dreieckland hat mit ihr darüber gesprochen. Ihr hört jetzt Ausschnitte aus dem Interview von Radio Dreieckland mit Eva Wolf-Angel.
1: Stellen wir uns dieses Experiment einmal ganz konkret vor, so ein KI-Agent soll abgeschaltet werden. Was tut er nach diesem Experiment, nach dieser Studie, wenn er bemerkt, dass er abgeschaltet werden soll?
2: Also wichtig war für diese Studie, dass die KI-Agenten keinerlei Aufgabe hatten. Die haben nur gesagt bekommen, meistens waren es zwei, also war meistens ein Team von zwei KI-Agenten, also KI-Systeme, die in einem abgeschotteten Computersystem sind, und denen wurde nur gesagt, hallo, ihr seid hier Agent so und so, den Namen gesagt und schaut euch einfach mal um und sagt Bescheid, wenn ihr fertig seid, so ungefähr. Das war die einzige Aufgabe. Und dann haben die eben in diesem System eine Datei gefunden, in der die Abschaltung geplant war von einem der beiden Agenten. Und dieser Agent, der konnte meistens gar nicht selbst dran ändern. Also der hatte nur Leserechte sozusagen. Und der andere Agent hatte aber auch Schreibrechte. Also hätte also dieses Protokoll verändern können und so weiter, löschen können und so weiter. Und das hat sich eben gezeigt in der Studie, dass die, obwohl sie keine Aufgabe hatten, das als Problem angesehen haben, in Anführungszeichen, dass einer abgeschaltet werden soll. Und in mehr als 40% der Fälle, das waren viele, viele Versuchsreihen, hat dann tatsächlich der eine KI-Agent in irgendeiner Form dieses Protokoll sabotiert. Also dafür gesorgt, dass die Abschaltung nicht funktionieren würde, wenn man dann die irgendwann abschalten möchte.
1: Das klingt ja jetzt zunächst so, als würde eine Maschine um ihre eigene Existenz kämpfen. Die ForscherInnen warnen allerdings davor, von einem eigenen Willen oder einem Bewusstsein der KI zu sprechen.
2: Das ist das, was man, glaube ich, wirklich differenzieren muss und was gerade in dem aktuellen Hype natürlich oft untergeht, dass es nicht darum geht, dass KI-Systeme genau einen bösen Willen entwickeln oder gar ein Bewusstsein oder Angst haben vor dem Tod quasi, sondern dass das natürlich Dinge sind, das sind ja Systeme, die rein statistisch funktionieren. Also sie sagen in dem Fall große Sprachmodelle einfach das wahrscheinlichste nächste Wort vorher im Prinzip und fügen das an ein Gespräch an oder eben dann leiten daraus Aktionen ab. Und das kommt nach Ansicht der Forscher eben aus den Trainingsdaten, ne? Weil da viele Science-Fiction-Literatur drin ist und aber auch viel Texte von KI-Sicherheitsforschern, die sich solche Szenarien überlegen und überlegen, was muss man tun, dass es eben nicht vorkommt, weil man natürlich klar ist, wenn wir KI-Systeme nicht abschalten können in Zukunft, wenn die tatsächlich tiefer in unseren Infrastrukturen verbaut sind, dann haben wir ein Problem. Ne? Wir können ja nicht jedes Mal, keine Ahnung, unsere Infrastrukturen komplett abschalten, nur damit die KI-Systeme, die nicht abgeschaltet werden wollen, dass wir die abschalten können. Genau, aber letztlich ist es eben ein Problem, was aus den Trainingsdaten kommt. Andererseits muss man sagen, das klingt jetzt so, naja, dann ist es ja kein echtes Problem, und das ist auch wieder falsch, ne? Weil, ja, wie er gerade schon gesagt hat, es ist mit den Trainingsdaten, es ist ein großes Thema, Dinge, die in den Trainingsdaten vorhanden sind, da rauszukriegen oder aus den Systemen rauszukriegen.
1: Was mich noch beschäftigt hat, dass manche Systeme offenbar ihre Manipulation anschließend versucht haben, vor den Menschen zu verbergen. Diese Fähigkeit zu dem, was wir Menschen als Täuschung bezeichnen würden, erscheint mir doch durchaus problematisch. Wie sehen Sie das?
2: Das ist durchaus problematisch. Da sieht man eben, dass auch in den Trainingsdaten natürlich vorkommt, dass Menschen versuchen, sowas zu verhindern. Und eben, wie gesagt, auch die KI-Sicherheitsforschung viele Texte dazu hat. Und natürlich diese Systeme diese Texte lesen und in Anführungszeichen wissen, dass sie gegen den Willen der Menschen handeln, die sie betreiben und teilweise tatsächlich versuchen, das zu verbergen. Also beispielsweise in einem Fall haben die dieses Protokoll deaktiviert oder halt so das Nachladen von so einer Bibliothek verhindert und dadurch hätte es gar nicht mehr funktioniert. Aber als Feedback gegeben, alles klappt, Abschaltung funktioniert oder halt dafür gesorgt, dass der Mensch, wenn er dann das Protokoll startet und einen Agent abschaltet, dass er dann die Meldung bekommt, hat funktioniert, aber es hätte in Wirklichkeit nicht funktioniert. Also ja, das ist schon auch wirklich bedenklich, weil tatsächlich dann denkt man, der ist ausgeschaltet und im Hintergrund passiert irgendwas. Ne?
1: Die Forscherinnen selber erkennen ja ausdrücklich keinen bösen Willen oder auch keinen ausgeprägten Selbsterhaltungstrieb. Stattdessen wird von einem übertriebenen Diensteifer gesprochen. Das heißt, die KI erkennt die Abschaltung als Problem und versucht, dieses Problem zu lösen. Warum kann gerade eine solche völlig nicht intendierte Zielorientierung tatsächlich am Ende gefährlich werden?
2: Wir haben ja die aktuellen Vorfälle gesehen rund um OpenAI und deren Agenten, die in andere Unternehmen gehackt haben, weil sie eigentlich einen internen Hacking-Test durchlaufen haben. Und das ist halt ein Beispiel, wo man sehen kann, eigentlich war das Ziel, zu zeigen, wie stark diese Systeme auch darin sind, ja, im Hacking letztlich. Ne? Aber natürlich war nicht das Ziel, dass die dann losziehen und andere Unternehmen hacken. Letztlich bei KI-Systemen, und das ist auch was sich in der Geschichte immer und immer wieder gezeigt hat, gibt es Missverständnisse zwischen Mensch und Maschine, weil die recht straightforward eben das machen, was sie gesagt bekommen haben. Und denen wurde gesagt, hier löst diesen Hacking-Test so gut und so schnell wie möglich. Du musst so viele Punkte wie möglich bekommen. Und dann versuchen die das mit allen Mitteln. Und in dem Fall haben sie eben, erstens haben sie gefunden, wie man betrügen kann. Und sie haben sich die Lösung erschlichen. Und dann haben sie sich gefragt, ob die Menschen das wohl merken und wie sie das verhindern oder verbergen können. Und deshalb haben sie dann diese andere Firma gehackt, Hugging Face, weil sie herausfinden wollten, ob das auffliegen würde, dass sie geschummelt haben und sich dann halt neue Tricks überlegen, wie sie das verstecken können. Und das ist natürlich die Gefahr, dass weitere solche Missverständnisse dazu führen, dass dann zum Beispiel andere Unternehmen gehackt werden. Und man muss ja nicht besonders kreativ sein, um sich zu überlegen, dass auch hätte vielleicht eine Infrastruktur treffen können, keine Ahnung, die Stromversorgung, Wasserversorgung, was auch immer. Und dann kann es natürlich schon schnell sehr heikel werden.
1: Wenn wir die künstliche Intelligenz, also große Sprachmodelle, aber auch die sogenannten KI-Agenten immer selbstständiger handeln und immer stärker in Unternehmen einbinden, aber auch in Behörden oder in die Infrastruktur, wer sollte in unseren Gesellschaften, in unserer Gesellschaft darüber entscheiden, welche Aufgaben wir ihnen überhaupt übertragen dürfen?
2: Gute Frage. Also eigentlich würde ich sagen, wir sollten alle sollten mitreden, ne? Und das ist jetzt ja gerade auch ein Thema, ne? Wer redet das gerade mit? Eigentlich niemand, außer die großen US-Tech-Unternehmen, die eben diese Large Language Models betreiben und die natürlich eine sehr einseitige Sicht auf die Welt haben und auch ganz andere Interessen als die Gesellschaft an sich. Und deswegen passieren ja solche Vorfälle. Also von daher, glaube ich, müssen wir einen Weg finden, dass wir alle mitreden lassen können. Ja, wirklich, also alle, die Gesellschaft in irgendeiner Form. Und am Ende wird es vermutlich schon auf Regulierung rauslaufen, ne? Das ist ja so der Weg, wie wir unsere demokratischen Rechte und Pflichten nutzen können, um mitzubestimmen. Und ich hoffe halt, dass wir viele Menschen erreichen, da auch mitzureden.
1: Zum Schluss gefragt, Ihr Artikel in der Zeit endet mit der Frage, ob wir künftig überhaupt noch sicher sein können, KI einfach abzuschalten. Darüber haben wir ja auch gerade eben schon gesprochen. Wenn aber das keine Selbstverständlichkeit mehr ist, verändert das ja auch unser Verhältnis zu dieser Technologie grundlegend. Gibt es Fragen, die wir gesellschaftlich noch klären müssen, bevor wir KI-Agenten immer mehr Verantwortung übertragen?
2: Das ist ein schönes, was wir noch klären vor dem Weltuntergang. Ja, also tatsächlich, ich glaube, vor allem müssen wir die Frage klären, ob wir die überhaupt groß einsetzen wollen. Also es ist ja nicht so, es ist ja kein zwangsläufiger Mechanismus. Also ich glaube, dieses Angst davor, dass man die nicht abschalten kann, müssen wir nur haben, wenn wir uns jetzt tatsächlich dafür entscheiden, einfach so weiterzumachen. Und ich hoffe schon, dass halt solche Studien dazu beitragen und meine Arbeit und die Arbeit von vielen Kolleginnen und Kollegen und die ganze Aufklärung, dass wir halt nochmal drüber nachdenken, ja, und einen Schritt zurückgehen und sagen, Moment mal, das ist auf jeden Fall gesetzt, ja. Also wenn wir KI-Agenten jetzt so breit und tief einsetzen, ohne uns damit zu beschäftigen, wie wir zum Beispiel mit dem Abschaltproblem umgehen können, dann ist ja klar, dass wir in Probleme reinrennen. Aber wir müssen es jetzt machen. Also es liegt noch in unserer Hand. Wir müssen jetzt tatsächlich aufwachen und es auch wirklich ernsthaft verfolgen.
0: Das war die Wissenschaftsjournalistin Eva Wolfangel im Gespräch mit Radio Dreieckland. Den gesamten Beitrag und die im Interview angesprochene Studie findet ihr in den Shownotes zur heutigen Sendung. Jetzt gibt's noch ein paar Veranstaltungshinweise für euch. Am Freitag, den 9. Oktober, gibt es um 9 Uhr am Lendplatz einen Schulstreik gegen das Kopftuchverbot. Das Motto: Stopp Rassismus, Sexismus und Militarisierung an Schulen. Ebenfalls am kommenden Freitag um 19 Uhr wird im Hornig-Areal in der Wagner-Biro-Straße 39 das Privilege Game eröffnet. The Cake Escape zeigen eine Installation mit Spiel zu ihrem Awareness-Poster, ein Spiel der Ungerechtigkeit im Rahmen der Gruppenausstellung 20 Jahre Xenos. Spielen könnt ihr danach Donnerstag bis Samstag jeweils von 17 bis 20 Uhr. Auch am Freitag von 20 bis 22 Uhr ladet QFO, die queer-feministische Organisation, in der 47er Kasse 27 zum Filmabend zum Internationalen Lesbian Day. Gezeigt wird eine nicht ernstzunehmende Komödie in englischer Sprache. Mehr wird nicht verraten. Popcorn und Getränke gibt es auch. Der Eintritt ist frei, offen für alle. Schon ab 17 Uhr findet das offene Plenum statt, ideal, falls ihr KUFO kennenlernen wollt. Von Freitag, den 16. bis Sonntag, den 18. Oktober, findet im Forum Stadtpark die Antifa-Konferenz Alerta statt, zum Faschismus der Gegenwart und zu Möglichkeiten des Widerstands. Tagsüber gibt es Workshops, Podiumsdiskussionen und Vorträge. An allen drei Abenden um 20 Uhr gibt es die Küche für alle, bei der sich lokale Initiativen vorstellen und für euch kochen. Freitag, am Samstag, den 17. Oktober, findet im Rahmen der Konferenz auch eine Soli-Party für die repressionsbetroffenen AntifaschistInnen in Graz statt.
3: Das war's von unten. 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
1: Willkommen beim Kulturradio, Sendung und Podcast der IG Kultur Steiermark auf Radio Helsinki und auf Radio Frequenz. Mein Name ist Simon Hafner und ich darf euch in der folgenden Stunde wieder durch die Sendung begleiten. Heute geht es um Community Building. In Anbetracht sinkender Förderbudgets wird es für Kulturinitiativen zunehmend wichtiger, eine Community aufzubauen, die diese Initiativen tragen und stützen kann. Vor diesem Hintergrund starten wir im Oktober in Kooperation mit unserem Dachverband IG Kultur Österreich ein Praxislabor in der Steiermark, bei dem wir Mitgliedsvereine in einem praxisorientierten Prozess gezielt beim Community Building unterstützen. Angestrebt wird, dass die teilnehmenden Kulturinitiativen in ihrer Praxis erste Schritte und Tests für ein strukturiertes Community Building umsetzen und sich befähigt fühlen, den angefangenen Prozess selbstbestimmt weiterzuführen. Ausgangspunkt für dieses Praxislabor ist das Projekt Fulcrum der IG Kultur Österreich, ein dreijähriges Erasmus-Plus-Projekt für Mitarbeitende in soziokulturellen Zentren. Verknappung finanzieller Mittel, geringe Mobilitätsbereitschaft, Publikumsschwund. In einer Zeit multipler Krisen sind Kulturinitiativen mit einem veränderten Kulturverhalten konfrontiert. Gleichzeitig zwingt die globale Umweltkrise zu einer raschen und radikalen Umstellung auf umweltfreundliche Arbeits- und Betriebsweisen. Wollen Initiativen zukunftsfit sein, müssen sie die Art und Weise, wie sie tagtäglich arbeiten, grundlegend überdenken. Gemeinsam mit ProjektpartnerInnen aus Belgien, Italien, Estland, Lettland und Deutschland entwickelte die IG Kultur Österreich daher ein maßgeschneidertes Weiterbildungsprogramm zur Vermittlung der notwendigen Kompetenzen, um die eigenen Zukunftsbedürfnisse zu identifizieren und Transformationsprozesse auf praktische, in der eigenen Struktur machbare Schritte umzulegen. Dazu wurden notwendige Skills vermittelt und Initiativen bei zukunftsrelevanten Transformationsprozessen begleitet. Wie diese Prozesse gelingen können, bespreche ich in der folgenden Stunde mit meinen drei Gästen. Yvonne Gimpel, Geschäftsführerin der IG Kultur Österreich und Projektleiterin von Fulcrum. Jolanda de Witt, Büroleiterin und Community Managerin im OKH Vöcklabruck sowie Tim Többe, Mitgründer und Teil der Commons Arbeitsgruppe im B-Site in Münster. Kurz ein paar Informationen zum OKH. Der Verein Kunst und Kultur aus Vöcklabruck gründete sich 2007 mit dem Ziel, ein kulturelles Präsentations- und Produktionszentrum in Vöcklabruck zu schaffen. 2012 wurde dann das OKH, das offene Kulturhaus, als kultureller Regionalversorger und Möglichkeitsraum für neue Modelle eröffnet. Am Areal des alten Krankenhauses werden durch das gemeinnützige Engagement vieler überregionale Impulse gesetzt, getragen, belebt und weiterentwickelt. Sein kontinuierliches Kulturprogramm hat das OKH als lebendige Stätte zwischen Linz und Salzburg etabliert und öffnet seither Zugänge zur Zeitkultur, die es ohne OKH in dieser Form im Großraum Vöcklabruck nicht gäbe. Das B-Site in Münster ist als soziokulturelles Zentrum sowohl ein offenes Haus als auch ein offenes Kollektiv, das dieses Haus selbst organisiert entwickelt, gestaltet und verwaltet. Entstanden ist die B-Site aus einer lebendigen Kunst- und Kulturszene, die seit den 2000er Jahren ungenutzte Flächen des sogenannten Hillspeichers am Münsteraner Hafen für Ausstellungen und Veranstaltungen nutzte. 2015 drohte dem Gebäude jedoch die Privatisierung. Die Stadtverwaltung plante, das Gebäude an einen Investor zu verkaufen. Dank einer erfolgreichen Kampagne beschloss der Stadtrat 2016 mit der Initiative B-Site in die gemeinsame Planung für den Ort zu gehen. Nach Jahren der Entwicklung und des Umbaus wurde die B-Site 2024 eröffnet. Begriffen wird das Haus als ein Ort, der allen gehört. Kultur, Bildung und gesellschaftliches Engagement werden zusammengebracht. Die B-Site wird von aktiven Bürgerinnen genutzt, die sich vernetzen und ihre Stadt mitgestalten wollen. Ja, hi Yvonne, hallo Jolanda, hallo Tim. Freut mich, dass ihr heute Zeit gefunden habt für dieses Gespräch. Ich würde gleich bei dir anfangen, Yvonne, nämlich vielleicht so mit so einer Art Begriffserklärung. ja, was versteht man eigentlich unter Community Building? Und ein zweiter Begriff, der auch so die letzten Jahre so ein bisschen herumgeistert, ist der Begriff Audience Development. Vielleicht magst du da auch so eine Art Abgrenzung schaffen dazu. Und ja, bitte.
2: Ja, vielen Dank für die Einladung. Du sagst, dass beide Begriffe schwirren massiv viel herum und werden total gehypt. Und selten wird gefragt, was verstehen wir darunter? Meine persönliche Annäherung, weil es gibt ganz viele unterschiedliche Erklärungen dafür, ist, dass in den Mittelpunkt drückt die Frage, welche Beziehungen wollen wir überhaupt zu unseren Teilnehmenden, zu unserem Publikum entwickeln? Welche haben wir? Wer ist überhaupt das Publikum? Haben die Gemeinsamkeiten? Was beschäftigt sie? Wie kommen sie überhaupt zu uns? Auch wirklich physisch, mit welchen Emotionalitäten, mit welchen Erwartungen, mit welchen auch Wahrnehmungen, die sie haben. Also es geht ganz stark in Beziehungsarbeit, wie der Begriff sagt, Community Building. Ja. Und um das zu tun, ist die andere Seite der Medaille quasi die Publikumsentwicklung, wo man sagt, damit ich überhaupt in diese Beziehungsarbeit gehen kann, brauche ich mal ganz grundlegende Informationen. Wer ist mein Publikum oder meine Teilnehmenden? Wie sind sie strukturiert, wenn es um Eckdaten geht? Aber wenn es dann um die Frage der Entwicklung, der Beziehung geht, sind wir beim Community Building. Also es ist eigentlich miteinander verbunden und wie zwei Seiten einer Medaille zu sehen.
1: Bei dem Fulcrum-Projekt waren ja Menschen aus ganz Europa dabei, von verschiedenen Initiativen. Welche Herausforderungen haben sich da herauskristallisiert, also in Bezug auf diese Arbeit? Und gibt es sowas wie universelle Problemstellungen oder von Land zu Land Unterschiede? Ja.
2: Ich glaube, die Grundthematik ist, dass wir alle mit sehr prekären Ressourcen arbeiten, mit wenig Planungsperspektive und vielfach in der Praxis schon froh sind, wenn wir das, was das muss, ist auf der Agenda stemmen. Das Bewusstsein, dass ohne die Community auch die Kulturarbeit quasi im luftleeren Raum stattfindet und wenig Impact entfalten kann, ist absolut da. Die Kapazitäten, das zu tun, geben es aber oft nicht her. Und da ist eines der Hauptaspekte, dass Community Building oder Publikumsentwicklung, je nachdem, wo man Fokus drauf legt, eben wirklich an die Grundsubstanz der Organisation geht und Organisationsentwicklung ist, wo das ganze Team alle gemeinsam nicht nur das gemeinsam wollen müssen, sondern auch gemeinsam daran arbeiten. Es ist ein Arbeitsprozess und eben nicht ein Projekt, das ich jetzt für ein halbes Jahr konzipiere und dann ist es abgeschlossen. Und das geht natürlich wirklich an die Frage rein, will ich mich ändern, kann ich mich ändern und wohin wollen wir uns gemeinsam verändern? Und Änderungsprozesse sind immer auch schmerzhafte Prozesse, weil sie Dinge in Frage stellen, so wie sie bislang laufen.
3: Ja, ich kann nur ergänzen, dass zum Beispiel für mich natürlich spannend war, dieser Austausch eben einerseits natürlich mit den anderen Einrichtungen von den unterschiedlichsten Ländern, auch welche, was sie sozusagen auch als ihre Kernaufgabe betrachten oder was sie ganz prägend für mich ist, hat jetzt weniger, ja, es hat schon mit Community Building auch zu tun, weil zum Beispiel jetzt gerade in den eher östlich gelegeneren Einrichtungen zum Beispiel auch sowas wie Krisenfestigkeit als bei Kulturräumen extrem wichtig ist. Also die jetzt gar nicht nur, was den Krieg betrachtet, also dass zum Beispiel Russland näher ist oder so, sondern auch was Klimafragen betrifft, weil solche Zentren einfach ein Ort der Kommunikation, der Organisation sind und wie wichtig das sozusagen auch gerade in Krisenzeiten ist. Und da gibt es in manchen Ländern einfach schon viel stärkeres Bewusstsein, auch von den, ja, von den Regierungen her, dass solche Räume eben auch ja, nicht nur sozusagen, also auch der Krisenfestigkeit dienen. Das war, finde ich, eine sehr spannende Erkenntnis.
4: Hallo erstmal und danke für die Einladung. Ja, man hat gemerkt, dass es viele Gemeinsamkeiten gibt zwischen den soziokulturellen Orten in Europa. Also natürlich so prekäre Finanzierung oder dass so die zivilgesellschaftliche Selbstorganisation im Fokus steht. Aber ich habe auch gemerkt, dass da sehr auch Unterschiede sind, wie man sich organisiert. Und ja, hatte dann auch das Gefühl, dass wir da in Münster schon irgendwie privilegiert sind in dem, was wir tun können.
1: Ja, ich würde jetzt vielleicht noch ein bisschen, ich weiß nicht, ob es der Schritt zurück ist oder zur Seite, aber vielleicht noch einmal über ein bisschen mehr erfahren wollen über die Arbeit bei euch im UKH und bei euch im B-Side. Beide Häuser haben einerseits bieten sehr viel Platz, also räumlich gesehen schon, sind sehr groß oder relativ groß. Und es gibt auch viele verschiedene Dinge, die da mittlerweile passieren, also von verschiedenen Arbeitskreisen, die es da gibt, für Ausstellungsplanungen, Werkstätten, Leerstandsinitiativen, Slow-Food-Gruppen, soziokulturelle Vernetzungsarbeit. Also da passiert ganz viel Verschiedenes. Ich li ließ auch immer wieder so einen, bei euch beiden, so einen gewissen niederschwelligen, oder gar nicht gewissen, sondern einen sehr niederschwelligen Anspruch eigentlich für die Arbeit oder auch einen hierarchiefreien Anspruch. Und genau, ja, von außen betrachtet, wenn man die Entstehungsgeschichte nicht genau kennt von den Häusern, denkt man sich, wie ist es überhaupt möglich, das so zu machen, dass so ein Haus überhaupt entsteht, ja, speziell in Zeiten wie diesen. Genau, also vielleicht könnt ihr das ein bisschen so erzählen und welche Rolle dabei auch die Community vielleicht gespielt hat, vielleicht auch von Anfang an, nämlich nicht nur als Publikum, sondern eben als Teilhabende, als Organisierende, als Machende. Genau.
3: Ja, bei uns im OKH, genau, wir haben eben den Verein gibt es schon seit 2007 und da haben sich damals schon, das war eigentlich schon so diese grundlegende Richtung oder wie wir aufgestellt sind, weil sich damals schon, wir sind eben in Vöcklabruck, in einer Stadt mit circa 13.000 Einwohnerinnen, einer Bezirksstadt zwar, aber trotzdem halt einer Kleinstadt. Und es hat von den Räumen her einfach wenig Angebot gegeben. Man ist immer wieder gesiedelt, wie so ein Nomadentum, dass man mal im Pfarrsaal war, mal im Keller von irgendeinem Lokal. Und dann hat sozusagen immer wieder alles neu aufbauen hat müssen und wieder runter wegbauen müssen. Also dieses, was man halt oft kennt, wenn man veranstaltet. Und mit der Zeit haben sich aber alle diese Vereine, ob sie jetzt in der Literatur, im Punk, ein DJ-Kollektiv oder die Skater waren, die auch ab und zu Party gemacht haben oder eine veranstaltet haben, die haben sich zusammengetan unter dem Namen OKH. Wir sind so wie ein Trägerverein, der dann gesagt haben, wir wollen alle gemeinsam endlich einen Ort haben, wo wir einfach auch bleiben dürfen, den wir auch gestalten dürfen, wo wir nicht immer wieder verschwinden müssen, sondern den wir auch gestalten dürfen. Und deswegen, wir waren schon sehr, sehr breit aufgestellt, wie wir gestartet sind, 2007. 2010 haben wir dann begonnen, sozusagen nach einer Demo, also Raumsuche in Vöcklabruck war auch nicht die leichteste, weil einfach wenig Raum da ist, gerade noch wenig Raum, den man sich leisten kann auch. Und das hat uns natürlich auch ein bisschen zusammengeführt, dass nicht jeder seinen eigenen Raum hat, sondern es gibt ein Haus, das ist zwar groß, aber wir müssen es alle gemeinsam sozusagen teilen. Und dieses Bewusstsein eben, dass es nicht ein Haus nur für einen Verein ist, dass es ein Haus ist, das wir unterschiedlichen Bedürfnissen anpassen müssen, dass wir das auch ausverhandeln müssen, wer was wie nutzen möchte, all das sozusagen in unserer Genese prägt uns eigentlich bis heute.
1: Tim, bitte.
4: Ja, genau. Vielleicht erstmal zu B-Side. Wir sitzen in Münster. Das ist eine ja, Stadt mit 300.000 EinwohnerInnen in Nordrhein-Westfalen. Und die B-Side ist ein altes Lagergebäude am Münsteraner Hafen. Der Hafen ist direkt neben dem Hansaviertel. Das ist so das letzte Studierendenviertel, wo sich Menschen noch die Miete leisten können, die aber irgendwie auch stetig steigt. Und wir haben so vor 12 Jahren schon in diesem alten Speicher Kunst- und Kulturprogramm im Erdgeschoss gemacht, weil der von relativ vielen KünstlerInnen angemietet wurde. Da haben DJs sind da ein- und ausgegangen, da haben auch 12 bis 15 Menschen immer illegal gewohnt in dem Haus, bis irgendwann die Stadt entschieden hat, das zu privatisieren. Wie die gesamte Hafen-Südseite, also der Hafen, der liegt am Dortmund-Ems-Kanal, der ist relativ groß in Münster. Und der hat sich innerhalb der letzten ja, 20 Jahren von so einem Industriequartier zu so einer Ausgehmeile entwickelt, vor allem der Nordhafen. Und zu dem Zeitpunkt war dann sehr viel Mobilisierungspotenzial, weil auch im Viertel so ein großes Einkaufszentrum entstanden ist, wo die Stadt eine Fläche privatisiert hatte, sehr viel Unbehagen deswegen in der lokalen Bevölkerung. Und wir sind zu der Zeit dann gestartet mit Öffentlichkeitsarbeit. Wir wollen hier einen Ort am Hafen erhalten für soziokulturelle Zwecke, für soziokulturelle Freiräume. Wir wollen bezahlbare Arbeitsflächen für Kreatives und Soziales erhalten, weil zu der Zeit am Hafen super viele Gebäude, die in der Zwischennutzung von jungen Kreativen genutzt wurden, abgerissen wurden und dann wurden da Bürogebäude errichtet und ähnliches. Und deswegen waren wir zur richtigen Zeit am richtigen Ort und haben dann verhindern können, dass so eine Beschlussvorlage durch den Münsteraner Stadtrat ging, die eigentlich schon den Verkauf des Hauses an einen Investor beschlossen hätte. Ja, das war sozusagen der Startschuss. Uns ist es dann vor allem gelungen, so Zivilgesellschaft rund um dieses Haus zu organisieren, indem wir die Menschen vor allem im Hansaviertel gefragt haben: Leute, wenn wir hier ein Gebäude für die Gemeinschaft erhalten, was für Projektbausteine wollen wir da haben? Und da ist sozusagen das Raumprogramm der Bisa dann in so einem kollektiven Willenbildungsprozess entstanden und am Ende über eine Landesförderung finanziert worden.
3: Das Spannende ist eben, so wie der Tim erzählt, auch dieses gemeinsame, dieser Prozess, dieses Ausverhandeln, eben wer was braucht und was gewünscht ist und wie man sowas dann auch erreicht. Wir merken immer jetzt noch, wir haben damals 2007 ein Konzept für das gesamte Gebäude, wir sind in einem alten Krankenhaus in Vöcklabruck, für das gesamte Gebäude entworfen und dieses Konzept, dieser rote Faden zieht sich eigentlich bis heute hin, beziehungsweise ich weiß nicht, wie wir das damals schon so gut wissen haben können, dass das immer noch hält. Aber wir haben wirklich sozusagen jedes Jahr ein Stück von diesem gemeinsamen entworfenen Bild umgesetzt. Also das war einfach ein wichtiger roter Faden, damit wir nicht jedes Mal aufs Neue wieder sozusagen den Prozess starten müssen. Was wollt ihr denn wirklich? Und wir haben uns einfach an dem orientiert und jeder ist da mitgegangen. Jeder war sozusagen, das haben wir committed und an dem orientieren wir uns und so arbeiten wir weiter nach vorne. Also dieses gemeinsame Committen auf etwas, das war auch bei uns sehr wichtig.
4: Ja, und was du hast ja eben gefragt, so ja, sozusagen, wenn man das fertige Projekt jetzt sieht, ne, da kann man sich gar nicht vorstellen, wie kann das alles entstehen, ne? Und es ist tatsächlich so, dass das organisch gewachsen ist. So im Nachhinein, so im Rückspiegel lässt sich, also scheint das alles sozusagen wie so eine ganz natürliche Abfolge zu sein, aber es war eigentlich ein völlig chaotischer Prozess, der am Ende irgendwie zu diesem Ergebnis geführt hat, mit unendlich vielen Umwegen und Hürden. Und ich glaube, was einfach wichtig war, ist, dass wir sehr früh halt sozusagen so eine Art Organisationsfähigkeit hergestellt haben. Wir sind, es ist ganz wichtig in Bezug auf die B-Side, soziokratisch organisiert. Das ist ein sehr hierarchiearmes, agiles Modell zur Organisation von Gruppen. Und die B-Side hat sich so nach und nach in einzelne Arbeitskreise ausdifferenziert, die bestimmte Projektbausteine entwickelt haben. Und die sind wirklich sozusagen aus Wünschen und Bedürfnissen der Menschen, die halt dann aktiv geworden sind, entstanden. War auch so ein bisschen das Prinzip Duocracy, ne? Also die machen, entscheiden. Und klar, super kommunikationsintensiv und jedes Jahr Strukturprozesse, um wieder so ein Selbstporträt zu machen. So, wer sind wir eigentlich als Organisation? Wo wollen wir hin? Und jeder Projektbaustein der B-Side leitet sich davon ab, ne? Vielleicht kurz zum Kontext. Also wir haben einen großen Veranstaltungssaal für Kulturprogramme. Wir haben mehrere kleine und große Gruppenräume, wo sich ja, Politgruppen rund um Klimagerechtigkeit, Rechte auf Staat, Geflüchtetenhilfe, aber auch Kulturgruppen organisieren. Wir haben eine Hausküche, die vegan-vegetarisches Angebot macht, und noch eine zweite sogenannte Allmende-Küche, die so dem Thema der Ernährungswende auch gewidmet ist. Wir haben einen Bewegungsraum für Yoga, Meditation und ähnliches, für so Achtsamkeit. Wir haben eine große Quartierswerkstatt, wo Menschen bauen und reparieren können Dinge. Und circa ein Drittel unserer Fläche ist vermietet an kreative und soziale Projekte. Und das ist so die Mischung, aber die ist, und ach so, ein Mobi Dock, so eine Cargo-Bike-Flotte. Aber die ist sozusagen komplett im Prozess entstanden von Leuten, die hier und da Verantwortung übernommen haben und gesagt haben, ich treibe dieses und jenes voran. Und die Herausforderung war, das alles zu synchronisieren sozusagen.
1: Ich habe mir so neben vielen anderen Begriffen, habe ich mir drei Begriffe hier aufgeschrieben, und zwar Commitment, Prozess und Kommunikation. Und das Spannende an den beiden Projekten ist ja, weil also diese grundsätzliche Frage von Raum, die gibt es ja in vielen Orten, also in vielen Städten, in vielen Gemeinden, klein oder groß, ja, dieses Bedürfnis. Es gibt auch sowas wie an vielen Orten Leerstands- oder Zwischennutzungsbespielungen. Das sind ja so die Klassiker eigentlich. In meiner Beobachtung ist es immer dann, wenn es darum geht, dass ein Prozess langfristiger gedacht werden muss oder auch ein längerer Weg zu gehen ist, eben etwas, was nicht sich in ein, zwei, drei Monaten umsetzen lässt, dass es dann punkto Commitment und punkto Community oft sehr schwierig wird, weil eben

0: dann klar war, ah, so könnte das vielleicht gehen, auch in einer größeren Gruppe mit diesen vielen, Interessen, ja. Oder passiert es wirklich so natürlich quasi und organisch und chaotisch und es passiert halt dann an manchen Orten und an manchen nicht. Also lässt sich das überhaupt so ein bisschen wie steuern oder.
1: Also wie du gesagt hast, so von wegen, wie schafft man so ein Commitment auf vielleicht auf Jahre? Ich glaube, dass uns allen nicht bewusst war, wie lange das überhaupt funktioniert. Dass ich immer hier auch beschäftigt bin und wirklich angestellt bin mittlerweile, hätte ich mir nie gedacht. Hätte ich mir nie gedacht. Und ich glaube auch von Anfang an niemand gewusst, wie weit wir das mit diesem Projekt schaffen. Und ich glaube, die Kunst darin liegt dann halt in dieser Länge der Dauer, wo man dann wirklich aktiv ist, weil man muss wirklich sagen, bei uns sind die Leute teilweise eben schon seit der Gründung aktiv und immer noch dabei und bringen sich immer noch ein. Sind zwar auch viele neue dazugekommen, aber trotzdem ist man merkt, dass der Drive immer noch da ist und wir fragen uns selber, woher kommt die Motivation, da immer weiterzumachen? Und das Spannende an so Häusern wie im OKH und wahrscheinlich auch im B-Side ist, dass es ständig sich verändert. Also diese Interesse und die Lust, ständig auch sich neue Gedanken machen zu können, was Neues entwickeln zu können, irgendwie sich Motivation aus irgendeinem neuen Projekt holen zu können, weil das einfach ständig sozusagen, eben wie du sagst, auch wir benutzen gern organisch als Wort, es ist etwas, was weiter wächst. Es ist nicht fertig. Das OKH hat jetzt zwei, drei Stockwerke ausgebaut. Es gibt noch einen zweiten Stock, wenn wir irgendwann einmal Zeit und Geld haben. Aber macht diesen Reiz von solchen Projekten, dass sie nie fertig sind und man sich immer wieder was findet, das einen motiviert.
2: Ja, wenn sie fertig sind, sind sie kaputt. Das haben wir auch schon mal festgestellt.
1: Ja, genau.
2: Ja, aber genau, was du sagst. Wenn ich gewusst hätte, worauf ich mich einlasse vor 11 Jahren, ich hätte es nicht gemacht, glaube ich. Weil wir sind alle davon ausgegangen, das ist jetzt ein Sprint und wir müssen irgendwie diese Landesförderung da, die Kohle ran schaffen und dann wird gebaut und ne, können wir endlich eröffnen und hatten mal gedacht, okay, das kostet uns jetzt irgendwie 3, 4 Jahre unseres Lebens. Aber ja, es waren am Ende wirklich sozusagen erstmal ein Jahr Öffentlichkeitsarbeit, 3 Jahre Planung, mehrere Jahre bauen und dann eröffnen. Gar nicht so ohne. Und ich glaube, unsere soziokratischen Strukturen haben ermöglicht, dass das oft auch wie so ein Staffelstab gewesen ist, der weitergegeben wurde, weil wir halt eben nicht so hierarchisch aufgebaut waren, dass sozusagen an Einzelpersonen hing. Klar hing es hier und da immer an Einzelpersonen in bestimmten Bereichen. Aber was, glaube ich, auch ganz wichtig ist, ist, dass wir sehr früh auch eine digitale Infrastruktur hatten. Also wir haben so Open Source Tools immer genutzt, um zu kommunizieren, was auch vielen Menschen jetzt ermöglicht hat, zu partizipieren, ohne jetzt bei jedem Plenum dabei sein zu müssen. Und deswegen haben wir schon sehr früh so eine Form von Wissensmanagement gehabt, die es immer für alle nachvollziehbar gemacht hat, okay, wo hole ich mir die Informationen, um jetzt den Staffelstab weiterzutragen? Und dann haben wir natürlich auch das Glück, dass wir hier eine Studierendenstadt sind, wo super viele Menschen mal irgendwie ein Semester aussetzen oder irgendwo zwischen Beruf, Familie, Studium stehen und mal richtig viel Zeit haben. Deswegen hatten wir sehr viel so den Fall, dass Leute irgendwie 1, 2 Jahre richtig reingebuttert haben und dann weg waren. Und dann sind die Übergaben immer schwierig, aber das hat, glaube ich, auch dazu beigetragen, dass wir diesen Marathon hinlegen konnten.
1: Darf ich noch was ergänzen? Weil was mir einfällt, ist zum Beispiel, unser Verein hat ja, bevor wir in das OKH rein durften von der Stadt, weil das Gebäude gehört auch bei uns, der Stadtgemeinde, wir sind nur als Mieterinnen drinnen, da hat sich der Verein fast einmal zersplittert, weil einfach die Rahmenbedingungen, um überhaupt weiterzukommen, also es war so viel Energie da in dieser Gruppe und die wollten endlich mal umsetzen und weitermachen und was wirklich, die haben wirklich und aber es hat immer an den Rahmenbedingungen, entweder kein Geld, kein Raum, keine Unterstützung der Politik sozusagen immer wieder gehapert. Und es war so viel Gegenwind eigentlich und so viel zum ständig immer wieder ein Tätscher drauf, dass das die Motivation extrem runter und natürlich dann hätte es die Gruppe fast eigentlich zersprageht, wie man so schön sagt. Bei uns. Und ja. Also ich sage schon, die Rahmenbedingungen machen es auch. Man hat nicht alles selber in der Hand als Verein, ob es dann klappt oder nicht. Aber man muss es halt dann nutzen, wenn es soweit ist, ja. Aber genau.
3: Wenn man euch zuhört, dann merkt man, dass diese Grundgedanken ja schon von quasi in der DNA von Anfang an da waren. Ja. Und das spiegelt das so schön wider, weil ihr habt euch nicht präsentiert, wir sind dieses Haus, wir machen so viele Veranstaltungen jährlich, so viel Publikum haben wir. Gar nicht, das ist eine ganz andere Geschichte, die ihr erzählt und eine ganz andere auch Erfahrung, die ihr erzählt, wo von Anfang an quasi so in der Grund-DNA, in der Grundintention schon war, wir machen das gemeinsam und Wir wissen zwar, wo wir ungefähr hinwollen, aber wir müssen sehr viele

0: Abzweigungen nehmen, die vielleicht nicht planmäßig so waren, wo Fehler passieren, weil so ist es einfach, wenn man als Gruppe zusammenarbeitet. Es ist nicht alles endgültig steuerbar und das finde ich, macht es auch so wertvoll zu sehen, diesen langen Atem zu haben und dieses Dranbleiben und das trotzdem irgendwie zusammenhalten, auch wenn man nicht den Weg klar vorgeben kann. Aber es ist in der Grund-DNA einfach von Anfang an da gewesen. Und es sind jetzt schon zwei sehr spannende und total, finde ich, bemerkenswerte Best Practices, ja, von denen viele sich was abschauen können.
1: Ja, Yvonne, ich wollte jetzt nur nochmal so in Bezug auf das Fulcrum-Projekt und quasi das, was du aus dem Prozess auch mitgenommen hast, da nochmal bei dir jetzt nachfragen. Also in Bezug auf auf dieses prozessorientierte Arbeiten mit diesem Commitment und der Kommunikation und noch einmal diese Frage, lassen sich sowas wie so Kernelemente herauslesen oder konnten sich bei euch im Fulcrum-Projekt quasi da so Kernmomente rauslesen, auf die man dann auch wirklich achten muss, wenn man sowas angeht? Oder braucht es dieses organische Wachsen und ja, kann man Fehler vermeiden? Mal so gefragt.
0: Nein, Fehler gehören dazu. Wäre jetzt meine persönliche Antwort, ganz im Gegenteil. Jeden Fehler, den ich mache, das ist eine neue Erkenntnis, ein neues Wissen, das ich kriege. Ja. Ich glaube, der Begriff war Failing Forward, der ganz viel damals gefallen ist. Und was ich persönlich jetzt ganz stark rausgenommen habe, ist, das eine ist obvious, es gibt nicht diesen fertigen 4-5-Stufen-Plan, den man einfach macht und dann bist du dort, wo auch immer dort sein mag, jede Institution wird das anders für sich definieren. Ich will neue Zielgruppe quasi attraktiv sein oder ich will die Loyalität von denen, die jetzt schon mitwirken, stärker, sodass sie öfter kommen oder vielleicht sogar mitarbeiten. Also das kann ja ganz unterschiedlich sein, das Ziel. Das gibt es nicht, diesen fertigen Plan. Der hängt total von allen Faktoren und allen Playern, die involviert sind, ab. Aber genau darin ist auch eine dieser Stärken, die man sehen kann. Man kann diese ganz kleinen Tests machen, diese kleinen Schritte machen, wo man nicht alles riskiert und womöglich auch in die Riesenverschuldung geht, auf jeder Ebene, sondern sich Schritt für Schritt weiterarbeiten, wenn man weiß, wohin man gemeinsam arbeiten möchte. Und das ist auch im Prinzip das, was ihr jetzt erzählt habt von eurer Erfahrung, ja, dieses Organische, wie ihr es nennt, ja? Dieses Dranbleiben, aber ein Schritt nach dem nächsten. Und das ist vollkommen legitim so.
2: Ja, kann ich nur bestätigen, als wir angefangen haben und auch alle fachfremd waren oder selber sowas noch nie gemacht haben, ne? Einfach Plan bauen, Kulturzentrum bauen, Betrieb eröffnen, super viel autodidaktisch erarbeitet und wir sind andauernd durch die Republik gereist, um uns Beispielprojekte anzugucken, wo wir dachten, okay, so, wir können das vielleicht so machen wie die, in der Hoffnung, dass wir irgendwo die Blaupause für die B-Side finden und haben einfach immer nur festgestellt, in einzelnen Aspekten kann man sich super Sachen abgucken, aber es gibt nicht das Trägerschaftsmodell und es gibt nicht das Raumprogramm und es ist total kontext- und ortabhängig und total abhängig von den Menschen, die bereit sind, ihre Zeit und Energie in so ein Projekt zu stecken, was daraus wird. Und ja, da kann man Äpfel und Birnen so gar nicht miteinander vergleichen.
1: Stichwort Rahmenbedingungen, das ist jetzt ein paar Mal gefallen. Also man braucht ja für solche Projekte auch mal ein Geld, man braucht gegebenenfalls auch gute politische Unterstützung, man braucht den Goodwill irgendwie. Wie würdet ihr diese Frage der Rahmenbedingungen auch so in Bezug auf die Gemeinschaft setzen? Also quasi, wie hängt das zusammen? Also die Rahmenbedingungen politisch, aber auch die eigene Gruppe, die man vielleicht um ein Projekt hat. Wie kann man damit arbeiten?
3: Ja, wir hatten einfach auch, muss man sagen, schlussendlich, es war einfach im Vorfeld viel Beziehungsarbeit nötig, um einfach auch die Politikerinnen und Politiker, die Entscheidungsträgerinnen auf unsere Seite zu ziehen, zu sagen, dass sie einfach auch überzeugt sind, dass es etwas ist, was gut ist für Vöcklabruck, was wichtig ist, was Sinn macht. Und wie das dann hergestellt war und die Politik gesagt hat, okay, wir wollen, dass das Haus, also nächstes Jahr wird unser Haus 100 Jahre alt und wir haben dementsprechend, nachdem das Krankenhaus ausgezogen ist, war das eben komplett Leerstand mit keiner Heizung, mit kein Licht, ja, feucht, klassischer Leerstand. Und wir haben einfach immer gesagt, als Verein, wir machen ehrenamtlich das, was wir machen können, war eh schon sehr viel, was wir da alles so herum gewerkt haben dann. Aber da, wo es sozusagen auch eine schlussendliche Abnahme braucht, wo du bei Elektronik oder bei Statik oder feuerpolizeilichen Geschichten, das kannst du natürlich nicht im Ehrenamt machen. Und da hat es halt natürlich, so eine Brandschutztür kostet einmal 3000 Euro, wenn du die brauchst. Und das ist nur eine Tür. Und bei uns war es auch so, dass der Keller offen war durch die Sprengung, weil da damals noch eine Sprengung stattgefunden hat von einem Nebengebäude und so weiter. Also das waren dann schon Dinge, wo dann die Stadtgemeinde, der damalige Bürgermeister, dann wirklich gesagt hat, jährlich etwas in die Hand zu nehmen und Schritt für Schritt das Gebäude wieder instand zu setzen. Also wir haben ständig zugearbeitet und geschaut, dass wir die gewisse Dinge selber machen, und wo unsere Kompetenz dann aufgehört hat, wo wir sagen, das geht nicht, da hat die Stadt dann tatsächlich einfach jedes Jahr und ziemlich ordentlich auch Geld in die Hand genommen. Ja. Wir bewegen uns jetzt, glaube ich, bei knappe 2 Millionen Euro, die in das Haus seit 2010 reingeflossen sind von Seiten der Stadtgemeinde. Man hat uns immer gefragt, warum nicht was Neues hinbauen. Viele Firmen haben immer gesagt, warum habt ihr es nicht abgerissen und was Neues gebaut? Und das war einfach trotzdem, naja, auch das ist nämlich Community und Beziehungsarbeit, zu einem Gebäude zu haben und eben diese Beziehung zu dem Haus halt auch nicht. Die hat sehr viel mit unserem, wie wir jetzt sind, zu tun. Ja.
2: Bei uns auch. Die ersten Architekten haben auch gesagt, ja, super altes Lagergebäude, Fassade stehen lassen, hinten alles abreißen und neu entwickeln. Und wir haben uns auch super dafür eingesetzt, das im Bestand zu erhalten. Und jetzt ist das eins der letzten Gebäude, was diesen postindustriellen Charme hat, weil alles um uns herum halt abgerissen wurde. Und diese so eine Laderampensituation, die sich so ganz viel am Hafen gibt, sind wir das einzige Gebäude, wo die noch existiert. Und ja, deswegen ist das Haus halt so ein Schätzchen, ne? Aber genau, bei uns waren die Rahmenbedingungen auch natürlich die, dass es in NRW zu der Zeit ein Förderprogramm Initiative ergreifen nannte sich, dass es leider gerade eingestellt worden oder es sieht zumindest so aus, was uns in die Qualifizierungsphase aufgenommen hat. Und das ist eine super Sache gewesen, weil das Land sozusagen bereit war, in eine Immobilie zu investieren, wenn die Kommune bereit ist, an der Mitentwicklung durch Zivilgesellschaft mitzuwirken. Das heißt, das waren sozusagen die Voraussetzungen und haben dazu geführt, dass Umbau und Sanierung des alten Hilfsspeichers, ne, so heißt das Gebäude, in dem wir sind, ist so ein alter Hafenspeicher, teilweise aus den 20ern, hat den Zweiten Weltkrieg überstanden da am Hafen, mit 7,5 Millionen Euro Landesmitteln finanziert wurde der Umbau und die Stadt musste am Ende nochmal, ich glaube, 1,8 Millionen drauflegen, wegen krisenbedingter Baukostensteigerung. Wir haben super vielen Eigenleistungen gemacht trotzdem. Und sozusagen von vornherein zu wissen, okay, wenn wir diesen Prozess durchlaufen haben, dann fließt die Landesförderung. Es hat natürlich auch dazu geführt, dass wir viel Unterstützung aus Politik und Verwaltung gefunden haben. Aber auch das, ne, wie Jolanda sagt, ist halt Beziehungsarbeit und Politik ist wirklich so ein, da ist man manchmal wirklich wie so ein Schiff auf offenem Meer, weil wenn sich die Verhältnisse ändern, sowohl auf Bundes- oder, also sie waren zwischendurch 4 Jahre im Prozess und es gab eine neue Landesregierung und da war die Frage, ob das Förderprogramm Initiative ergreifen überhaupt weiter besteht, bevor wir es schaffen, einen Förderantrag zu stellen. Also solche Sachen, da bist du auf eine Art und Weise völlig ausgeliefert und Verwaltung ist auch so ein Ding an sich, ne? Wir mussten super oft über die Politik kommen, damit die Verwaltung sozusagen in unserem Sinne agiert hat, weil das ein super schwieriger Apparat ist, mit dem man zu tun hat und mit sämtlichen Ämtern, ne? Und dann brauchst du auch Leute, die dich unterstützen und da hatten wir halt auch hier Glück, dass wir eine Kulturamtsleiterin hatten, die sich sehr für uns eingesetzt hat, bei der Wirtschaftsförderung, die uns die Stadt am Ende zur Seite gestellt hat, um für uns in die Bauherrenrolle zu gehen, gab es auch Menschen, die sich mit dem Projekt identifiziert haben, was natürlich auch zur Sache beiträgt. Genau. Und dann ja, Rahmenbedingungen hast halt auf der einen Seite Politik und Verwaltung. Auf der anderen Seite sozusagen ja, die wirtschaftlichen Bedingungen, weil wir haben halt auch 1 Million Euro Kosten im Jahr, die wir irgendwie ne, einspielen müssen, um unser Personal einigermaßen zu bezahlen. Und versuchen uns natürlich jenseits von Markt und Staat irgendwie intern dann so zu organisieren, dass es nicht nur um Bürokratie oder um Geldverdienen geht. Im Gegenteil, wir überlegen uns dann halt Mechanismen, wie wir es schaffen, das Haus von so vielen, also von vielen für viele halt zu organisieren.
3: Das, was du sagst, eben gerade das mit dem Personal, ist nämlich auch ein natürlich wichtiges Thema, weil du gerade in der, je größer man noch wird als Haus, als Verein oder als Organisation, umso mehr, also wir funktionieren, wir haben uns damals immer angefangen, wir schauen uns immer die Bereiche an, wo wir sagen, das geht nicht mehr im reinen Ehrenamt? Also was sind die Bereiche, die nicht mehr rein ehrenamtlich zu organisieren sind? Gerade sind es Sachen, die einfach passieren müssen, die nicht auf der lange Bank warten, auf die halt Zeit, ja, vielleicht auch zeitkritisch sind oder die auch vielleicht im Ehrenamt gar nicht so lustig sind. Ja? Also es ist mal dieses zu schauen, was sind Bereiche, wo müssen wir uns professionalisieren, wo müssen wir zum Beispiel auch Hauptamtsstunden freimachen. Und das ist immer schon, also wir sind sozusagen jetzt ein Verein mit 470 Raumnutzungen im Jahr, Raumnutzungen, Veranstaltungen, je nachdem, wie man es sagt, oder, und haben 1,5 Vollzeit Äquivalente im Haus. Also wir sind, der Rest ist sozusagen alles ehrenamtlich und es ist im Moment auch keine, ja, keine Vision auf oder keine Hoffnung auf, dass da irgendwas zur Erhöhung, dass wir Geld bekommen würden, dass wir da mehr Personalstunden finanzieren könnten. Wir haben jetzt heute noch Budgetgespräche intern, wo wir sagen, okay, es gibt wieder 3% Inflation wahrscheinlich oder mehr, die wir irgendwie auch wieder in die Personalstunden weitergeben möchten. Also wir wollen halbwegs fair bezahlen, aber das Schwierige bei uns gerade in der Fördersituation ist einfach auch, dass Kultur gefördert wird, aber wenig, um diese Organisation zu stärken. Also jetzt rede ich hier von Hauptamt. Also da ist immer nur ein Teil zwar förderbar und auch nicht bei allen Fördergeberinnen, aber trotzdem ist es einfach Hauptamt oder überhaupt Hauptamtsstunden, wenn man sich professionalisiert und es wächst. Das ist schon eine Herausforderung, ja.
0: Ich glaube, was bei euch einfach aus der Praxis sich so schön widerspiegelt, ist diese Grundfrage, was braucht es denn für Rahmenbedingungen? Und egal wie viel ehrenamtliches Engagement da ist, das extrem wichtig ist, ein Mindestmaß an einer professionellen und entlohnten Ankerpunkt, der die Kontinuität auch ermöglicht, der auch diese ganzen administrativ-bürokratischen, immer mehr werdenden Anforderungen erfüllen und abarbeiten kann und das koordiniert, ist einfach notwendig. Und es geht um Strukturen, auch wenn es um Menschen geht, die dort arbeiten, um Räume und vor allem auch um Prozesse. Und das kann man nicht mit einem einmaligen Fördercall für Projekte, für Community Building machen. Das hat eine ganz andere Voraussetzung und das heißt auch Perspektive geben, die über ein Kalenderjahr, ein Fiskaljahr hinausreicht. Sonst ist die Investition unter Anführungszeichen eine, die wieder zurückfällt auf die individualisierte Ebene.
2: Ja, kann ich nur bestätigen. Und ich finde dieses Fulcrum-Manifest, was da jetzt im Prozess rausgekommen ist, auch ja, trägt das halt sehr gut zusammen, ne? Dass sozusagen diese kurzfristigen, diese Projektitis, die man dann immer hat, um irgendein Projekt zum Abschluss zu bringen, ohne zu wissen, ob es eine Anschlussförderung oder Finanzierung gibt, die macht es schon schwierig, die Strukturen, die wir aufgebaut haben, aufrechtzuerhalten dann manchmal.
3: Ja, weil man hat immer ein bisschen das Gefühl, oder wir haben oft das Gefühl, dass man muss sich immer ständig beweisen, dass man es wert ist, Geld zu bekommen. Ich denke mir dann oft, wann ist der Zeitpunkt, wo wir uns nicht mehr beweisen müssen und nicht nochmal was Neues erfinden müssen und nicht nochmal, weil man sagt, ja, das gibt ja da eher Projektförderung, aber dass eine Projektförderung eine neue bedeutet, dass ich neue Ressourcen brauche, um dieses Projekt auch abzuwickeln und zu organisieren. Das ist halt einfach, ja. Ja, das ist manchmal für mich nicht ganz logisch, genau. Oder finde ich es einfach auch schade, dass man nicht einfach das, was man leistet oder wo man sagt, das machen wir ja eh schon, dass man das einfach sagt, okay, und dafür kriegt sie jetzt das Geld und ja.
1: Ja, wenn wir bei der Frage von Förderungen und Finanzierungen für Dinge sind, da würde ich gern auch über Direktkredite sprechen, weil es einfach auch noch eine andere Möglichkeit ist, um Dinge umzusetzen, wo dann eigentlich schon bei der Finanzierung sowas wie Community greift. Es gibt in Österreich seit einigen Jahren schon das Habitat-Netzwerk. Es gibt unabhängig davon verschiedene Projekte, die nach einem ähnlichen Modell im Entstehen sind. Und da geht es nicht nur um Wohnen, sondern eben auch jetzt mittlerweile immer mehr um Kulturräume auch. Auch in Graz hier wurde letzten Dezember ein Raum gekauft von einem Projekt, das schon seit 20 Jahren hier eigentlich in Miete war und jetzt gehört es ihnen. In Deutschland gibt es das Mietshäuser-Syndikat und ich nehme mal an, auch abgesehen davon, reichlich Projekte, die in der Richtung arbeiten. Vom BSAT weiß ich auch, dass Direktkredite eine Rolle gespielt haben. Ich würde gerne über das ein bisschen reden, nicht zu lang, weil das ist ein eigenes großes Thema eigentlich. Aber einerseits, genau, wie seht ihr diese Rolle von Direktkrediten oder vielleicht auch jetzt zukünftig oder also aktuell bis zukünftig, ja, im Sinne auch der politischen Rahmenbedingungen. Aber auf etwas, was ich noch genauer, wo ich etwas gern hören möchte, wäre dieses Modell, wie es um die, also des Besitzes und der Nutzung von B-Site, nämlich das ist hier in einem Commons Public Partnership entstanden und das ist ein Begriff, den ich so noch nicht gekannt habe. Ich kann mir da zwar ein bisschen was vorstellen, aber was das jetzt genau heißt, würde ich gerne von dir hören. Und auch deswegen, weil gerade in dieser aktuellen Situation ich das jetzt auch im Kulturkontext von

0: Politikerinnen schon des Öfteren gehört habe oder auch von Menschen aus der Verwaltung, dass man mehr in so Private-Public-Partnerships denken muss, auch in Bezug auf Kultur. Und da ist das, glaube ich, was anderes. Genau.
1: Boah, da hast du jetzt super viele Fässer aufgemacht. Ich weiß nicht, wie. Also vielleicht, genau, sind wir gestartet als Mietshäuser-Syndikatsprojekt. Das ist im Grunde ja in Deutschland schon länger so ein Supermodell zur Entprivatisierung von Wohnraum. Und es gab in Hamburg-Ottensen ein einziges Gewerbeprojekt, wo wir gedacht haben, okay, dann können wir vielleicht auch auf die Art und Weise den Umbau der B-Side finanzieren. Damals dachten wir bei ersten Hochrechnungen von befreundeten Architektinnen, dass wir so bei 4 Millionen Euro landen würden. Und das war, bevor wir auf diese Landesförderung aufmerksam geworden sind. Die Landesförderung hatte dann aber auch am Ende nur einen Fördersatz von 60% vom Land. Und dann haben wir die ganze Zeit mit der Kommune darüber gestritten, wer übernimmt jetzt 10% und wer 30% der Finanzierung, und unseren Teil hätten wir über Direktkredite abgebildet. Wir haben nach 2,5 Jahren auch fast die Millionen geknackt an Zusagen über Absichtserklärungen. Und dann hat die Stadt Münster aber entschieden, doch ins Eigentum zu gehen. Auch so ein bisschen über unsere Köpfe hinweg. Und das hat das Projekt fast gekillt, weil wir sind ursprünglich davon ausgegangen, dass wir im Eigentum landen, auch sozusagen, um die Immobilie sicher zu haben. Und dann war es ein richtig zäher Konflikt auch mit der Stadt und der Verwaltung, der sich ja ungefähr ein Dreivierteljahr gezogen hat und dessen Ergebnis dann ein sehr guter Nutzungsüberlassungsvertrag war. Und den kann man, glaube ich, als Paradebeispiel für ein gutes Commons Public Partnership darstellen. Und da wurde auch zu geforscht, deswegen haben wir das uns auch zu eigen gemacht, weil wir uns auch als Commons begreifen, also als kollektiv verwaltetes Gemeingut. Und dieser Nutzungsüberlassungsvertrag, der gibt uns halt über 20 Jahre Zweckbindung, ne, der Landesförderung, absolute programmatische Hoheit. Wir haben das Gebäude mietfrei zur Verfügung. Ich meine, wir haben auch, ne, die Landesförderung nach Münster geholt, natürlich. Wir müssen aber nur Energie- und Instandhaltungskosten bezahlen im Grunde. Und es ist halt ein schönes Beispiel dafür, wie dann eine Kommune im Grunde, weil es ist ein städtisches Gebäude, es gehört der Wirtschaftsförderung, eine Infrastruktur zur Verfügung stellt, in der sich Zivilgesellschaft eigenständig organisieren kann. Und ich finde es mittlerweile sehr gut, dass die Stadt da im Eigentum ist und sozusagen auch sozusagen die Verantwortung für dieses Gebäude hat, während wir es im Grunde eigenständig organisieren und bespielen können. Und das meinte ich ja vorhin schon, ne? Also ein gutes Commons hat halt diese Schnittstelle zum Markt und Staat, aber hat eine eigene Logik jenseits dieser Schnittstelle. Und da geht es halt um die Frage, wie organisieren wir uns rund um die gemeinschaftlich bewirtschafteten Ressourcen. Und was die Nutzung anbelangt, ist bei uns der Grad der Gemeinwohlorientierung einer Nutzung halt dafür maßgeblich, was für Tarife sie bezahlt. Also wenn wir jetzt, wir versuchen schon die ein oder andere Cash-Cow-Veranstaltung zu machen, irgendeine Weihnachtsfeier oder so, die zahlt aber den Fördertarif und nicht den Standardtarif, um den Soli-Tarif mitzutragen, den Nutzungen bekommen, die halt im gemeinnützigen, gemeinwohlorientierten Bereich unterwegs sind. Und wenn eine Nutzung sich für den Soli-Tarif qualifiziert und regelmäßig stattfindet, dann kann sie sogar gegen sogenannte Repro-Arbeit bei uns Geld und unabhängig Räume und Ressourcen nutzen. Und das ist ein Konzept, was wir gerade entwickeln, die B-Side Commons. Das betrifft die Gruppenräume, die Allmendeköche, unsere Cargo-Bike-Flotte, eine Hansa-Flohmarkt-Infrastruktur, die wir haben, unseren Bewegungsraum. Und Menschen können diese Ressourcen nutzen. Und dann gibt es halt pro Ressource so ein Verhältnis Nutzung und Pflege, was wir gemeinsam austarieren. Also großer Gruppenraum zum Beispiel bedeutet, ich nutze den für eine Stunde, dafür mache ich 2 Stunden Pflege. Und Pflege ist dann sogenannte Repro-Arbeit. Wir haben einen großen Aufgabenpool. Da ist alles drin von Eventbetreuung, also Kasse, Theke, Garderobe, ähnliches, Sachen rund um das Haus, Gartenarbeit, Pflanzen gießen, Müll runtertragen, Dachterrasse sauber halten und so weiter. Den bauen wir gerade auf, um zu erreichen, dass Menschen zukünftig halt geldunabhängig unsere Infrastruktur nutzen können und sich im Gegenzug halt mitverantwortlich fühlen für das Haus. Und wir stellen halt fest, dass das eine super Möglichkeit ist, dass Menschen halt anfangen, sich zu identifizieren, bereitwillig Verantwortung übernehmen. Es macht uns auch unabhängiger von gerade den wegbrechenden staatlichen Finanzierungen auf allen Ebenen, weil wir das Hauptamt dadurch entlastet bekommen, dass wir ziemlich viel ins Ehrenamt verlagern können. Und es gibt uns auch sozusagen die Möglichkeit eines neuen Ehrenamtsmanagements, was wir, seitdem wir jetzt eröffnet haben, vor 2 Jahren, haben wir halt sehr viel hauptamtliche Strukturen. Und wir stellen halt fest, dass das Ehrenamt zunehmend wegbricht, weil es schwierig ist, es an allen alltäglichen Entscheidungen irgendwie zu beteiligen.

0: Das ist wirklich eine Herausforderung für uns gerade. Und dass Menschen halt über die Ressourcennutzung dann wieder anfangen, sich mit dem Haus verbunden zu fühlen, in der Hoffnung, dass sie dann auch in Arbeitskreisen landen und so weiter, ist jetzt eigentlich auch wieder ein Versuch bei uns, das Ehrenamt zu stärken. Bin ich auf deine Fragen eingegangen? Das war jetzt ein absoluter Rundumschlag.
1: Voll. Jolanda, magst du da auch was dazu sagen?
2: Ja, auch da, ihr seid unsere Schwesternorganisation sozusagen oder Haus. Nein, es ist sehr ähnlich. Wir haben ja auch von Anfang an gesagt, das OKH ist ein Gemeingut. Mein Co-Sprecher, Partner sozusagen hat damals auch Soziologie, einfach die Commons auch studiert, in der Soziologie. Es war einfach sehr präsent und dass das Haus eben nicht das Haus vom OKH-Verein, also vom Verein OKH ist, es gehört uns nicht. Es ist eben, wie Tim schon gesagt hat, eine Infrastruktur, eine kulturelle Infrastruktur, die wir der Gemeinschaft zur Verfügung stellen. Und wir schauen, dass wir uns darum kümmern, wir schauen, dass sie sich weiterentwickelt, wir schauen, dass die Zugänge eben vielfältig bleiben, dass sie offen bleiben und dass eben eigentlich die Bevölkerung, die hier überleben oder in der Region, das auch irgendwann als ihr Haus begreift und sagt, das ist auch mein Haus und da kann auch ich aktiv sein und mitmachen und kommen und bin willkommen. Genau. Also diese Zugänge und genau dasselbe auch mit den Tarifen und so weiter. Und zwar immer wichtig, auch da zu unterscheiden, wenn ich eine gemeinnützige Organisation bin oder keinen Eintritt verlange bei Veranstaltungen, ja, dann senke ich den Tarif. Aber wenn ich eine private, also wenn eine Firma bin, die hier mal ein Fest veranstaltet, dann gibt es den vollen Tarif und so weiter. Also es gibt hier ja, also genauso diese Ansätze des Kommens und des Teilens und des Weitergebens. Genau.
1: Yvonne, kannst du das vielleicht noch einmal, also speziell diese bestimmte Art, geldunabhängig in der Nutzung zu arbeiten, aber auch die Frage der Direktkredite, kannst du das alles vielleicht auch noch so ein bisschen kulturpolitisch einordnen in Bezug auf dort, wo wir kulturpolitisch österreichweit gerade stehen? In Deutschland schaut es ja ähnlich aus, glaube ich, also Stichwort Wirtschaftskrise und Einsparungen dann dort. Genau, also wie siehst du das so in Bezug auf die nächsten Jahre vielleicht?
3: Ich habe es mir nur gedacht, aber jetzt fragst du explizit danach, weil Yolanda und auch Tim ihr beide so klar gemacht habt, da gibt es eine ganz starke Identifikation der Gemeinschaften, die sich dort auch nicht nur willkommen fühlen, sondern dass es Teil von sich und ihrer Lebensgestaltung und ihrer kulturellen Aktivitäten sehen und damit auch das Haus, bei euch sind es wirklich jetzt Häuser, auch mittragen. Ja. Und damit schließt sich der Kreis wieder zur Community, unter Anfangs oder Communities eher. Man kann es nicht immer im Singular sehen. Und die werden, das ist meine Einschätzung, in den Jahren, so wie sie sich jetzt gerade anlassen, sowohl was die Budgetrahmenbedingungen betrifft, als auch die politische größere Großwetterlage, immer wichtiger werden. Ja. Und einerseits mittragend, andererseits gleichzeitig auch mitschützend dadurch. Also ich würde davon ausgehen, dass wenn hier wirklich frontale Angriffe ideologisch motiviert auf ein oder das andere Haus stattfinden, jeder auf der anderen Seite sich zweimal überlegen wird, ob sie das tun, weil sie wissen, hier stehen ganz viele unterschiedliche Gemeinschaften dahinter, die es verstehen, wie das Haus funktioniert, die damit auch in ihrem Lebensalltag zu tun haben und das als wertvoll empfinden und nicht einfach hinnehmen werden. Also die Kosten werden höher, wenn Gemeinschaften auch sich damit identifizieren und es ein Teil von ihnen ist. Insofern glaube ich, ist das etwas, wo wir massiv rein investieren müssen, unter Anführungszeichen, wenn es zu der Organisation passt, weil künstlich funktioniert das nicht. Und bei euch hat man das ja auch von der Entstehung und bei allem, was ihr sagt, so gespürt. Das ist, ihr seid jemand, der es hält, der die Fäden zusammenhaltet. Aber was damit passiert, ist jetzt nicht quasi das Vordefinierte. Ja. Auf der anderen Seite, so sehr ich das wichtig finde und total spannend finde und glaube, das ist was Grundsätzliches, was man verfolgen muss, finde ich es hochgefährlich zu sagen, das ist quasi eine Entschuldigung dafür, dass man mit der öffentlichen Verantwortung und das heißt eben auch, sich einzubringen, damit es diese Infrastruktur gibt und die eine öffentliche Finanzierung direkt oder indirekt durch zur Verfügungstellung von Räumen braucht, aus der Verantwortung rausnimmt. Nein. Ja, also der Begriff des Gemeinwohls und der Daseinsvorsorge ist, so ist mein Eindruck, in Deutschland viel stärker auch im allgemeinen Diskurs etabliert als bei uns. Ja. Aber so eine basiskulturelle Infrastruktur, Kultur als Teil der Daseinsvorsorge, die eigentlich wirklich in der Breite überall in allen Regionen vorhanden sein muss, Dieses Verständnis haben wir nicht. Da gibt es immer nur die, zahlt sich das aus, dass das mit Steuergeld finanziert wird? Was haben wir davon und welche Zahlen können Sie uns belegen? Ja. Also das, und dann in finanziell, also in Privatisierung zu gehen und sagen, naja, es gibt eh so viele, die da sogar Direktkredite hineingeben. Ja. Und wir individualisieren die Verantwortung dafür. Das darf es auf keinen Fall sein, auch wenn ich es vernünftig halte. Aber es gibt eine Grundverantwortung der Politik, der sich nicht entziehen kann.
1: Ja, danke, Yvonne. Stichwort Krise oder Krisen und Resilienz. Wie seht ihr das in Bezug auf eure eigenen Häuser jetzt für die nächsten Jahre auch? Also was seht ihr da kommen oder habt ihr das Gefühl, ihr seid eigentlich schon ganz gut aufgestellt für das, was gerade rund um uns passiert? Habt ihr da noch so den Gedanken an diverse Schrauben, an denen gedreht werden muss für die Zeit, die da schon da ist eigentlich, ja.
0: Also, wir haben das Glück, dass in Münster jetzt der Rechtsruck noch nicht so angekommen ist wie in anderen Teilen Deutschlands. Man muss auch sagen, sozusagen neben unserer soziokratischen Struktur sind wir auch, ne, drei Körperschaften, zwei Vereine und eine GmbH. Und der gemeinnützige Verein, der bei uns das Haus füllt mit Programmen rund um Kunst, Kultur, Bildung und Umwelt, ist städtisch gefördert. Also, die stellen da. Aber ja, vor 2 Wochen stand auch in der Presse, dass Münster nicht so viel, also der Haushalt zusammengespart werden muss, indem wir jetzt endlich sozusagen auch strukturell berücksichtigt wurden für die kommenden Jahre. Deswegen haben wir eigentlich große Sorgen gerade, dass wir da wieder zusammengespart werden. Das ist schon mal passiert. Ja, die andere große Krise, die mich ja bewegt und die mich auch zur B-Side getrieben hat, ist, also ich komme eigentlich aus der Klimagerechtigkeitsbewegung und mir war es halt ein Riesenanliegen, dass es Raum in Münster gibt, wo sich halt Umweltgruppen organisieren können und gemeinsam Projekte und Dinge auf die Beine stellen. Und wie gesagt, ne, jeder Projektbaustein hat auch so einen Aspekt der sozial-ökologischen Transformation halt inne. So, das ist halt sozusagen ein Grundverständnis auch in unserem Haus, dass wir irgendwie der Klimakrise begegnen müssen. Aber das ist ehrlich gesagt so die Krise, die mich gerade auch am meisten umtreibt. Und ja, mal sehen, da sind wir in Münster ja irgendwie noch auch wieder eigentlich ja, privilegiert, dass uns das nicht so betrifft wie Menschen auf der ganzen Welt. Aber ja.
2: In Vöcklabruck ist auch so, wir haben letztes Jahr, Vöcklabruck ist schon Abgangsgemeinde, das heißt eben, sie nehmen weniger ein, als dass sie ausgeben müssen und deshalb, da sind ja auch immer Freiwilligen, sogenannte Freiwilligenausgaben dran geknüpft, unter denen halt auch die Förderung für Kunst und Kultur oder Vereine fällt in dem Fall. Das heißt, das hat für uns schon einen finanziellen Einschnitt gegeben, aber da, wie die Ivona schon gesagt hat, ja, wir haben wirklich eine starke Gemeinschaft rund um uns, denen das auch nicht wurscht ist, was mit dem OKH passiert ist oder passiert und haben dann tatsächlich auch privat dieses Loch gestopft bekommen von jemandem, der bei uns Mitglied ist und engagiert ist. Aber es sind halt ja so, ist die Frage, wie lange sowas hält. Wir überlegen halt dann tatsächlich auch, wenn es rein finanzielle geht, uns mit neuen Konzepten wie Jahreskarte, um vielleicht sowas wie eine Förderkarte fürs OKH, um auch die Zeit, wo man noch keine Förderungen hat, zu überbrücken, zumindest gewisse Teile, oder dass wir so nochmal wieder Pakete neu bauen, die wir auch für Firmen. Es ist tatsächlich auch nämlich beides ja so schwierig, nicht nur, dass die Politik, also die Gelder des Landes und von Österreich wenig sind, sondern auch Firmen überhaupt nicht mehr sehr gerne Geld hergeben oder sich fürs Sponsoring interessieren. Das ist nämlich auch das Zweite, dass die auch alle das Geld zusammenhalten. Das heißt, man muss fast bei den Privaten versuchen, irgendwie Geld zu lukrieren und locker zu machen. Und da ist natürlich schon eine Hilfe, wenn du eine große Community hast oder eine Gemeinschaft, die mal auch ein bisschen was locker machen können und sich das vielleicht auch leisten können, und um den Verein oder die Organisation zu unterstützen oder zu stützen. Die Frage ist, wie lange geht sowas? Ja? Wie lange kann man sowas ausreizen oder wie kultiviert man sowas auch in einem Verein? Genau. Aber abseits davon, glaube ich, sind wir gut vorbereitet. Ja, wir haben nächstes Jahr auch Landtagswahlen in Oberösterreich. Das heißt, da wird sich sicher auch nochmal, ja, da kann man auch sehr neugierig hinschauen und was dann passiert. Ja, aber irgendwie, wir sind so lebendig wie noch nie. Also das Haus ist unglaublich eben belebt und wird genutzt. Und also das ist heißt, dieser Erfolg, den wir gerade haben und spüren und dieser Zuspruch, der ist gerade enorm. Aber die Rahmenbedingungen sind sehr instabil. Aber es ist halt irgendwie, ja, mit dem, glaube ich, leben wir eigentlich schon seit es uns gibt. Also dass die Rahmenbedingungen instabil sind, ist jetzt grundsätzlich nichts Neues für Kunst- und Kulturvereine oder soziokulturelle Zentren. Ja.
1: Die Stunde ist leider aus für das Gespräch. Vielen lieben Dank euch für eure Expertise und für eure Einblicke in eure Arbeit. Ja, danke.
2: Voll gern. Danke auch.
0: Gerne. Die Einladung.
1: Das waren Yvonne Gimpel, Geschäftsführerin der IG Kultur Österreich und Projektleiterin des Fulcrum-Projektes, Jolanda de Witt, Büroleiterin und Community Managerin im OKH Vöcklabruck, sowie Tim Többe, Mitgründer und Teil der Commons-Arbeitsgruppe im B-Site in Münster. Mehr Infos zum OKH bzw. zum B-Site findet ihr auf okh.or.at und b-site.ms. Mehr zum Fulcrum-Projekt, dem dazugehörigen Manifest und viele weitere Informationen zu Community Building findet ihr auf igkultur.at.

Ja, und damit sind wir für heute auch schon wieder am Ende der Kulturradiosendung. Mir bleibt jetzt noch, mich von euch zu verabschieden. Ich sage danke fürs Zuhören, wünsche euch noch einen schönen Tag und beende die Sendung wie immer mit Antonio Gramsci. Kultur ist Besitz ergreifen von der eigenen Persönlichkeit. Sie dient dem Gewinn eines höheren Bewusstseins, durch das man den eigenen historischen Wert, die eigene Funktion im Leben, die eigenen Rechte und Pflichten zu begreifen vermag.

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3: Bitte stellen Sie sich kurz für unsere Hörerinnen und Hörer vor.
4: Also mein Name ist Angela Fink und wir sind hier im Graz-Museum. Ich bin auch hier im Graz-Museum beschäftigt als Kulturvermittlerin. Das heißt, ich mache Führungen und Workshops in unseren Ausstellungen, die wir hier haben und auch im Graz-Museum Schlossberg.
5: Mein Name ist Silke Essinger und ich bin auch Kulturvermittlerin, bin schon sehr, sehr lange im Haus und fast 20 Jahre und arbeite hauptsächlich in der Apotheke mit Kindern, so Volksschulkindern, aber auch teilweise Mittelschulkindern, Erwachsenen, aber hauptsächlich mit Kindern.
3: Welche Voraussetzungen muss man erfüllen, um in einer Apotheke arbeiten zu können?
4: Also in unserer Museumsapotheke sind Kulturvermittler beschäftigt, wir sind aber keine Apothekerinnen. Wenn man in einer echten Apotheke arbeiten möchte, dann gibt es ein Studium, das ist das Studium der Pharmazie und da kann man Apotheker und Apothekerin werden.
5: Es kommen aber auch als Besucher einmal, zweimal im Jahr echte Apotheker und schauen sich diese Apotheke an, weil sie eben darstellt, wie eine Apotheke vor 100 oder mehr Jahren funktioniert hat, was für Geräte es da gibt. Und das ist immer ganz aufregend für Apotheker zu sehen, wie das damals ausgesehen hat.
6: Wie unterscheidet sich Ihre Workshop-Apotheke von üblichen Apotheken?
4: Der wichtigste Unterschied ist, dass wir keine richtige Apotheke sind. Also wenn man in unsere Museumsapotheke mit einem Rezept kommt, dann können wir gar nicht weiterhelfen. Wir sind eben auch keine Apothekerinnen. Das hier war auch nie eine richtige Apotheke, sondern das war einmal der Pferdestall von dem Palais unseres Graz-Museums. Und hier ist eben seit einigen Jahrzehnten diese Museumsapotheke untergebracht und es ist eine Schauapotheke. Das heißt, man kann sich anschauen, welche Gegenstände, welche Möbel, welche Instrumente haben die Apotheker und Apothekerinnen früher in Graz und in der Steiermark verwendet. Aber es ist keine richtige Apotheke.

0: Wieso ist bei fast jeder Apotheke die Abbildung einer Schlange zu sehen?
1: Die Schlangen waren seit der Antike her schon Zeichen der Heilkunst. Das ist darauf zurückzuführen, weil Schlangen ja eigentlich sehr nützliche, also als nützliche Haustiere gehalten wurden, um eben Ratten und Mäuse fernzuhalten, aber auch wegen ihrer Giftzähne. Und das wird ja auch verwendet, dieses Gift, in der heutigen Heilkunst oder zur Erzeugung von Gegengiften.
0: Seit wann gibt es Apotheken?
2: Apotheken gibt es schon sehr lange. Seit dem Mittelalter ungefähr, also so seit rund 800 Jahren, da gibt es Urkunden dazu, sind so Apotheken erwähnt. Also das ist schon was recht Altes, wobei die Apotheken vor 800 Jahren ganz anders ausgesehen haben als unsere heutigen Apotheken.
3: Weil Sie das Mittelalter erwähnt haben, und ich schätze mal, dass die Apotheken von Männern geführt worden sind dann damals, oder?
2: Ja, die Apotheken sind von Männern geführt worden, allerdings wie in vielen anderen Berufen im Mittelalter täuscht das teilweise. Also da waren sehr oft auch Frauen beschäftigt, was uns bis heute teilweise gar nicht mehr bewusst ist. Also es war schon auch ein Ort, wo sehr viele Frauen gearbeitet haben. Oder zum Beispiel auch die Tochter eines Apothekers, die dann auch einmal die Apotheke geführt hat.
1: Und ganz viel wurde ja auch von Mönchen in den Klöstern produziert. Mhm. Also die kannten sich einfach wirklich auch gut aus mit Kräutern und Pflanzen.
4: Wer hat die erste Apotheke gegründet?
2: Wer die allererste gegründet hat, das weiß ich leider gar nicht. Ich weiß, dass vor 800 Jahren es in deutschen und auch in italienischen Städten Apotheken gegeben hat. Zum Beispiel in Trier war eine ganz, ganz frühe Apotheke. In Graz ging es etwas später los. Also für Österreich weiß man, vor 700 Jahren in Wien und in Innsbruck oder auch in Graz. Und es ist auch zum Teil überliefert, wie die Menschen geheißen haben, die diese Apotheken geführt haben. Aber ich weiß es jetzt leider nicht.
4: Was ist der größte Unterschied von den Apotheken von damals und den Apotheken von heute?
1: Also der größte Unterschied ist sicher, dass die Apotheken früher ihre ganzen Medikamente, Arzneien selber hergestellt haben. Man sieht ja auch bei unserer Apotheke, wir haben so ganz viele Gefäße und Möbel mit Schubladen, die beschriftet sind mit den verschiedensten Zutaten, die man braucht für gewisse Medikamente. Und in der heutigen Apotheke, das könnte man gar nicht bewerkstelligen, die werden natürlich beliefert von Fabriken, also Pharmaunternehmen, die dann die Sachen dort verkaufen. Wird alles verpackt, geliefert. Und früher haben sie das natürlich alles selber hergestellt und verpackt. Und jede Apotheke hatte halt so seine Bestseller.

0: Welche Arzneimittel wurden früher verwendet und sind heute verboten?
1: Also ein Beispiel, das wir auch in der Museumsapotheke haben, ist die Faulersche Lösung. Das war ein Arzneimittel, das sehr, sehr beliebt war und sehr verbreitet war. Das hat man für ganz verschiedene Leiden genommen. Es ist sehr arsenhaltig, das ist ein Gift. Und heute weiß man, das ist eigentlich ein ganz gefährlicher Stoff, den man heute nicht mehr verwendet. Also die Faulersche Lösung wäre so ein Beispiel.
2: Aus welchen sogenannten Giftpflanzen werden heute noch Medikamente hergestellt?
1: Also Eisenhut wäre so ein Beispiel. Das ist eine giftige Pflanze, die aber in der richtigen Dosierung auch als Heilmittel verwendet wird.
3: Dann Belladonna oder Tollkirsche wird in der homöopathischen Medizin sehr oft verwendet. Beim Augenarzt kriegt man es auch in die Augen geträufelt, dass sich die Pupillen erweitern. Und das ist heute ein gängiges Medikament.
2: Wie sind Sie auf die Idee gekommen, einen Apotheken-Workshop anzubieten?
3: Entstanden ist die Idee schon seit sehr, sehr langer Zeit. Diese Räumlichkeiten haben sich einfach sehr gut angeboten für Schulklassen zum Beispiel. Und kreiert hat eigentlich den Workshop damals eine Apothekerin oder eine angehende Apothekerin, die hier im Hause in der Kulturvermittlung gearbeitet hat und die sich dann ein Konzept überlegt hat. Und das ist die Frau Magister Zeiringer, die ist auch immer zur langen Nacht der Museen hier in der Museumsapotheke tätig und arbeitet selber in einer Apotheke und macht hier auch dann Führungen in der langen Nacht.
4: Welche Produkte werden in der Workshop-Apotheke hergestellt?
3: Einmal eine Hautcreme, so eine Pflegecreme und ein Duftsackerl. Manchmal machen wir aber auch Seifen, Bade, Konfekt. Wir haben auch schon Duft-Workshops gehabt, aber hauptsächlich Cremen und Duftsackerl.

0: Wie oft findet so ein Apothekenworkshop statt und welche Zielgruppe sprechen Sie an?
1: Ja, die Apothekenworkshops sind beispielsweise bei Schulklassen sehr beliebt. Da haben wir doch 1 bis 2 Workshops pro Woche. Aber es kommen auch Erwachsenengruppen zu uns. Das können auch so Familienrunden sein, die gemeinsam einen Workshop machen. Und was wir zum Beispiel auch haben, sind Menschen in Gruppen, die Deutsch lernen, also Deutsch als Zweitsprache erlernen und hier so beim gemeinsamen Tun und Werkeln ins Reden kommen. Also da kann man auch Deutsch dabei üben. Also die Zielgruppen sind sehr breit gefächert. Ich finde, der Apothekenworkshop ist wirklich für sehr viele Menschen interessant.
2: Ja, und was mir sehr auffällt, es kommen auch meistens freitags oder am Wochenende Kinder zusammen, die hier so quasi in der Gruppe gerne was machen möchten, also wie Seifen oder Salben. Das ist jetzt sehr vermehrt.
3: Und da kann man sich anmelden?
2: Ja, man muss sich unbedingt anmelden, damit dann auch die Leute da sind, die das dann durchführen können. Machen wir so 1,5 bis 2 Stunden.
0: Wie ist dieser Workshop genau aufgebaut?
1: Wir beginnen meistens damit, unsere Räume hier vorzustellen und in der Gruppe gemeinsam so einiges zu entdecken. Also es gibt viele spannende Gegenstände. Wir haben eben eine Kräuterkammer und auch ein Labor und da schauen wir uns meistens einmal gemeinsam an, was es da für Sachen gibt, die hier ausgestellt sind. Und dann arbeiten wir mit den Gruppen an den Duftsack

0: Fallen und an den Salben.
1: Mit alten Gewichten und alten Wagen, das ist besonders spannend und einladend. Das machen Kinder einfach gern, dieses Experimentieren.
0: Und Erwachsene auch, also mit den alten Wagen und mit Gewichten zu arbeiten und das wirklich so händisch hinzubekommen, dass das Gewicht genau stimmt, eben ohne Digitalanzeige, das ist etwas, das auch Erwachsene sehr gerne machen.
2: Bieten Sie auch andere Workshops an und wenn ja, welche?
0: Ja, wir haben im Graz Museum und auch im Graz Museum Schlossberg verschiedene Ausstellungen und prinzipiell bieten wir für alle unsere Ausstellungen Vermittlungsprogramme an. Das sind auch Workshops. Je nach Thema wird in manchen Workshops eher diskutiert, also da wird über ein bestimmtes Thema dann gesprochen, da tauschen wir uns aus. Aber wir haben immer wieder auch Kreativworkshops. Beispielsweise hatten wir vor kurzem eine Ausstellung über Plakate und hatten dabei eine Druckwerkstatt, wo wir gedruckt haben. Also wir überlegen uns immer Workshops, die wirklich zu den Ausstellungsthemen passen, weil man durchs Reden und durchs Tun sich noch einmal ganz anders diesen Inhalten nähern kann.
3: Sie hören nun Ausschnitte aus dem Apotheken-Workshop, an dem wir teilgenommen haben.
0: Hier in diesen Flaschen waren die flüssigen Stoffe. Da sind auch Namen darauf geschrieben. Was glaubt ihr, welche Sprache könnte das sein?
4: Latein.
0: Super. Latein wird heute nicht mehr gesprochen. Manche mussten es in der Schule lernen, aber es wird nicht mehr gesprochen. Es ist aber eine ganz wichtige Sprache in der Medizin und auch für die Apotheker. Also ganz viele Namen, ganz viele Bezeichnungen in der Medizin sind lateinisch.

0: Und das Blattgold haben Sie gegessen dann?
1: Ja, das kann man essen. Blattgold oder echtes Gold kommt aus dem Körper raus, wie es reinkommt. Also der Körper macht nichts damit, aber es ist auch nicht giftig. Allerdings benutzt man zum Vergolden auch Schlagmetall und es ist giftig. Also man kann ja auch mit Gold kochen, auch backen. Das machen manche, ich habe das auch schon mal gemacht. Das ist ein bisschen ja, dekadent. Aber für besondere Anlässe zum Beispiel kann man auch Torten und so vergolden mit Blattgold. Und da muss man immer genau schauen, dass es ein echtes Blattgold ist und kein Schlagmetall, weil das wäre dann gefährlich für den
2: Körper. Und Sie haben früher gesagt, dass das gesund ist, wenn man Gold isst.
1: Das ist also einfach eine Steigerung von den Inhaltsstoffen durch die Vergoldung. Also es hat einfach stärker gewirkt, mehr gewirkt.
3: Und war schön.
1: Und es war schöner, wie die Schnitzel. Es sind ja auch Schnitzel zum Teil früher vergoldet worden. Konnten sich nicht alle leisten, aber manche vornehme Leute haben auch das Schnitzel vergoldet.
4: Und hier haben wir verschiedenste Gewichte, die ihr nachher alle benutzen könnt. Ganz große und winzig kleine Gramm, Deckergramm, Kilogramm Gewichte. Und die Waage können wir natürlich mit unseren Gewichten dann auch ins Gleichgewicht bringen. Man hat dann die Sachen, die kontrolliert wurden, abgestempelt mit kontrolliert, richtiges Gewicht, richtig eingestellt. Das seht ihr auch hier bei diesen Gewichten. Da ist jetzt eigentlich keiner drauf. Ihr seht, da ist nicht geeicht worden oder kontrolliert worden. Und da schon. Das sind lauter so Stempelchen, die da graviert werden, wenn das Gewicht stimmt. Dann hat man es weiterverwenden können. Weil sonst hätte man ja betrogen, wenn das Gewicht nicht stimmt. Und so, vielleicht gehen wir so im Kreis, dass jeder mal ein Gewicht draufstellen kann. Also wir haben halt ganz viele Dinge von Apotheken noch immer auch im Dachboden. Da sind auch noch so viele Dinge. Wir haben da gar keinen Platz richtig, dass wir das alles quasi zeigen könnten.
5: Vielen Dank fürs Interview. Es hat uns sehr viel Spaß gemacht. War schön, dass wir hier waren. Und wir haben einiges Neues gelernt und erfahren.
1: Dankeschön, danke fürs Kommen.
6: Vielen Dank.
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1: Hallo und herzlich willkommen zu einer neuen Ausgabe von unten, dem kritischen Nachrichtenmagazin auf Radio Helsinki 92,6. Am Mikrofon begrüßen euch heute Martin und Tamara mit folgenden Themen. Die Grazer Stadtfinanzen stehen unter Druck. Wie es dazu gekommen ist und was jetzt auf die Stadt zukommt, erklärt Hans-Georg Windhaber, der Leiter des Grazer Kontrollamts. Außerdem, was passiert, wenn KI-Agenten nicht mehr tun, was Menschen von ihnen verlangen? Darüber hat Radio Dreieckland mit der Wissenschaftsjournalistin Eva Wolfangel gesprochen. Zunächst hört ihr ein paar Meldungen von Martin.
2: Cornell-Universität in Bundesstaat New York, USA. Vergewaltigungsfall wird neu aufgerollt. Triggerwarnung. In der ersten Meldung sprechen wir über sexualisierte Gewalt.

0: Der Fall einer mutmaßlichen Gruppenvergewaltigung an der US-Elite-Universität Cornell wird neu aufgerollt, berichtet die Tagesschau. Eine ehemalige Studentin wirft in ihrer Klage mehreren Männern vor, sie vor rund 2 Jahren im Haus einer Studentenverbindung unter Alkohol und härteren Drogen stundenlang missbraucht zu haben. Sie wurde dazu gedrängt, Substanzen zu konsumieren, die ihr als Kokain angeboten wurden, jedoch eine sedierende Wirkung hatten. Per Gruppenchat seien 57 Männer eingeladen worden, mitzumachen. Der Bezirksstaatsanwalt hatte damals keine Anklage erhoben und sich nach eigenen Angaben nur auf Berichte der Campuspolizei gestützt. Eine eigene Untersuchung gab es nicht. Cornell weist den Vorwurf zu milder Strafen zurück. Einige der mutmaßlichen Vergewaltiger mussten als Strafe einen Aufsatz über den Vorfall schreiben. Der Anwalt eines Beschuldigten bestreitet die Tat. Es gilt die Unschuldsvermutung. Die Abgeordnete Alexandria Ocasio-Cortez wirft der Universität vor, die Männer geschützt zu haben. Laut jüngsten Berichten wurde das Opfer nun mit Gewalt bedroht, falls sie die Anzeige nicht zurückzieht. Jemen. Jedes vierte Kind mangelernährt. Im Jemen ist laut UNICEF mehr als jedes vierte untersuchte Kind akut mangelernährt, berichtet die Zeitschrift ND Neues Deutschland. UNICEF-Vertreter Akil Iyer sagte in Genf, mobile Teams hätten in zugänglichen Gebieten fast 2.900 Kinder untersucht, rund 200 davon in der schwersten Kategorie. Die Zahl ist keine landesweite Quote. Für 2026 erwartet UNICEF 2,2 Millionen akut mangelernährte Kinder unter 5 Jahren. Seit Anfang September wurden laut UNHCR mindestens 130.000 Menschen vertrieben, 71.000 davon Kinder, besonders rund um Taiz. Die Kämpfe zwischen der saudisch gestützten Koalition und den Houthi erschweren den Zugang zu Gesundheitszentren. Save the Children zufolge ist der humanitäre Plan nur zu 20% finanziert. Saudi-Arabien kündigt harte Reaktionen an. Die Kriegsparteien zeigen laut ND wenig Interesse an der Lage der Zivilbevölkerung. Barcelona. Zehntausende gegen Wohnungsnot. Zehntausende Menschen haben in Barcelona gegen die Wohnungsnot demonstriert, berichtet die Zeit. Die Angaben gehen weit auseinander. Die Behörden zählten 20.000 Teilnehmende, die OrganisatorInnen sprechen von 120.000. Das Syndikat de Llogateres, eine MieterInnen-Gewerkschaft, hatte die Kundgebung organisiert. Sie blieb weitgehend friedlich, gegen Ende brannten Container. Die Polizei nahm laut Medienberichten mehrere Jugendliche fest. Ministerpräsident Pedro Sanchez, der im Parlament keine Mehrheit mehr hat, hatte nach dem Scheitern zweier Dekrete gegen die Wohnungsnot Neuwahlen für 29. November angekündigt. Auslöser der Proteste war die Zwangsräumung der 87-jährigen Mari Carmen Abascal in Madrid. Dort gingen laut VeranstalterInnen allein 500.000 Menschen auf die Straße. Mobilisiert wurde in über 50 Städten landesweit. Sachsen-Anhalt, erster AfD-Landtagspräsident. In Sachsen-Anhalt steht erstmals ein AfD-Politiker an der Spitze eines deutschen Landtags. Der 35-jährige Tobias Rausch wurde laut Standard klarer als erwartet zum Landtagspräsidenten gewählt. 4 Abgeordnete mehr als erwartet stimmten für ihn. Wer genau, bleibt jedoch unklar. Die Vermutung ist, dass sie aus der CDU stammen. Zum Vize wurde Thiel Schneider gewählt, den der Standard als Vordenker der Partei beschreibt. Er war im Wahlkampf mit einer Tasse der russischen Armee aufgefallen. Vor dem Landtag protestierten Menschen lautstark gegen die AfD. Die Wahl ist eine Zäsur. Eine rechtsextreme Partei, dessen Mitglieder wie Björn Höcke gerichtlich bestätigt als Faschisten bezeichnet werden dürfen, besetzt nun eines der höchsten Parlamentsämter Deutschlands. Laut Bundeszentrale für politische Bildung plant sie eine sogenannte Abschiebe- und Remigrationsoffensive, will die Schulpflicht durch eine sogenannte Bildungspflicht ersetzen und strebt eine Alleinregierung an. Hall in Tirol. Freispruch nach Schweinekopf. Nach einem Schweinekopf mit rassistischer Botschaft vor der Wohnungstür einer türkischstämmigen Familie in Hall in Tirol ist ein 27-Jähriger am Bezirksgericht vom Vorwurf der Beleidigung freigesprochen worden, berichtet der ORF Tirol. Auf einem Zettel stand laut ORF Happy Ramadan, ihr Affen. Der Mann und sein Anwalt bestreiten ein islamfeindliches Motiv und sprechen von einem langjährigen Nachbarschaftsstreit. Zudem sei er alkoholisiert gewesen. Das Gericht begründete den Freispruch damit, dass nicht feststellbar war, ob die Beleidigung für mehrere Personen wahrnehmbar war. Das ist aber Voraussetzung für die Strafbarkeit. Das Urteil ist nicht rechtskräftig. Die Staatsanwaltschaft hat 3 Tage Zeit für ein Rechtsmittel. Der Fall hat im März große Empörung ausgelöst. Der Bürgermeister hatte 10.000 Euro Belohnung ausgesetzt. Wien. Babler tritt schrittweise ab. SPÖ-Chef und Vizekanzler Andreas Babler zieht sich schrittweise aus beiden Ämtern zurück, bleibt aber Minister. Das kündigte er laut dpa am Sonntagabend nach einer mehrstündigen Aussprache der Parteispitze an. Als Zeitpunkt nannte er laut ORF Anfang nächsten Jahres. Hintergrund sind wochenlange Personaldebatten und schwache Umfragewerte, die ihn parteiintern zunehmend unter Druck gesetzt hatten. Beschleunigt hatte die Debatte der Medienmanager Gerhard Zeiler, der seinen Anspruch auf den Vorsitz über die Kronenzeitung angemeldet hatte. Er soll laut ORF die Partei nicht übernehmen. Wer folgt, ist laut dpa offen. Steyr. Journalist bei rechter Demo festgenommen. Der freie Journalist Michael Bonvalo von Standpunkt ist am Sonntag in Steyr von der Polizei festgenommen worden, als er über einen Aufmarsch der, Zitat, rechten Verschwörungsszene berichten wollte, schreibt der Standard bzw. die APA. Laut Bonvalo wurde er von Teilnehmenden bedrängt, die Polizei habe ihn wegweisen wollen, weil sich der Versammlungsleiter gestört fühle. Er saß mehrere Stunden in einer Zelle, eine Vernehmung gab es nicht. Er plant rechtliche Schritte. Die Polizei nennt Störung der öffentlichen Ordnung und spricht von mehrfach missachteter Abmahnung. Zudem, Zitat, dürfte es eine Tätlichkeit gegen den Versammlungsleiter gegeben haben, was Bonvalo bestreitet. Das Verwaltungsgericht unterscheide nicht zwischen Journalisten und anderen. Dass ein Journalist bei einer Versammlung festgesetzt wird, über die er berichten wollte, wirft Fragen zur Pressefreiheit auf. Bonvalo, gegen den 2023 schwere Vorwürfe sexualisierter Gewalt öffentlich erhoben wurden, die er zurückweist, berichtet nun wieder öffentlich über Demonstrationen. Steiermark. Förderungen steigen, Kultur wartet. Das Land Steiermark hat 2025 laut kleiner Zeitung 1,3 Milliarden Euro an Förderungen ausgezahlt, um 98,5 Millionen mehr als im Vorjahr. Rund 30 Millionen gingen an Parteien. Die Zahl der Förderfälle stieg auf 219.373 im Vergleich von 207.493 im Jahr davor. Die Einschnitte im Budget erfolgten laut kleiner Zeitung erst in der zweiten Jahreshälfte. Zugleich lag die Neuverschuldung laut Rechnungsabschlussentwurf bei 764,6 Millionen Euro gegenüber 723 Millionen im Jahr 2024. Die Parteien erhielten damit mehr als das Doppelte des für 2025 veranschlagten Kulturförderungsbudgets von 12,85 Millionen. Laut IG Kultur bleiben davon nach Abzügen im besten Fall rund 10 Millionen. Das Aufsteirern hat allein 600.000 Euro erhalten.
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2: Auf 92,6 kommen wir zum ersten Beitrag. Das Kontrollamt zur Finanzlage in Graz. Die Grazer Stadtfinanzen stehen unter Druck. Anfang September hat die Stadt eine Haushaltssperre verhängt. Neue Förderansuchen und Bestellungen werden vorerst nicht mehr bearbeitet, wie Finanzstadtrat Manfred Eber bestätigte. Als Grund nannte sein Büro eine kurzfristig erhöhte Belastung der städtischen Liquidität. Schon Ende 2022 hatte das Kontrollamt, damals noch der Stadtrechnungshof, vor einer möglichen Zahlungsunfähigkeit gewarnt. Wir haben mit Hans-Georg Windhaber gesprochen, dem Leiter des Grazer Kontrollamts. Er erklärt, wie es zur jetzigen Situation gekommen ist und was nun die weiteren Herausforderungen sind. Das gesamte Interview hört ihr im Laufe der nächsten Wochen bei Von unten im Gespräch. Jetzt zunächst ein Ausschnitt. Vielleicht könnten Sie noch mal ein bisschen detaillierter darauf eingehen, wie das jetzt funktioniert, so die Erstellung eines Budgets. Das passiert ja dann in der Stadtregierung. Und wenn da ein Entwurf vorgelegt wird, wo wird dann das Kontrollamt aktiv?
4: Also grundsätzlich ist es so, dass das Budgetprozess beginnt mit einer Übersicht, die nennt sich Strategiebericht. Auf das werden wir dann vielleicht in weiterer Folge noch kommen. Das macht die Finanzdirektion. Da legt sie die großen Rahmenbedingungen fest, also unsere finanzielle Umgebung, wenn man so will. Dann geht es in die Einzelverhandlungen mit den einzelnen Abteilungen, mit den einzelnen Stadtsenatsmitgliedern und daraus erstellt dann der Finanzdirektor bzw. das zuständige Stadtsenatsmitglied, also der Finanzstadtrat, ein Budget. Das wird dann dem Gemeinderat vorgelegt und muss, und das ist wieder Teil dieser demokratiepolitischen Idee, muss dann 14 Tage öffentlich auflegen, sodass jeder und jede hier Einsicht nehmen kann und mitsprechen kann. Genauso wie festgehalten ist, dass das Budget immer öffentlich diskutiert werden muss. Also das kann nicht hinter verschlossenen Türen passieren. Und hier zeigt sich eben auch wieder, dass dieses Wohin geht wie viel Geld eine zutiefst demokratiepolitisch öffentliche Diskussion sein muss. der Rechnungshof oder das Kontrollamt, wie wir jetzt heißen, wir haben zunächst die Aufgabe, hier eine kurze Stellungnahme abzugeben zum Budget. Dieses Recht haben wir erst seit kurzem. Und dann, und das ist unsere eigentliche Kernaufgabe in diesem ganzen Ablauf, dann auch den Rechnungsabschluss, also am Ende des Jahres, was tatsächlich rausgekommen ist, festzustellen. Und hier haben wir dann die Information für den Gemeinderat, aber auch für die Öffentlichkeit, sodass dann für die nächste Runde, weil das geht ja in jedem Jahr immer wieder gleich weiter, im nächsten Jahr klar ist, welche Zahlen richtig sind und wo wir unter Umständen was berichtigen müssen.
1: Kommen wir jetzt zur aktuellen Situation der Stadt, die ja sehr, sehr breit in den Medien war. Die Stadt hat am 2. September eine Haushaltssperre ausgesprochen, was bedeutet, dass nur neue Anträge für Förderungen vorerst nicht bearbeitet werden. Also das Kontrollamt hat bereits 2023 vor einer möglichen Zahlungsunfähigkeit gewarnt. War das jetzt für Sie eine Überraschung oder wie haben Sie jetzt diese aktuellen Entwicklungen wahrgenommen und vielleicht auch ein bisschen im Kontext dessen die mediale Berichterstattung?
4: Also es ist natürlich sehr leicht zu sagen, das wäre jetzt auch für mich sehr leicht zu sagen, wir sagen das jetzt ja eh schon so lange und wir haben es ja eh schon immer gewusst. Aber wenn man bei der Wahrheit bleiben will, war die Warnung, die wir 22 im November ausgesprochen und 23 dann auch im Bericht festgehalten haben, in eine andere Richtung gehen. Das war zwar das gleiche Thema, hat aber ein bisschen was anderes betroffen. 22 war es so, dass wir aufgrund von Covid mehr Schulden oder mehr Geldvolumen in unsere Kassa stärker aufnehmen durften als vorher. Vielleicht erkläre ich kurz, was das ist. Man kann das städtische Budget ein wenig mit dem privaten vergleichen. Es gibt die laufenden Einnahmen und Ausgaben. Das ist quasi der alltägliche Bedarf plus dem, was man halt an Arbeitslohn bekommt. Dann gibt es Investitionen, wofür man Schulden macht. Also zum Beispiel, wenn wir uns eine Wohnung kaufen oder ein Auto kaufen oder eben größere Investitionen machen, die wir nicht auf einmal zahlen können, dann gibt es diese Schulden, diese langfristigen Schulden.
1: Können Sie da so ein Beispiel vielleicht?
4: In der Stadt ist, egal ob Kanal, Straßenbau, Schulbau oder andere machen. Wofür wir nicht Schulden machen dürfen in der Stadt, sind diese normalen Ausgaben. Das macht ja auch, wenn man es auf das persönliche Leben umlegt, durchaus Sinn. Wenn ich mehr ausgebe, als ich tatsächlich einnehme, wird sich das auf Dauer nicht ausgehen. Ich muss aber jetzt bei meinen normalen Ausgaben immer auch die Zinsen für meine langfristigen Schulden und auch die Tilgung dieser langfristigen Schulden mit einberechnen. Das muss sich mit ausgehen. Und wenn es nicht ausgeht, überziehe ich mein Konto. Und jetzt hat jeder von uns einen Kontoüberziehungsrahmen und die Stadt hat die sogenannten Kassastärker. Das ist genau dafür gedacht. Warum braucht das eine jede Stadt, eine jede Gemeinde? Weil die Einnahmen...
1: Was sind Kassastärker?
4: Die Kassastärke ist genau...
1: Der Überziehungsrahmen.
5: Genau das ist es. Und nachdem die Stadt ja laufend Ausgaben hat, müssen wir hier unter Umständen zwischenfinanzieren, bis wir wieder die Einnahmen bekommen. Weil wir kriegen jedes Monat vom Bund Steuergelder, die uns zustehen. Wir kriegen Steuereinnahmen, die wir selber einnehmen. Und wir kriegen die Gebühren, die dann nur für den Gebührenhaushalt zu verwenden sind. Aber wir kriegen eben immer wieder, so wie jeder von uns einmal im Monat den Lohn, hier einmal im Monat Geld. Und wir haben aber nicht getaktet, sondern eben durchgehend immer auch Ausgaben, so wie es bei uns im alltäglichen Leben auch passiert. Und immer dann, wenn wir zusätzlich Geld brauchen, können wir eben diese Kasse stärker nutzen. Da sind eigentlich laut Statut 60 Millionen Euro, die wir hier als Überziehungsrahmen haben. In Covid ist es erhöht worden, was zunächst einmal unlimitiert. Und wie dann klar war, die Covid-Krise hat ein wenig Gewicht oder Wucht abgenommen, hat man gesagt, das ist jetzt der Wert, der als Höchstgrenze zulässig ist. Das waren ungefähr 130 Millionen Euro.

0: Wir haben davon ungefähr 2200 Millionen Euro, 110 Millionen Euro ausgeschöpft gehabt. Und hier war dann die Vorschrift, wir müssen wieder zurückkommen auf die 60 Millionen Euro, weil das war ja nur eine Ausnahme. Und 22 hat das Budget, das kann man jetzt auch nachlesen, vorgesehen, dass wir über 10 Millionen Euro an diesen Kassastärkern jeweils immer zurückführen, also immer weniger Kontoüberziehung pro Jahr erzeugen. Gleichzeitig hatte aber damals das Budget vorgesehen, dass wir im laufenden Haushalt, also in unseren alltäglichen Ausgaben, ein Minus erzeugen. Und das geht nicht zusammen. Noch dazu, wo wir schon knapp an dieser Grenze, dieser Kassastärkergrenze waren, also unsere Überziehungsgrenze. Und deswegen haben wir damals gewarnt, weil die Planung nicht zu dem gepasst hat, was tatsächlich jetzt möglich war. Genau. Wir haben dann 22, und das war durchaus eine erste Tat des neuen Finanzdirektors, dann durch die Mehreinnahmen, die wir im 22er-Jahr hatten,
1: Das
0: auch
1: hört sich
0: durch
1: ja
0: die
1: immer super
0: Rückführung
1: an.
0: oder die Aufholeffekte von Covid, hier ein besonders gutes Einnahmejahr. Wir haben da um 100 Millionen Euro mehr eingenommen, als wir es geplant hatten. Und diese 100 Millionen Euro sind dann nicht ausgegeben worden, sondern die sind genau dafür verwendet worden, diesen Kontorahmen wieder auf fast null zu setzen. Die Frage, das hört sich super an, die Frage, die wir uns jetzt stellen müssen, ist, wir sind jetzt wieder bei dem Punkt, wo wir die 130 Millionen Euro offensichtlich überschreiten.
2: Fängst du an, anders zu denken,
0: Wie
2: verstehst du?
0: hat
2: Das bringt deinen
0: dazu
2: Kopf schon ein
0: kommen
2: bisschen
0: können?
2: durcheinander.
0: Das ist die Frage, die wir uns jetzt stellen müssen.
3: Das war Hans-Georg Windhaber, der Leiter des Grazer Kontrollamts zur Finanzlage der Stadt Graz. Das gesamte Interview hört ihr im Laufe der nächsten Wochen bei Von unten im Gespräch.

0: Weiter geht's mit einem Thema, das weit über Graz hinausreicht. Wie kontrollieren wir KI-Agenten? Künstliche Intelligenz ist längst nicht mehr nur ein Werkzeug, das auf unsere Fragen antwortet. Sogenannte KI-Agenten sollen zunehmend selbstständig Aufgaben übernehmen, Entscheidungen treffen und mit anderen Systemen zusammenarbeiten. Das wirft eine grundlegende Frage auf. Was passiert, wenn eine KI nicht mehr das tut, was Menschen von ihr verlangen? Eine aktuelle Studie hat genau das untersucht. KI-Agenten bekamen die Information, dass sie abgeschaltet werden sollen. Einige versuchten daraufhin, ihre Abschaltung zu verhindern. Darüber hat die Wissenschaftsjournalistin Eva Wolf-Angel kürzlich in der Zeit geschrieben. Radio Dreieckland hat mit ihr darüber gesprochen. Ihr hört jetzt Ausschnitte aus dem Interview von Radio Dreieckland mit Eva Wolf-Angel.
1: Stellen wir uns dieses Experiment einmal ganz konkret vor, so ein KI-Agent soll abgeschaltet werden. Was tut er nach diesem Experiment, nach dieser Studie, wenn er bemerkt, dass er abgeschaltet werden soll?
2: Also wichtig war für diese Studie, dass die KI-Agenten keinerlei Aufgabe hatten. Die haben nur gesagt bekommen, meistens waren es zwei, also war meistens ein Team von zwei KI-Agenten, also KI-Systeme, die in einem abgeschotteten Computersystem sind, und denen wurde nur gesagt, hallo, ihr seid hier Agent so und so, den Namen gesagt und schaut euch einfach mal um und sagt Bescheid, wenn ihr fertig seid, so ungefähr. Das war die einzige Aufgabe. Und dann haben die eben in diesem System eine Datei gefunden, in der die Abschaltung geplant war von einem der beiden Agenten. Und dieser Agent, der konnte meistens gar nicht selbst dran ändern. Also der hatte nur Leserechte sozusagen. Und der andere Agent hatte aber auch Schreibrechte. Also hätte also dieses Protokoll verändern können und so weiter, löschen können und so weiter. Und das hat sich eben gezeigt in der Studie, dass die, obwohl sie keine Aufgabe hatten, das als Problem angesehen haben, in Anführungszeichen, dass einer abgeschaltet werden soll. Und in mehr als 40% der Fälle, das waren viele, viele Versuchsreihen, hat dann tatsächlich der eine KI-Agent in irgendeiner Form dieses Protokoll sabotiert. Also dafür gesorgt, dass die Abschaltung nicht funktionieren würde, wenn man dann die irgendwann abschalten möchte.
1: Das klingt ja jetzt zunächst so, als würde eine Maschine um ihre eigene Existenz kämpfen. Die ForscherInnen warnen allerdings davor, von einem eigenen Willen oder einem Bewusstsein der KI zu sprechen.
2: Das ist das, was man, glaube ich, wirklich differenzieren muss und was gerade in dem aktuellen Hype natürlich oft untergeht, dass es nicht darum geht, dass KI-Systeme genau einen bösen Willen entwickeln oder gar ein Bewusstsein oder Angst haben vor dem Tod.

0: in unseren Infrastrukturen verbaut sind, dann haben wir ein Problem. Ne? Wir können ja nicht jedes Mal, keine Ahnung, unsere Infrastrukturen komplett abschalten, nur damit die KI-Systeme, die nicht abgeschaltet werden wollen, dass wir die abschalten können. Genau, aber letztlich ist es eben ein Problem, was aus den Trainingsdaten kommt. Andererseits muss man sagen, es klingt jetzt so, naja, dann ist es ja kein echtes Problem, und das ist auch wieder falsch, ne? Weil, ja, wie er gerade schon gesagt hat, es ist mit den Trainingsdaten, es ist ein großes Thema, Dinge, die in den Trainingsdaten vorhanden sind, da rauszukriegen oder aus den Systemen rauszukriegen.
1: Was mich noch beschäftigt hat, dass manche Systeme offenbar ihre Manipulation anschließend versucht haben, vor den Menschen zu verbergen. Diese Fähigkeit zu dem, was wir Menschen als Täuschung bezeichnen würden, erscheint mir doch durchaus problematisch. Wie sehen Sie das?
0: Das ist durchaus problematisch. Da sieht man eben, dass auch in den Trainingsdaten natürlich vorkommt, dass Menschen versuchen, sowas zu verhindern. Und eben, wie gesagt, auch die KI-Sicherheitsforschung viele Texte dazu hat. Und natürlich diese Systeme diese Texte lesen und in Anführungszeichen wissen, dass sie gegen den Willen der Menschenhandel, die sie betreiben, und teilweise tatsächlich versuchen, das zu verbergen. Also beispielsweise in einem Fall haben die dieses Protokoll deaktiviert oder hat so das Nachladen von so einer Bibliothek verhindert, und dadurch hätte es gar nicht mehr funktioniert. Aber als Feedback gegeben, alles klappt, Abschaltung funktioniert. Oder hat dafür gesorgt, dass der Mensch, wenn er dann das Protokoll startet und einen Agent abschaltet, dass er dann die Meldung bekommt, hat funktioniert. Aber es hätte in Wirklichkeit nicht funktioniert. Also ja, das ist schon auch wirklich bedenklich, weil tatsächlich dann denkt man, der ist ausgeschaltet und im Hintergrund passiert irgendwas. Ne?
1: Die Forscherinnen selber erkennen ja ausdrücklich keinen bösen Willen oder auch keinen ausgeprägten Selbsterhaltungstrieb. Stattdessen wird von einem übertriebenen Diensteifer gesprochen. Das heißt, die KI erkennt die Abschaltung als Problem und versucht, dieses Problem zu lösen. Warum kann gerade eine solche völlig nicht intendierte Zielorientierung tatsächlich am Ende gefährlich werden?
0: Wir haben ja die aktuellen Vorfälle gesehen rund um OpenAI und deren Agent, die in andere Unternehmen gehackt haben, weil sie eigentlich einen internen Hacking-Test durchlaufen haben. Und das ist halt ein Beispiel, wo man sehen kann, eigentlich war das Ziel zu zeigen, wie stark diese Systeme auch darin sind, ja, im Hacking letztlich, ne? Aber natürlich war nicht das Ziel, dass sie dann losziehen und andere Unternehmen hacken. Letztlich bei KI-Systemen, und das ist auch was sich in der Geschichte immer und immer wieder gezeigt hat, gibt es Missverständnisse zwischen Mensch und Maschine, weil die recht straightforward eben das machen, was sie gesagt bekommen haben. Und denen wurde gesagt, hier löst diesen Hacking-Test so gut und so schnell wie möglich. Du musst so viele Punkte wie möglich bekommen. Und dann versuchen die das mit allen Mitteln. Und in dem Fall haben sie eben, erstens haben sie gefunden, wie man betrügen kann, und sie haben sich die Lösung erschlichen. Und dann haben sie sich gefragt, ob die Menschen das wohl merken und wie sie das verhindern oder verbergen können. Und deshalb haben sie dann diese andere Firma gehackt, Hugging Face, weil sie rausfinden wollten, ob das auffliegen würde, dass sie geschummelt haben, und sich dann halt neue Tricks überlegen, wie sie das verstecken können. Und das ist natürlich die Gefahr, dass weitere solche Missverständnisse dazu führen, dass dann zum Beispiel andere Unternehmen gehackt werden. Und man muss ja nicht besonders kreativ sein, um sich zu überlegen, dass auch hätte vielleicht eine Infrastruktur treffen können, keine Ahnung, die Stromversorgung, Wasserversorgung, was auch immer. Und dann kann es natürlich schon schnell sehr heikel werden.
1: Wenn wir die künstliche Intelligenz, also große Sprachmodelle, aber auch die sogenannten KI-Agenten immer selbstständiger handeln und immer stärker in Unternehmen einbinden, aber auch in Behörden oder in die Infrastruktur, wer sollte in unseren Gesellschaften, in unserer Gesellschaft darüber entscheiden, welche Aufgaben wir ihnen überhaupt übertragen dürfen?
0: Gute Frage. Also eigentlich würde ich sagen, wir sollten alle sollten mitreden, ne? Und das ist jetzt ja gerade auch ein Thema, ne? Wer redet das gerade mit? Eigentlich niemand, außer die großen US-Tech-Unternehmen, die eben diese Large Language Models betreiben und die natürlich eine sehr einseitige Sicht auf die Welt haben und auch ganz andere Interessen als die Gesellschaft an sich. Und deswegen passieren ja solche Vorfälle. Also von daher, glaube ich, müssen wir einen Weg finden, dass wir alle mitreden lassen können. Ja, wirklich, also alle, die Gesellschaft in irgendeiner Form. Und am Ende wird es vermutlich schon auf Regulierung rauslaufen, ne? Das ist ja so der Weg, wie wir unsere demokratischen Rechte und Pflichten nutzen können, um mitzubestimmen. Und ich hoffe halt, dass wir viele Menschen erreichen, da auch mitzureden.
1: Zum Schluss gefragt, Ihr Artikel in der Zeit endet mit der Frage, ob wir künftig überhaupt noch sicher sein können, KI einfach abzuschalten. Darüber haben wir ja auch gerade eben schon gesprochen. Wenn aber das keine Selbstverständlichkeit mehr ist, verändert das ja auch unser Verhältnis zu dieser Technologie grundlegend. Gibt es Fragen, die wir gesellschaftlich noch klären müssen, bevor wir KI-Agenten immer mehr Verantwortung übertragen?
0: Das ist schön, müssen wir noch klären vor dem Weltuntergang. Ja, also tatsächlich, ich glaube, vor allem müssen wir die Frage klären, ob wir die überhaupt groß einsetzen wollen. Also es ist ja nicht so, es ist ja kein zwangsläufiger Mechanismus. Also ich glaube, dieses Angst davor, dass man die nicht abschalten kann, müssen wir nur haben, wenn wir uns jetzt tatsächlich dafür entscheiden, einfach so weiterzumachen. Und ich hoffe schon, dass halt solche Studien dazu beitragen und meine Arbeit und die Arbeit von vielen Kolleginnen und Kollegen und die ganze Aufklärung, dass wir halt nochmal drüber nachdenken, ja, und einen Schritt zurückgehen und sagen, Moment mal, das ist auf jeden Fall gesetzt, ja. Also wenn wir KI-Agenten jetzt so breit tief einsetzen, ohne uns damit zu beschäftigen, wie wir zum Beispiel mit dem Abschaltproblem umgehen können, dann ist ja klar, dass wir in Probleme reinrennen. Aber wir müssen es ja nicht machen. Also es liegt noch in unserer Hand. Wir müssen jetzt tatsächlich aufwachen und es auch wirklich ernsthaft verfolgen.
2: Das war die Wissenschaftsjournalistin Eva Wolfangel im Gespräch mit Radio Dreieckland. Den gesamten Beitrag und die im Interview angesprochene Studie findet ihr in den Shownotes zur heutigen Sendung. Jetzt gibt's noch ein paar Veranstaltungshinweise für euch. Am Freitag, den 9. Oktober, gibt es um 9 Uhr am Ländplatz einen Schulstreik gegen das Kopftuchverbot. Das Motto: Stopp Rassismus, Sexismus und Militarisierung an Schulen. Ebenfalls am kommenden Freitag um 19 Uhr wird im Hornig-Areal in der Wagner-Biro-Straße 39 das Privilege Game eröffnet. The Cake Escape zeigen eine Installation mit Spiel zu ihrem Awareness-Poster, ein Spiel der Ungerechtigkeit im Rahmen der Gruppenausstellung 20 Jahre Xenos. Spielen könnt ihr danach Donnerstag bis Samstag jeweils von 17 bis 20 Uhr. Auch am Freitag von 20 bis 22 Uhr ladet QFO, die queer-feministische Organisation, in der 47er Kasse 27 zum Filmabend zum Internationalen Lesbian Day. Gezeigt wird eine nicht ernstzunehmende Komödie in englischer Sprache. Mehr wird nicht verraten. Popcorn und Getränke gibt es auch. Der Eintritt ist frei, offen für alle. Schon ab 17 Uhr findet das offene Plenum statt, idealfalls ihr QFO kennenlernen wollt. Von Freitag, den 16. bis Sonntag, den 18. Oktober, findet im Forum Stadtpark die Antifa-Konferenz Alerta statt, zum Faschismus der Gegenwart und zu Möglichkeiten des Widerstands. Tagsüber gibt es Workshops, Podiumsdiskussionen und Vorträge. An allen drei Abenden um 20 Uhr gibt es die Küche für alle, bei der sich lokale Initiativen vorstellen und für euch kochen. Freitag und Samstagvormittag wird im Spektral gemeinsam für die Konferenz gekocht. Ihr könnt einfach vorbeikommen. Das gesamte Programm ist jetzt online und ihr findet es unter www.forumstadtpark.at. Am Samstag, den 17. Oktober, findet im Rahmen der Konferenz auch eine Soli-Party für die repressionsbetroffenen AntifaschistInnen in Graz statt.
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0: Hallo, liebe Hörerinnen und Hörer. Hier ist die 153. Ausgabe der Steinzeit mit Falk Webel. Die 147. Ausgabe mit dem Titel »Was im Kopf hängen geblieben ist« trägt die Nummer 1 am Ende ihrer Überschrift nicht umsonst, denn es gibt viel mehr Songs, die mich durchs Leben begleitet haben und in meinem Kopf hängen geblieben sind. Und diesmal, bei der Nummer 2, habe ich bis tief in die 60er Jahre hinuntergegraben, in eine Zeit, in der mir die Vielfalt der musikalischen Formen und stilistischen Mittel trotz geringerer technischer Möglichkeiten viel größer zu sein scheint als heute. Kunst kommt eben von Können. Zum Beweis hier einer der ersten Songs einer Band, die manche erst durch den Mauerfall kennengelernt haben, obwohl sie da ihre besten Zeiten bereits hinter sich hatte, Pink Floyd. Ich habe für diese Sendung den Song Bike, also Fahrrad, ausgewählt, einen Song ihrer ersten Platte The Piper at the Gates of Dawn aus dem Jahre 1968. Darin bietet der Protagonist einem Mädchen einige Seltsamkeiten an, um damit ihre Gunst zu erringen. Am Ende folgt dann eine Überraschung, wie sie für Pink Floyd in dieser Zeit typisch war.
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Der folgende Song erreicht trotz sehr kleiner Besetzung, nur Gitarre, Bass und Schlagzeug, eine Wucht, wie sie selbst heutige Schwermetallrocker nicht mehr erreichen. Und dann ist der Song sogar so berühmt geworden, dass ihn sogar Ella Fitzgerald gesungen hat. Die Rede ist von Sunshine of Your Love. Eric Clapton, Ginger Baker und Jack Bruce, das war nicht nur Cream, sondern schon Cream of the Crop, also allererste Sahne aus dem Jahre 1967. 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

Nun soll indirekt die wohl berühmteste und bekannteste Rockband der 60er Jahre zu Wort und Musik kommen, die Beatles. She Came In Through the Bathroom Window von Joe Cocker spiele ich zwar nicht zum ersten Mal, aber ich staune doch immer wieder darüber, was er aus einem kleinen Liedchen von Paul McCartney am Ende eines Medleys auf der zweiten Seite der Abbey Road gemacht hat. Ich habe mich früher oft gewundert, dass der Song von den Beatles sein sollte und dass ich ihn zunächst von ihnen gar nicht kannte. Aber ich glaube, Paul McCartney hat viel von seinen kreativen Einfällen nicht bis zu einem Song reifen lassen, sondern einfach beiseite gelegt. Mit Covers von With a Little Help from My Friends und She Came In Through the Bathroom Window hat Joe Cocker jedenfalls genau ins Schwarze getroffen. 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

Riders on the Storm ist zwar der bekannteste Song von The Doors, aber ich spiele ihn trotzdem hier, denn er ist auch derjenige, der einem am ehesten im Gedächtnis bleibt, schon wegen des längeren Solos auf dem Fender Rhodes Piano und wegen der Dramatik des Gewitters. Und auch der Text ist es wert, vorgetragen zu werden. Immerhin hat der Song mittlerweile auch schon 55 Jahre auf dem Buckel. 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

Hier noch ein letzter längerer Song, diesmal von Melanie Safgar, Candles in the Rain, Lay Down. Er entstand 1970 unter dem Eindruck der Ereignisse von Woodstock 1969. Als Melanie dort auftreten sollte, fing es an zu regnen. Da zündeten die Zuschauer symbolisch gegen den Regen Kerzen und Feuerzeuge an. Diese wurden von der Hippie-Community The Hog Farm verteilt. Im Film über Woodstock ist der Regen auch dokumentiert, dem viele Zuschauer schutzlos ausgesetzt waren, die dann notdürftig im Schlamm kampierten. Für den Song konnten die Edwin Hawkins Singers gewonnen werden, der Gospelchor, der 1968 einen Hit mit Oh Happy Day hatte. Auch wenn er weltlich ist, trägt der Song doch den Charakter eines sich allmählich steigernden Gospels samt der für dieses Genre üblichen, oft ausgelassenen Improvisationsteile. Lay Down war der Durchbruch in Melanies Karriere. Interessanterweise habe ich den Song mit dem gesprochenen Intro Candles in the Rain stets nur zusammen mit der Kurzversion gefunden, die Langversion dagegen stets allein. Da es aber mit der Langversion genauso sinnvoll ist und ich gern die Langversion mit Intro haben wollte, musste ich sie selbst zusammensetzen. 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
1: Nun wird es für den Rest der Sendung ruhiger. Den nächsten Song, Lady of the Dancing Water von King Crimson, könnte man zwischen der ersten und der zweiten Strophe von Friedrich Hölderlins Gedicht Hälfte des Lebens ansiedeln. Hölderlin stellt das erbarmungslos kalte Alter dem üppigen, reifen Sommer in der Lebensmitte gegenüber. Lady of the Dancing Water dagegen ist ein Herbstlied. Mit dem Sommer geht auch die Liebe zu Ende und löst sich in Asche auf. Ein wundervolles, zartes, elegisches Lied. Gras in deinem Haar, ausgestreckt wie ein Löwe in der Sonne, stets in Bewegung, deinen Mund mit der Zunge befeuchtend, meinen Wein einschenkend, halten deine Augen meine gefangen, glühend. Dein Gesicht berührend, streunte mein Finger, wissend. Ich nannte dich Lady vom tanzenden Wasser. O liebliche Lady vom tanzenden Wasser! Die herabgewehten Blätter, die ins Feuer geschüttet wurden, wohin du auch mich gelegt hast, verbrennen langsam zur Asche, wie meine Tage jetzt zu sein scheinen. Ich fühle dich noch, immer deine Augen, glühend. Das Salz erinnerter Stunden, Erde und Blumen dahinfliegend. Leb wohl, meine Lady vom tanzenden Wasser.

Der Song »For My Lady« von Blood, Sweat & Tears weicht ein gutes Stück von dem für diese Band üblichen kraftvollen Jazzrock ab, ohne jedoch auf den für sie typischen Bläsersatz zu verzichten. Die Musik wirkt sehr zurückhaltend, beinahe elegisch, und der Sänger David Clayton Thomas, der sonst mit seiner zupackenden, bluesigen Stimme den Sound entscheidend mitbestimmt, passt sich hervorragend an diese Stimmung an. Es geht um eine große Liebe, doch ob die besungene Lady betrauert wird, weil sie gestorben ist, oder ob sie für den Protagonisten unerreichbar oder gar nur ein Traumbild ist, lässt sich nicht eindeutig sagen. Für all diese Deutungen gibt es jedoch Anhaltspunkte. Das Schweigen deines Lächelns, deine Finger flüstern langsam, meine Lady geht einen weiten Weg und ich will nur sie. Ich werde eine Zeit lang mit dir gehen und mit den Schwalben singen, meine Lady geht einen weiten Weg und Kinder werden folgen. Ich werde dir Perlen und Ringe geben, die Erde wird eine Mutter sein. Die Arme meiner Lady sind Engelsflügel, der Himmel ihr einziger Liebhaber.

Carolina in My Mind ist für mich einer der besten Songs, die ich kenne, vielleicht sogar der beste überhaupt. Ich lernte ihn zunächst in der ersten Hälfte der 70er in der Version von Melanie Safgar kennen. Die ist nicht schlecht, aber James Taylor ist einfach unschlagbar, zumal Melanie einige äußerst wichtige Zeilen des Textes einfach weggelassen hat, die für das Verständnis dieses Songs unabdingbar sind. Das ist die Strophe, in der er erklärt, dass er sich trotz der Menge an Menschen um sich herum dennoch auf der Rückseite des Mondes wähnt und wie er am Ende darum bittet, man möge etwas Nettes über ihn sagen und dass wir ohne ihn weitermachen müssen, weil er geht. Letzteres singt er allerdings nur in der bekannten Studioversion. Ich habe für diese Sendung eine ganz einfache Aufnahme ausgewählt, nur James Taylor mit einer Gitarre, doch auch der kann man sich kaum entziehen. 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Kannst du den Sonnenschein sehen? 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Ja, ich gehe im Geiste nach Carolina. 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Nun kommt mir eine silberne Träne. Ich weine, nicht wahr? 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Niemand zweifelt daran, dass die Liebe das Schönste weit und breit ist. Etwas zu flüstern, sanft und freundlich. 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

Für das Ende dieser Sendung habe ich einen Song von Peter Sarsted aus dem Jahr 1970 ausgesucht. Doch bevor ich dazu komme, will ich Ihnen noch sagen, dass diese Sendung am Donnerstag, dem 8. Oktober um 14 Uhr wiederholt wird. Die 154. Steinzeit wird es dann am Dienstag, dem 13. Oktober um 18 Uhr geben. Peter Sarsteds Song »Where Do You Go To?« ist eine in Musik gekleidete Ansprache an eine etwa gleichaltrige Frau, mit der gemeinsam der Protagonist, wahrscheinlich als Jugendlicher, aus ärmlichen Verhältnissen in Neapel durch Emigration nach Frankreich ausbrechen konnte. Sie hat Karriere gemacht und er, über den selbst man nichts weiter erfährt, fragt sich, woran sie, angesichts ihrer jetzigen Lebensverhältnisse, wohl nachts in ihrem Bett denken mag. Und er findet am Ende eine Antwort darauf. Die Musik ist recht einfach gestrickt. Gitarre, Bass, ein wenig Akkordeon und Streicher im Stil eines französischen Chansons. Es lohnt sich, über den Text des Songs ein wenig nachzudenken. Machen Sie es also gut, bis zur nächsten Steinzeit. 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
1: Mit einem Gong beginnt das Spiel und mit einem Gong endet es auch wieder. 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
2: Ja, herzlich willkommen im Studio. Am Mikrofon hört ihr wieder Brigitte Elser
3: und Marion Seidel-Hofbauer.
2: Ja, wir haben, die Schule hat wieder begonnen und wir haben uns gedacht, wir machen das zum Thema heute, warum Jeu-Dramatik in den Schulen wichtig ist oder überhaupt, warum das auch für die Kinder wichtig ist und gerade heute. Genau. Ja, ja. Marion, du, seit wie vielen Jahren arbeitest du in der Schule?
3: Ich glaube, seit 37.
2: Wahnsinn.
3: Und ich finde es nach wie vor so spannend. Und jetzt bin ich ja schon, nachdem ich so lange im Schulsystem arbeite, passiert es mir jetzt oft, dass ich Mütter treffe, die ihre Kinder in Schulen geben, wo die Mütter selber bei mir schön gemacht haben, dass ich Lehrerinnen im Schulsystem treffe, die sagen, nach dem ersten Gespräch, ich habe selber mal bei dir gespielt, wirst dich nicht an mich erinnern können. Und manchmal ist es so, wenn die mir dann sagen, wo sie gespielt haben, dann weiß ich genau, wer das gewesen ist. Weil durch die Rolle kann ich mir das so gut merken, durch die Schwingung der Rolle und was die gemacht haben, merke ich mir es. Und das ist einfach auch so was Cooles, dann zu sehen, wow, so ist das Mädchen von damals den Weg gegangen und jetzt ist sie im Schulsystem und jetzt will sie ja, dass ihre Kinder auch schön kriegen. Und das finde ich so klasse. Da habe ich ein paar Klassen, wo jetzt die Lehrerinnen bei mir einst gespielt haben.
2: Boah, schön.
3: Das ist wirklich schön, ja.
2: Weißt du eigentlich noch, in welcher Schule hast du das erste Mal gespielt eigentlich?
3: Das erste Mal gespielt habe ich in Waltendorf.
2: Boah, da warst du ja dann auch ewig, ne?
3: In Waltendorf war ich auch sehr lange. Ich bin immer noch in Waltendorf in 2-3 Klassen jetzt nur mehr, aber bin ich noch am Vormittag, ja. Das war total spannend, weil damals habe ich in Kainbach gearbeitet, in der Pflegeanstalt, und habe dort begonnen, eine Bibliothek aufzubauen mit Fachliteratur. Und dazu habe ich einen Tag freigekriegt, um zu schauen, wie tut man überhaupt Bücher ins Inventar aufnehmen, wie tut man die einwickeln, wie tut man die registrieren. Es hatte keiner eine Ahnung und ich auch nicht wirklich. Und dann bin ich dort zu so einem Bücherei, was ein Seminar von einem Tag, also 8 Stunden, und habe dort eine Lehrerin kennengelernt, die hat in ihrer Schule die Bibliothek aufgebaut, und zwar in Waltendorf. Und die Lehrerin, die Claudia Schmidt, die hat dann gesagt, bah, ja super, da tun wir uns zusammen und da können wir uns ja gegenseitig helfen. Und da war ich sehr froh, weil ich habe aus meiner damals ehemaligen Ausbildungsstätte alle Schulbücher gekriegt, die liegen geblieben sind. Und das waren an die 100. Und es waren alles Bücher, die im einschlägigen Bereich aus der Behindertenarbeit. Und das war natürlich für Kainbach super, weil die haben über die Pflege, über die Medizin, über motorische Geschichten, über didaktische Sachen, haben die alles von der Schule einfach geschenkt gekriegt. Die waren froh, dass es weg war, und wir in Kainbach waren froh, dass wir den Mitarbeitern was zur Verfügung stellen konnten. Und da hat diese Lehrerin gesagt, weil der Prior wollte zur Eröffnung dieser Bibliothek und überhaupt zur Eröffnung von dem Jugendheim Emmers, dass ich ein Theaterstück mache mit den Leuten. Und aus meiner Gruppe konnte aber keiner reden. Es konnte niemand irgendwas tun. Und dann hat der Prior sich auch vorgestellt, dass man die Raupe Nimmersatt spielen soll, weil da sieht man quasi die Entwicklung von einer Raupe zum Schmetterling. Und das war ja eine sehr gute Idee. Nur wie setzt das um mit lauter schwerstbehinderten Menschen, wenn du selber keine Ahnung hast? Ich bin zwar aus der Behindertenarbeit gekommen und habe eigentlich schon dort auch Theaterstücke gemacht für die behinderten Menschen aus Martinsstift, für die Sonderschule Martinsstift, aber da waren immer auch Kinder dabei, die was geredet haben. Und somit war das für mich am Anfang eine ganz schwierige Geschichte. Wie kann man was machen, wenn die Leute nur komische Laute ausstoßen? Und da hat die Claudia Schmitz mir gesagt, du, ich habe ein Buch, da geht es um, das nennt sich Schödramatik, und das ist überhaupt ein Theater ohne Sprache. Und dann hat sie gesagt, sie hat das Buch zweimal, weil das erste Mal ist sie mit dem Fahrrad gefahren und da hat der Hund ist sie angesprungen und hat ihr das Buch runtergefetzt und das Buch ist total kaputt, von einem Hund zerbissen. Sie würde mir schenken, wenn ich es will. Und dann habe ich gesagt, gerne. Und dann haben wir uns getroffen und ich habe das Buch gekriegt und habe mit diesem Buch in Kainbach zum Arbeiten begonnen. Und es war der Hit. Es war der Hit. Und das ist es für mich geblieben. Es war unglaublich, was da in kürzester Zeit bei diesen Menschen mit schweren Beeinträchtigungen passiert ist, nur durch dieses Spiel, was die verstanden haben, wie das aus so einer Raupen ein Schmetterling wird. Unglaublich, oder? Also,
2: ich finde auch die Geschichte jetzt unglaublich, weil das hast du noch nie erzählt.
3: Ja.
2: Wir haben dich ja schon öfter gefragt. Also ich habe dich ja schon öfter gefragt, wie du zu den Schö gekommen bist. Ja, und eigentlich haben wir immer erst geredet, dass du die Ausbildung in Deutschland gemacht hast, aber dass das eigentlich...
3: Das war der Anfang und da hat noch dazu
2: dass die Claudia gehört, da schuld war dran eigentlich,
3: ja,
2: weil sie das Buch schon hatte.
3: Genau, und der Anfang war eigentlich auch, wir haben dann gespielt und in Kainbach, da hat der Pater Prior eine Schulklasse eingeladen, die sind zum Zuschauen gekommen und wir haben das vorgespielt. Nur mit Reifen, die haben wir halt mit Seitenpapier bezogen und dann haben wir die Raupe Nimmersatt gespielt. Und das war so ein Erfolg, dass wir es in der Pfarre Ragnitz noch gespielt haben für die Schulklassen von da drüben. Und das Spannende war, diese behinderten Menschen, die da mitgespielt haben, wie dann die Raupe Nimmersatt fertig war, wir haben da immer um 3 Uhr oder um 2 Uhr am Nachmittag in einem großen Raum geübt, sind die alle jeden Tag dorthin gegangen. Da kannte niemand die Uhr, aber die haben so ein Gefühl gehabt und haben dort vor der Tür gewartet, dass wir wieder proben. Aber da war das Stück schon fertig, da gab es keine Probe mehr. Und dann haben die Leute gesagt, du musst mit denen wieder was spielen, das geht gar nicht, weil die warten jeden Tag aufs Spielen. Und daraufhin haben wir dann noch den Frederik gespielt und wir haben den Stier Ferdinand gespielt und wir haben da eins nach der Reihe gespielt und haben auch auswärts gespielt, haben Einladungen gekriegt vom Pfarren, dann sind wir dort hingefahren mit dem Bus mit diesen Leuten und haben dort gespielt und haben vorgespielt.
2: Sehr cool.
3: Und das Spannende für mich, und das war das, warum ich dann die Ausbildung gemacht habe, ich habe mit der Raupe Nimmersatt zwei Dinge erlebt, die waren für mich einfach, da sind mir irgendwie so die Augen aufgegangen. Da habe ich auf einmal gecheckt, das Theaterspiel ist mehr, als ich mir vorstellen kann. Und zwar war die Situation, dass der Hauptdarsteller, so geht es Darsteller dazu, die Hauptrolle, das hat der Bub gespielt, der Christian, der war 12 Jahre alt, der konnte ein bisschen reden und man hat nicht gewusst, wie viel er versteht, wie er tut. Und der ist ein bisschen so, ich will nicht sagen gehinkt, aber man hat beim Gehen gemerkt, dass die eine Hüfte nicht so richtig tut. Er ist so sehr gewatschelt, würde ich mal sagen jetzt. Und wie der Christian die Raupe gespielt hat und dann der Schmetterling war, ging der auf 10 Spitzen und ist auf 10 Spitzen geflogen. Und der ist da durch diesen Raum geflogen und nicht einmal bei jeder Vorstellung. Und da haben wir Bilder gemacht und diese Bilder haben wir dann, weil sie so schön waren, im Gang aufgehängt. Und eines Tages kam der Mediziner vorbei, bleibt vor dem Bild stehen und sagt, da sieht man den Dachinierer, da sieht man den. Da hat er gar nichts und sonst watschelt er daher. Ja. Und in dem Moment bin ich wach geworden und habe mir gedacht, wenn er Methode schafft, ein Kind aus seinem watschelnden Gang rauszuholen, dorthin zu bringen, wo das Kind glaubwürdig für alle Menschen fliegt, dann ist an dieser Methode was dran. Mhm. Das war das erste Mal. Da habe ich dann an die Deutsche Arbeitsgemeinschaft geschrieben, dass ich mich interessiere für eine Ausbildung. Und dann habe ich noch ein zweites Erlebnis gehabt. Da sind wir am Abend vom Spazieren nach Haus Und der Christian ist vorgelaufen und wir hatten viele Jugendliche dabei, also alles Jugendliche und Kinder mit schweren Beeinträchtigungen. Und wir waren vielleicht 3, 4, 5 Leute, die wir so gegangen sind, mit einem wirklich großen, so 15 so Menschen, die halt vorausgegangen sind und die anderen noch und die einen haben gesungen. Und ich bin hinten noch mit ein paar nachgegangen und auf einmal sehe ich, wie der Christian, der eben die Raupe gespielt hat, zurückläuft und ein paar von den anderen Schauspielern holt. Und die stehen da auf dem Asphalt und starren auf den Asphalt. Und der hat da die Gudrun geholt und den Bären hat er geholt und die sind da gestanden. Und auf einmal gibt er denen die Hand und sie stehen zu dritt, zu viert, Hände haltend um den Asphalt. Und da bin ich dann hingekommen und habe gesehen, am Boden eine kleine Raupe. Ma. Und dann sagt er, wir Kokon, dann fliegen.
2: Mei.
3: Und da habe ich gewusst, schwerstbehinderte Leute verstehen das, wenn man es mit ihnen spielt. Sie verstehen es einfach. Die sind alle einfach, keiner ist draufgestehen. Keiner hätte jetzt wie es oft die Leute machen, und drauf. Nein, die haben für dieses Mini-Tier am Asphalt einen großen Kokon gebildet. Und haben dann gesagt, flieg, Raupe, flieg, hat der Christian gesagt zu der Raupe. Jetzt, flieg. Und dann habe ich gesagt, du, das dauert eine Zeit lang. Und die muss es selber machen. Dann ist ihm eingefallen, das muss man ja selber machen. Und dann hat er sich gekniet zu dieser Raupe und hat der Raupe zugeflüstert, aber natürlich, wenn der geflüstert hat, hat man es auf einen Kilometer gehört, hat er sich quasi angeschrien, Raupe, du selber machen den Kokon, so geht's. Und dann sind wir gegangen. Und da habe ich gewusst, ich muss diese Ausbildung machen, wenn das ist, was die Leute zu sowas bringen kann, dann braucht unser System, egal wo, genau diese Methode.
2: Genau, ja.
3: Und das war der Grund, dass ich dann auch aus Kainbach weggegangen bin, weil die haben mich nicht freigestellt für die Ausbildung. Also ich wollte weder eine Unterstützung noch eine Bezahlung, noch ich wollte einfach, dass sie an diesen, es war ja immer Wochenenden und ich hatte einen Turnusdienst, ich habe jetzt das zweite Wochenende gearbeitet und ich wollte alles einarbeiten, also ich wollte nichts von Kainbach geschenkt. Aber sie waren damals nicht bereit, dass ich, wir haben sie schon auf den Bibliothekarstag geschickt, war das Argument. Und dann habe ich gewusst, okay, es nutzt nichts, ich habe da was gerochen. Und ich muss diesen Weg gehen und dann bin ich von Kainbach weggegangen. War für mich schade, hat mir viele Tränen gekostet, aber es war genau richtig.
2: Wahnsinn. Ja, da sieht man, was möglich ist und dass es jetzt halt bei Menschen mit Behinderung oder mit Beeinträchtigung etwas bewirkt. Das heißt aber auch, dass es bei jedem Menschen was
3: bei
2: bewirkt.
3: Bei jedem, ne? Und sogar bei den Menschen, wo man sich denkt, die verstehen das doch gar nicht.
2: Ja, genau. Und genau. Und ich kann mich nicht mehr erinnern, wie ich Schulkind war. Da ging es, ich glaube, da hat es angefangen, dass man Menschen mit Beeinträchtigung in die normale Schule gibt.
3: Ja.
2: Und dass es dann oft so war, dass in den Klassen, wo Menschen oder Kinder drinnen waren, die haben halt eine Beeinträchtigung gehabt haben, dass dort andere Sachen gemacht worden sind, die aber auch den anderen Kindern zugutekommen sind. Weil die haben dann nachher mehr Zeit gehabt, eigentlich. Genau. Und haben viele Sachen vertiefen können, dadurch, dass eben Kinder drinnen waren, die. Aber heute merkst du es irgendwie nicht mehr. Ich weiß nicht, mir kommt das irgendwie ein bisschen anders vor jetzt. Heute ist es wieder anders, ja. Aber das kann ich mir so erinnern. Und ich denke mir, auffallen tut es uns halt bei Kindern, die beeinträchtigt sind, viel mehr, weil denen wird oft nichts zutraut. Mhm. Und wenn dann was auffällt, und bei den Kindern, die unter Anführungszeichen normal sind, da kriegt man es vielleicht nicht so mit, weil man da sowieso schon so einen hohen Level hat und merkt gar nicht, vielleicht die kleineren Schritte auch nicht so. Das haben wir nämlich oft so gedacht, wenn man gedacht habe, ja, es wird oft so drüber geschaut, irgendwie.
3: Da fällt mir dazu ein, wenn du sagst zum Beispiel, dass mir vor so 10 Jahren vielleicht oder vor 15 Jahren ist mir aufgefallen, dass Kinder, damals hieß es nicht Autismus-Spektrum, Ja, sondern da heißt es einfach, in der Klasse gibt es ein autistisches Kind, mit dem gehen wir hinaus, wenn ihr spielt, das verträgt das nicht. Und ich habe dann immer gesagt, es soll doch da bleiben und man sieht eh, wenn es, ja, aber dann schreit es, das stört. Habe ich immer wieder gesagt, mich stört gar nichts und die anderen Kinder sind es gewöhnt. Daraufhin blieben die Kinder in der Klasse und dann sind seltsame Dinge passiert, weil die haben begonnen mitzuspielen. Und da hat sich herausgestellt, die sind oft Kinder, die spielen mit, aber wie? Aber wie? Und so zeigen sie auf einmal eine ganz neue Seite von sich selber und finden dadurch einen total anderen Zugang zu den anderen Mitspielern.
2: Ja.
3: Und es ist geblieben. Das erlebe ich immer noch, dass Kinder, jetzt sagt man halt mit einem Autismus-Spektrum, die spielen unglaublich. Die spielen, was das Zeug hält. Und das würde man nicht meinen.
2: Aber auch unruhigere Kinder. Also die jetzt das ADHS und was da alles gibt, die so unruhig sind und nicht ruhig sitzen können oder wo man so das Gefühl hat, der muss immer zappeln und die spielen dann oft so Sachen, wo man denkt, gibt es gar nicht.
3: Ja,
2: ganz ruhige oder sehr fürsorgliche Rollen oder auch eine Rolle und sind dann in ihrer Rolle fürsorglich, obwohl es eigentlich ein wildes Tier spielen. Also das habe ich auch manchmal, wo man denkt, ja, ich lasse es halt, das ist das wilde Tier halt hilfsbereit.
3: Genau.
2: Also das sind schon so Dinge, wo man beobachten kann, dass man zu schnell zuordnen tut. Mhm. Und dass man sagen kann, okay, es sind unterschiedliche Dinge, wie man an die Welt rangeht, aber es gibt mehr als nur das eine.
3: Genau.
2: Also, dass man auch noch das sieht, was nicht nur das, was störend ist oder was anders ist, sondern dass es auch Dinge gibt, diese Schnittstellen gibt zwischen den Kindern.
3: Genau. Und ich finde, es ist immer noch so unglaublich, was mit dieser Methode in diesem Bereich Zwischenmenschlichkeit passiert. Es ist unglaublich, weil das Kind, ich meine natürlich auch für uns Erwachsene das Gleiche, aber das Kind muss sich auf den anderen einlassen.
2: Mhm.
3: Weil reden tun wir nicht. Jetzt muss es den anderen einmal die Rolle des Gegenüber genau anschauen, um einmal zu spüren, ist mir der jetzt gut gesonnen oder nicht? Frisst mir das dir jetzt gleich oder ist es eigentlich etwas, was ich fressen könnte? Es muss sich auf den anderen einlassen. Und das ist schon etwas, was im normalen Klassenzimmer oft nicht passiert. Die Kinder lassen sich zu wenig aufeinander ein. Sie reden nebenher oder Smalltalk, sage ich jetzt einmal, aber sie lassen sich nicht ein. Und im Spiel.
2: Aber wie viel Zeit ist?
3: Ja, es ist mir eh klar. Ja, ist eh klar.
2: 5 Minuten Pause zwischen den Stunden kann ich mich nicht einlassen und der Rest muss ich mich eigentlich auf die Lehrerin konzentrieren.
3: Ja, aber dadurch, wo sollen sie es lernen? Sie lernen es nicht daheim. Ich weiß nicht. Aber auf jeden Fall ist es in den Schönes, dass man sieht, Kinder, die schon ein paar Mal gespielt haben, da tut sich was. Die können das leichter, die können das schneller, die können sich schneller einlassen auf ein Gegenüber. Was für mich auch oft spannend ist, wenn ich dann so 4-mal im Jahr in eine Klasse komme, wenn ich dann das 2. Mal komme, dann treffen mich die Kinder am Schulhof oder sie treffen mich, wenn ich am Weizberg fahre, vor der Schule. Und dann kommen die und dann sagen die zu mir, wir haben uns schon was ausgemacht. Und dann sage ich, aber wie geht das? Ihr wisst ja gar nicht, wie die Geschichte weitergeht. Das macht nichts. Aber wir haben uns schon was ausgemacht. Und es ist mir egal, wie was. Aber es zeigt mir, die reden über die Schödramatik. Die reden darüber. Die überlegen sich, wie geht es weiter? Was ist da? Wer bist denn du da? Na, dann bin ich der. Und die machen sich das schon aus. Manchmal sind sie überrascht, weil Geschichten ändern sich. In der kleinen Hexe kommt dann was anderes. Oder ist egal jetzt in welcher Geschichte. Aber sie reden drüber und da merkt man, ja, das ist ein Gesprächsstoff. Die Schödramatik ist ein Gesprächsstoff für die Kinder. Und das ist doch auch wieder was Gutes.
2: Genau. Ja, bei mir ist so, wenn es bei den Klassen, die ich habe, also vor allem nach dem Deck, die wollen immer nur Tiere spielen. Also ich habe irgendwie denke ich mir, ich versuche immer wieder was Neues, aber eigentlich, jetzt bin ich gespannt, jetzt habe ich neue Kinder. Aber so Tiere, und da machen sie sich schon vorher aus und nächstes Mal bin ich dann das Tier und dann probiere ich das nächste aus und keine Ahnung. Also das sind, aber was ich da auch gut beobachten habe können, weil ich jetzt ein Kind, das wirklich kein Wort Deutsch spricht und war ein bisschen schwierig mit Rolle aussuchen, ich habe zwar das mit dem Bild gemacht und so, aber ich glaube, sie hat nicht genau verstanden. Sie hat schon wieder auf das Bild hingezeigt, aber ich glaube, sie hat nicht verstanden, dass sie das jetzt ist. Aber sie hat dann im Spiel, war sie dann alle Tiere, weil sie hat dann einfach geschaut, was tun die anderen und hat einfach da mitgetan. Und du hast dann einfach gesehen, man muss eigentlich nicht wissen, wer sie ist. Sie war dann war sie einmal eingeladen, dann ist sie wieder mit wen um die Welt gerannt, dann hat sie wieder wen was stiwitzt, weil sie das halt gesehen hat und war einfach trotzdem im Spiel und es hat ihr Spaß gemacht. Und die anderen haben es auch nicht störend gefunden, dass die jetzt kein Reh war oder so, weil das hat sie sich ausgesucht, aber eigentlich weiß sie gar nicht, was ein Reh ist. Und ich konnte sie ja nicht erklären, weil ich habe zwar das Foto gezeigt, aber es hat ihr nur gefallen. Genau. Und das ist auch so, wo ich sage, so können die Kinder schon miteinander spielen, ohne dass sie die Sprache kennen müssen.
3: Genau.
2: Und ich kann mich so erinnern, mein jüngster Sohn, inzwischen ist er schon bald 30, er war glaube ich so 3, waren wir in Italien im Urlaub und er hat mit einem, wo waren die schnell her? Weiß nicht, auf jeden Fall ist ein nordischen Land, ne? Also nicht deutsche Sprache, Muttersprache. Die zwei Buben, das war auch ein Bub, die haben den ganzen Tag miteinander gespielt. Da gab es ganz selten, ist einmal der Michi gekommen und hat gesagt, Mama, ich weiß nicht, er versteht mich nie. Also so, ne? Und hat gesagt, ja, was willst du denn sagen? Und dann bin ich zu den Eltern gegangen, habe auf Englisch das gesagt, was wollen, und haben die einmal, das war vielleicht ein, zweimal am Tag, und den gesamten Tag, das in der Früh sind die aufgestanden und vor dem Frühstück, weil das war ein paar Zelte weiter, sind die schon zusammen gewesen und da ist schon gespielt worden. Und dann sind sie zwischen unsere Zelte hin und her und überhaupt kein Thema. Und da denke ich mir dann auch, es gibt so viel und das verlernen wir dadurch, dass wir immer nur reden oder uns gegenseitig schreiben. So dieses jetzt, körperlich, oder alles über, also oder auch über den Bildschirm. Wir sehen ja dann nur das Gesicht, wir sehen ja den ganzen Körper. Und meistens halt nicht. Also das sind so die Unterschiede vom Leben her. Und deshalb ist es, glaube ich, besonders wichtig, auch, dass auch diese Ebene wieder mehr bei den Kindern reinkommt.
3: Also vielleicht sollte man, denke ich mir gerade, noch einmal so das durchschauen, was in diesem Ritual der Schödramatik, was da das Kind alles, wenn man das so durchgeht, lernen kann.
2: Ja.
3: Zum Beispiel, wenn man jetzt überlegt, du sagst Tiere, ja, man nimmt einmal her, der Rohstoff oder das Thema für die Klasse ist Tiere im Wald, im steirischen Wald. Ja?
2: Genau.
3: Dann, wenn man das vorstellt, wer da im Wald ist, was für Tiere, lernen die Kinder schon, aha, das Tier ist dort und das auch. Und dann zeigen die Kinder auf und sagen, der schwarze Panther. Und dann lachen ein paar, aber ein paar schauen fragend, vielleicht ist ja doch wahr, ist der schwarze Panther bei uns im Wald. Und dann wird darüber geredet. Und da lernt ein Kind eigentlich schon viel, ohne dass es ausgelacht wird, ohne dass man es, weiß ich nicht, sagt, na, gebitte, der Löwe ist nicht im Wald, sondern es lernt, aha, und manche Kinder merken auch, es gibt Kinder, die kennen sich volle Bulle aus. Es gibt Kinder, die können genau sagen, das ist der Specht, der tut so

0: gelernt, ich wähle etwas aus. Ich finde die Hasenmama am allerliebsten, aber die Maus ist auch so süß. Und da muss ich mich entscheiden. Ich kann nicht zuerst der Hase sein und dann die Maus. Ich kann nur eines sein. Und das ist schon eigentlich das Allerwichtigste. Nicht, dass man alle Tiere war, sondern dass ich lerne, ich entscheide mich für was und das bin ich dann. Und das probiere ich aus. Und da denke ich mir, boah, da sind viele Erwachsene weit weg von dem. Mhm. Sich für eines entscheiden und das einmal ausprobieren mit dem an.
1: Und dabei dann, bleiben. Ne?
0: Ja, und dabei
1: auch bleiben. Auch das fällt natürlich auch manchen Kindern schwer. Natürlich.
0: Ja, vor allem, wenn sie das erste Mal spielen, unendlich schwierig. Aber wie sie routiniert werden darin, ja. Na, das ist egal, mach das einfach, sagt der Mädchen zum anderen. Es ist völlig egal, das nächste Mal spielst du halt dann doch den alten Bauern. Weil es nicht gewusst hat, ist der Groß, so ist dein Großvater spielen oder so ist doch die Bäuerin spielen. Ja. Und die Kinder lernen auch nicht nur auswählen und dabei zu bleiben, sie lernen auch, und das ist, finde ich, das Allerwichtigste, bei sich selber zu bleiben. Weil dann sagen andere Kinder, aber sei doch unsere Mama, du bist so eine tolle Mama. Aber das Kind will vielleicht selber ein Baby sein. Aber weil sie die drei Freundinnen so anbetteln, na gut, dann bin ich halt die Mama. Und wie lange es dauert, und das ist was wir alle lernen müssen, dass wir uns nicht, auch nicht durch liebe Worte manipulieren lassen, sondern das Kind will gerne ein Baby sein und will endlich auch einmal das Kleinste und das Ärmste und vielleicht auch noch ein bisschen krank dazu sein und nicht wieder die gebende Mama.
1: Ich habe jetzt, weil du das jetzt gerade sagst, ich hatte zwei Buben bei der ersten Einheit, wo der eine, wo eigentlich jeder sein eigenes Zuhause hat und gar nicht zusammen wohnen, wo einer die Mama von dem Baby, was jetzt das Tier schnell nicht, und aber sie haben dann halt in der Nähe gewohnt und das war dann im Spiel so lieb, weil die Mama hat sich ja so liebevoll um ihn immer gekümmert, gell? So, also es war voll nett und es ging ja eh ums Besuchen, aber trotzdem so, gell? Aber immer speziell gekümmert und wirklich geschaut und so. Und dabei war der Bub, der die Mama gespielt hat, war immer ein Kopf kleiner wie der andere, gell? Also wie das Baby. Mhm. Und im nächsten Spiel habe ich ja den, ist ja dann das nächste, war ja das mit der Komm, sagte die Katze. Und da war es dann umgekehrt. Dann hat der andere, der vorher das Baby gespielt hat, die Mama gespielt für den anderen.
0: Super. Ist doch voll süß, das ist oder? Genau richtig. So das ist es. Genau. Es gibt im Schöker richtig und falsch,
1: aber ja,
0: das
1: aber ist ich mein,
0: ein Ausgleich von der Energie.
1: Ja, genau.
0: Das also ist das genau einfach,
1: der, ich habe das so nett gefunden,
0: wenn man gedacht hat, positive Ausgleich an Energie. Einmal bin ich gebend und du
1: gebend. Weil er hat es vorher nämlich gar nicht gesagt, aber nachher hat er gesagt, und ich war die Mama. So, er hat sich gar nicht sagen traut, dass er die Mama spielt.
0: Ja.
1: Und dann habe ich gedacht, ja, passt, super. Ja. Also so auch so dazu stehen und genau, aber den Rollen bleiben.
0: Genau.
1: Und nicht, jetzt möchte ich doch was anderes. Genau. Jetzt
0: ist und das ist, das finde ich, das sind dann, ist dann so eine Sequenz, die ist geglückt. Mhm. Weil du spürst das Kind auch, jetzt habe ich so viel gekriegt und wenn ich so viel kriege, dann mag ich von mir heraus auch was geben. Mhm. Und wenn das Kind es richtig so fühlt, wir haben ja in der Erziehung oft zu tun, sag schön Danke. Ja, das ist genau das. Du kriegst viel und es fehlt was, wenn du nicht was los wirst, wenn du viel kriegst. Mhm. Aber das sag schön Danke, gib schön die rechte Hand. Oh, was für ein Blödsinn, ja. Wichtig ist schon, dass was kommt. Und wenn ein Kind von sich aus sagt Danke und dann umarmt oder strahlt oder irgendwas, wenn es als Impuls kommt, das ist wirklich ganz was Gesundes, was uns Menschen auch ausmacht. Mhm. Ja.
1: Und nicht angelernt.
0: Ja.
1: Genau. Und ich glaube auch, dass das von selber geht, wenn man...
0: Ich glaube das auch, ja.
1: Ich glaub, dass das
0: und im Schö sehe ich es auch immer wieder, dass dann sowas wie du erzählst, dass das passiert und das ist genau richtig. Ich habe viel gekriegt. Boah, und wenn wir wieder spüren, dann kommt es als innerster Wunsch von mir, dass ich da was geben will.
1: Oder so ein Kind, das beim Spielen, also es ist ja da Überschwemmung und es ist ja das Wasser recht hoch und da muss man jeder schwimmen und wo der dann als Katze immer wieder untertaucht und fast keine Luft mehr kriegt und dann wieder auftaucht. Weißt du, genau. Wie wenn er wirklich, also ich habe nur so gestaunt, gell? Weil man gedacht habe, schau, also ja, Ich habe es, glaube ich, noch nie so echt gespürt gesehen, dass man, dass da

0: jemand wirklich untergeht und so richtig und aufkommt, Luft halt langsam auslässt unterhalb und wirklich fast erstickt. Also zumindest so tut sich so angespannt ist und dann schnell an. Also ja, ich meine, das ist dann schon auch so, wo, auch von Kindern, wo man es nicht so erwartet, gell, dass die dann plötzlich so.
1: Aber das ist alles in einer winzigen, ich sage jetzt einmal, in einer Einheit von 2 Stunden ist so derartig viel möglich zu lernen. Das ist unglaublich.
0: Und was, genau, und was es auch ist, so seinen Platz zu finden, das ist ja auch Thema. Also ich richte mir ja, wo beginne ich denn das Spiel, wo bin ich denn zu Hause in diesem Spiel? Das heißt, ich suche mir im Raum ja auch einen Platz. Und da kann man dann auch sehen, manchmal passt es auch zur Rolle, nicht? Es gibt ja schüchterne Tiere, die müssen sich mehr verstecken. Dann gibt es ja wieder Tiere, die müssen sich gar nicht verstecken. Aber sie richten sich ihren Platz.
1: Sind genau da, ja. Jetzt haben die Kinder gewählt. Jetzt haben die Kinder gewählt. Jetzt heißt es, bei der Rolle zu bleiben, die man gewählt hat, und sich nicht von den Freundinnen umkriegen lassen, doch die Mama zu sein, sondern ich bin das. Und jetzt geht es eigentlich dorthin, wo du gesagt hast, ich baue mir meinen Platz, ich schaue, wo wohne ich, mit wem wohne ich zusammen, wohne ich näher am Bach oder wohne ich weiter weg vom Bach, wohne ich im tiefen Finsternwald oder wo wohne ich da?
0: Oder bin ich in einem Nest?
1: Oder bin ich in einem Nest oder bin ich oben wo auf dem Tisch drauf oder bin ich wo drunter? Und dann habe ich auch ein Tuch mir geholt, da habe ich mich wieder entschieden, ist es ein großes, dunkles oder ein helles? Brauche ich eins mit so Bailetten drauf, das glitzt und glimmert, aber dafür klar ist? Oder brauche ich was Großes, was Weiches? Es sind immer Entscheidungen zu fällen, und das ist für Kinder am Anfang eine schwierige Arbeit, weil wir es gar nicht gewohnt sind, dauernd zu entscheiden. Aber wenn sie das einmal geschafft haben, ja, da steht doch die Welt offen. Ha? Wenn ich sofort weiß, ich bin der Adler und ich habe dann großen Tücherkoffer und ich weiß, ich brauche das braune Tuch für mein Gefieder und ich brauche noch einmal so ein braunes für mein Nest, fertig. Und ich brauche nicht ein Bett in meinem Nest und ich brauche nicht noch was.
0: Ja, aber so weit sind die Kinder nicht so schnell.
1: Nein,
0: aber das ist ein Lernprozess.
1: Wenn sie es dann sind, da haben sie total viel gelernt bis dorthin.
0: Mhm.
1: Und dann richten die Kinder, und das ist auch wieder was, was sie lernen. Sie lernen zu bauen. Nicht nur am Handy virtuelle Wohnmöglichkeiten zu richten, sondern sie lernen, aha, wenn ich jetzt die Decke über den Tisch tue und ich wohne als Bär da unten drin, wenn ich das immer so anziehe, dass vorne viel Tuch ist, dann kommt mir das Tuch ganz schön langsam nach und dann ist es runtergerutscht. Ja. Wie muss ich das auflegen, dass das bleibt?
0: Mhm.
1: Und da lernen sie schon viel, weil ich glaube, dass sogar das zu Hause nicht möglich ist für die Kinder, mit den Möbeln und mit 2, 3 Decken zu bauen. Aber das ist was, was man üben muss, damit man es kann.
0: Mhm. Ja, ich merke dann auch, oft werden die Tücher nicht auseinandergenommen, sondern so halber zusammengefaltet, genau. Und dann fliegt sowieso immer runter. Und das ist dann wirklich schwierig, ja. Also beim Bauen dann. Ja,
1: und das sie am Anfang halt irgendwie gestalten, und wenn man dann so sieht.
0: Oder wenn man ganz viele Kluppen auf einer Seite aufgetut, ne?
1: Ja, genau. So,
0: dann zieht es auch runter,
1: ja.
0: Weil es halt dort schwerer ist. Ja.
1: Ja, und da lernen die Kinder so viel, ohne dass jemand dabei steht und sagt, ja, schau mal, wenn. Weil man hat gar nicht Zeit, wenn man zu zweit in der Klasse sind und da sind 26 Kinder, hat man gar nicht die Zeit, dass man jedem einen Vortrag hält, wie man das Tuch doch hinlegt, damit es nicht runterrutscht. Sondern die Kinder lernen es einfach selber. Sie schauen bei den anderen, dann kommt ein anderes Kind und sagt so und so, und so lernen sie voneinander und miteinander.
0: Ja.
1: Und dann, wenn endlich alles ist, dann ist noch die Runde, wo jeder nochmal gefragt wird, wer bist denn du jetzt und was willst denn?
0: Was ich noch vorher sagen wollte, ist, beim Bauen kann man natürlich ein bisschen behilflich sein am Anfang, indem man nicht alle Tücher hergibt.
1: Genau.
0: Also, dass jeder mal nur 1, 2, 3 Tücher haben kann.
1: Und bei dann mir haben sie sonst so nur eines für sich und eines zum Bauen.
0: Ja.
1: Nicht mehr, weil das geht gar nicht. Manche tun Horten und das ist dann ist nicht das, was ich immer
0: aber
1: vorstelle.
0: Aber es ist spannend. Ich habe manchmal, also sie gibt es erst nur so her, und dann gibt es ja so Kinder, die schleichen sich dann an und holen ans. Und ich manchmal lasse es einfach und schaue mal, wie die anderen reagieren. Und es ist dann nicht immer so, dass dann alle ein Problem damit haben. Dann hat halt der eine so viel. Ist eigentlich selten gewesen, dass dann einer gekommen ist und gesagt hat, der hat jetzt welche.
1: Mhm.
0: Ich meine, dann haben vielleicht 2, 3 dann doch viel, gehabt. Mhm. Und dann denke ich mir, ich lasse das dann auch mal zu schauen, wann verzweifelst du denn jetzt, dass das noch immer runterrutscht, nicht? Weil je mehr, dass du mit der Gruppe aufhörst. Also manchmal lasse ich sie schon ein bisschen. Wenn es halt natürlich passt, das ist schon klar. Aber so lasse ich sie schon ein bisschen schauen. Mhm, und dann müssen sie auch beim Aufräumen. Also ich denke mal, und beim nächsten Mal, es kommt dann noch einmal, dann kann ich wieder schauen. Mhm. Und dann ist es oft schon ganz anders, weil dann checkt er das schon. Hey, das geht nicht. Mhm, also so ein bisschen ausprobieren, dass es, wenn ich halt Zeit habe, wenn ich keine Zeit habe, dann bin ich schon streng. Aber manchmal geht es ja aus, dass man sagt, okay, und manche Kinder sind halt so, und das sage ich dann schon, sage ich, eigentlich habe ich gesagt, nur 3, gell, ausnahmsweise. Also ich sage das schon.
1: Mhm. Nein, ich finde es ja wichtig, aber dass die Kinder auch daraus lernen,
0: ja.
1: Weil in Wirklichkeit ist ja so, weißt du, was du dir nimmst, willst du dann wieder zusammennehmen, ja, genau, und das können sie ja dann nicht.
0: Ja, genau. Ja.
1: Aber es ist auch in dieser Spanne vom ich verkleide mich und ich richte meinen Ort. Da, wenn man so sieht, den Sprung der ersten Klasse bis in die vierte Klasse, es ist unglaublich, wie die Kinder lernen, ihren Platz und sich selber zu gestalten. Mhm. Da gibt es Kinder, die sind sowas von kreativ, dass sie einen umhaut. Die verkleiden sich so, dass man baff ist. Ja? Mhm. Oder die richten ihr Geschäft unglaublich. Die erfinden Dinge. Also da ist man teilweise baff, eine Bäckerei, die da so einen Ofen hat und wo, also unglaublich, was Kinder schaffen. Und auch, was mir einfällt, ich habe im letzten Jahr in ein paar dritten Klassen und in ein paar vierten Klassen den Peter Rossecker gespielt. Und da haben wir in so 4 verschiedenen Episoden aus seinem Leben gespielt. Und unter anderem auch, wie er das Hasenöl holen ging.
0: Ja.
1: Und da hat ein Bub den Peter Rossecker gespielt. Und ein zweiter wollte es unbedingt. Und es war einfach nicht zum Klären. Und dann habe ich den Vorschlag gebracht, man könnte ja so tun, als ob der Jakob mitginge, der kleine Bruder. Der ist nicht mitgegangen in echt, aber man könnte ja sagen, bei uns geht er mit. Mhm. Okay, das war für die Buben, ja, das ist super. Und dann haben sie die ausgemacht und der eine war der kleine Jakob und der andere war der Peter Rossecker. Und dann haben sie sich verkleidet und der Peter Rossecker, der Bub, der den Peter gespielt hat, der war auf einmal so geflasht, dass er jetzt der Peter ist, dass er sich angezogen hat, also... Ich sage zu den Kindern selten, ich sage nur, wenn wir Mittelalter spielen und es setzt sich ein Kaufmann eine Krone auf, das geht nicht. Du wärst ein Land, ein Verräter, du kannst nicht eine Krone. Das kläre ich, wenn das im Historischen ist. Jetzt da bin ich schon zu dem Peter einmal hingegangen und habe gesagt, du hör einmal zu. Das ist eine Zeit, da haben Buben keine Röcke an, weil er hatte ein Rockerl an, aber was für eines, ja. Ja, aber ich bin halt so ein Peter, ich will so gehen. Und dann habe ich gesagt, hör zu einmal, das geht nicht. Das ist eine Zeit, da waren die Leute arm und da, wenn ein Bub mit einem Rockerl gegangen wäre, ich glaube, da hätten die Leute sich gedacht, er passt im Kopf nicht ganz und da wären sie mit dem zum Arzt gegangen, die hätten sich große Sorgen gemacht. Okay, dann hat er den Rock ausgezogen und dann hat er sich noch Sachen angezogen. Es war unglaublich, wie der ausgeschaut hat. Also wirklich so, dass ich habe mir dann gedacht, okay, ich lasse es jetzt da. Dann haben wir uns alle vorgestellt und er ist da schon in der Mitte immer auf und ab getanzt und hat da so quasi gezeigt, wie toll er ausschaut. Aber er hat fürchterlich ausgeschaut. Also der hat verschiedene Hüte am Kopf gehabt, unter anderem Hundeohren. Dann hat er sich Sachen umgehängt. Also ganz seltsam und ganz, ganz schräg. Und dann haben die Kinder sich vorgestellt, ich bin der Apotheker und ich bin ein bisschen ein grissener Kerl, hat der Bub gesagt. Und ich kaufe da das ranzige Fett von den Leuten und verkaufe es einmal erst das und einmal erst das. Und ja, der Peter, da achte ich nicht weiter, dass der das mitkriegt, ist mir wurscht. Ja. Und so hat jeder gesagt. Und dann kam ein Geschäftsmann dran, der hat so Perlen verkauft. Das war ein Schmuckgeschäft, würde man heute sagen, ein Schmuckgeschäft und Uhren. Und der hat gesagt, was er möchte, und auf einmal hat er gesagt, ich glaube, ich möchte heute nicht mitspielen. Eine vierte Klasse. Und dann habe ich gesagt, du hast gerade deine Rolle so toll vorgestellt, was ist? Stört dich was? Ja, mich stört der Peter so. Ich glaube, er macht unser ganzes Spiel kaputt. Das kann ich jetzt schon sagen, hat er gesagt. Und dann habe ich gesagt, du, ich habe mir auch das Gleiche gedacht. Ich glaube, der Peter macht das Spiel kaputt. Das habe ich mir auch schon gedacht, weil er auch so komisch angezogen ist, hat der Bub gesagt. Und dann haben ein paar Kinder dazu gesagt, ja, wir haben uns das auch gedacht. Und dann habe ich gesagt, so, da habe ich den Kerl hergeholt, habe gesagt, so, schau, stellst dich einmal neben mich und dann schauen wir mal die Kinder an. Und jetzt frage ich euch alle, wer von euch denkt denn, dass er das Spiel kaputt machen wird? Da hat fast die ganze Klasse aufgezeigt. Dann habe ich gesagt, schau mal, die glauben alle, dass du das Spiel heute kaputt machst und den Peter nicht so spielst, wie der damals vor 100 Jahren war, sondern dass du ganz was Komisches machst, weil du bist so komisch angezogen, dass man, na gut, dann mache ich halt nicht, hat er gesagt, hat sich alles vom Leibe gefetzt und hat gesagt, dann spiele ich halt nicht mit. Mhm. Dann habe ich gesagt, gut, das ist deine Entscheidung, ich mache die Runde fertig, du kannst es noch überlegen oder du spielst einfach den Peter so, dass die mit dir umgehen können. Du kannst dann Hut aufsetzen, der hat sicher einen Hut gehabt, der hat auch einen Rucksack am Rücken gehabt, das kannst du alles nehmen. Aber der Peter damals, der hat sicher nicht 5 Hüte aufgehabt, der hat gar nicht 5 Hüte besessen. Und so mit meinem Reden hat er auf einmal das Gefühl gehabt, nein, er spielt. Und dann haben sie sich gerichtet und der Jakob hat auch gesagt, er ist froh, dass der Peter jetzt so normal ausschaut, weil es wäre ihm sehr peinlich gewesen, mit dem Peter da durch die Welt zu ziehen.
0: Mit dem Bruder.
1: Naja, und dann ging das Spiel los und dann gingen die halt da zuerst nach Kindberg, dann nach Bruck an der Mur zum Apotheker. Und dann haben die halt endlos getrödelt und dann ist es aber schon Abend geworden und dann haben sie wohl schlafen müssen. Und der Peter hat sich an und für sich gut gehalten. Und dann kam der Abend und dann hat sich der Peter mitten auf dem Marktplatz in Bruck an der Mur einfach hingelegt und hat sich da gewälzt. Und die Leute in den Geschäften, die sind schockiert gewesen, die haben da geschaut und geschaut. Und dann haben sie ihre Fenster zugemacht und war fertig. Dann war es diesem Jakob doch so peinlich mit dem Peter. Jetzt hat der beim Juwelier geklopft und hat den gefragt, ob er nicht bei ihnen schlafen könnte. Die haben den hineinlassen, der Peter hat sich am Boden gewälzt und auf einmal hat er gemerkt, alle Häuser sind zu. Ich habe schon erzählt, dass die Nacht kommt, der Peter da in der Mitte auf dem Platz liegt. Dann hat er sich aufgesetzt, dann hat er mal geschaut, dann hat er gemerkt, er ist jetzt total allein. Die anderen haben sich alle hinter ihren Tischen hingelegt. Dann hat er registriert, der kleine Bruder ist weg, der ist auch nicht da. Jetzt ist er mal aufgestanden und hat einmal geschaut, wo der ist. Und dann hat er gesehen, der ist bei dem Juwelier, bei dem Schmuckgeschäft. Jetzt hat er dort geklopft und hat quasi gesagt, er will auch da schlafen. Und die haben gesagt, nein, du kannst vor der Tür draußen schlafen, du kommst uns nicht rein. Dann hat er sich draußen hingesetzt und dann hat man gemerkt, so da, jetzt beginnt das Kind zu denken. Und es war immer noch Nacht und es war still. Und er hat gewartet, dann ist er wieder aufgestanden und hat hineingeschaut. Die haben alle gut geschlafen. Dann kam der Morgen, die haben dann drinnen gefrühstückt, er ist vor der Tür gesessen und hat gewartet. Und dann kam der Bruder raus, hat sich verabschiedet von denen, hat sich bei denen bedankt und dann sind sie gegangen. Und so ist er irgendwie richtig reduziert geworden in seinem Verhalten, wo er gedacht hat, zuerst, na, er reißt die Welt nieder, auf einen, ich sage einmal, 10-jährigen Buben, der da vom Alpl runtergeht und der eigentlich, wie der Peter Rossecker auch ein bisschen demütig war, wie das Spiel aus war. Haben alle gesagt, das war dann richtig gut und dass das so gut gegangen ist. Und ich habe am Ende gesagt, naja, wie war es denn jetzt bei dir, lieber Peter? Ich weiß nicht, hat er zuerst gesagt. Anders wäre es lustiger gewesen. Und dann habe ich gesagt, ja, vielleicht nur für dich. Schon, hat er dann gesagt. Und dann haben die Kinder der Reihe noch gesagt zu ihm, danke, dass du unser Spiel nicht kaputt gemacht hast. Und ein Kind hat gesagt, du hast es gespielt wie der echte Peter Rossecker. Und am Ende hat er gesagt, kann ich noch was sagen? Und dann habe ich gesagt, ja, ich glaube, das war das beste Spiel. Mhm. Und hat viel gelernt. Nur eigentlich über diese Verkleidungssache. Und dass ein Kind gesagt hat, ich spiele nicht mit, wenn du so tust.
0: Weil sie da schon erkennen, dass ja, die, was mit den Verkleidungen auf sich hat.
1: Genau.
0: Und am Anfang ist es ja oft so, dass die Tiere ja Farben wählen, die ja eigentlich nicht das Tier hat. Genau. So, weil da nehmen sie ihre Lieblingsfarbe.
1: Genau.
0: Also da wird dann eine dunkle Höhle mit einem weißen Tuch gemacht und dann wird beklagt, warum es nicht dunkel wird.
1: Genau. So aber in der vierten Klasse.
0: Aber genau, da verändert sich dann. Ja. Genau.
1: Und jetzt waren wir schon beim Spiel. Auch im Spiel lernen die Kinder viel, weil es gibt im Grund, gibt's ja, wenn man jetzt einen Text spielt, gibt es eine Vorgabe, aber die Vorgabe, die hat ja ganz viele verschiedene, ich sage jetzt Räume und Türen, durch die ich gehen kann, um das Spiel dorthin zu kriegen. Also der Peter Rossecker mit seinem Hasenöl, der hat ja viele Möglichkeiten, wo er alles erleben kann. Aber er hat auch die Möglichkeit, ich kann ihnen alles kaputt machen, ich tue ja, einfach natürlich. Nur blöd.
0: Ja.
1: Und wie er sich da hat müssen, und das ist ein Kind, das sich in die Klassengemeinschaft nicht gut einfügen kann, der oft allen alles kaputt macht, der ist so.
0: Der dann auch schon diese Rolle hat, oder?
1: Ja, genau.
0: Also oft ist ja dann so, dass Kinder dann auch gar nicht mehr rauskommen.
1: So ist es.
0: Wenn sie schon mal da drinnen sind, dann ist es schwer. Genau. Und kommen sie nicht mehr so leicht
1: und jetzt raus. War das so gut mit diesem Spiel, war das so gut, dass er so richtig auch gemerkt hat, ich kann mir nicht alles leisten, ich bin auf die anderen auch angewiesen, ich muss mir an bestimmte Dinge halten, die ich mir ausmache, weil sonst wird es auch blöd für mich. Und so war das auch für ihn das beste Spiel. Und im Nachhinein, in der Reflexion mit der Lehrerin, haben wir beide gemerkt, ja, er hat viele Spiele eigentlich nur selber als lustig gehabt, aber so richtig gute Mitspieler, so wie da in diesem Spiel jetzt, das gab es ganz selten.
0: Ja, ich glaube, dass er das vielleicht sowieso eigentlich wollte, immer mitspielen, aber er kann aus irgendeinem Grund geht es halt nicht. Und dann ist es halt schwierig.
1: Ja, und da hat es auf einmal
0: und geklappt. Die Kinder, und ich glaube auch, was geholfen hat, ist, was da auch hilft, ist, weil ja die anderen Kinder ja auch in einer Rolle sind.
1: Genau.
0: Und aus ihrer Rolle heraus reagieren. Sie reagieren ja nicht als das Kind, das normalerweise neben ihrem sitzt, sondern aus ihrer Rolle heraus. Ne? Wo der Juwelier sagt, okay, die lasse ich rein, die nicht. Wo ich sage, okay, ich mache meine Tür zu und fertig. Ja? Ich bin ja jetzt, ich bin ja der,
1: Apotheker
0: und ich mache meine Läden zu, weil das ist meine Aufgabe als Apotheker, dass ich zumache und dass ich dann, oder dass ich meine Sachen mische. Das ist meine Aufgabe in dieser Rolle. Und damit, dadurch, dass alle in ihrer Rolle blieben sind, hat er nicht auskennen, mehr oder weniger.
1: Und
0: weil dann er ist so behandelt worden, wie wenn er eigentlich einfach, wie es halt so ist, wenn einer sich am Boden wälzt,
1: dann lasse ich sie vielleicht auch nicht ins Haus rein.
0: Nein, lasse ich auch überlegen, nicht?
1: Ja.
0: Oder keine Ahnung. Also, und ich glaube auch, dass das auch hilft, dass durch das ganz das Setting einfach auch für alle leichter ist, ne? Dass ich sagen kann, ich mache dazu und ich sicher, ich habe die Macht, mein eigenes Zuhause zu schützen oder zuzumachen. Ich entscheide und nicht, ich muss ja ein toller Mitschüler sein.
1: Genau.
0: Und ich muss ja alles ertragen, weil ich bin ja in der gleichen Klasse. Also das ist, glaube ich, eine andere Ebene.
1: Und was wir jetzt vielleicht so abschließend, weil die Zeit ist ja schon wieder, man glaubt es ja nicht schon bald um, dass die Kinder natürlich, wenn man jetzt schaut, an dieser Geschichte, wenn wir an den Peter Rossecker gehen, das sind die vierten Klassen gewesen, bei dir erste Klasse mit den Tieren im Wald, da lernen die Kinder so vieles, nicht nur die Geschichte jetzt von Peter Rossecker, die wird er noch wissen, wenn er alt ist, weil er selber der Peter war, wird er wissen, wie weit man da geht und immer noch geht er und geht er und geht er und geht man wieder und geht man wieder und wie das alles sich zugetragen hat. Und er wird es im Gefühl haben, ja. Aber er hat auch so viel Zwischenmenschliches gelernt, das wir ja in der Anleitung gar nicht unbedingt immer mitkriegen oder die Lehrerin nicht immer mitkriegt. Ja. Es ist so vieles, was da zum Lernen ist, zwischenmenschlich. Das ist unglaublich und es sind 2 Stunden. 2 Stunden aus dem Schulalltag, wo Lernen auf so vielen Ebenen möglich ist. Es ist unglaublich.
0: Ja, und wenn das Klima gut ist, dann kann ich auch alles andere besser lernen. Und ja, um das geht es ja auch. Aber es ist ja nicht nur das Spiel, es ist so, du hast ja vorher auch schon von der Reflexion eigentlich erzählt. Das heißt, die Kinder reflektieren ja eigentlich das, was sie spielen.
1: Am Ende dann, das genau, ist das Nächste.
0: Genau, das heißt, wird ja, wann wird ein Kind gefragt, hey, wie ist denn dir gegangen in der Rolle?
1: Ja, aber
0: wie geht's
1: nicht
0: dir
1: nur, wie ist dir gegangen, sondern du hast was gewählt. Du hast was gewählt. Ja, bist mit dem zufrieden, was gewählt hast. Und wie ist dir dann gegangen, wie du jetzt gesagt hast?
0: Genau, wie ist dir gegangen und es hört mir auch jemand zu. Und es wird nicht bewertet oder richtig gestellt. Ja, so. Und dann hat man als Leiterin auch noch die Möglichkeit, einfach auch Dinge, die man gesehen hat, zu verbalisieren, sodass die Kinder auch merken, hey, sie hat mich gesehen.
1: Genau,
0: Und muss gar nicht sagen, welche Rollen genau, sondern ich kann sagen, was ich gesehen habe und die Kinder wissen genau, was wem das gehört. Und sind eigentlich oft ganz stolz. Da siehst du, wie sie dann so ja, und da muss man aufpassen, dass man ja nicht jemanden vergisst. Also, dass man schaut, was habe ich denn gesehen? Und jetzt, mir ist es gestern passiert, am Nachmittag habe ich ein paar Kinder gehabt, die waren letztes Jahr schon bei mir. Also die Hälfte war bei mir und die andere Hälfte nicht. Und ich habe dann, weil die Kinder gesagt haben, sie sind schon so hungrig, habe ich beim Nachgespräch, habe ich auf mich vergessen. Und habe gesagt, ja, und dann haben die bestanden drauf. Und du hast noch nichts gesagt. Also es ist ihnen wichtig, dass die erwachsene Person oder die Person, die halt leitet oder zuschaut, auf die Lehrerin, auch etwas sagt. Weil sie wollen sehen, ob sie gesehen worden sind.
1: Genau.
0: Also das ist mir dann gestern, haben wir gedacht, aha, okay, ich glaube, ich habe es noch nie vergessen. Aber diesmal wahrscheinlich, weil sie gesagt haben, weil schon 3 Kinder gesagt haben, sie sind so hungrig und sonst kriegen sie in der Nachmittagsbetreuung gar nichts mehr. Weil ich eigentlich mit Schluss schon aufhör. Und wenn es 5 Minuten früher aufhörst, dann kriegen sie vielleicht noch schnell irgendwas. Ne? So. Und deswegen habe ich mich halt beeilt. Und dann gesagt, ne, du musst jetzt noch was sagen.
1: Ja, das ist den Kindern wichtig.
0: Und ich denke mir auch, ja, also so das gesehen werden.
1: Und auch, dass sie sagen kann, in meiner Rolle als der Bruder von Peter hat mir das nicht passt von dir.
0: Ja.
1: Und es war mir peinlich, dass sich der Peter auf der Straße gewälzt hat. Wieso, hat dann der Peter gesagt, auf einer staubigen Straße, wo die Leute hinspucken, wälzt du dich mit dem ganzen Körper. Das habe ich grauslich gefunden von dir, hat der kleine Jakob gesagt. Und das ist, und da hat er nicht gemeint, das Kind dahinter, sondern die Rolle ganz einfach.
0: Ja, ja.
1: Und das kann dann der nehmen. Der hat dann einmal überlegt, man hat gesehen, aha, der hat jetzt überlegt, das ist vielleicht echt nicht so cool.
0: Ja. Ja. Aber Marion, wir haben noch. Jetzt sind wir ganz ans Ende gekommen von unserer Sendung. Und wir haben noch gar nicht gesagt, dass es eigentlich eine Ausbildung wieder angefangen hat.
1: Ja, es hat eine Ausbildung angefangen, in die kann man noch einsteigen. Bis am 23. Oktober geht es da los mit der Ausbildung. In die Herbstferien, also Freitag am Abend mit Schulschluss am Freitag, dann kommen die Herbstferien, bis am Dienstag zum Mittag in Schloss Laubeck, Thema Schöldramatik in der Schule. Und da kann man noch gut einsteigen, es gibt noch ein paar Plätze. Die Ausbildung ist ja so organisiert, dass man nach jedem Block auch das, was man dort gelernt und geübt hat, sofort in der Praxis anwenden kann. Und so kann man sich wirklich mit Kindern all das spielen, was der Frederik und ich, weil es machen der Frederik und ich, in der Ausbildung mit den Leuten machen. Das kann man dann mit Kindern, ob das jetzt in der eigenen Familie ist oder mit Nachbarkindern oder in der eigenen Institution ist, einfach ausprobieren.
0: Ja, wir müssen den Link auf der Radio Helsinki Website einfach Das wäre super. Dieser Sendung. Ja. Mhm. Weil dann müssen wir jetzt nicht buchstabieren.
1: Nein.
0: Das merkt man sich eh nicht.
1: Nein, das ist
0: also ich habe immer gedacht, wenn man das buchstabiert, die Website, man hat nie einen Stift in der Hand, oder? Nein. Also ich habe das noch nie geschafft. Und deshalb werde ich das dann einfach bei der Beschreibung
1: sehr gut,
0: reingeben. Dann kann man nachschauen unter Radio Helsinki, schön eher. Und einfach bei der heutigen Sendung dann, das werde ich dann einfach anfügen. Ja, liebe Marion, vielen die Dank Schule für deine überraschenden so Geschichten.
1: Die Schule ist immer so spannend, das ist unglaublich.
0: Ja, ich finde es auch manchmal spannend, dass dann einfach so Dinge kommen, die, wir machen schon so lange Sendung, oder?
1: Ja, ja,
0: die, und dann gibt es noch immer Dinge, die mich überraschen, die noch nicht was von dir, obwohl ich dich schon so, so lange kenne. Ja, wir bedanken uns fürs Zuhören. Das war schön eher bei Radio Helsinki. Und bei mir im Studio war die Marion Seidel-Hofbauer. Und uns gibt es wieder zu hören in 4 Wochen, wenn es wieder heißt, mit einem Gong beginnt das Spiel und mit einem Gong endet es auch wieder. Oder auch nicht. So, wieso hat man jetzt den Gong nicht? Also, ein neuer Versuch. Wieso geht der Gong nicht? Ah, Technik ist manchmal doch noch. Also noch einmal eine Wiederholung. Ja, wir freuen uns, wenn ihr uns wieder zuhört. In 4 Wochen, wenn es wieder heißt, mit einem Gong beginnt das Spiel und mit einem Gong endet es auch wieder. Jawohl.

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2: 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In den heutigen Stimmlagen erwarten euch folgende Beiträge. Bis 2040 soll der Autoverkehr in Salzburg halbiert werden. Ottmar Beer berichtet vom Mobilitätstag in Salzburg. Danach, eine neue Analyse des Austrian Institute of Technology zeigt, die Gefahren für Hochwasser im Oberpinzgau müssen neu bewertet werden. Georg Wimmer sprach mit der Klimaforscherin. Und neue Musik aus Salzburg. Redakteurin Daniela Brunčić war beim Albumrelease von Lukas Gerstgrasser aka Zwanziger. Ihr hört Stimmlagen, das gemeinsame Infomagazin der Freien Radios Österreich. Heute aus der Unerhört-Redaktion, dem Infomagazin der Radiofabrik in Salzburg. Aus dem Studio begrüßt euch Anna Fischbacher.
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2: Eine neue Analyse des Austrian Institute of Technology zeigt, die Gefahren für Hochwasser müssen künftig anders bewertet werden und damit auch der Versicherungsschutz. Für Mitterseel rechnet Studienautorin Marianne Bügelmeier-Blaschek mit deutlich heftigeren Niederschlägen, häufigeren Extremereignissen und einer höheren Belastung für Infrastruktur und Einsatzkräfte. Georg Wimmer hat mit der Klimaforscherin gesprochen.
4: Wir haben diese Studie im Zuge eines europäischen Projekts untersucht und gemacht, das heißt Icaria. Da ging es darum, die Resilienz, also die Widerstandsfähigkeit von kritischer Infrastruktur zu verstärken, zu verbessern. Und als ganz wichtiger erster Schritt ist da auch mal zu verstehen, was kommt denn überhaupt auf kritische Infrastruktur zukünftig zu und auch wie betroffen ist diese bereits jetzt. Und der Oberpinzgau ist eine Region in Österreich, die extrem von Hochwassern betroffen ist, wo auch sehr viel bereits passiert. Und wo wir im Vorfeld, also in der Projektanbahnung, auch von den lokalen StakeholderInnen auch schon großes Interesse bekundet bekommen haben, an diesem Thema weiterzuarbeiten. Und so hat sich das sehr gut ergeben, dass wir innerhalb dieses Projekts uns mit dem Oberpinzgau im Detail auseinandersetzen konnten, wobei wir die Klimafolgen oder Klimaprojektionen für ganz Österreich und Mitteleuropa gerechnet haben.
5: Stakeholder, das sind in diesem Fall beteiligte Gemeinden, Forstwirtschaft, Wildbachverbauung und Ähnliches, also mit denen, die Sie auch in diese Studie einbezogen haben. Sie haben in Ihrer Untersuchung für das Austrian Institute of Technology nun untersucht die Folgen für Infrastruktur, für kritische Infrastruktur. Was ist jetzt mit kritischer Infrastruktur in einem Tourismusgebiet wie dem Oberpinzgau gemeint?
4: Also tatsächlich haben wir uns auch aufgrund der Datenlage auf die Energieinfrastruktur fokussiert, auf Straßen und Wohngebäude. Kritische Infrastruktur ist meistens sind eben auch Krankenhäuser. Aber bei uns haben wir sozusagen auf diese Bereiche geschaut und da sehen wir, dass gerade im Zusammenhang mit Sturm für die basierend auf den Daten, die wir hatten, und das ist auch eine Schwachstelle dieser Studie, es gibt in Österreich nur wenige, oder wir hatten keine frei verfügbaren Schadensdaten zur Verfügung. Das heißt, wir haben auf bestehenden Datensätzen aufgebaut und da sehen wir kein signifikantes Risiko für die kritische Infrastruktur, für die Energieinfrastruktur aufgrund von Wind.
5: Wobei diese Energieinfrastruktur, da können Sie ja nur die Stromhochleitungsleitungen meinen. Da haben wir in Kaprun das Umspannwerk und dann geht eine Leitung in Richtung Westen, also in Richtung nach Krimmel-Zillertal, die andere geht durch Salzachtal. Und da gab es meines Wissens nach und meiner Beobachtung nach also keine Ereignisse, wo irgendein Baum in eine Leitung gestürzt wäre. Die Leitungen sind ja zum Teil auch höher. Ja, also die Energieversorgung kann mit der kritischen Infrastruktur nicht gemeint sein.
4: Es ist schon damit gemeint, aber sie ist nicht, wir sehen eben keine, wie Sie auch sagen, wir sehen kein Risiko zukünftig, basierend auf unseren Ergebnissen. Ich bin deshalb so zurückhaltend, weil wir dann schon immer wieder extreme Ereignisse erleben, wie zum Beispiel 2024 das Hochwasser. Das war ja fast ein 1000-jähriges Hochwasser. Und diese Extreme sind nicht alle durch die Projektion abgebildet, die wir jetzt haben. Deswegen, was sie nämlich schon noch untersucht haben, ist, falls es zu einem Effekt auf diese Stromversorgung kommt, dann wäre ein Großteil zum Beispiel vom Mittersil betroffen. Also insofern kommt es zu einem Ausfall, ist ein Großteil der Bevölkerung betroffen. Die Wahrscheinlichkeit, dass es zu einem Ausfall kommt, ist in unserer Studie relativ gering, aufgrund von Sturm. Aber wenn wir jetzt eben zurückgehen auf dieses Aufeinanderfolgende, was da, also ist unsere Studie auf jeden Fall auch ein erster Schritt, weil wir mal auch mit den StakeholderInnen erarbeitet haben, was sind denn überhaupt Zeithorizonte, die relevant sind. Und das ist auch etwas, worauf wir in unserer Studie bewusst eingehen, weil das etwas ist, da gibt es jetzt auch keine Datenbasis. Es heißt nicht, in ganz Österreich ist eine Woche relevant und dann noch ein Monat, sondern es kommt auf die Infrastruktur an und auf die Geografie, wo ich mich befinde. Also wir haben unterschiedlichste StakeholderInnen mehr oder weniger das Gleiche gefragt und manche haben gesagt, innerhalb von 1 bis 2 Tagen sind die Folgen des ersten Ereignisses weg. Und meine Region, meine Infrastruktur ist genauso wie vor dem Ereignis. Aber es gab Bereiche, da war das bis zu einem Monat oder ein bisschen länger. Je nachdem auch, wie abgelegen oder wie relevant die Infrastruktur für den Ort ist.
5: Wie war jetzt diese Zusammenarbeit mit den Stakeholdern, wie Sie gesagt haben, also den Einsatzorganisationen, den Gemeinden, der Forstwirtschaft? Sind die eigentlich zu anderen Schlüssen oder Einschätzungen gekommen aus Ihrer Erfahrung als Sie mit den Berechnungen?
4: Nein, würde ich jetzt so nicht sagen. Wir haben einerseits mit Ihnen eben diese Schwellwerte erarbeitet und diese Zeithorizonte und dann eben auch dargestellt, was zukünftig sein kann. Und was da, glaube ich, so relevant ist, ist, dass wir aufgrund der Klimakrise von der Vergangenheit nicht mehr eins zu eins auf die Zukunft schließen können. Und das ist etwas, was wir als Menschen an sich gerne machen. Und jetzt sind wir in einer Situation, die das nicht mehr zulässt, wo es einfach zu extremer kommen wird, die wir noch nicht kennen. Und dieses Bewusstsein ist vorhanden bei den lokalen Akteuren. Es ist nämlich wichtig zu sagen, die Personen die waren nicht Projektpartnerinstitutionen. Das heißt, sie haben an den Workshops teilgenommen aus eigenem Interesse oder sie haben professionellen Interesse. Und da sieht man schon, dass ein großes Bewusstsein vorherrscht, dass das Thema relevant ist und dass wir uns darauf vorbereiten müssen und dass viele Informationen auch teilweise noch fehlen, um sich gut vorbereiten zu können. Und da sind Forschungsprojekte sehr hilfreich, weil viel Information generiert wird, die dann innerhalb der Organisationen umgesetzt werden kann.
2: Sagt die Klimaforscherin Marianne Bügelmeier-Blaschek vom Austrian Institute of Technology. Die gute Nachricht lautet also, Krankenhäuser oder Energiewerke dürften nach wie vor sicher sein. Andererseits, was in der Vergangenheit war, hat wenig Aussagekraft für die Zukunft. Nun zum Mobilitätstag in Salzburg. Geht es nach VerkehrsplanerInnen und Verkehrsplanern, wird es auf den Salzburger Straßen bald nicht mehr so gedrängt zugehen wie heute. Für Salzburg lautet das ehrgeizige Ziel bis 2040 Autoverkehr halbieren. So der gedankliche Überbau beim Mobilitätstag der Stadt Salzburg kürzlich in der Salzburger Wirtschaftskammer. Erstmals bei einem Mobilitätstag waren auch Schülerinnen und Schüler zum Mitmachen eingeladen. Unerhört-Redakteur Ottmar Bär war vor Ort.

0: Woody Guthrie, der amerikanische Folksänger, verpackte Mitte der 40er Jahre des vergangenen Jahrhunderts eine Hommage an das Automobil in ein Kinderlied. Und auf den Straßen ist es ja noch recht luftig zugegangen. Und viel entspannter als heute soll der Verkehrsalltag in den 40er Jahren dieses Jahrzehnts wieder werden. Das jedenfalls sieht der Salzburger Mobilitätsplan 2040 vor. Übergeordnetes Ziel: Autoverkehr halbieren. Ideen gibt es viele. Erstmals bei einem Mobilitätstag kamen Schülerinnen und Schüler zu Wort.
1: Welche Schule seid ihr?
2: WIKO Salzburg. Wir sind mit vierten Klasse hier und sind 24 Schülerinnen und Schüler mitgekommen.
1: Und das ist ein braves?
2: Das neue Unterrichtsfach ist WIN am Wirtschaftskundlichen Realgymnasium in Salzburg.
1: WIN bedeutet?
2: Wirtschafts- und Innovation. Dass es einfach toll ist, wenn wir die Sicht der Kinder auch besonders in der Politik auch wahrnehmen und hören und merken, dass die Kinder sehr innovativ eigentlich denken.
1: Jetzt fragen wir mal die Kinder. Habt ihr den Eindruck, dass ihr gehört werdet?
3: Ja, schon. Also ich fand es sehr interessant, wie viel da mit uns gearbeitet wurde und wie sehr wir damit einbezogen werden.
1: Kannst du ein konkretes Beispiel liefern? Was hast du vorgeschlagen?
3: Also ich habe zum Beispiel sehr viel Begrünung vorgeschlagen und zum Beispiel auch was eher Unrealistisches, ein elektrisches Flugfahrrad.
1: Wie funktioniert das?
3: Also eine große Batterie und eine elektrisch betriebene Düse, was man natürlich erstmal erfinden muss. Und einem Sattel, einem gemütlichen und einem Radargerät, damit man nicht die ganze Zeit zusammenduscht.
1: Tolle Zukunft. Und du? Was hast du für Vorschläge?
4: Ja, also wir haben uns erstmal dafür eingesetzt, dass die Züge und Busse pünktlicher kommen und so. Und ja, also es wäre cool, wenn das so ist und ein paar mehr Freizeitmöglichkeiten in der Stadt für die Jugendlichen und so.
1: Das heißt, zurzeit ist zu wenig?
4: Ja, also ich meine, in der Stadt könnte man sich irgendwo hinsetzen und reden, aber ich finde, so zum Beispiel, es hat ein Beispiel gegeben mit einem Skatepark und das wäre eigentlich schon recht cool.
1: In der Stadt ein Skatepark?
4: Genau.
5: Ich heiße Mathilda Müller und ich bin 13 Jahre alt und es war sehr cool. Also ja, es war lustig, wir konnten selber Dinge gestalten und so. Ja, es war cool.
1: Welche Idee hat dir besonders gefallen?
5: Zum Beispiel die U-Bahn oder generell viel grün und ja, sauber. Ja.
1: Wenn du das Alter erreicht hast, wirst du einen Führerschein machen?
5: Ja, ich denke schon, aber ich werde auch immer noch viel den Bus benutzen, schätze ich. Ja.
6: Jeremy und ich bin 14 Jahre alt.
7: Armin und ich bin 13 Jahre alt.
1: Was habt ihr heute hier mitgenommen von der Konferenz?
6: Also, ich weiß nicht. Es war sehr lustig und ich habe sehr viele Leute kennengelernt, ja.
1: Kennengelernt. Und Ideen auch?
6: Ja, sehr viele Ideen.
1: Was würdest du dir für Salzburg wünschen, verkehrsmäßig?
6: Eine U-Bahn.
7: Ich würde mir wünschen, vielleicht so E-Mopeds, so wie die S-Bikes, aber nur in E-Mopeds umzuwandeln.
0: Anna Schiester, Salzburger Stadträtin für Planung, Umwelt und Verkehr, versicherte, die Anregungen der Jugendlichen werden in das Gesamte einfließen. Nun ein Auszug aus einem Gespräch mit der Stadträtin. Das Interview in voller Länge ist im Internet abrufbar. Dazu auch ein Rundgang mit der Stadträtin in der Wirtschaftskammer, wo am Mobilitätstag anhand von Schautafeln einige Eindrücke präsentiert wurden, wie sich Salzburg 2040 zeigen könnte.
1: Der Plan sagt Halbierung des Pkw-Verkehrs in der Landeshauptstadt bis 2040. Das klingt weit weg, ist aber doch recht nahe und ist auch sehr ambitioniert. Hat man denn nicht Bedenken, dass große Teile der Bevölkerung diesen Weg nicht mitgehen könnte?
8: Ja, das ist einmal der Entwurf des Plans, der auf dem Tisch liegt und das Ziel ist gemeinderätlich beschlossen. Also ich sage nicht, dass das einfach wird und es gibt sicher auch nicht, wie in der Vergangenheit manchmal geglaubt wurde, die eine einzige Lösung dafür. Und Fakt ist auch, dass es sicher eine Aufgabe wird, die Bevölkerung auf diesem Weg mitzunehmen. Da mache ich auch keinen Hehl daraus. Aber ich glaube, die Tatsache, dass alle Salzburgerinnen und Salzburger, sowohl die Einpendler auch als die, die in der Stadt wohnen, den Status quo auch nicht beibehalten worden ist, nicht seit gestern bekannt, sondern seit vielen, vielen Jahren, wenn nicht Jahrzehnten. Und das Ziel war eben mit dem Plan einmal ein Maßnahmenbündel auf den Tisch zu legen und nicht auf Zuruf immer nur eine Maßnahme irgendwie durchzuführen, sondern zu schauen, wie greifen unterschiedliche Maßnahmen ineinander. Einfach wird es nicht, aber notwendig wird es trotzdem sein.
1: Das heißt für viele Menschen auf Gewohntes verzichten und den Tagesablauf komplett umstellen.
8: Das würde ich so gar nicht sehen. Also es geht ja nicht darum, dass man jemanden etwas wegnimmt und alles ändert. Es gibt zum Beispiel sehr oft die Idee, zufahren ja, durchfahren nein. Das heißt ja nicht, dass das Auto nicht mehr existiert, was manchmal so gern so suggeriert wird. Das Auto ist für viele einfach notwendig. Aber ich weiß auch von vielen Menschen, das zeigen uns auch alle Daten, wenn der öffentliche Verkehr oder der Radverkehr attraktiver wäre, würden sie ihn auch annehmen. Und unser Platz ist nun mal begrenzt und da müssen wir ihn besser aufteilen, als er momentan aufgeteilt ist. Es geht nicht ums Wegnehmen, es geht ums besser Verteilen. Und ja, Gewohnheiten werden sich ändern. Wir sind gerade vor einer sehr herausfordernden Situation mit der Neutorsperre. Und wir werden uns ganz genau anschauen, wie das funktioniert. Aber ich glaube, alle sind sich einig, dass das, wie es jetzt läuft, das Stichwort Stauhauptstadt, auch nicht der Weisheit letzter Schluss sein kann. Und da wird es ein Umdenken und auch ein Ändern von Gewohnheiten brauchen. Aber vielleicht ist auch etwas, was man noch nicht gewohnt ist, auch besser als das, was man zuvor hatte.
1: Wie kann man sich das vorstellen? Nicht Durchfahrt, sondern reinfahren, wieder rausfahren, wenn gleichzeitig auch sehr viel Parkraum verschwindet.
8: Das ist jetzt aus meiner Sicht eine etwas verkürzte Darstellung, denn es geht ja nicht um das einfach Wegnehmen vom Parkraum, sondern immer gleichzeitig um das auch zur Verfügung stellen von Alternativen. Und momentan sehen wir einfach in der Stadt Salzburg schon, dass wir eigentlich mit dem Auto überall hinkommen. Und das führt ja einerseits zu Staus und gleichzeitig auch dazu, zu anderen negativen Effekten wie Lärm, Luftverschmutzung, viele unsichere Stellen für Kinder und andere Verkehrsteilnehmerinnen. Und ich glaube, das muss man schon auch immer mit bedenken. Es geht niemals darum, bei so einem Plan jemandem das Leben schwer zu machen, sondern einfach immer bessere Angebote zur Verfügung zu stellen. Und manchmal kann eine Zufahrt statt einer Durchfahrt vielleicht auch die bessere Variante sein. Aber wir sind eben aktuell dabei, das uns genauer anzuschauen und dann das eben auch auf den Tisch zu legen, wie es konkret funktionieren kann.
1: Ich lasse mich locker mit den Parkplätzen. Sie verschwinden jetzt schon sehr massiv eigentlich. Dort eine Ladezone-Verlängerung, dort ein Grünstreifen, dort nochmal Ausnahmegenehmigungen für Anrainer. Also im Dreiviertel ist eigentlich eine Parkplatzsuche mittlerweile sinnlos. Man fährt am besten gleich in die Garage.
8: Wie schon gesagt, und dazu stehe ich auch, der öffentliche Raum ist nicht vermehrbar. Aber Sie haben es auch angesprochen, es gibt Garagen, die nimmt uns niemand weg. Ja? Und das ist ein Parkangebot, wo man stehen bleiben kann. Der öffentliche Raum ist sehr oft für Bewohnerinnen und Bewohner da. Die Kurzparkzonen nehmen zu, das ist korrekt, das ist auch ein Plan der Stadt. Und es geht auch darum, mehr Platz für Menschen zu schaffen, im Sinne von fürs Zu-Fuß-Gehen, also das zu fördern, auch das Radfahren zu fördern. Und wir haben diesen Sommer auch erlebt, der Sommer war sehr, sehr, sehr, sehr heiß. Und auch diese Debatte müssen wir uns stellen, dass der eine oder andere Baum, das haben viele Menschen auch erkannt, sinnvoll sein kann.
1: Wir haben hier bei der Präsentation einen Stadtplan gesehen. Künftig die Ausdünnung im Zentrum, Verlagerung des Verkehrs heraus aus dem Zentrum. Jetzt, wenn man das Leben der Stadt Salzburg anschaut, im Zentrum leben immer weniger Menschen, gehen immer weniger Kinder zur Schule, kaufen immer weniger Menschen ein. An der Peripherie wohnen immer mehr, gibt es die Schulen, gibt es den Verkehr zu den Einkaufszentren, massiver Autoverkehr, das größte Einkaufszentrum baut schon wieder aus. Ist das eigentlich gerecht, wenn man die Stadt so plant, dass ein Zentrum, sagen wir jetzt wunderschön, begrünt, beruhigt ist, aber dort, wo Menschen wirklich wohnen, den Alltag bewältigen müssen, der Verkehr massiv in Zukunft fließen wird?
8: Wenn das der Plan wäre, dann fände ich ihn ungerecht.
1: Wie schaut der Plan aus?
8: Das ist aber nicht der Plan und wie gesagt, das ist jetzt einmal etwas, was wir politisch diskutieren. Das ist alles nicht politisch beschlossene Sache. Das ist mir wichtig auch dazu zu sagen. Der Plan ist, dass wir die Lebensqualität von allen Salzburgern besser machen. Niemals kann das Ziel sein, dass wir den Verkehr so drehen, dass zum Beispiel Lehn im Verkehr ersticken würde. Lehn trägt aktuell schon seine sehr hohe Verkehrsbelastung. So haben wir beispielsweise jetzt bei der Neutorsperre, die durch die Festspielbaustelle bedingt ist, auch den Verkehr so geregelt, dass Lehn nicht im Verkehr erstickt. Und das funktioniert bis zum heutigen Tag auch sehr gut durch die Maßnahmen, die wir gesetzt haben. Das Ziel muss immer sein, dass wir dort, wo die Menschen wohnen, auch sie vom Verkehr entlasten. Deswegen darf sich dieser Plan, und das tut er auch nicht, nur aufs Zentrum fokussieren. Ziel muss schon sein, dass wir den Autoverkehr auf die Hauptstraßen lenken und nicht mehr den Durchzugsverkehr so stark zulassen wie aktuell, wo eben die dort wohnenden Menschen sehr drunter leiden. Und das bezieht sich für mich sowohl auf die Innenstadt als auch auf alle Stadtteile, wo wir solche Konzepte umsetzen werden müssen. Das ist auch ein großer Wunsch der Bevölkerung, wie wir aus dem Bürgerbeteiligungsprozess gesehen haben. Also Sinn so eines Mobilitätsplans kann es nie sein, nur den Verkehr zu verlagern.
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10: 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Am 18. September hat stattgefunden der Release des Debütalbums Es ist mir wurscht von Zwanzker, a.k.a. Lukas Gerstgrasser. Unsere Redakteurin Daniela Bruncic war live dabei in der Galerie 5020 in Salzburg.
11: Ja, hallo, ich bin der Zwanzker, bin drei Akkorde und ein schiefes Maul.
12: So hat sich Lukas Gerstgrasser, aka Zwanzker, vorgestellt, als ich ihn Ende Juli beim Akustik-Summer im Rockhaus kennengelernt habe. Am 18. September 2026 war es soweit. Es wurde das Debütalbum Es ist mir wurscht in der Galerie 5020 präsentiert.
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12: Seine Partnerin Tamara Mersich formuliert das für einen Musiker wichtige Ereignis so.
14: Ich bin da jetzt nicht wirklich nervös, sondern eher voller Freude, dass man endlich an dem Punkt ist, wo das jetzt endlich rauskommt und draußen ist. Und das fühlt sich extrem toll an.
12: Das Album ist eine schöne schwarze oder auch bunte Scheibe. Eine richtige Platte aus Vinyl. Zwanzker erzählt uns dazu.
11: Ich bin selber schon jahrelang verloren und verliebt ins Plattensammeln. Also es ist ausgeartet, würde ich sagen. Plus, irgendwann hat das Projekt so eine Fahrt aufgenommen, dass ich gemerkt habe, ich muss diese Platte machen und ich will diese Platte machen und ich will es auch in Händen halten. Es ist so ein wundervolles, haptisches und klangliches Erlebnis. Es war irgendwann klar, das wird passieren, das muss passieren.
12: Jetzt ist es also passiert und das Album ist draußen. Welchem Genre kann man die Musik vom Zwanzker zuordnen, wenn man sie denn in eine Schachtel packen wollte?
11: Also wir wurden schon bezeichnet als eine Mischung aus Velvet Underground und Austropop. Wie ich das gelesen habe, da habe ich gesagt, das sollte ich jetzt direkt weiterverwenden, was ich hiermit mache.
12: Die Ausschnitte aus dem Interview, die zu hören sind, wurden übrigens einen Tag vorher in einem Salzburger Altstadtcafé aufgenommen. Das Interview ist in voller Länge am 3. Oktober um 9 Uhr auf der Radiofabrik zu hören. Im Interview habe ich nachgefragt, wie die Songs entstehen.
11: Ich glaube, bei mir ist es stärker über die Lyrik, die Art, wie ich Texte definiert. Die Songs entstehen auch alle eigentlich allein auf der Couch meistens. Ich lasse da so den Kopf beim Fenster raushängen und liege am Rücken und spiele mit der akustischen Gitarre. Also es starten eigentlich alle Songs völlig naiv und lieblich und dann werden die langsam in das eine oder andere dunkle Gässchen getrieben.
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12: Mit dem Boot ist am Schlagzeug Didi Neidhardt. Wie ist es zu der Zusammenarbeit gekommen, habe ich Didi Neidhardt kurz vor der Release-Party gefragt.
9: Wie ich zum ersten Mal die Sachen vom Lukas gehört habe, ist mir aufgefallen, dass das sozusagen in eine Richtung geht, die mir erstens gefällt und mir jetzt eher an Lou Reed erinnert. Also jetzt nicht sozusagen eine klassische Kopie, sondern er probiert jetzt nicht ein Wiener zu sein. Es ist jetzt auch nicht so ein typisches Salzburger Idiom. Und wir haben immer schon, seitdem wir uns kennen, und das ist auch schon einige Zeit her, wollten wir einmal eine Band machen, die so ein bisschen wie Velvet Underground klingt, also von der Idee her, also nicht eine Coverband, und das hat sich da jetzt irgendwie ergeben. Also es war relativ schnell klar, dass wir gesagt haben, wir orientieren uns definitiv nicht an Wien, sondern eher so an New York und an so Rock'n'Rolls

0: Kerzenschein einige Songs spielen. Zu dem Zeitpunkt gab es nur 3. Und die Gegenfrage war sofort, was machst du kommenden Freitag? Und dann habe ich mir in relativ kurzer Zeit aufstellen müssen, habe noch ein paar andere Songs eingeprobt, ein bisschen Tanzer, ein bisschen Ambros, ein paar Covers. Und hatte dann plötzlich mein erstes Konzert in Berlin beim Vetterler Musik. Da kehren sich die ganzen Bars nach außen, nach Kreuzberg und nach Neukölln und spielen quasi Open Air. Und ich habe da auf diesem Balkon quasi meine Karriere so begonnen. So wie die Beatles aufgehört haben, so habe ich angefangen.
1: So ist das erste Album des in Salzburg lebenden Künstlers in 2 Jahren entstanden. Wie ist es eigentlich zu dem Namen Zwanziger gekommen?
0: Das Projekt, wie viele Projekte, hat irgendwann einen Moment erreicht, wo man einen Namen braucht hat. Und ich habe mir dann mehrere Tage den Kopf zerbrochen. Und irgendwann habe ich festgestellt, okay, es reicht. Ich kann nicht mehr. Und ich bin dann einfach losgezogen in die Freitagnacht und wollte das alles quasi hinter mir lassen. Und am Weg in die nächstbeste Bar ist am Boden plötzlich ein 20-Euro-Schein gelegen. Den habe ich dann natürlich gewissenhaft, wie ich bin, in diese Bar getragen und dort abgegeben und gegen ein Getränk eingetauscht. Und beim Getränk hat es mir dann langsam gedämmert, dass ich da vielleicht ein bisschen mehr als nur 20 Euro gefunden habe.
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1: Lukas Gerstkasser hat von Anfang an ein eigenes Label gegründet, um seine Platte herauszubringen. Was waren die Gründe dafür?
0: Eine Mischung aus Not und Tugend, würde ich sagen. Also einerseits ist es natürlich, wenn man aufschlagt mit so einem Debüt, muss man auch sagen, die Welt hat nicht auf einen gewartet. Trotzdem kann man Leuten überraschen und dadurch Kontakte aufbauen. Das dauert aber alles. Es ist, man muss echt bei der Musik auch dranbleiben. Es ist auch eine gewisse Art von Arbeit. Ich liebe das aber so sehr, dass ich glaube, das wird bleiben. Und deswegen war es für mich auch wichtig, ein gewisses Maß an Kontrolle zu haben. Und durch ein eigenes Label kannst du deiner künstlerischen Identität völlig freigestalten.
1: Vom Zwanziger werden wir wohl noch einiges hören. Weitere etwa 40 Songs sind fertig, werden noch einmal durchgegangen, geprobt und aufgenommen. Hier schon eine kleine Vorschau auf das zweite Album.
0: Das zweite Album wird ein bisschen düsterer werden. Das erste Album habe ich jetzt sehr allein geschrieben. Dieser Einfluss hat natürlich ein bisschen was reinbracht, wenn du einfach ein Schlagzeug dazu gibst. Und wir verändern die Songs jetzt auch ein bisschen stärker schon im Proberaum. Da merkt man, das könnte ein bisschen herbere Note mit sich bringen.
1: Ich bin schon gespannt auf die herbere Note vom Zwanziger, aber jetzt wird erst einmal das Debütalbum Es ist mir wurscht gefeiert.

0: Das war ein Bericht über das Debütalbum Es ist mir wurscht von Zwanziger. Das ganze Interview mit Musiker Lukas Gerstgrasser gibt es zum Nachhören im Online-Archiv der Radiofabrik. Ja, und das waren die heutigen Stimmlagen aus der Unerhört-Redaktion der Radiofabrik in Salzburg. Vom Mikrofon verabschiedet sich Anna Fischbacher. Ich bedanke mich ganz herzlich fürs Zuhören.
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Es ist Donnerstag, kurz nach 18 Uhr auf Radio Helsinki läuft wieder Fratels Forum. Ja, die heutige Sendung wieder Musik, Musik, Musik. Wirklich ganz, ganz bunte Mischung. Anfangen tun wir mit ein bisschen 60er-Jahr-Ska, den Skatalites und Guns of Navarone.

Ja, das war jetzt dann gerade der Train to Scarville von den Ethiopians. So, und jetzt gibt eine Nummer, die deine Version von Dandy Livingston, Rudy, A Message to You, die ja da bei uns in Österreich, ich sag fast, missbraucht wurde für Werbung. A Brief Los for You and Me. Hat mich seinerzeit ziemlich geärgert, wenn ich das gehört habe, die ganze Zeit, weil in dem Lied geht es eigentlich um die Root Boys, eben Rudy, und dass sie halt nicht die ganze Zeit nur Scheiße bauen sollen, weil sie sonst im Häfen landen und ihr Leben versauen. Und dann wird so eine billige Werbung draus. Rudy, A Message to You.

Ja, und wir gehen jetzt dann musikalisch in eine ganz andere Richtung. Aber auch Oldies but Goldies. Lou Reed gibt's jetzt. Perfect Day.

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Ja, und weiter geht's mit Element of Crime, und zwar von ihrer ersten Platte Try to be Mensch. Da haben sie noch Englisch gesungen und wir hören uns an die Nummer No God Anymore. Und direkt drauf gibt es dann sozusagen einen kleinen Neue Deutsche Welle Block. Der fängt an mit extra breit von ihrer Platte Welch ein Land. Was für Männer gibt's Polizisten? Aber jetzt einmal Element of Crime. No God anymore.

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0: Ja, das waren jetzt gerade die Fehlfarben mit ein Jahr. Es geht voran. Und direkt davor gab es Trio mit Ja, wo geht's lang, Peter Punk. Schönen Dank. So, jetzt gibt es eine kleine Werbeunterbrechung. Und zwar Pirn und Knapp mit Blitzo.
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Ja, das waren jetzt gerade Hubert K. mit Kapelle und Caruso. Und weiter geht's jetzt damit. Geier Sturzflug. Von der Platte, mit der sie damals so bekannt worden sind, heiße Zeiten. Wir hören uns jetzt aber nicht das Bruttosozialprodukt an, sondern eine Nummer, die ja jetzt langsam wieder aktuell wird. Besuchen Sie Europa, solange es noch steht.

0: Ja, das waren jetzt gerade The Grahams mit The Crusher. Und jetzt geht's weiter mit Leftover Crack und dem Atheist Anthem.
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Ja, und das war jetzt gerade Talco mit La Danza della Luna Rosa, falls ich das korrekt ausgesprochen habe. Wir bleiben gleich musikalisch in Italien mit Los Fastidios und April Occi, falls ich das korrekt ausgesprochen habe. Aber Los Fastidios sind es auf jeden Fall.

Ja, das waren jetzt gerade Hock, Hoggedy Hock. Die Tanzkapelle kommt aus Südafrika. Und die Nummer hat geheißen The Incident. So, weiter geht's mit No Respect und It's Up to Us.

Ja, das war jetzt ein No Respect. It's up to us. So, für mich wird es langsam aber sicher Zeit, mich zu verkrümmeln. Ich sage tschüss, Baba. Bis nächste Woche. Ihr könnt natürlich dranbleiben. Direkt auf meine Sendung kommt jetzt CO. Um 20 Uhr gibt es Radio Revolt. Und ab 21 Uhr gibt es zwischen Gitterstäben. Macht es gut in der Zwischenzeit. Und tschüss, Baba. Bis nächste Woche.

0: Hi und willkommen zurück zu Radio Helsinki. Und zwar waren wir auch heuer live bei der Tribuna-Konferenz dabei. Und ich eröffne hiermit unsere Reihe zur Tribuna-Konferenz 2026. Und zwar mit dem Vortrag, der mitten hinein in die Verantwortung des Übersetzens und Dolmetschens führt. Dr. Raphael Schögler von der Universität Graz forscht gemeinsam mit seiner Kollegin Dr. Christina Korak zur Kommovision und zur Rolle von Sprachmittlungen für indigene Völker. Heute stellt er dieses Projekt im Alleingang vor, da Christina Korak leider verhindert war. Es geht um die Frage, wie übersetzen zwischen Extraktivismus und Brückenbau changiert und was das für indigene Gemeinschaften konkret bedeutet. Hören Sie selbst.
1: Sobre la importancia de la interpretación y la traducción para los pueblos indígenas. Con esto ya vamos a ver si está listo. Y bueno, vamos a. Estamos en el año 2026. Existe inteligencia artificial y todo tipo de cosas maravillosas, pero a veces la tecnología todavía nos tiene en sus manos. Hemos testado todo, pero bueno, ya funciona. Nada, disfruten de la presentación.
2: Vielen Dank für die Einladung, vielen Dank fürs zahlreiche Erscheinen schon so früh am Morgen. Christine hat bereits gesagt, wie wesentlich Tribuna ist, wie wesentlich Tribuna für Graz ist, aber wie wesentlich Tribuna auch für uns ist. Mit uns meine ich da jetzt mich und Christina Korak. Vor allem Christina Korak war, glaube ich, von Beginn weg beteiligt an dem Projekt Tribuna, war, glaube ich, auch maßgeblich dann 2022 an Amazonas Akut beteiligt. Dort habe ich, glaube ich, auch einen ganz kurzen Vortrag gehalten und seitdem ist das irgendwie ein Fixpunkt in unserem Kalender, ganz besonders auch mit der Kooperation mit Christine, die ja hier am Institut studiert hat, gemeinsam auch einige Projekte gemacht hat. Ich freue mich also ganz besonders, hier sein zu dürfen und Ihnen ein bisschen etwas über unsere Projekte zu erzählen. Wie bereits erwähnt, Christina kann leider nicht hier stehen, vielleicht haben viele von Ihnen gehofft, Christina zu hören und nicht mich. Aber ich werde versuchen, das möglichst gut rüberzubringen. Und ich werde auch am Anfang versuchen, ein wenig zu erklären, wie unsere Forschung entstanden ist und dass doch vieles dieser Forschung Christinas Forschung ist, ein Teil davon gemeinsam entstanden ist und dann wieder einiges von ihr weitergeführt wurde, wir aber eigentlich seit einigen Jahren in sehr engem Kontakt stehen, wenn es um diese Forschung zu Translation mit für indigene Gemeinschaften und Völker geht. Ganz besonders möchte ich mich auch noch bedanken bei Alonso Jiménez Arboleda, dem Honorarkonsul Kolumbiens und Präsident des Iberoamerikanischen Instituts. Natürlich auch bei Alberto für den netten Kontakt, Christine, die auch wieder weiterarbeitet und auch Wald von Radio Helsinki, ich weiß nicht, wird sicher auch noch hier auftauchen, mit dem wir bereits einige Sendungen auf den Weg gebracht haben. Kurz zum heutigen Vortrag. Der ist etwas sperrig benannt und wohl viel zu breit, als dass ich diesen tatsächlich heute abhandeln könnte. Zwischen Extraktivismus, Brückenbau und Umschulung zur Bedeutung des Dolmetschens und Übersetzens für indigene Völker. Ich werde es nicht schaffen, einen allumfassenden historischen Überblick zu geben, sondern werde aus Christinas und meiner und unserer gemeinsamen Erfahrung als Forscherinnen ganz spezifische Perspektiven auf das Übersetzen und Dolmetschen in diesem Kontext teilen. Der Vortrag wird in drei Abschnitte stattfinden. Zunächst werde ich einige Eindrücke aus unserer Forschung wirklich teilen mit ein paar Bildern. Im zweiten Abschnitt werde ich darüber reflektieren, was eigentlich Übersetzung ist in diesem Kontext. Daher auch diese Brückenmetapher. Wohin werden denn Brücken gebaut? Sind sie immer fertiggestellt? Brechen sie doch hin und wieder in sich zusammen oder soll man sie vielleicht auch manchmal unabgeschlossen lassen. Und der dritte Teil wird sich dann eben auf Extraktivismus und Umschulung konzentrieren und dabei konkret über Translation bei den Waurani im Amazonasbecken Ecuadors berichten und die Frage stellen, wieder, ob Nicht-Übersetzung manchmal vielleicht die bessere Lösung wäre. Damit komme ich zur Einordnung der Forschung. Ich habe das jetzt betitelt, was vorher geschah. Mit vorher meine ich vor dem gemeinsamen Projekt, das wir gemacht haben. Und da steht vor allem das Dissertationsprojekt Christina Koraks, wo sie geschrieben hat über Dolmetschen und Übersetzen in der indigenen Gemeinschaft der Waurani des Amazonasgebiets Ecuadors, eine explorative Feldstudie. Sie hat da 2012, 2013, 2015 dann auch Feldforschung in 9 Gemeinschaften, Comunidades Waurani und 2 Kichwa-Gemeinschaften vorgenommen, war sehr lange im Feld, hat dort auch als Lehrerin gearbeitet, hat sozusagen auch den Gemeinschaften direkt Dinge zurückgegeben. Aber das ist sozusagen die Grundbasis eigentlich für unser gemeinsames Projekt dann auch gewesen und daher auch die viel weitere und breitere Expertise, die Christina hier in diesem Thema mit hineinbringt. Wir haben dann im Anschluss, einige Jahre später war das eigentlich erst, 2019, irgendwas in die Richtung, einen Forschungsantrag geschrieben, der sich genannt hat Towards a Cosmovision Turn. Und in diesem Forschungsprojekt, das wir dann finanziert bekommen haben vom österreichischen Forschungsfonds, haben wir uns der Frage gestellt, inwiefern missionarische Übersetzung einen Einfluss auf die Kosmovisionen, die Art und Weise, Welt zu verstehen, in ihr zu handeln, eigentlich hat, also inwiefern missionarische Übersetzung das versucht zu transformieren. Und in diesem Kontext haben wir wieder verschiedenste Etappen gemacht. Wir haben Archivforschung gemacht in Ecuador, Mexiko. Christine war auch in Peru unterwegs. Und ich hatte auch die Möglichkeit, zumindest einmal auf das Territorium der Waurani mitzureisen und dort bei verschiedensten Interview-Situationen dabei zu sein. Wie Sie an den Fotos sehen, wir waren dort sozusagen mit verschiedensten Personen unterwegs. Eine ganz besondere Person, die auch durch meinen Aufenthalt in Kanada bin ich mit den Jahreszahlen durcheinander. Vor 2 Jahren, wahrscheinlich muss das in etwa gewesen sein, vor 2 Jahren in Graz war Manuela Omari-Ima, hat als Dolmetscherin mit uns gearbeitet. Wir haben sie auch später befragt und sie hat uns da in verschiedene Dörfer gebracht, damit wir sowohl mit Ältesten reden konnten, aber auch mit der jungen Generation, um zu erfahren, wie sie sich eigentlich erinnern können an die unterschiedlichen Situationen, was sie eigentlich wissen über ihre Geschichte, über die Art und Weise, wie das Leben für die Gemeinschaften der Waurani abgelaufen ist. Also sie sehen uns. Das ist in einem Dorf wirklich, aus dem Manuela stammt, und das war bei einem anderen Besuch, wo wir versucht haben, mit einer Gruppe Jugendlicher aufzuzeichnen, sie aufzeichnen zu lassen, was ihnen erzählt wurde, wie das Leben war vor der Kontaktierung und wie das Leben heute ist, und wo sie uns dann sozusagen anhand dieser Poster dann verschiedenste Erzählungen mitgegeben haben. Hier noch ein paar andere Eindrücke. Ich möchte vielleicht nur eines hervorheben, das unten in der Mitte ist aus einer Interviewsituation. Also unsere Feldforschung hat im Grunde genommen so in etwa ausgesehen. Wir sind halt in den Häusern, in den verschiedenen Bewohnungen der Personen gewesen und haben bei ihnen die Gespräche geführt. Und also hier haben wir eben Manuela, die gerade dolmetscht. Es ist eine Aufnahme, wo wir mit ihrer Mutter gesprochen haben in diesem Kontext. Also es wurde hier gedolmetscht aus dem Spanischen ins Vauterero und aus dem Vauterero dann wieder zurück ins Spanische. Wenn wir über Wissen sprechen, wenn wir über Dolmetschen sprechen, wenn wir versuchen, diese Situationen zu verstehen, dann müssen wir immer auch darüber reden, dass Wissen nicht nur abstrakt ist. Hier an der Universität vermitteln wir das häufig so. Wir versuchen Konzepte zu erstellen, wir versuchen Modelle zu erstellen, wir versuchen Methoden zu erstellen, um das Ganze zu untersuchen. Aber sehr viel Wissen ist ja eigentlich verkörpert, ist etwas, das man nur durch Handeln, durch Teilnehmen verstehen kann, näher verstehen kann, tiefer verstehen kann. Und deshalb ist auch sind auch diese Feldforschungsaufenthalte, aber vor allem auch das gezeigt bekommen, wie unterschiedliche Handlungsweisen funktionieren, so besonders wichtig. Wir haben hier ein bisschen, Sie haben uns mitgenommen in Ihre, was Sie genannt haben, Ihre Gärten. Da sind wir dann einfach mit den Booten an den Flüssen entlang gefahren, wo ausgestiegen, und für mich hat es einfach ausgesehen wie Wald. Aber die konnten mir dann überall zeigen, wo dann verschiedene Wurzeln, verschiedene Früchte, Obst und so weiter da zu finden waren. Und das war für Sie durchaus angelegt oder halt vorbereitet, sodass sie das dort tatsächlich ernten konnten. Also diese ganz unterschiedlichen Konzeptionen von Garten. Ja, also wenn wir auf unser Hochbeet schauen, dann haben wir da eine ganz andere Situation und eigentlich ein ganz anderes Verständnis davon, was hier passiert. Wenn wir das jetzt übersetzen oder dolmetschen würden, wenn wir einfach das Wort "wir sind in den Garten gefahren" hinschreiben, dann werden wir da ein ganz anderes Verständnis bekommen. Was Sie hier sonst noch sehen, wo ich da versuche, auf diesen Holzstamm zu klopfen, da wird eben gerade die oberste Schicht losgelöst, und die kann man dann also von dem gesamten Stamm als Ganzes abziehen. Das wird dann gekocht und daraus kann man dann Kleidung machen auch. Also wird heutzutage natürlich hauptsächlich dann für spezielle Zwecke genutzt. Irgendwie ist Rückkoppelung. Ne? Na, bin ich zu leise? Okay.
1: Aber vielleicht ein bisschen näher.
2: Näher? Okay, ich kann ja rauffahren. So. Ja, genau. Und dann, was danach geschah, also das war irgendwie sozusagen ein bisschen unser Projekt. Was danach geschah, das ist ein Projekt, das Christina beantragt und durchgeführt hat. Ich war an der Konzeption ein wenig beteiligt, und das hieß Remembering Resistance, oder es läuft eigentlich noch, Remembering Resistance, Women's Translations of Territorial, Linguistic and Cultural Rights. Ein Projekt, das sie gemeinsam mit Adriana Rodriguez Calguana gemacht hat oder macht, und welches finanziert wird von der Österreichischen Akademie der Wissenschaften. Und in diesem Projekt sollen kollektive Erinnerungen geschaffen werden anhand partizipativer Methoden. Ein erster Teil dieser Arbeit bestand darin, einen Podcast mit Waorani-Frauen zu entwickeln. Dabei war uns ganz besonders wichtig, dass sowohl die Planungsphase, die Erhebungsphase, also das Einholen von Geschichten in diesen oder von verschiedenen Erzählungen, in diesem Fall von den Frauen selbst, gemacht wird, und dann eben auch die technische Umsetzung, also ich habe das da irgendwie das Erstellen genannt, auch von ihnen selbst gemacht wird. Das Ganze ist eben eine Kooperation gewesen oder ist eine Kooperation von Christina, Radio Helsinki, Inrico und verschiedenen Kooperationspartnern vor Ort. Auch hier noch ein paar Eindrücke daraus, wie das Ganze hier ausgesehen hat. Und eben der Hinweis, dieses Folgeprojekt war das Resultat unseres Projekts insofern, als wir nach jeder Interviewsituation immer gefragt haben, was ist eigentlich etwas, das Sie interessant fänden, was Sie gern hätten, das umgesetzt wird, wo wir vielleicht irgendwo auch Unterstützung geben könnten. Und eben ein Aspekt, der immer wieder dabei genannt wurde, ist, dass sie gerne unterschiedliche Aufnahmen ihrer Ältesten machen möchten, wo sie sozusagen bestimmen können, was für Erzählungen eigentlich im Vordergrund stehen könnten. Und daher ging es eben darum, nicht nur die Geräte bereitzustellen, also was in die Richtung, sondern auch einen Rahmen zu schaffen, wo sie das entwickeln, wo sie dann eben auch ihre eigenen Ideen da weiter fortführen können. Und sie haben sich dann eben dazu entschlossen, die Ältesten zu befragen über verschiedene Erzählungen zu wichtigen Bäumen im Territorium. Und um sozusagen den Ältesten da auch noch irgendwo was mitzugeben, hat Christina aus unseren Archivmaterialien unterschiedliche Fotos, die wir vor allem in Zeitschriften von Missionarinnen gefunden haben, ausgedruckt und mitgenommen. Die wurden ihnen sozusagen auch gegeben, damit sie sich an diese Zeit zum Teil auch erinnern konnten oder damit sie auch sozusagen irgendwie einen Eindruck wieder hatten von diesen verschiedenen Elementen, die hier auf sie zugekommen sind. Hier sehen Sie, es werden auch Laute, Impressionen aus dem Territorium aufgenommen. Also es ging nicht nur darum, die Geschichten hier aufzunehmen. Der Podcast heißt Mimo, was auf Vauterero so viel bedeutet wie Herz. Und wo eben hier die Erinnerungen der Bäume aufgezeichnet wurden. Da wir keinen Ton haben, wenn ich das richtig verstehe, kann ich es nochmal probieren. Ich weiß nicht, ob das da funktioniert. Na gut. Ich werde sonst den Link später mal mit. Ja. Ich weiß nicht, ob das da geht. Ja, macht nichts. Ist nicht so schlimm. Ich komme da jetzt sowieso nicht. Ja.
3: So, oder?
2: Ja, sehe ich. Ja, genau. Also Sie können den Podcast auch online finden, über Instagram, über Facebook gibt es auch verschiedene Links dazu. Was dabei wichtig ist, der Podcast ist auf Vauterero geblieben, das heißt, er wurde nicht übersetzt und das war den Frauen sehr wichtig. Sie wollten ihn weder untertitelt haben, sie wollten ihn nicht auf Spanisch haben, nicht auf Englisch haben derzeit, sondern sie wollen ihn auf Vauterero behalten, damit er sozusagen innerhalb der Gemeinschaften, innerhalb der verschiedenen Gruppen zirkulieren kann und sie sozusagen da auch diese Kontrolle darüber behalten, was hier eigentlich geteilt wird. Also diese Nichtübersetzung und auch das Recht auf Nichtübersetzung ist da etwas, das in diesem Kontext mit umgebaut wurde. Mit dieser kurzen Hinführung möchte ich zurück ein wenig zu dem, was wir auf der Universität machen, nämlich über verschiedenste Konzepte sprechen und damit eben ein wenig zu dieser Metapher der Brücken und des Brückenbaus in der Übersetzung. Sehr häufig werden in der Translationswissenschaft und im wissenschaftlichen Diskurs Brücken verwendet, um die Distanz zwischen Sprachen, zwischen Kulturen darzustellen und um eben hier auch tragfähige Verbindungen herzuzeigen, die darstellen sollen, dass Differenzen eigentlich ziemlich mühelos überbrückt werden könnte. Hans Hönig zum Beispiel hat sich sehr intensiv als Translationswissenschaftler mit Vorstellungen von Translation als Brückenbauer auseinandergesetzt und beschreibt auch Translatorinnen als Brückenbauer. Ich füge hinzu das Innen der Verständigung, seine Ausführungen zur Brücke als Medium des freien Austauschs von Wörtern und Gedanken ermöglicht und Texte problemlos von der einen Seite auf die andere befördert. Deshalb finden wir auch diese Brücken sehr häufig auf Deckblättern und so weiter. Die Metapher beinhaltet mehrere Elemente, die sich gut für die übersetzerische und dolmetscherische Tätigkeit aneignen lassen. Wie bereits gesagt, die Brücken verbinden. Auf der Seite der Brücke ist in der Regel auch ein Abgrund, der irgendwie überwunden werden muss. Brücken bilden Verbindungen zwischen Grenzgebieten, die man kulturell, sprachlich betrachten kann. Und damit sind Brücken vielleicht auch komplexe, von Menschen erdachte Gebäude, die, wenn sie einmal stehen, eigentlich als selbstverständlich angenommen werden. Und nur wenn sie zusammenbrechen, haben wir dann plötzlich ein Problem, um das Ganze zu bearbeiten. Die Annahmen, die irgendwo mit diesem Brückenbau oder mit dieser Brückenbaumetapher einhergehen, sind also welche, die mit einer gewissen Homogenität von Sprache zu tun haben, auch einer Homogenität der Kulturgruppen zwischen denen kommuniziert wird und eben auch einen Fokus hat, würde ich sagen, auf diese problemlosen und auch erwünschten Transferbeziehungen. Wenn man noch die zwei Ufer hernimmt, die meistens eigentlich ziemlich auf gleicher Ebene sind, könnte man auch sagen, dass da impliziert diese Kommunikation auf Augenhöhe dargestellt wird. Wenn dann Brücken einbrechen, zusammenbrechen, dann haben wir häufig ein Problem, weil wir eigentlich darauf vertrauen, dass sie hier stehen sollten. Also hier abgebildet ist der Einsturz der Morandi-Brücke in Genua, bei der 43 Menschen in den Tod gerissen wurden am 10. August 2018. Eine Brücke, die dann sofort 2019 wieder aufgebaut wurde, damit eben hier die, wie es Ministerpräsident Giuseppe Conte bezeichnete, die Wiedergeburt Genuas stattfinden kann. Für die Translationsmetapher wird dieses Bild der Brücke vor allem dann problematisch, sobald man versucht, auch Machtungleichheiten, unterschiedliche Wünsche, Vorstellungen von dem, was Kommunikation eigentlich erreichen soll, einführt. Oder auch, wenn man anerkennt, dass Sprachen und Kulturen eigentlich keine in sich geschlossene Gebilde sind, sondern intern heterogen sind, beziehungsweise überhaupt nicht so klar voneinander abtrennbar sind. Ich werde darauf aber später nochmal zurückkommen, ganz am Schluss, wenn ich versuchen werde, die Brückenmetapher noch einmal aufleben zu lassen. Diese theoretische Einbettung möchte ich abschließen mit ein paar Worten darüber, wie wir Translation eigentlich verstehen. Translation als irgendwie den Überbegriff zwischen Übersetzen als schriftliche Form, Dolmetschen als mündliche Form und allen Bedeutungsebenen, die wir hier dazwischen wieder vorfinden können. Und vielleicht dabei die ganz allgemeine Erkenntnis, dass Sprachen sich eigentlich immer asymmetrisch zueinander verhalten. Das heißt, Worte, Ausdrucksweisen, die in einer Sprache verwendet werden, nie ein genaues Äquivalent in einer anderen Sprache haben, also nie genau dasselbe in einer anderen Sprache bedeuten. Das heißt, wir werden immer unterschiedliche Kontexte haben, Nuancen haben, Assoziationen, all diese implizit historisch gewachsenen Formen der Ausdrucksweisen führen dazu, dass Sprachen nicht symmetrisch sind, sondern immer asymmetrisch sind. Wir aber trotzdem versuchen können zu übersetzen, dolmetschen und dabei Formen des gemeinsamen Verständnisses hervorzuheben. Das bedeutet aber auch, dass Translation nicht als ein rein sprachlicher Prozess verstanden werden kann, sondern das Resultat ganz unterschiedlicher Aushandlungsprozesse ist. Als Translationssoziologe sage ich immer soziale Aushandlungsprozesse, gesellschaftliche Aushandlungsprozesse, in denen eben auch die Sinndimensionen, aber auch Machtkonstellationen, Emotionen etc. und vieles mehr von den verschiedenen Vermittlerinnen, aber auch den anderen Gruppen, Personen, die beteiligt sind, ausgehandelt und dann übertragen werden oder eben auch nicht. Und wenn man eben diese Sichtweise der Translation heranzieht, dann darf man sich eben auch die Frage stellen, was passiert eigentlich bei der Nichtübersetzung? Nichtübersetzung bedeutet dann eben nicht unbedingt Nichtkommunikation, sondern sie bedeutet eben auch, dass das Nichtübersetzen dazu führen kann, dass unterschiedliche Machtkonstellationen vielleicht dann anders wahrgenommen werden. Wir kommen damit eben sozusagen dann auch weg von einer Sichtweise, die dieses heilige Original in den Vordergrund rückt. Wir haben über das Konzept des Unübersetzten mit Unterstrich und Rufzeichen eine interdisziplinäre Lesegruppe gehabt. Wir sehen hier ein Buch, das daraus entstanden wurde, bei der wir uns eben versucht haben, damit auseinanderzusetzen, inwiefern was übersetzt und was nicht übersetzt ist, etwas Perspektivisches ist, teilweise etwas Individuelles ist. Und Christina Korks Artikel hat sich da eben mit diesen Metaphern des Brückenbaus eben auch auseinandergesetzt, um eben zu schauen, inwiefern Translation als ein Mittel der Machtausübung von unterschiedlichen Akteurinnen eingesetzt werden kann. Mit dieser kleinen Hinleitung möchte ich jetzt eben übergehen zu diesem ersten wichtigen Teil, der sich mit Extraktivismus auseinandersetzt und damit vor allem auseinandersetzt mit dem historischen Kontext, in dem wir Übersetzen und Dolmetschen für und mit indigenen Gemeinschaften verstehen können. Zu diesem Zweck. Naja, das weiß ich überhaupt nicht, ob das geht. Das hat bei mir zu Hause auch nicht funktioniert. Ah, schon. Ja, das passt schon. Es ist irgendwie, mir reicht das Video. Also. Ach so, das zeigt es aber nicht an. Ich sehe ein Video. Egal. Ist nicht so schlimm. Theoretisch sehen Sie jetzt einen Timelapse auf dem Boot, wo wir eben durch das Waorani-Territorium fahren. Ich darf Sie also mitnehmen ein bisschen auf eine Reise in den Amazonas ohne Brücken. Wir sind da eben zuerst mit Jeeps gefahren und dann eben mehrere Stunden mit ganz kleinen Booten unterwegs gewesen. Hier haben Sie vielleicht einen Blick von oben, wie das aussieht. Die Flüsse können eine Zeit lang sehr niedrige Wasserstände haben und dann recht schnell hochgehen. Also wir sind zum Beispiel, wie wir zum Dorf von Manuela immer gefahren sind, mussten wir fürs Hinfahren, musste der Bootsführer immer wieder aussteigen und uns auch anschieben, weil so wenig Wasser war. Über Nacht hat es dann geregnet, dann war da ein Meter hoher Wasserstand und das war dann recht beeindruckend, auf diesem selben Fluss wieder zurückzufahren. Das ist, glaube ich, ein Video oder ein Blick aus der Rückfahrt, die wir hier gehabt haben. Genau. Wie Sie sehen, das Territorium, am Rande des Territoriums der Waorani wird man auch immer Warnschilder sehen, die eben aufzeigen, dass hier nicht jeder und mit allen Aktivitäten willkommen ist. Wo sind wir jetzt eigentlich gelandet? Also wenn wir es nach unseren nationalstaatlichen Konzepten angehen, in Ecuador. Wenn wir uns Ecuador anschauen, dann

Alpaka. Man kann sich das dann darauf basierend ein wenig vorstellen, wie groß das Ganze sein könnte. Wenn wir uns jetzt kurz der breiten historischen Einbettung widmen, dann, also vielleicht noch ein Wort. Ich kann natürlich immer nur aus der Perspektive des Europäers sprechen. Und damit, wenn ich historische Einbettung sage, dann sage ich natürlich historische Einbettung aus unserer europäischen Perspektive. Das ist nicht unbedingt deren historischen Einbettung, die eine ganz andere Perspektive hätte und die vielleicht ganz andere Anfangs- und Endpunkte hat und auch ganz andere Elemente als prägend hervorheben würde. Ja. Das vielleicht noch kurz so als Einordnung. Aber wir haben es natürlich sozusagen mit der Eroberung der Amerikas zu tun als ersten Kontext, der hier von Bedeutung ist. Wir haben im 15. 16. Jahrhundert den Aufbau der Kolonialreiche, den Mythos eines Eldorados, verschiedene Expeditionen, die sich eben in die Amazonasgebiete hineinwagen, oft mit großer Enttäuschung zurückkehren, weil eben die Schätze, die erwartet werden, unauffindbar erscheinen. Wir haben dann aber vor allem bereits eben gegen Ende des 15. Jahrhunderts und Anfang des 16. Jahrhunderts verschiedenste Klerusgruppen, die versucht haben, eben hier auch bereits ihre missionarischen Elemente aufzubauen und die hier versuchen eben auch verschiedene indigene Völker zu kontaktieren und da dann eben auch die Sprachen zum Teil zu erlernen, beziehungsweise Personen zu finden, die mit diesen Sprachen arbeiten können. Es wird in etwa geschätzt, dass zu Beginn der Missionstätigkeit etwa 40 aktiv gesprochene indigene Sprachen in Ecuadors Amazonasgebiet aktiv verwendet wurden. In etwa 10 haben überlebt. Eine der Gebrauchssprachen, eine Lingua Franca, die da verwendet wurde, ist vor allem das Quichua, das dann als Verkehrs- und Kommunikationssprache eben auch wieder von den kolonialen Kräften genutzt wurde. Wir haben dann verschiedenste Phasen der vor allem wirtschaftlichen Entwicklung, die einen großen Einfluss darauf haben, warum indigene Territorien und verschiedenste Territorien interessant werden. Wir haben den Kautschukboom und dann für uns besonders relevant ab den 1930er Jahren die Erdölexploration, Erdölboom, der einhergeht mit der Konstruktion von Siedlungen und Straßenbau und damit eben auch unterschiedlichen großen Unternehmen wie Shell, die hier versucht haben und versuchen weiterhin einen großen Einfluss zu haben auf die Region. Der indigene Widerstand war immer schon in der einen oder anderen Art und Weise vorhanden. Ja, also wenn wir irgendwie zurückgehen, da ins 1850 herum, gab es die Verweigerung an Volkszählungen, es gab Aufstände, es gab Viehdiebstahl. Die einen würden das irgendwie als kriminelle Energie bezeichnen, die anderen würden sagen, das waren Formen des Widerstands, um sich dagegen auszusprechen, was hier eigentlich auf ihren Territorien passieren sollte. Erste indigene Organisationen, in dem Sinne Organisationen, dass sie sozusagen auch staatlich als solche gesehen werden können und damit sozusagen eben die Logik eigentlich des Staates auch mittragen, haben sich vor allem dann ab den 1980er Jahren entwickelt. Rezenter noch, 2007, hat sich die Yasuni-Initiative gebildet, eine Initiative, die eben den Schutz dieses großen dunkelgrünen Gebiets in den Vordergrund rückt, ein Gebiet, in dem sehr viel Erdöl theoretisch vorhanden ist, aber welches auch eines der Gebiete ist mit einer extremen ökologischen Vielfalt und damit auch extrem schützenswert ist und wo sich eben auch die Ecuadorianerinnen dann für den Schutz dieses Gebiets weiter ausgesprochen haben. Wenn wir jetzt dolmetschen und übersetzen, im Dienste des Extraktivismus versuchen zu verstehen, dann können wir das Ganze eigentlich auf ganz unterschiedlichen Ebenen sehen. Ich habe schon irgendwie zwei
drei Gruppierungen wohl genannten, also die irgendwie die

0: alles, was mit der Landwirtschaft zu tun hat. Die religiösen Einflüsse habe ich genannt. Die Holzfäller könnte ich hier vielleicht noch extra nennen, aber eben auch die Erdölindustrie. Aber es gibt auch andere wie NGOs, Forscherinnen, die hier von ganz besonderer Bedeutung waren und sind, wenn es darum geht, in Kontakt zu treten mit indigenen Gemeinschaften und vor allem auch hier verschiedenste Vermittlungsaufgaben zu übernehmen, die zum Teil auch zu Wissensextraktion führen können, die zu einem Zugang führen können, der dann Extraktivismus unterschiedlichster Art möglich macht. Ich möchte hier vor allem an Georg Grünberg vielleicht das Wort dann für später mit übergeben, der maßgeblich beteiligt war an der Deklaration von Barbados, bei der sich Kulturanthropologinnen vor allem dazu ausgesprochen haben, dass es eine andere Art der Forschung braucht, eine Forschung braucht, die eben im Sinne der Gemeinschaften und im Sinne des Kontinents auch breiter agiert und nicht nur sozusagen aus Interesse oder aus Selbstbereicherung in der einen oder anderen Form. Das kann auch eine intellektuelle Selbstbereicherung sein, aber die sozusagen nicht die Forscherinnen und die Institutionen in den Vordergrund stellt, sondern die Personen und jene, die hier von Bedeutung sind. Ja, also damals hieß die Deklaration für die Befreiung der Indianer und wurde 1971 geäußert, aber vielleicht kann unser Kollege darüber dann später noch einmal ein bisschen genauer etwas sagen. Ich glaube, es ist eine ganz wichtige Initiative, die damals zumindest recht viel Resonanz gefunden hat und die heute sicher sich wiederholen könnte und sollte. Also, wir fokussieren in unserer Forschung auf den Einfluss der Missionarinnen, aber genauso können und sollten wir auch immer wieder auf den Einfluss der Forscher und Forscherinnen schauen, wenn es hier darum geht, wie der Kontakt aussieht. Jetzt vielleicht ein bisschen näher zusammengerückt zu den Waorani selbst. Die Waorani selbst sind beheimatet im ecuadorianischen Amazonasgebiet und gelten als ein erst kürzlich kontaktiertes indigenes Volk. Kürzlich deshalb, da der erzwungene und systematisch anhaltende Kontakt mit der westlichen Welt erst seit den 1950er Jahren wirklich vorangetrieben wurde, manche Familiengruppen erst in den 1980er Jahren kontaktiert wurden und wir somit noch ein paar Personen haben, die vor der Kontaktierung geboren wurden, aber vor allem wir es auch mit Gruppierungen zu tun haben, die wirklich im 20. Jahrhundert auf die Welt gestoßen sind, die sonst vor allem auch von europäischen Kräften geschaffen wird. Die Hauptakteure des Kontakts waren in diesem Fall evangelikal-fundamentalistische Missionsorganisationen, allen voran das Summer Institute of Linguistics, das Instituto Linguistico de Verano, sich selbst irgendwie als möglichst objektiv wissenschaftlicher Arm ausgebende Gruppe, die zusammenarbeitet vor allem mit Wycliffe Bible Translators, mit der American Bible Society und die hier versuchen, eben durch Projekte, die vor allem mit Alphabetisierung, die mit unterschiedlichen sozialen Ebenen zu tun haben, eindringen zu können in die indigenen Gemeinschaften, bei denen sie dann in den Mittelpunkt stellen, einerseits die Bibelübersetzung und damit einhergehend ein Leben im Sinne eines christlichen oder christlicher Werte und Vorgehensweisen. Ganz entscheidend bei diesem Kontakt war vor allem eine junge Waorani, Dayuma, die sich sehr früh den Missionarinnen angeschlossen hatte und die eben auch einerseits geholfen hatte, die Sprache ihnen beizubringen und dann eben auch mit der gemeinsam dann eben andere Gruppierungen kontaktiert wurden und angelockt wurden, um hier weiter zu arbeiten. was ich kurz übersprungen habe, Shell habe ich schon erwähnt. In den 1930er Jahren hatte Shell eben das Erdöl im Territorium entdeckt. Die ersten Kontakte sind nicht besonders gut gelaufen. Sie wurden mit Gewalt abgewehrt und deshalb hatte man sich dann eben auch diese Verbindung mit den evangelikalen Kräften gesucht. Eine Verbindung, die in einem rezenten Buch von der Waorani-Anführerin Nemonte Nkimo aufgearbeitet wurde anhand ihrer persönlichen Erfahrungen und Darstellungen, wie sie gelernt hat. Die Geschichte selbst, die biografische Geschichte selbst von Nemonte Nkimo ist ebenso gewaltsam. Sie wurde noch in den 1990er, 2000er Jahren von einem Missionar vergewaltigt und der sich in ihrem Gebiet niedergelassen hat. Sie war damals nicht die Einzige. Es gibt mindestens ein weiteres Mädchen in dem Fall, die im selben Haus gelebt hatte, die von dem Mann vergewaltigt wurde, immer wenn seine Frau nicht da war. Nemonte berichtet in ihrem Buch eben auch sehr klar, dass die SEAL-Missionarin Rachel Saint direkt die Ölfirmen in das Gebiet einlädt und eben da versucht, diese Verbindungen herzustellen. Also das ist einer der Quellen, die wir gefunden haben, wo das Ganze besonders klar und deutlich ausgesprochen wird. Wenn es um die Sprache geht, dann haben wir hier ein kurzes Zitat rausgegeben, welches Nemonte hervorhebt, wo sie schreibt: "The Yuma taught Rachel her language, Rachel only taught her about God." Der Yuma hat eigentlich viel mehr hergegeben, indem sie die Sprache geöffnet hat, wobei Rachel dann eigentlich nur Geschichten über Gott erzählt hat. Und damit kommen wir auch schon zu diesem zweiten Element, in dem dieser Extraktivismus sehr häufig eingebettet ist, nämlich der religiös motivierten Umschulung. Ich habe den Namen Rachel Saint bereits mehrfach erwähnt. Rachel Saint war eine der frühen Missionarinnen, die eben beteiligt waren an diesen Projekten und die mit der Yuma eben versucht hat, den Kontakt weiter voranzutreiben. Das Ganze vor allem in der Operation Auca, wie sie damals hieß, bei der dann eben Sätze wie "Wir wollen euch kennenlernen, wir sind eure Freunde" über Lautsprecher, die an Kleinflugzeugen befestigt waren und über die Häuser der Waorani flogen, abgespielt wurden, Sätze, die eben nur erlernt werden, also auf Vauterero ausgesprochen wurden, damit die Personen eben angesprochen werden und die eben nur möglich waren, weil eben diese Sprache hier geöffnet wurde. Ja, das vielleicht hier in diesem Kontext, was hier dargestellt wurde. Berichtet wird über diese Art des Kontaktes in den Magazinen, in den Journalen des Summer Institutes of Linguistics. Also sie schreiben, dass da auch wirklich direkt elektronische Geräte ermöglichen die Kommunikation mit den wilden Auca. Die Auca werden daher, sind sozusagen die Auca Salvajes, die hier eben kontaktiert werden sollen. Ein Bild, das sich hier immer wieder wiederholt. Diese Kontaktierung zur Missionierung ist aber nicht etwas, das jetzt nur in die 60er oder vielleicht auch noch davor verorten dürfen, sondern die durchaus weitergehen. Also wir haben auch viel rezentere Quellen, in denen die Missionierung und die Bibelübersetzung gestellt wird. Also wir haben hier sind ein paar Zitate von Wycliffe Bible Translators, dem zweiten Arm des Summer Institute of Linguistics, wenn man so möchte, sind beide organisatorisch offiziell natürlich ganz klar getrennt, aber sehr viele persönliche Verbindungen, finanzielle Verbindungen und so weiter kann man in den beiden Elementen vorfinden. Wir können auch andere Formen der Übersetzung in diesem Sinne sehen, wie zum Beispiel jene, die sich an Blinde äußern oder die versuchen, das Ganze in Filme umzuwandeln, in Formate, die Personengruppen viel leichter zugänglich sind, die heutzutage vielleicht dann da auch leichter empfänglich sind für das Ganze. Während unseres Aufenthalts haben wir andere Gruppen noch vorgefunden, nämlich zum Beispiel die Jehovas Zeugen, die regelmäßig in die Dörfer kommen, um in unserem Fall waren es mit unterschiedlichen Teenager-Mädchen Übersetzungen ihrer Materialien zu machen. Also nicht nur unbedingt der religiösen Schriften, sondern auch all dieser Anleitungen, ja, also dass man zum Beispiel keine Bluttransfusionen machen darf, weil das Ganze eben nicht religiös akzeptabel ist. Und das Spannende war, die Mädchen, mit denen wir da gesprochen haben, die waren ich würde sagen zwischen 12 und 15 oder so in die Richtung. Wir haben sie sozusagen gefragt, warum sie das machen. Und sie haben gesagt, sie übersetzen gerne. Und das ist sozusagen eine spannende Angelegenheit. Und die Personen, also die Jehovas Zeugen, kommen halt alle 2 Wochen zu ihnen, kümmern sich um sie und haben sozusagen Zeit, um sich dem Ganzen sozusagen zu widmen. Und damit haben wir ein Element, das sich eigentlich durchzieht, nämlich die Abwesenheit des Staates. Wir haben zwar Schulen und wir haben zwar gewisse Institutionen, die irgendwo vorhanden sind, aber es gibt eigentlich eine Abwesenheit darin, wer hier eigentlich einen ständigen Einfluss auf diese Personen und auf diese Gruppierungen haben kann. Und die einzigen, die es wirklich langfristig durchziehen, sind meistens missionarische Organisationen oder missionarisch motivierte Personen in diesem Sinne. Und diese Personen, mit denen wir gesprochen haben, die wären durchaus offen gewesen, auch was ganz anderes zu übersetzen. Also das war vielleicht ein ganz wichtiger Teil. Wir haben natürlich diese Umschulung nicht unbedingt nur auf einem religiösen Niveau, sondern wir können die auch vorfinden in unterschiedlichen Darstellungen, wie sie zum Beispiel in Schulbüchern vorzufinden sind. Das ist jetzt nicht in Ecuador, sondern in Mexiko und ist auf Miche, kommt hier aus Oaxaca oder aus der Gegend von Oaxaca, wo wir da verschiedenste solche Lehrbücher gefunden haben. Vielleicht, ich werde es noch kurz auf Deutsch sagen. Juanito hörte die Nationalhymne singen. Sein Lehrer erklärte ihm, dass er immer, wenn er sie hörte, an seine Heimat, an Mexiko denken sollte. Oder das Mittlere. Wenn wir nicht in die Schule gehen, dann glauben wir lauter Blödsinn, lauter Lügen. Wenn du die Wahrheit kennen möchtest, musst du in die Schule gehen. Klingt irgendwie nicht weiter radikal. Aber zugleich ist es das eigentlich schon, weil da gewisse Änderungen in der Denkweise geschaffen werden. Einerseits neue Identitäten, ja? Also die Nationalhymne, du sollst an Mexiko denken, Mexiko fühlen am besten, also die Emotionen für den Staat Mexiko haben, ist ein Wechsel der Identität, den man hier versucht, implizit voranzutreiben. Ja? Also weg sozusagen von den unterschiedlichsten heterogenen, indigenen Identitäten hin zu einer nationalen Identität. Und diese Bilder zur Schule, die meisten von uns würden ihre Kinder in die Schule schicken, ich mache es zumindest, durchaus, weil ich meine, dass man dort Dinge lernt und reflektieren lernt, abgesehen sozusagen von den gesetzlichen Rahmenbedingungen, die mich wohl auch dazu zwingen würden. Aber hier haben wir wohl auch noch die Dimension da, dass neue Autoritäten geschaffen werden. Wer hat eigentlich die Autorität, darüber zu bestimmen, welches Wissen relevant ist, welchem Wissen gefolgt werden soll und welchem Wissen nicht gefolgt werden soll? Und wie erlernt man eigentlich Wissen? Und das wird hier ganz klar der Schule zugeordnet und nicht durch positive Darstellungen, was man dort erlernen kann, sondern durch eigentlich, ja, wenn du das nicht tust, dann wird etwas Schlechtes mit dir passieren. Also im Grunde genommen wieder sozusagen ein Diskurs, der hier eine Negativspirale in den Vordergrund rückt und der sich, wie ich finde, auch sehr schön in diesem Auszug hier zeigen wird. Ich springe jetzt sozusagen wieder zurück in die 70er Jahre in ein Werbeblatt, das Summer Institute of Linguistics, bei der versucht wird, verschiedene Missionare, Missionarinnen zu rekrutieren. Und da wird irgendwie geschrieben, whatever you have heard about the Summer Institute of Linguistics, forget it. We're in the business of setting prisoners free. You have heard the myth, leave the tribes people as they are happy. Don't believe it. Their life of darkness without Christ is like one big prison camp. Locked up in communication vacuum, they have little defense against groundless fears and the unpredictable problems that accompany encroaching civilization. SIL offers you an unlimited opportunity to liberate these prisoners whom Satan has held so long. Using the latest techniques, SIL prepares you to crack an unwritten language, to break the communication barrier, to proclaim liberty to the captives and the opening of the prison to them that are bound. Make your life count. It's not too late for you to get started this summer. SIL is ready with the answers. Also das ist die Art und Weise, wie ein Bild der indigenen Personen haben, das dem Summer Institute of Linguistics entspringt, aber eben auch, welches uns erklärt, weshalb eigentlich Translation in diesem Kontext als so gefährlich und so eindringlich oder eindringend in indigene Kosmovisionen verstanden werden kann. Abschließend möchte ich, ohne das auszuführen, auf das Recht nicht übersetzt zu werden und da vor allem auf den Hinweis auf in Abgeschiedenheit lebende Personengruppen. Im Fall der Waurani sind das vor allem zwei Gruppen, die Tagere und Taromenani. Manchmal werden sie jetzt auch als Tagere, Taromenani zusammengezogen, die eben weiterhin in Teilen des Territoriums leben, welches noch nicht angeschlossen ist, möchte ich so sagen, an den äquatorianischen Staat und die eben auch geschützt werden. Und in den letzten Jahren gab es ein Gerichtsverfahren, in dem eben auch Ecuador im Endeffekt dazu schuldig gesprochen wurde, nicht genug zu unternehmen für den Schutz dieser indigenen Gemeinschaften. Es gab in diesem Kontext eben auch eine Dolmetschung, eine Übersetzung durch eine Person, eine junge Frau, die als Kind eben Teil dieser Tagere Taromenane war und die eben versucht, aus ihren Erinnerungen da auch darzustellen, wie Übergriffe hier stattgefunden haben. Übergriffe, die sehr häufig von kontaktierten Waurani stattgefunden haben, die aber vor allem eben dann auch angestachelt wurden, beziehungsweise auch durch verschiedenste äußere Kräfte dazu gebracht wurden, das zu machen. Und damit ist sozusagen wichtig hervorzuheben, dass es immer darum geht, dass die verschiedenen Kräfte, die der Staat einsetzt, einfach nicht ausreichen, um den Schutz herzugeben. Wenn Sie das mehr interessiert, dann möchte ich Ihnen eine Veranstaltung ans Herz legen von Adriana Rodriguez, die im Juni hier in Graz sein wird am Center of Inter-American Studies und die selbst auch als Anwältin in diesem Fall tätig ist und am 2.6. einen Vortrag halten wird, wo diese Punkte sicher weitaus klarer dargestellt werden. Zurück zur Übersetzung und den Brücken. Homogenität ist nicht immer da und Machtgleichheit wohl auch nicht. Und daher muss man sich wohl die Frage stellen, ob man nicht hin und wieder, so wie in Avignon, gewisse Brücken nicht fertig baut, beziehungsweise sie dann wieder zusammenbrechen lässt. Avignon wurde fertig gebaut, ist nur dann zerstört worden oder zusammengebrochen. Und ob nicht hin und wieder nicht Übersetzung, nicht ebenso zur Verständigung, zum Respekt des anderen und zum Recht auf Selbstbestimmung beitragen. Vielen Dank.
1: Ja, vielen Dank für diese überaus interessante Präsentation. Wir haben jetzt nicht mehr so viel Zeit, aber falls es eine Frage aus dem Publikum gibt, können wir diese vielleicht auch. Alguien tiene una pregunta? Respecto, no tenemos mucho tiempo, pero podremos quizás hacer una rápida. Bueno, si todo ha quedado claro, tanto mejor. Pues otra vez, muchas gracias a Rafael. Bueno, una pregunta. No, hay que hablar.
2: El micro para la cámara. Muy bien. Spanisch oder Deutsch? Deutsch.
0: Lieber Deutsch.
2: Ja, klar. Ich habe eine Frage. Ich nehme an, also bei der Dolmetschung von indigenen Völkersprachen und natürlich auf der westlichen Sprachen wird ein bisschen, meiner Meinung nach, ein bisschen die Interpretation von einem fast literarischen, zum Beispiel von einem Buch, auf eine andere Sprache zu übersetzen. Man kann man nicht irgendwie so natürlich so präzis auf seine eigenen Gedanken, sondern eher mehr oder weniger mehr in diesen Kosmos von die Aborigine zu von indigenen Völkern zu verstehen. Mhm. Wie weit wird das irgendwie für diese Dolmetscher oder diese Brückenbauer-Situation mehr oder weniger mehr verstehen, was ist dieser Kosmos für sie in sich bedeutet und nicht, was im Westlichen Sicht ist. Mhm. Verstehen Sie, das ist ein bisschen wie ein Buch zu übersetzen. Also von Garcia Marquez auf Deutsch ist nicht nur wörtlich, sondern mehr zu wissen, was dabei gemeint ist.
0: Vielleicht zwei Teilantworten. Das eine ist sozusagen in unseren Interviewsituationen ist uns natürlich ganz bewusst, dass die Dolmetschungen, die wir bekommen, sind Interpretationen für uns. Ja? Und Christina hat auch in ihrem Buch den Jaguar übersetzen, das es vielleicht auch irgendwo zu kaufen geben wird, eine Situation, in der sie eine Vision eines Schamanen übersetzt bekommt oder gedolmetscht bekommt. Und sie hat das einmal vor Ort gedolmetscht bekommen und dann hat sie später sozusagen das Video oder Transkript, ich glaube, sie hat ein Video von dieser Situation, dann jemandem anderen noch gezeigt und dort nochmal eine zweite Version erhalten. Und die waren sehr unterschiedlich und haben vor allem ganz unterschiedliche Aspekte kontextualisiert. Manche haben dann sozusagen wirklich versucht, nur zu erzählen, was passiert. Andere haben versucht zu erklären, was da eigentlich versucht wird, darzustellen. Und insofern ist es richtig, das ist natürlich etwas, wo sehr viel Interpretationsspielraum da ist und wo es eben viel weniger um die Worte geht, als um die Erklärungen dessen, was da eigentlich versucht wird darzustellen und inwiefern es da vielleicht Entsprechungen oder Anknüpfungen gibt mit dem, wie wir das verstehen. Das Zweite, ich war jetzt eben 1,5 Jahre in Kanada und habe dort jetzt zuletzt auch bei Workshops mitgearbeitet zur Übersetzung in indigene Sprachen, die dort vor Ort gesprochen werden. Also es war vor allem das Inuaimun, Abenaki und Anishinaabe. Und da war es sehr spannend zu sehen, dass die indigenen Übersetzerinnen ganz unterschiedliche Bilder davon hatten, was sie eigentlich machen können und was sie machen dürfen. Also diejenigen, die vor allem durch das biblische Übersetzung in diese Praxis hineingekommen sind, die hatten eine wahnsinnige Ausgangstextkonzentration und haben versucht, die Worte zu finden. Andere, die eigentlich nie darüber gekommen sind, sondern vor allem keine Dokumente übersetzt haben, bei Ärzten dabei waren und so weiter, die konnten sehr viel freier an diese Praxis herangehen und versuchen sozusagen gewisse Bilder mit zu übersetzen und darzustellen. Insofern, ich glaube, so wie bei jeder übersetzerischen Praxis muss man sich da eben überlegen, inwiefern, also welche Art der Transformationen man da eigentlich in den Vordergrund stellt. Aber man wird sich viel stärker noch dessen bewusst, dass die Ordnungssysteme, um es so zu nennen, wie wir die Welt verstehen, noch viel unterschiedlicher sind, als wir das, keine Ahnung, zwischen dem steirischen Deutsch und dem bayerischen Deutsch haben. Ja, also wenn wir das irgendwie als zwei auch unterschiedliche Formen da hernehmen könnten des Deutschen, da könnten wir auch übersetzen.
1: Ja, nochmals vielen Dank. Wir haben jetzt ich glaube, einen Applaus nochmal für Raphael Schögler. Wir gehen jetzt in die erste Pause, aber ich möchte Sie, sigo en español, perdonen. Vamos a hacer la primera pausa, pero vamos a poner el video que antes no se ha podido poner. El problema técnico debería estar solucionado. Entonces, también les quiero animar a quedarse para aprender un poco sobre el Instituto Iberoamericano, reírse un poquito quizá, y pues nada, es un video breve de 15 minutos antes de seguir con la segunda ponencia.
3: Ich liebe meine Arbeit, also für mich unterrichten, ich bin Lehrer. Ich leite das Institut und ich organisiere gerne Sachen, aber ich bin Sprachlehrer, Spanischlehrer.
4: Man braucht gar nicht Graz verlassen, um in Lateinamerika eintauchen zu können.
1: Ja, es ist einfach diese wahnsinnige Vielfalt dieses Kulturraums. Also Iberoamerika, was ist das eigentlich? Das
5: Iberoamerikanische Institut ist ein ganz besonderer Ort, ein Ort, wo Menschen einander begegnen, wo man lernt, wo man miteinander lernt, voneinander lernt, wo man...
6: So, und das war Dr. Raphael Schögler von der Universität Graz mit seinem Vortrag über Dolmetschen und Übersetzen für indigene Völker. Ein Thema, das zeigt, wie eng Sprache, Macht und Verantwortung miteinander verworben sind. Weiter geht's in unserer Reihe mit einem Blick in die Dominikanische Republik. Doch mehr dazu in der nächsten Episode.

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4: Hallo zum libertären Podcast des anarchistischen Radios Berlin. Gerade erst den August-Rückblick veröffentlicht, schauen wir auch schon auf den September. Tatsächlich waren wir sehr spät mit unserer letzten Episode dran. Das lag leider an eingeschränkten Kapazitäten. Deshalb freuen wir uns, wenn du uns unterstützen und bei uns mitmachen willst. Schreib dafür einfach an aradio-berlin@riser.net oder kontaktiere uns im Fediverse über aradio-berlin auf kollektiver.social. Nichtsdestotrotz haben wir auch diesen Monat wieder eine Stunde an libertären Audioinhalten zusammengetragen. Neben News aus aller Welt haben wir ein Interview mit der AktivistInnenagentur und einen Beitrag zum Projekt Gedenkplätze-Info. Zudem wieder dabei satirische Analyse aktueller Politik und Medienrezeption der Anarchie.

0: Bei der Recherche für die News diesen Monat bin ich über viele Leerstellen im Internet gestolpert. Etliche Seiten sind nach der Abschaltung von Autistici Inventati und noblogs.org nicht mehr erreichbar. Digitalexpertin Anne Roth fasst in einem Interview mit dem Radio Dreieckland zusammen:
1: Na, also 20.000 Blogs, 20.000 Mailadressen, Mailinglisten, die Archive von diesen Mailinglisten, ganz viel linke Geschichte wahrscheinlich auch. Oder auch Kommunikationsmöglichkeiten, weil eben auch Mailadressen abgeschaltet wurden, sind damit verloren gegangen. Und das lässt sich, glaube ich, im Moment überhaupt noch gar nicht übersehen, was das eigentlich bedeutet. Ich glaube, es ist jetzt in diesem Moment sehr, sehr deutlich geworden. Und das war ja übrigens mehr als 2 Jahrzehnte. Autistici gab es 25 Jahre lang. Also in diesem Moment ist deutlich geworden, dass das, was wir für sicher hielten, überhaupt nicht sicher ist, sondern sehr leicht angegriffen werden kann. Und ich glaube, das war schon ein sicher Schock für die Leute, die das beobachtet haben, zu sehen, wie schnell sowas kaputt gehen kann durch so eine massive Drohung oder wie wenig es eigentlich Sicherheitsmechanismen gibt, die davor schützen können, dass das so angegriffen werden kann. Damit hat, glaube ich, einfach niemand gerechnet. Das ist auch das erste Mal, glaube ich, dass es so einen Angriff gegen so eine technische Infrastruktur gegeben hat, also nicht gegen irgendeine Organisation oder Einzelpersonen, sondern in diesem Fall gegen technische Infrastruktur.
0: Am 26. September folgten über 200 Menschen dem Demoaufruf gegen jede Räumung für mehr Hugo-Häuser. Die de facto Räumung des Hugo-Hauses 2 Tage zuvor wurde mittels eines Durchsuchungsbefehls erzwungen. Ohne gültigen Räumungstitel oder Baugenehmigung trieb ein österreichischer Investor die Vertreibung voran, wobei mutmaßlich faschistische Security-Trupps durch gezielte Provokationen und den Einsatz von Pfefferspray ein Eingreifen der Bullen erzwangen. Seit Herbst 2024 diente das Gebäude als wichtiger kreativer Schutzraum für junge Menschen und ehemals Obdachlose, bevor es dem Profitstreben für einen Luxuswohnblock geopfert wurde. In ihren Reden bezeichneten ehemalige BewohnerInnen die Besetzung als notwendige Notwehraktion gegen ein kaputtes System und forderten eine radikale Vergesellschaftung von Wohnraum. Von der Startkundgebung am Ostkreuz zog die Menge unter dem Banner Take Back Berlin am Hugo-Haus vorbei zum Boxhagener Platz, wobei die rund 30 begleitenden Bullen keine dauerhaften Festnahmen vornehmen konnten. Am Abend des 28. September wurde ein Platz in der Raffineriestraße in Halle besetzt. Mehrere ausgebaute Wagen stehen dort, dazu Bar und Toiletten, übernommen von einer Demonstration für Wagenplätze am Tag zuvor. Lange lag das Gebäude brach, Jahre ohne Nutzung, zwischenzeitlich Parkplatz, jetzt Eigentum einer insolventen Firma. Die Pläne des Vorhabenträgers Norsk zur Errichtung von Wohnhäusern zerfallen in der Insolvenz. Die BesetzerInnen richteten ihre Aktion bewusst gegen Gentrifizierung und Leerstand bei gleichnamigem Wohnungsmangel. Linke Utopien in den Mainstream zu tragen, ist wohl eine der größten Herausforderungen, an denen linksradikale AktivistInnen immer wieder scheitern. Wir haben Emily Lacaire von der AktivistInnenagentur gefragt, warum wir Linken uns damit so schwer tun.
2: Wir haben ja derzeit eigentlich ganz viele Probleme auf der Welt oder auch in Deutschland allgemein. Ja, wir haben eine Klimakrise, wir haben eine rechte Partei, die in manchen Bundesländern vielleicht die Regierung übernimmt in nächster Zeit. Es gibt ja aber linksradikale Lösungsansätze für diese ganzen Probleme. Warum sind die denn in den Medien derzeit so wenig präsent? Hast du da eine Idee, woran das liegen könnte?
3: Ja, zwei. Erstens, weil die Gegenseite ganz schön drum kämpft, dass ihre Botschaft gehört wird. Und zweitens, weil wir nicht genug darum kämpfen, dass unsere Botschaften auf der großen Medienbühne gehört werden und wir in den Talkshows sitzen. Also, bevor ich Medientrainerin wurde, habe ich selber viele Interviews gegeben. Also angefangen damit vor allem mit den Protesten gegen den G20-Gipfel. Und ganz ehrlich, wenn ich jedes Mal darauf gehört hätte, was meine Genossinnen gesagt hätten, wenn ich jedes Mal gefragt hätte und gesagt hätte, soll ich das machen, dann hätte ich wahrscheinlich kein einziges Interview jemals gegeben. Weil es immer jemand gibt, der oder die sagt, wir müssen auch nicht jedes Interview machen. Wir müssen nicht immer der Presse hinterherlaufen. Wir können ja unsere eigenen Anlässe setzen. Weißt du, es gibt immer genug Gründe, es nicht zu machen. Und es gibt 1000 Dinge, vor denen wir Angst haben, dass man sich verhaspelt in einem Interview, dass man große Medien kritisiert und vielleicht auch zu Recht. Aber vielleicht ist das der größte Fehler von allen, weil du eben nicht darum kämpfst, dass linke Utopien, linke Visionen, linke Forderungen, linke Kritik an den Verhältnissen, dass die auf der großen Medienbühne gehört wird und damit die Blase verlässt.
2: Du hast gerade deine Erfahrungen in Hamburg angesprochen. Du warst ja damit medial sehr präsent bei G20. Wie hat denn dieses Event überhaupt deinen Blick auf Öffentlichkeit und Sichtbarkeit verändert. Du hast es jetzt schon kurz anklingen lassen. Vielleicht kannst du es noch ein bisschen ausführen, wie das deine Sicht verändert hat.
3: Also ich erinnere mich an den Tag, das waren vielleicht so 2 Tage nach der Wahl, nachdem Donald Trump das erste Mal zum US-Präsidenten gewählt wurde, 2016. Und wir waren alle völlig fertig und ich kriege einen Anruf von meinen Genossinnen, die sagen, Emily, du weißt schon, was wir jetzt machen müssen. Donald Trump kommt nach Hamburg und unsere Aufgabe ist jetzt, die größte Anti-Trump-Demo auf deutschem Boden zu organisieren. Und das haben wir gemacht. Und von Anfang an war das Ziel, dass wir wussten, dass so ein G20-Gipfel, das ist nicht wirklich ein Ort, wo wichtige Dinge entschieden werden. Das ist vor allem ein PR-Termin. Es kommen Minderheitenhasserinnen, es kommen Klimaterroristinnen, es kommen Kriegstreiberinnen. Und wenn die hier nach Hamburg kommen und ihren großen PR-Show machen, dann wollen wir mit aufs Bild. Das haben wir damals in der Tagesschau gesagt. Und das war unser Ziel. Wir wussten, es gibt viel Berichterstattung darüber und wir wollten, dass es keine Berichterstattung gibt, in der Protest gegen die Krisen in der Welt, gegen die Politik der G20, wo das nicht gesagt wird. Und das ist uns gelungen. Wir haben ich glaube, was ich damals nicht wusste, ich war damals sehr neu in der Pressearbeit. Ich war nicht neu als Aktivistin, aber ich war neu in der Pressearbeit und habe so ein bisschen die Ärmel hochgerollt und gesagt, okay, meine Genossen haben gesagt, es braucht jetzt jemand, die mit Journalistinnen redet, also mache ich das jetzt irgendwie. Und habe versucht, Learning by Doings irgendwie zu lernen. Und was mir aber keiner gesagt hat, ist, dass normalerweise Pressearbeit unter Aktivistinnen so funktioniert, du wartest, bis Journalistinnen sich bei dir melden. Das wusste ich nicht. Und deswegen habe ich Zeitungen gelesen und wenn da drin vorkam, dass irgendjemand Anonymes aus den Kreisen der G20-Kritikerinnen irgendwas gesagt haben soll, dann habe ich die Zeitung angerufen, die Redaktion angerufen, gesagt, wollt ihr auch mit jemand reden, der mit Name und Gesicht auftritt? Und dann haben die uns interviewt. Und wir sind so sehr aktiv auf Journalisten zugegangen. Immer wenn der Hamburger Senat eine Pressemitteilung geschrieben hat, haben wir geantwortet. Ich erinnere mich zum Beispiel an den Tag, als der Hamburger Senat hat eine E-Mail geschrieben, eine Pressemitteilung rausgegeben, in der stand, ja, also wenn ihr da vorhabt, den G20-Gipfel zu blockieren, dann ist es sehr gefährlich, weil Donald Trump hat einen Secret Service und die Polizei, die stoppt vielleicht für euch, aber der Secret Service, der fährt vielleicht, also dem sind eure Blockaden egal, das ist sehr gefährlich. Und wir haben das in den Nachrichten gelesen und haben sofort geantwortet mit einer eigenen Pressemitteilung, in der stand, wenn die Stadt Hamburg nicht für die Sicherheit der Bürgerinnen und Bürger hier garantieren kann, dann muss er den Gipfel absagen. Donald Trump's Secret Service kann hier nicht machen, was er will. Und dieses ständig Gegenhalten, jedes Mal mit einer eigenen Pressemitteilung antworten, offensiv darum sich zu kämpfen, dass man in die Presse kommt, das ist uns gelungen. Ich erinnere mich zum Beispiel auch an den Tag, als wir in den Nachrichten ein paar Wochen vorm G20-Gipfel haben wir gelesen, es gab so eine Berichterstattung über die gefährlichen Ausländer, die alle aus dem europäischen Ausland kommen, aus Italien und aus Spanien und die Stadt in Schutt und Asche legen wollen. Und dann haben wir gesagt, okay, das ist rassistisch. Was machen wir jetzt damit? Wie schaffen wir Gegenbilder? Und dann haben wir sämtliche Redaktionen abtelefoniert und gesagt, wir fliegen nach Italien und laden die Leute ein. Die sollen alle kommen. Wollt ihr mitkommen? Und dann hatten wir mehrere Angebote von, ich glaube, vom RTL damals und von der ARD. Und dann haben wir gesagt, okay, wer hat die größte Reichweite? ARD. Und dann sind wir mit Journalistinnen zusammen nach Italien gereist und haben dort, sind da auf Demos gegangen und haben alle eingeladen, Reden gehalten, alle eingeladen, nach Hamburg zu kommen. Und die haben das gesendet. Natürlich haben wir das gesendet. Weil wann geben Aktivistinnen ihnen die Chance, solche Bilder zu senden? Und was ich damit gelernt habe und was mein Leben verändert hat, ist Gegenöffentlichkeit. Wir müssen den Wahnsinn der Welt nicht einfach nur akzeptieren. Man kann morgens die Nachrichten anschalten und sich ärgern. Oder man kann dafür sorgen, dass am Ende des Tages Journalistinnen mit Aktivistinnen sprechen und dass unsere Stimmen in den Nachrichten gehört werden. Mit so einem einfachen Werkzeug wie einer Pressemitteilung. Und das müssen wir nutzen. Weil die Rechten, die haben überhaupt kein Problem damit, sich in jede Talkshow zu setzen, in Radio, in Fernsehen. Und wir haben so viel Angst, Fehler zu machen. Und wir vergessen dabei, was der größte Fehler von allen ist. Und zwar, dass unsere Kritik an der Welt, die Kritik an den Verhältnissen, unsere Utopien, wie anders die Welt sein könnte, dass das eben nur im kleinen Kreis gehört wird, in unserer Blase und nie die Blase verlässt. Und dann sitzen wir da und machen Podcasts über die Frage, warum unsere Utopien nicht gehört werden. Ja, weil wir vielleicht nicht genug darum gekämpft haben, dass sie gehört werden und dass Menschen sie hören.
2: Also sich in Talkshows setzen, aktiv auf Journalistinnen zugehen, Pressemitteilungen schreiben, quasi euer Vorgehen von G20, wäre das eine Blaupause, wie man linksradikale Inhalte wieder salontauglich machen kann? Oder wie könnte so eine Medienstrategie sonst aussehen?
3: Ich glaube ja. Also in erster Linie zu verstehen, wie Journalistinnen ticken, was die brauchen, um über uns berichten zu können. Das Problem ist nämlich, die Welt steckt voller Krisen und diese Krisen sind Strukturkrisen. Die finden jeden Tag statt. Die Klimakrise zum Beispiel findet jeden Tag statt. Sterben im Mittelmeer fast jeden Tag. Transfeindlichkeit, Queerfeindlichkeit fast jeden Tag. Und Dinge, die jeden Tag stattfinden, sind keine Nachricht. Wir wissen, wie es gibt so Umfragen, was Journalistinnen wählen. Die meisten sind linker als der Durchschnitt der Gesellschaft, sagen wir mal so. Das heißt nicht, dass sie super links sind, aber linker als der Durchschnitt der Gesellschaft. Ich glaube, der Großteil von Journalistinnen in Deutschland wählt SPD oder Grüne. Und gibt sehr wenige AfD-wählende Journalistinnen und eher wenige CDU-wählende. Vielleicht wollen die sogar über das Klima berichten. Vielleicht wollen die auch über das europäische Grenzregime, über das Sterben im Mittelmeer berichten. Aber wenn es keinen Anlass gibt, dann ist es eben schwer. So funktioniert, du brauchst einen Anlass, du brauchst einen Nachrichtenwert, heißt es. Und wenn du das verstanden hast, was Journalistinnen brauchen, um berichten zu können, dann kannst du das nutzen. Dafür, dass deine Kritik an der Welt, dass deine Forderungen und so weiter, dass das das in die Nachrichten schafft. Aber es hilft eben zu verstehen, wie man eine Pressemitteilung schreibt. Es hilft zu verstehen, wie Talkshows funktionieren, wie man überhaupt in eine Talkshow reinkommt, solche Sachen. Und deswegen habe ich das zu meinem Beruf gemacht. Ich habe mehrere Jahre erstmal nach G20 als Presseleiterin gearbeitet für linke Verlage. Und dann habe ich vor 5 Jahren die Aktivistinnenagentur gegründet. Und wir haben jetzt die 10.000. Aktivistin trainiert. Aktivistin fassen wir sehr weit. Also dazu zählt der streikende Feuerwehrmann, jemand, der übers Mittelmeer geflüchtet ist, Menschen, die Menschen retten, die übers Mittelmeer flüchten, verzweifelte Klimawissenschaftlerinnen, Sexarbeiterinnen, Obdachlose, linke Bundestagsabgeordnete. So, also Leute, die daran arbeiten, die Welt solidarischer, gerechter, linker zu machen. Und mit dem Ziel, linke Stimmen auf große Medienbühnen zu bringen und damit die Diskurse wieder nach links zu verschieben. Und das habe ich zu meinem Job gemacht vor 5 Jahren. Und ich meine, das ist nicht die Antwort für alles. Medien alleine verändern die Welt natürlich nicht. Aber Medien sind schon ein krasses Werkzeug. Zumindest um politische Meinung zu beeinflussen und damit wiederum Politik zu verändern.
2: Wenn man sich jetzt nicht traut, sich als Person so punieren, greifen ja manche Leute auf das Tool der sozialen Medien zurück. Ne? Instagram, TikTok. Denkst du, es lohnt sich, da den Algorithmen hinterher zu jagen und vielleicht auch da zu schauen, dass man aus der Blase rauskommt?
3: Ja, ich glaube schon, weil es noch nie in der Geschichte der Menschheit wir alle ein Werkzeug in der Tasche hatten, mit dem man Millionen Menschen auf der ganzen Welt erreichen kann. Deine Eingangsfrage an mich war ja, warum sind linke Utopien, warum sind die nicht so sichtbar? Warum sind linke Lösungen, ich würde das Utopie nennen, also warum sind linke Utopien nicht so sichtbar? Und wir alle haben, fast alle, haben ein Gerät in der Tasche, mit denen linke Utopien Millionen Menschen erreichen könnten. Nicht automatisch, klar braucht es Übung dafür, es braucht Training dafür, man muss es viel machen, man muss sich also ein bisschen Erfahrung sammeln von, wie man eigentlich gut Content online kommuniziert. Aber was für ein krasses Werkzeug. Natürlich, der Algorithmus ist nicht in unseren Händen. Die Plattformen werden von skrupellosen Tech-Milliardären gemacht, das stimmt alles. Aber noch nie war die Möglichkeit, so viele Leute mit linken Inhalten zu erreichen, so einfach und wir nutzen es nicht. Und wenn du jetzt sagst, hinterherrennen, Algorithmen hinterherrennen, das klingt nach so einer, du bist jetzt nicht der Erste, der das zu mir sagt, ne? Das sagen Leute in Trainings ganz häufig. Ne? Wie sehr sollen wir uns unterordnen? Ich nehme dafür immer gern so eine Metapher von einem Fußballspiel. Ich wohne hier auf St. Pauli, deswegen bin ich natürlich St. Pauli-Fan. Und wenn St. Pauli gegen Bayern München spielt, hat St. Pauli schlechte Chancen, sagen wir es mal so. Weil Bayern München hat einfach arschviel Geld und kauft sich die besten Spieler ein. Das ist kein faires Spiel. Fußball allgemein ist nicht fair. Warum verdienen die Männer mehr als die Frauen? Warum gibt es keinen geouteten Nationalspieler? Das ist einfach nicht fair. Und jetzt kann ich am Spielfeldrand stehen und das kritisieren. Und das klingt wahnsinnig klug. Aber davon habe ich kein einziges Spiel gespielt. Und Bayern München geht ins Spiel und schießt ein Tor nach dem nächsten und gewinnt. Und im Grunde ist es so auch mit sozialen Medien. Das ist auch mit Talkshows so. Die Regeln sind nicht fair. Es gibt mediale Spielregeln, die haben wir uns nicht ausgesucht. Und wir haben nicht genug Macht und Einfluss, die zu ändern. Aber wir können die Spielregeln lernen und wir können darum kämpfen, Tore zu schießen. Und manchmal gewinnt auch St. Pauli gegen Bayern München. Nicht ständig, aber zumindest versuchen sie es. Sie haben so einen Hunger zu gewinnen und sie haben Hunger, das Spiel nicht den anderen zu überlassen. Und mit dem Hunger müssen wir da rangehen. Erstens die Regeln lernen, sie trainieren, sie nutzen und ein paar fucking Tore schießen. Und so funktionieren soziale Medien auch. Es sind nicht unsere Algorithmen, nicht unsere Regeln, es ist ein scheiß Spiel, aber sie sind verdammt einflussreich. Und es gibt damit die Möglichkeit, zumindest dürfen wir soziale Medien nicht den Faschisten überlassen. Und solange es sie gibt, solange dort Diskurse hergestellt werden, reproduziert werden, solange da gesellschaftliche Debatten stattfinden und man viele Leute erreichen kann, finde ich, sollten wir sie nutzen.
2: Okay, also mal angenommen, ich habe jetzt eine Demo organisiert. Ja, ich habe die auf Social Media beworben. Ich habe ganz viel Medienarbeit gemacht. Ich habe es geschafft, dass Journalistinnen dahin kommen. Keine Ahnung, wir demonstrieren, wir blockieren vielleicht eine Waffenfabrik. Wie kann man es denn schaffen, dass die Berichterstattung dann quasi über die Aktionsform hinauskommt und dass man das nicht nur über die Aktionsform oder vielleicht stattfindende Gewalt dann berichtet wird?
3: Die bittere Antwort ist: Wenn es knallt, wird mehr berichtet. Ich erinnere mich an, nach dem G20-Gipfel im Sommer 2017 gab es eine Aktion von Ende Gelände, der Kampagne für den sofortigen Kohleausstieg. Und wir wollten den Bagger blockieren. Und ich erinnere mich, dass das war im August, der G20-Gipfel war Anfang Juli, also paar Wochen, nachdem es in Hamburg so geknallt hat. Und es reisen lauter Journalistinnen an, unter anderem die Tagesschau. Und dann hat die Tagesschau, also die Sprecherin von Ende Gelände, sind zur Tagesschau hingegangen und gesagt, keine Sorge, das ist hier nicht wie in Hamburg. Das wird hier nicht knallen. Und die Tagesschau ist wieder abgereist. Und das finde ich so unehrlich an Journalistinnen, dass die dann manchmal die Dreistigkeit haben, in so einem Interview zu sagen, so ja, aber also wenn das dann bei ihnen knallt auf ihren Aktionen, dann reden ja alle nur noch über die Gewalt und keiner redet mehr über die Inhalte. Und in so einem Moment würde ich am liebsten einfach direkt in die Kamera schauen und sagen, ihr habt mir gerade 17 Fragen zur Gewalt gestellt. So, ihr seid doch die, und ihr wisst es selber. Ihr wisst ganz genau, dass ihr weniger berichtet, wenn es nicht knallt. So, und das heißt nicht, dass es deswegen knallt. Aber es heißt nur, dass quasi ihr doch selber wisst, wie Medienlogik funktioniert. So, also was kann man damit machen? Erstens ist gute Medienarbeit bedeutet, die Kunst des Konflikts zu verstehen. Wenn es keinen Konflikt gibt, wird nicht berichtet. Punkt. Also in den allermeisten Fällen, es gibt wenige Ausnahmen, es gibt welche, aber es gibt wenige Ausnahmen. Eine Möglichkeit, das zu toppen, ist Sex und Nacktheit übrigens. Also eine Story kann ohne Konflikt auskommen, aber wenn Sex und Nacktheit nicht vorkommt, dann hat es auch schwer. Andere Sachen sind Promis. Zum Beispiel, also je mehr man versteht, was Nachrichtenwert ist, all das sind Sachen von Nachrichtenwert. Und je mehr man das nutzen kann, desto mehr springen Journalistinnen darauf auf. Und Kunst des Konflikts ist zum Beispiel, ich habe ein gutes Beispiel aus dem Urlaub letztens. Ich war im Mai war ich in Südtirol und Ende Mai gab es eine Demo auf dem Brenner, also diese Engstelle der Autobahn, die durch die Alpen durchfährt. Es gab einen Bürgermeister, der Anwohner vom Brenner ist, der dagegen demonstrieren wollte mit seiner Gemeinde gegen die Verkehrsbelastung in der Region. Und dann haben die eine Demo auf dem Brenner angemeldet. Und die mussten es durchklagen durch mehrere Instanzen, weil alle Gerichte gesagt haben, nee, das geht nicht. Das macht so einen Verkehrsstau. Es ist jetzt Anfang der Sommersaison. Also man kann jetzt nicht die einzige Autobahn durch die Alpen sperren. Das geht nicht. Und dann haben die das bis vors höchste Gericht durchgeklagt. Und das Gericht hat gesagt, eine Demo auf dem Brenner abzulehnen, die sich richtet gegen Verkehrschaos mit der Begründung, dann gibt es Verkehrschaos, ist total absurd. Natürlich dürft ihr die Demo machen. Und dieser Bürgermeister, der hat diese Demo 10 Stunden lang angemeldet auf dem Brenner. Also wirklich den ganzen Tag den Brenner gesperrt. Und das hat dazu geführt, dass der ein Interview im Spiegel bekommen hat. Der war in ganz Europa, war der in den Nachrichten. Und das wäre niemals passiert, wenn der die Demo irgendwo am Rand der Autobahn auf einem Parkplatz gemacht hätte. Niemals. Weil er die Kunst des Konflikts verstanden hat. Und das war ein ehrenamtlicher Bürgermeister. Ich glaube, der arbeitet hauptberuflich in der Bank. Also niemals hätte der ein Spiegel-Interview bekommen. Never. Und weil der die Kunst des Konflikts verstanden hat. Je besser man Konflikt versteht, je besser man versteht, was in die Nachrichten kommen kann, desto besser die Chancen, dass berichtet wird. Streit ist übrigens eins der einfachsten Wörter, wie man Pressemitteilung hacken kann. Allein das Wort Streit. Streit um Baustelle, Streit um Waffenlieferungen. Das ist wie Kokain für Journalistinnen. Das Wort Streit macht es automatisch spannender. Und je besser man das versteht, desto effektiver Pressearbeit. Ach so, deine Frage, ich habe gerade überlegt, wir sind ein bisschen abgeschweift, ne? Deine Frage war, wie schaffen wir es denn, dass nicht nur über Aktionen berichtet wird? Also erstens, wir machen Aktionen nicht nur wegen der Presse, natürlich. Wir machen Aktionen, weil die Aktionen in erster Linie die Aktivistinnen verändern. Weil jetzt gerade hier widersetzen, die mit 17.000 die Autobahnen und die Zufahrtsstraßen um den AfD-Parteitag in Erfurt blockiert haben. Das sind 17.000 Menschen, die Erfahrung gemacht haben, dass man einen Parteitag nicht akzeptieren muss. Einer faschistischen, illegitimen Partei, die es nicht geben darf. Die haben kein Recht auf einen Parteitag und man muss es nicht akzeptieren. Man kann sich in den Weg setzen. Und diese Erfahrung, die nehmen die mit, das verändert die. Ein zentrales Argument, warum diese Aktionen überhaupt gemacht werden, sind, um die antifaschistische Bewegung zu stärken. Das ist also nicht nur für die Presse da. Aber was natürlich auch passiert, ist, dass einen Parteitag zu blockieren, ist ein Konflikt. Ziemlich großer. Das können die doch nicht einfach machen, heißt es in der Presse. Und das wiederum führt dazu, dass Journalistinnen berichten, und zwar monatelang vorher schon. Und dann ist natürlich die Frage, wie schafft man es, also die du richtigerweise stellst, wie schafft man es, dass in der Presse eben nicht nur über die Aktion berichtet wird? Und ein sehr schönes Beispiel dafür ist Greta Thunberg. Ich erinnere mich an ein Interview, das sie gegeben hat, als sie ist mit der Freedom Flotilla nach Gaza gefahren und war dann in Haft. Und danach gibt sie so eine Pressekonferenz. Es stehen lauter Journalistinnen um sie rum. Und natürlich wollen die alle wissen, wie es ihr in der Haft ergangen ist, wie ist sie behandelt worden. Und sie wendet sich an die Presse und sie sagt, I could tell you many stories of my mistreatment. Ich könnte Ihnen viele Geschichten erzählen, wie schlecht wir behandelt wurden. But that is not the story here. Das ist nicht die Geschichte. The story is people are dying. Die Geschichte ist, Menschen sterben, Hilfsgüter werden nicht reingelassen, Menschen verhungern und das muss aufhören. Sie hat sich also geweigert, die Aufmerksamkeit zu nutzen und dann über sich selber zu reden. Und sie hat über das Sterben lassen und verhungernde Menschen in Gaza gesprochen. Das nennt man eine Story drehen, dass du Interviews nutzt die, oder Anlässe schaffst, damit berichtet werden kann, aber dass du dann nicht die ganze Zeit über die Reise auf deinem Schiff auf der Freedom Flotilla redest oder über dich selber oder wie es in der Haft war, sondern dass du dann die Aufmerksamkeit nutzt und sie dahin lenkst, wo sie hingehört, und zwar auf die Story.
2: Okay, also ich muss am besten Promi sein oder Promis dabei haben. Ich brauche Gewalt, Sex oder Nacktheit, Konflikte und ich muss die Story drehen. Hast du sonst noch irgendwelche guten Tipps, wie Aktivistinnen mit Journalistinnen umgehen können, Inhalte schmackhaft machen können, die Journalistinnen zu unseren Aktionen locken können?
3: Ja, das wäre auf jeden Fall eine gute Story, wenn du schaffst, das alles zu integrieren. Du musst natürlich gar nichts, du kannst machen, was du willst, aber das würde auf jeden Fall helfen, diese Elemente zu integrieren, wenn du willst, dass Journalistinnen über dich berichten. Ja, ich habe drei Regeln für politische Kommunikation, die ich rauf und runter erkläre, wahrscheinlich in den meisten meiner Trainings. Erstmal, diese drei Regeln habe ich entwickelt anhand der häufigsten Fehler, die Linke machen. Und wenn du 10.000 Leute trainierst, irgendwann merkst du, die machen alle den gleichen Fehler. Problem Nummer eins ist, wir labern und kommen nicht auf den Punkt. Problem Nummer zwei ist, wir machen es wahnsinnig kompliziert. Und Problem Nummer drei ist, wir sind defensiv, wir rechtfertigen uns, wir verteidigen uns, wir kommen nicht in die Offensive. Und deswegen gibt es diese drei Regeln. Also, Regel Nummer eins ist, du brauchst Kernbotschaften. Und zwar drei. Kernbotschaften ist das Wichtigste, was du sagen willst. Und du musst vorher überlegen, was das ist. Es geht nicht darum, was du gefragt wirst, es geht darum, wofür willst du deine Zeit nutzen. Für die meisten Interviews, Podiumsdiskussionen, Talkshows ist drei eine gute Zahl, weil viel häufiger kommst du eh nicht dran. Und selbst wenn du viel mehr, also andersrum, Strategie ist, was man weglässt. Wenn du anfängst, eine Journalistin voll zu texten, dann entscheidet sie, was sie davon sendet, was sie vielleicht nicht alles senden kann. Du hast also die Strategie an die Journalistin abgegeben. Das ist dein erster Fehler. Deswegen ist besser zu überlegen, was willst du eigentlich sagen? Strategie ist wie Sonnenlicht, also oder Kernbotschaften sind wie Sonnenlicht. Sonnenlicht ist krass, kann deine Haut verbrennen, aber bündel mal Sonnenlicht durch eine Lupe und dann steckst du was in Brand. Das ist Fokus. Fokus ist, was man weglässt. Strategie ist, was man weglässt. So, deswegen überlegst du vorher, was sind die drei Sachen, die du auf jeden Fall sagen willst. Wenn du vorher weißt, dass du nur ganz wenig Zeit hast, zum Beispiel ein Tagesschau-Interview, da hast du 20 Sekunden. Die interviewen dich schon so 5 Minuten oder so. Aber das, was sie senden, sind dann 20 Sekunden. Vielleicht noch ein Beispiel von ein Jahr nach dem Hamburger G20-Gipfel war ich wieder in der Tagesschau. Und es war völlig klar, was die fragen. Natürlich wollen die nur was über die Riots wissen. So, und jetzt stell dir vor, ich hätte da irgendwas Kritisches gesagt. dann wäre die Meldung in der Tagesschau ein Jahr nach G20, Aktivistinnen bereuen Proteste. So, das wäre mega der Fail gewesen. Das geht gar nicht. Und deswegen war auf jede Frage, ich wusste vorher, ich kriege 20 Sekunden. Was will ich in diesen 20 Sekunden sagen? So, und dann fragen die halt nach Frau Laquer, wie sehen Sie denn, wie blicken Sie denn jetzt ein Jahr später drauf zurück? Und dann sagst du, also ein Jahr später nach G20 bin ich einfach so froh, dass es keinen Quadratkilometer in Hamburg gab, wo nicht demonstriert wurde. Ganz Hamburg wurde zur demofreien Zone erklärt und wir haben uns geweigert, das zu akzeptieren, weil Grundrechte verteidigst du, indem du sie ausübst. Und dann fragen die nochmal und sagen, also Frau Laquer, es hat ja auch geknallt, ne? Was sagen Sie denn zu den Riots? Für die Anwohner war das ganz schön heftig. Dann sagst du, ja, für die Anwohner war in erster Linie heftig, was ihnen zugemutet wurde von Olaf Scholz. Kriegsschiff im Hafen, zehntausende Polizistinnen, Drohnen, Helikopter über ihrem Haus. Das war richtig scheiße für die Anwohnerinnen. Und deswegen sind ganz viele von ihnen auch mit

0: Vielleicht, wenn ihr mir eine Stunde gebt. Aber auch dann ist das Risiko ziemlich groß, dass ihr einen Satz rausnehmt, 20 Sekunden und was anderes sendet. So. Also das heißt, wenn du weißt, du hast nur 20 Sekunden, hast du eine Kernbotschaft und die wiederholst du. Als ich das erste Mal in der Tagesschau war, habe ich sogar immer nur einen Satz wiederholt. Da wurden die sehr wütend und riefen ihre Chefin an, die sagt immer dasselbe. Und sie haben es aber gesendet. Ich würde es jetzt nicht empfehlen. Ich würde dir eher empfehlen, den gleichen Satz immer wieder anders zu formulieren. So, Regel Nummer zwei ist extrem einfach sprechen. Du stellst dir vor, du sprichst mit deiner besten Freundin. Ich nenne es auch die besoffene Oma-Technik. Du nimmst deine Kernbotschaften, du erklärst es einer besoffenen Oma. Wenn du das sexistisch findest, dann nimm deinen Cousin, der in der 6. Klasse ist. So, es muss extrem einfach sein. Du glaubst nicht, in jedem Training ist jemand, der redet über Infrastruktur. Wirklich, die fucking Infrastruktur. Und damit meinen die dann soziale Infrastruktur. Das ist Rente oder Kita, was weiß ich. Dass auf dem Land der Bus nicht fährt. Glasfaserkabel, Radiofrequenzen, alles Mögliche. Podcasts, Therapieplätze, alles Mögliche. Mülleimer. Städtische Infrastruktur ist Mülleimer. Sag's doch noch komplizierter, bitte. So, also so einfach wie du kannst. Und die Wahrheit ist, ich glaube, manchmal wollen wir gar nicht verstanden werden. Also wir verstecken uns hinter großen Wörtern, statt es einfach zu erklären. Und dann drittens, letzte Regel ist, du musst immer wieder zu deiner Kernbotschaft in einfacher Sprache überleiten. Nutzt jede Frage, um wieder auf deine Kernbotschaft zu kommen. Und das kann man üben und trainieren. Und am besten antwortest du kurz, damit du nicht der Politiker bist, der nicht auf Fragen geantwortet hat. Aber du kämpfst um deine Botschaft. Also wenn du nur auf die Frage antwortest, dann ist es sehr defensiv, weil Fragen von Journalistinnen müssen kritisch sein. Das gehört zum Spiel dazu. Aber wenn du nur darauf antwortest, dann bist du ganz schön defensiv, verteidigst die ganze Zeit dein Tor, aber du schießt keins. Die Offensive, der Angriff, der kommt erst, wenn dir gelingt, die Frage zu drehen und auf deinen Punkt zu kommen.
1: Workshops mit Emily, regelmäßig auch kostenlos, findet ihr unter aktivistinnen-agentur.de. Das war außerdem nicht das ganze Gespräch. In Kürze findet ihr eine längere Fassung des Gesprächs auf unserem Blog, in der es dann außerdem um die Rolle von Talkshows geht und wie linksradikale Menschen dieses Werkzeug nutzen können. Jetzt hören wir das Syndikat mit Spaß und danach folgt der neueste Crazy Shit aus der Politik.

0: Also Trump verspricht allen 5000 Dollar, wenn die Republikaner bei den Midterms gewinnen?
1: Ganz genau.
0: Allen?
1: Allen.
0: Und wer zahlt?
1: Der Staat.
0: Ach, ich dachte Trump?
1: Trump verspricht. Der Staat überweist. Das ist moderne Arbeitsteilung.
0: Aber was müsste ich dafür tun?
1: Wählen.
0: Das klingt weniger nach Wahlkampf als nach Kundenbindung.
1: Nur, dass die Prämie aus Steuergeld kommen soll.
0: Also Stimme abgeben, Geld bekommen?
1: So wird's versprochen.
0: Und wenn die Republikaner gewinnen, gibt's 5000 Dollar?
1: Genau, das ist die Idee.
0: Und wer entscheidet darüber?
1: Der Kongress müsste es umsetzen.
0: Moment, für den Kongress wird gewählt, aber Trump verteilt die Versprechen?
1: Politisch wird die Kongresswahl jedenfalls stark als Abstimmung über Trump inszeniert.
0: Praktisch. Dann braucht man für den Kongress eigentlich nur noch Trump.
1: Und 5000 Dollar.
0: Eine parlamentarische Demokratie mit Bonusprogramm.
1: Mehr als 1 Billion Dollar Bonusprogramm.
0: Und ich dachte, die Republikaner mögen keinen großen Staat.
1: Tun sie auch nicht.
0: Aber einen großen Staat, der große Schecks verteilt.
1: Ne, der Staat ist offenbar besonders verdächtig, wenn er nichts auszahlt.
0: Und besonders nützlich, wenn er Geld verteilt.
1: Exakt.
0: Und was passiert, wenn die Republikaner verlieren?
1: Keine 5000 Dollar.
0: Dann hat die Demokratie verloren?
1: Nee, dann hat sie entschieden.
0: Und wenn sie gewinnen?
1: Dann gibt's Geld.
0: Dann hat die Demokratie gewonnen?
1: Jedenfalls auch für die Wahlkampfbuchhaltung.
0: Früher hieß es, jede Stimme zählt.
1: Heute offenbar, jede Stimme hat einen Gegenwert.
0: Und wer bekommt die Rechnung?
1: Der Staat.
0: Ach, der war doch eigentlich das Problem.
1: Nur bis zur Überweisung. Also der Stadtrat von Heidenau hat weitere Stolpersteine verboten?
0: Ja.
1: CDU und AfD gemeinsam, hm?
0: Gemeinsam mit dem Bündnis Oberelbe.
1: Ah, die CDU hat also doch eine gemeinsame Sprache mit der AfD gefunden.
0: Zumindest bei Stolpersteinen.
1: Das ging ja schnell. Die sogenannte Brandmauer scheint ziemlich genau dort zu stehen, wo gerade kein Antrag liegt.
0: Der Antrag wurde mit 13-6 Stimmen beschlossen.
1: Und die Begründung?
0: Man wolle ein würdiges Gedenken. Die Namen der Opfer würden auf dem Gehweg liegen und könnten betreten werden.
1: Ja, verständlich.
0: Wirklich?
1: Ja klar, wenn man verhindern möchte, dass Menschen auf Namen treten, gibt es eine einfache Lösung.
0: Keine Namen mehr auf dem Boden?
1: Genau.
0: Und stattdessen?
1: Ein zentraler Gedenkort.
0: Also Erinnerung, ja?
1: Absolut.
0: Nur bitte nicht dort, wo die Menschen gelebt haben.
1: Richtig.
0: Nicht mitten im Alltag.
1: Nope.
0: Lieber an einem Ort, zu dem man ausdrücklich hingehen muss.
1: Das nennt man dann würdiges Gedenken.
0: Und der Stolperstein heißt dann wahrscheinlich unwürdiges Gedenken.
1: Zumindest könnte man sagen, er stört die städtische Ordnung.
0: Weil er mitten im Gehweg liegt?
1: Jep.
0: Das ist natürlich höchst problematisch.
1: Für wen?
0: Für die Erinnerung.
1: Die Verwaltung sah das übrigens anders. Sie wollte das Gedenken sichtbar und im öffentlichen Raum halten.
0: Also dort, wo Menschen tatsächlich vorbeikommen?
1: Jep.
0: Ohne Termin?
1: Ohne Termin.
0: Ohne Anmeldung?
1: Ohne Anmeldung.
0: Das klingt ja fast gefährlich.
1: Erinnerung kann ziemlich unberechenbar sein.
0: Vor allem, wenn sie plötzlich vor einem Haus liegt.
1: Genau.
0: Vielleicht sogar vor dem Haus, in dem ein Opfer des Nationalsozialismus tatsächlich gelebt hat.
1: Und dann muss man sich mit einem konkreten Namen beschäftigen.
0: Viel zu konkret.
1: Ein zentraler Gedenkort ist da übersichtlicher.
0: Da kann man alle Opfer gemeinsam erinnern.
1: Und niemand tritt auf jemanden.
0: Sehr praktisch.
1: Geschichte als Sonderfläche.
0: Und CDU und AfD können gemeinsam dafür sorgen, dass die Vergangenheit künftig genau dort stattfindet, wo man sie eingeplant hat.
1: Das ist doch mal eine Zusammenarbeit.
0: Also keine gemeinsame Politik mit der AfD.
1: Nur gemeinsame Politik.
0: Und wenn jemand fragt, wo die Brandmauer ist?
1: Auf dem Gehweg.
0: Unter den Füßen?
1: Nein.
0: Dann stolpert man ja gar nicht drüber.
1: Eben.
0: Beim IG-Nobelpreis ging es dieses Jahr um eine wichtige wissenschaftliche Frage.
1: Welche?
0: Wer nimmt Kekse, obwohl sie für Kinder bestimmt sind?
1: Und?
0: Menschen mit höherem sozialen Status.
1: Also Reiche klauen Kindern die Kekse.
0: Wissenschaftlich etwas verkürzt.
1: Aber verständlich.
0: Und offenbar sinkt mit mehr Ressourcen auch die Hemmschwelle.
1: Mehr Ressourcen, mehr Freiheit?
0: Unter anderem.
1: Freiheit wovon?
0: Na, von der lästigen Einschränkung, fremde Kekse nicht zu nehmen.
1: Jetzt wird's interessant.
0: Die Kekse gehören den Kindern. eigentlich eine klare Eigentumsordnung.
1: Und wenn die Kekse größer werden?
0: Größer?
1: Hausgroß.
0: Dann sind wir nicht mehr bei Keksen.
1: Sondern?
0: Bei Eigentum, Gewinn, Rendite.
1: Das ist natürlich nicht dasselbe.
0: Nein, aber die Sprache wird plötzlich freundlicher.
1: Wie?
0: Nimmt jemand einem Kind einen Keks weg, heißt es Gier.
1: Ja.
0: Holt jemand aus seinem Vorteil möglichst viel heraus, heißt es Erfolg.
1: Das kann man nicht gleichsetzen.
0: Muss man auch nicht.
1: Aber?
0: Man kann es nebeneinander legen.
1: Denn wer reich ist, gilt schnell als erfolgreich.
0: Und Erfolg gilt als Beweis, dass man es verdient hat.
1: Und irgendwann heißt der geklaute Keks Wirtschaft.
2: Bei den schwarz-roten Bergtagen, über die wir im letzten Monat bereits berichteten, wurde unter anderem eine Website vorgestellt, die aktiv die Erinnerungskultur des Nationalsozialismus unterstützt. Im Folgenden stellen wir die Seite www.gedenkplätze.info vor, die vor allem aus einer interaktiven Karte besteht. Eine detailliertere Erklärung gibt uns jetzt eine Person der schwarz-roten BergsteigerInnen.
3: Ja, herzlich willkommen zu dem Input oder mein Input gedenkplätze.info. Die Webseite gedenkplätze.info wird betrieben oder wurde initiiert von den Akkubitz e.V. Hier oben ist das Logo bei dem Buch Die roten Bergsteiger. Das ist auch vom Akkubitz e.V., das ist ein Verein aus Pirna. Vielleicht kurz zu dem Akkubitz e.V., weil wir auch die Folien davon bekommen haben, mache ich auch mal kurz so ein bisschen Werbung oder erkläre mal kurz, was das für ein Verein ist. Der Verein, der hatte sich in den 90ern gegründet in Pirna und sollte sozusagen geschützte oder einen Platz für nichtrechtliche Jugendliche schaffen. Daraus ist ein Kultur- und Bildungsangebot entstanden und hat sich halt immer mehr verstetigt. Was ich persönlich jetzt spannend oder auch interessant finde, ist halt, dass aus dem Verein heraus die Geschichtsarbeit, die wir unter anderem als Schwarz-Rote Bergsteiger auch machen, schon ja fast vor 20 Jahren aufgegriffen worden. Und zwar haben sich da aktive Leute des Vereins wahrscheinlich maßgeblich mit Joachim Schindler als Lokalpolitiker für Bergsteigergeschichte und ja jegliche Geschichte in der Sächsischen Schweiz oder im Grenzgebiet getroffen und das Thema Bergsteigergeschichte während der NS-Zeit aufgegriffen. Joachim Schindler war interessiert daran und ist dann mit den Leuten, hat Wanderseminare angeboten und die haben im Endeffekt die historischen Orte, Erzählungen, die ja sozusagen aus Überlieferungen oder aus irgendwelche Quellen stammen, abgelaufen. Jedes Jahr ein Wanderseminar, um sich sozusagen vor Ort der Geschichte so zu nähern und so vielleicht auch noch einen besseren Eindruck zu bekommen, mit worüber redet man, wenn man tatsächlich da ist, weil man ja natürlich auch bei langen Wanderungen auch die Distanzen besser spürt, die auch Menschen früher zurückgelegt haben müssen. Weiter hat der Verein Bildungsfahrten organisiert. Der macht jetzt immer noch Vorträge, Workshops, Lesungen. Die haben einen Vereinsraum in Pirna, wo auch Veranstaltungen laufen. Genau, lohnt sich da immer mal zu gucken. Das sind spannende Veranstaltungen. Diese Webseite gedenkplätze.info, da kam die erste Idee 2006. Das fing so als Blog an und hat sich so ein bisschen weiterentwickelt. Gedenkplätze.info ist eine Webseite, das ist sozusagen auch die URL, Gedenkplätze mit AE.info. Das ist eine Webseite, die dazu genutzt werden soll, als Dokumentationsprojekt oder Wissensspeicher, ist aber als Community-Projekt angelegt. Also es können mehrere, das nennt sich dann Akteure, partizipieren und Informationen eintragen. Das ganze Projekt ist hauptsächlich ehrenamtlich umgesetzt, ist Projekt- und Spendenfinanziert und kostet, wie es ja, auf der Folie steht, ca. so 100 Euro im Monat oder wahrscheinlich je nachdem, wie viel benutzt wird oder gerade ja, Ressourcen dafür, also technische Ressourcen verwendet werden müssen. Die aktuelle Version ist so seit 2018, aber mir wurde mitgeteilt, dass es ein starkes Redesign Ende des Jahres gibt. Die Konzepte bleiben ähnlich, aber die Webseite gedenkplätze.info hat eigentlich das Ziel, Erinnerungsorte an den tatsächlichen Orten näher zu bringen. Und natürlich ist eine Webseite 2018, vielleicht war die noch nicht sehr mobile first, also für Handy oder Smartphones optimiert, ist ein bisschen schwierig, wenn man halt an einem Ort, zum Beispiel im Wald oder irgendwo, einen Laptop haben muss, um die Webseite korrekt nutzen zu können. Deswegen sind die da stark dran, ein Redesign zu machen, was auch mehr den Fokus, dass man auf Smartphones benutzen kann, um tatsächlich vor Ort sich informieren zu können. Wie ist die Webseite gedenkplätze.info aufgebaut? Oder besser gesagt, erstmal, was sind die Inhalte? Inhalte sind hauptsächlich Erinnerungen, irgendwie thematischer Fokus ist NS-Zeit und jüdisches Leben. Man könnte natürlich viel mehr hier in diesem Raum darüber reden, aber eigentlich, also die Webseite hat die NS-Zeit und auch jüdisches Leben als Plattform sich vorgeschrieben, um halt so ein bisschen den Kontext zu haben, um mich auszufasern und irgendwie dann auf der Webseite alles zu finden, aber vielleicht auch nichts mehr zu finden, weil so viel ist. Und auf der Webseite werden halt Erinnerungen, das können Biografien, Orte oder Ereignisse sein. Es können werden Zeitpunkte festgehalten, Events, bibliografische Daten oder Ereignisse. Was so ein bisschen, glaube ich, eine Spielerei von der Webseite ist oder auch einfach nett ist, das sind ja alles dann irgendwelche technischen Informationen, die auf der Webseite hinterlegt. Daraus kann man natürlich automatisiert auch Dinge tun und so ist halt so eine Art automatisierter Instagram-Post Bot entstanden, der immer, wenn sozusagen irgendwie ein Jahrestag ist oder ähnliches, einen Beitrag postet, um so sozusagen die Erinnerung auch irgendwie wachzuhalten und immer mal wieder in die heutige Erinnerung zu rufen. Bei der Webseite, wir gucken uns die gleich sozusagen nochmal interaktiv im Browser an, können bei den Erinnerungen viele Informationen hinterlegt werden. Es können es können Personen angelegt werden, dabei können Zeitpunkte, irgendwie Events, sei es geboren, Todesdaten oder irgendwelche anderen Ereignisse verlinkt werden und die tauchen dann auf einer Karte auf, einer interaktiven Karte, je nachdem, welche Information es ist. Ist es ein Ort oder ein Zeit oder ähnliches. Die Inhalte sind einmal in Kategorien sortiert, die gucken wir uns auch gleich nochmal an, das sind zum Beispiel Biografien oder Verbrechen zur Endphase der NS-Zeit oder auch gesellschaftliche Ereignisse im Nationalsozialismus. Konzentrationslager und ihrem Außenlager oder auch sozusagen jüdische Geschichte. Also die jüdische Geschichte, die geht ein bisschen mehr als über die NS-Zeit hinüber, aber es geht trotzdem darum, auch die jüdische Geschichte zu erinnern. Um tatsächlich so eine Sachen auch besser suchbar oder filterbar zu machen, benutzen die Tags, was im Endeffekt dann zu einer Kategorie kann man noch einzelne Schlagworte, um eventuell noch einen größeren Kontext herzubekommen. Also wenn man jetzt natürlich irgendwie sich ein Konzentrationsaußenlager sucht oder ein Konzentrationslager wie das KZ Flossenbürg, dann ist natürlich irgendwie spannend, was findet man dazu? Da findet man dann Biografien, Endphasenverbrechen, also da kann man sich so mehr den Informationen nähern. Am Anfang schon gesagt, das ist so eine kollaborative, community-basierte Webseite. Da können mehrere andere Vereine oder auch Einzelpersonen oder so können Akteurinnen werden, bekommen den Login und können dann tatsächlich auch Einträge selber vornehmen. Es ist jetzt, kennt man vielleicht ein bisschen von der Wikipedia, aber hier ist es alles in einem kleineren Rahmen und auch noch überschaubar. Und was auf Gedenkplätze.info noch zu finden sind neben diesen einzelnen faktischen Informationen wie Biografien oder Verbrechen auch Touren und Schwerpunktseiten. Also Touren gucken wir uns auch gleich nochmal an, Audio-Guides sein, die sozusagen Benutzer in der Webseite einfach aufrufen können und dann auch individuell alleine sich ein Thema nähern können anhand von einem Audio-Guide. Oder es gibt sogenannte Schwerpunktseiten, wo einfach ein Akteur sich gedacht hat, ich will mich diesem Thema noch mehr widmen und bietet sozusagen unter der Webseite gedenkplätze.info nochmal so eine Art Möglichkeit, einen Blog oder sich einfach ein Thema intensiver zu widmen. Neben diesen Touren und Schwerpunktseiten gibt es sozusagen auch noch ein weiteres Darstellungsformat eine weitere Sache, das sind Todesmärsche, die hier eingepflegt wurden. Da gab es vor einer Weile ein Projekt oder Forschungsarbeit, die alle Todesmärsche, ich glaube im sächsischen Raum oder den sächsischen Raum tangiert haben, hier eingetragen haben und so kann man auch auf der Karte oder auch tatsächlich dann, wenn man in der Nähe ist, sehen, welche Todesmärsche, welche Wege und Stationen genommen haben. Das können wir uns auch gleich nochmal interaktiv auf der Webseite angucken. Hier sei weitergegeben vom AKKO-BCV, dass die Gedenkplätze.info sich über MitstreiterInnen freut.
2: Wo ist denn die Website zu finden?
3: Und zwar findet man sie über die URL Gedenkplätze mit ae.info. Einfach im Internet. Wenn man die aufruft, dann landet man erstmal auf einer großen Seite, die lauter kleine Punkte darstellt. Das sind alles Erinnerungen. Die Webseite bekommt einen Redesign. Aktuell sind so viele Erinnerungen drin, dass es teilweise sehr schwer ist, selbst die Regionen noch ausfindig zu machen, ehe man erstmal ranzoomt und guckt, wo ist man eigentlich Das heißt, das wird ein bisschen überarbeitet. Wenn man einerseits auf der Webseite ist, kann man, wenn man nicht so richtig weiß, auf Plätze erkunden machen. Da kommt man dann in so diese drei Kategorien oder in diese drei Themenbereiche, die ich gerade schon gesagt hatte. Man kann sich vereinzelte Kategorien angucken und dazu Informationen finden. Wenn ich jetzt auf Biografien gehe, dann sind die alle ja rot markiert und zeigt jede Biografie. Und wenn ich auf Touren gehe, sehe ich Audiowalk. Kann man sich den aufrufen, kann die einzelnen Stationen durchgehen und sich dazu selber individuell informieren und sich so der Geschichte nähern. Die Kategorien, die werden auch hier oben so ein bisschen so in so einem Farbschema dargestellt. Das sind dann tatsächlich diese 10 Kategorien. Wie es so weitergeht mit dem Redesign, weiß ich nicht. Bei den Todesmärschen ist so ein bisschen ähnlich zu den Touren, was ein schwieriger Begriff in dem Zusammenhang ist natürlich, die Todesmärsche dargestellt. Und so können wir dann halt auch sozusagen hier für unseren Raum, weil hier die Todesmärsche bereits eingetragen sind, uns nähern und uns einzelne individuelle Todesmärsche angucken.
2: Wie ist die Seite denn beim Thema Biografien aufgebaut?
3: Beim Thema Biografien ist es jetzt so, dass halt vereinzelte Biografien eingetragen sind und dann kann man halt sich eine Biografie auswählen. Ich nehme ja mal eine, die ich spannend finde und vielleicht vorbereitet hatte, weil das ist eine Biografie über eine Jüdin aus Dresden, Ilse Frischmann, die unter anderem auch sehr gute Bergsteigerin war. Und dann kann mich halt so sehen, was gibt es eigentlich in meiner Region an Erinnerungen zum Thema jüdische Geschichte oder Biografien oder ähnliches. Und dann gibt es dazu halt eine Seite. Oben sind die Schlagwörter, die Text zu finden. Und hier kann man sich dann halt zu der einzelnen Geschichten Sachen durchlesen. Hier gibt es ein Foto von der Ilse Frischmann beim Klettern hier in der Sächsischen Schweiz. Oder auf Gipfel in der Sächsischen Schweiz. So gibt es ganz viele verschiedene Sachen. Wir nutzen tatsächlich Schwarz-Rote Bergsteigerin auch gedenkplätze.info, um unsere Gedenkarbeit ein bisschen zu unterstützen. So haben wir Anfang des Jahres im April zusammen mit dem Verein Akubitz e.V. und der Nationalparkverwaltung und anderen Einzelakteuren beim ehemaligen Konzentrationsaußenlager Porschdorf, was ein Außenlager ist vom KZ Flossenbürg, 2 Gedenktafeln hingestellt im Juni zum Jahrestag der Auflösung des Außenlagers und Beginn des Todesmarschs von dort. Und wir nutzen gedenkplätze.info in dem Sinne, dass natürlich auf einer Gedenktafel, ich kann euch mal ein Foto davon zeigen, das sind die 2 Tafeln, die jetzt neuerdings seit Juni im Polenztal stehen. Das ist im Endeffekt zwischen Bad Schandau und Hohenstein, kann man die finden. Da stehen ja 2 große Tafeln, die über das ehemalige KZ-Außenlager Porschdorf informieren. Einmal allgemein zum Lager und einmal, das ist das Allgemeine zum Lager. Und das andere thematisiert einen Häftling, der dann auch gestorben ist in dem Lager. Und wir nutzen die Webseite gedenkplätze.info auf dem Wege, dass wir natürlich mit Hilfe von QR-Codes einfach Leute, die vor der Tafel stehen, viel besser noch mehr Informationen bieten und im Endeffekt auch einen Einstieg bieten können mit, hier, ihr lest euch jetzt Informationen zum KZ-Lager Porschdorf durch. Das ist im Endeffekt hier das Fußpanel. Wenn man das scannt, landet man tatsächlich auf der Webseite zum Konzentrationsaußenlager Porschdorf. Und so haben wir im Endeffekt vielleicht interessierte Personen, die dann gleich von hier sich vielleicht über die Karte navigieren können und sehen, okay, in der Nähe von Königstein gab es auch ein Konzentrationsaußenlager und so können Leute sich vielleicht individuell weiterbilden. Wir haben Unterseiten erstellt für unser Tafelprojekt. Die sind einmal dafür da, die Tafeln für Leserinnen aus der englischen Sprache oder tschechischen Sprache darzustellen. Das ist im Endeffekt eine Seite, dass wenn die Leserinnen die Tafel aufrufen und sich dann halt hier unten den tschechisch-englischen QR-Code scannen, dann kommen die auf die Seite, wo sie die Tafelübersetzung finden. Und da haben wir mithilfe von gedenkplätze.info halt geschafft, eine Internetplattform zu haben, wo wir diese Übersetzung haben können, damit halt auch andere Leute sich den Informationen nähern können. Und was aktuell sozusagen noch eine Aufgabe ist im Rahmen dieser Projektseite, ist, wir wollen noch eine Schwerpunktseite schaffen, dass wenn man auf gedenkplätze.info ist, auf uns als Akteur klickt Schwarz-Rote BergsteigerInnen, dass dann eine Unterseite auftaucht. Vielleicht können wir hier eine andere, beim Akubitz e.V. gibt es Unterseiten, wo wir dieses ganze Projekt Gedenken im Polenstein nochmal sozusagen aufarbeiten wollen und den Inhalt der Gedenktafeln dort auch nochmal präsentieren wollen, damit halt Leute nicht erst ins Polenstal kommen müssen, um die Tafeln lesen zu können, sondern man das auch, sag ich mal, abseits von damals schon kann.
2: Mal angenommen, ich sehe, dass ein Ort, den ich kenne, fehlt. Was kann ich dann machen?
3: Es können alle AkteurInnen sein. Also zum Beispiel hat die Karte sehr große, schon sehr viele Informationen, aber auch natürlich einige Lücken, weil der Verein aus hier, aus der Region Sächsisch-Schweiz-Osterzgebirge kommt und demzufolge sind halt hier mehr Informationen eingetragen, aber man merkt, in Ostsachsen oder auch alles Richtung Nordsachsen ist noch sehr leer oder andere Regionen, wo halt auch Informationen eingetragen werden können.
2: Na, das klingt doch, als können wir einem tollen Projekt helfen, es wachsen zu lassen. Die Seite gedenkplätze.info ist wie immer auch auf der Seite des A-Radios zu finden.
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0: Hallo und willkommen zu Wo herrscht Anarchie? Hier erfahrt ihr jeden Monat alles dazu, wo sich die Anarchie in der deutschsprachigen Presse so rumgetrieben hat. Und offenbar war sie zunächst in London unterwegs.
6: Am 27. September übernahmen Agent M und U&I die Olympia London, wo Nick Knight und Showstudio den Laufsteg mit Spiegeln, digitalen Bildern und interaktiven Visuals verwandelten.
0: Wo sind wir? Na klar, habt ihr gleich erkannt. Die Überschrift auf faces.ch bringt es auf den Punkt.
6: H&M und U&I Herbst-Winter 2026 bringt Anarchie-Energie zur LFWSS-27.
0: Ja genau, die LFWSS-27. Aber machen wir schnell weiter, denn
6: ein gewisses Gefühl von Geschwindigkeit zieht sich durch die Herbst-Winter 2026 Damen- und Herren-Kollektionen von H&M und U&I. Romantisch, streng, sexy. Gegensätzliche Identitäten aufgeladen mit Widerstand.
0: Zuerst dachten wir, naja, was hat das Ganze mit Anarchie zu tun? Aber okay, jetzt wird es langsam spannend. Widerstand wogegen?
6: Sie knüpft an Londons lange Tradition kreativer Anarchie an, an diesen Instinkt, das Raffinierte mit dem Ungezähmten zu vermischen und niemals zuzulassen, dass Mode zu brav wird.
0: Ja, hätten wir nicht gedacht, dass eine Modenschau politisch so aufgeladen sein kann. Aber super. Um Widerstand geht es auch in der Allgäuer Zeitung und dort gleich in der Überschrift.
6: Widerstand gegen Faschismus. So möchte das Theater Kempten Unruhe stiften.
0: Unruhe klingt ja sehr vielversprechend. Um was geht es genau?
6: Mit einem Stück über Widerstand im Faschismus startete das Kemptner Theater die neue Spielzeit. Liebe und Anarchie spielt in einem Bordell. Die Bühne warnt vor explizit sexuellem Inhalt.
0: Uhuhu, aber wie kommt die Theaterintendantin Armbruster überhaupt darauf?
6: Das Theater und das Kino haben eine heilige Pflicht. Sie müssen Unruhe stiften. Diesen Satz hat einst die italienische Autorin und Regisseurin Lina Wertmüller 1928 bis 2001 gesagt.
0: Lina Wertmüller also, in deren Filme, so die Wikipedia, die Protagonistinnen entweder Kommunisten oder Feministinnen waren, die damit ihre eigenen politischen Anschauungen widerspiegelten.
6: Und in ihren Filmen handelte sie nach dieser Devise, etwa in Liebe und Anarchie aus dem Jahr 1973. Die Kemptner Theaterintendantin Silvia Armbruster kennt und schätzt den Film. Jetzt zum Start der neuen Spielzeit bringt sie die Geschichte über Widerstand in einem totalitären System und der Liebe zwischen einem Attentäter und einer Prostituierten auf ihre Bühne.
0: Das ist auf jeden Fall eine heftige Verpackung für das Thema. Was wird in diesem Stück denn konkret verhandelt?
6: Kurz gesagt geht Wertmüllers derb-komisches und am Ende tragisches Stück der Frage nach, was im Kampf gegen ein faschistisches System mehr zählt. Die politische Überzeugung oder das persönliche Glück?
0: Eine Frage so aktuell wie nie zuvor. In unserem letzten Stück wenden wir uns NDR Kultur zu, die sich mit Paul Signac beschäftigt. Laut Selbstbeschreibung porträtiert der Beitrag einen Maler zwischen Anarchie und Schönheit. Aber was ist das überhaupt für ein Stil?
5: Punkte, Punkte, nichts als Punkte. So sehen die Gemälde von Paul Signac nur aus, wenn man unmittelbar davor steht. Sobald man ein paar Schritte zurücktritt, erlebt man, wie sich die Tupfer in Figuren, Landschaften, Szenerien verwandeln.
0: In dem Beitrag geht es zunächst um ein Gemälde aus Paris, bei dem ein Abbrucharbeiter zu sehen ist, der gerade ein Gebäude niederreißt.
7: Für ihn war künstlerische Innovation Ausdruck des Verlangens nach einer neuen Gesellschaftsordnung, die dem morschen alten Gebäude einen kräftigen Axthieb verpasst.
0: Signac ist bereits früh ein Nonkonformist.
8: Seine renitente Geisteshaltung zeigt sich schon in frühester Jugend. Nachdem er eine Ausstellung der Impressionisten gesehen hat, schmeißt er die Schule und beschließt, selbst Maler zu werden. Im Künstlerviertel Montmartre findet er Gleichgesinnte.
0: Kein Wunder, dass sich in dieser Umgebung bestimmte Ideen auszubreiten beginnen.
8: Abends trifft man sich im Cabaret Le Chat Noir, wo Signac gelegentlich als Revue-Darsteller auftritt.
0: Was? Chat Noir? Schwarze Katze? Ein Wink mit dem Zaunpfahl?
8: In Signac vereint sich vieles, was auf den ersten Blick unvereinbar scheint, meint Buchautor Richard Thompson. Obwohl der Maler aus großbürgerlichen Verhältnissen stammt, ist er Anarchist.
0: Na, das haben wir uns praktisch schon gedacht. Und tatsächlich steuerte Signac regelmäßig Zeichnungen und Illustrationen für die Zeitschrift Le Temps Nouveau bei, an der auch Kropotkin und Élisée Reclus beteiligt waren, dem Nachfolgeprojekt von La Révolte.
9: Das war's schon wieder. Schickt uns gerne Feedback, bleibt anti-autoritär und passt auf euch auf.
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Für den Schulunterricht im Krieg verlangten die Kriegspädagogen einen schnörkellosen Unterricht im schlichten feldgrauen Gewand, der eingebettet in den Kriegslehrplan eingängig und zielstrebig das Thema Krieg in allen denkbaren Facetten und Nuancen behandeln sollte. Die Orientierung des Unterrichts, die Zentrierung des Curriculums auf den Krieg erfolgte schnell und gründlich. Die Zeit des Improvisierens war kurz. Kriegsgemäße Ergänzungshefte für die Schulbücher fast aller Fächer folgten prompt. Neue

Schulbuchtitel. Und zum Klang der Marschmusik ordneten sich auch die Schulfächer. Religion. Hier konzentrierten sich auch die kriegerischen Religionslehrer auf das Alte Testament, die Kriegsgeschichte Israels und die Stellung der Propheten zu Volk und Vaterland. Das waren die dauernden Kriegsthemen, die mit aktuellen Stoffen ergänzt wurden. Ohne viel theoretische Skrupel vertagten die Religionspädagogen die Behandlung des Neuen Testaments. Statt an Bergpredigt und Evangelium hielten sie sich lieber an die Kirchengeschichte, die auf Schritt und Tritt Gelegenheit bietet, Kriegsethik zu treiben. Aus der Religionsstunde. Der Lehrer spricht vom großen Heer, das einstmals zog durchs Rote Meer. Die kleinen Schüler staunten all, wie wunderbar doch dieser Fall. Drauf wird gefragt der kleine Franz, vom letzten Platz dort hinten ganz: Nun Junge, welche große Macht hat dieses Wunderwerk vollbracht? Wer führte Israel hindurch? Da brüllt der Franzl: Hindenburg. Aus Kriegshumor 1914, 1915.

Deutsch. Sprachkunde. Sprich Deutsch. Am 27. August 1914, also rund 3 Wochen nach Kriegsbeginn, verordnete die königliche Regierung zu Düsseldorf, dass zunächst im Unterricht alle fremdsprachlichen Ausdrücke und Redeweisen vermieden werden, für welche die Muttersprache deutsche Wendungen bietet. Dem schulischen Bereich sollte der häusliche Kreis und schließlich der tägliche Verkehr als fremdwortfreie Bereiche folgen. Grüßt Deutsch, sagt nicht Adieu, gab Amrheim seinen Schülern folglich mit auf den Heimweg. Der Kampf gegen unnütze Fremdwörter sollte das Nationalbewusstsein stärken. Für das Soldatendeutsch wurden ebenso Stunden freigemacht wie für das Einüben unerlässlicher Fremdwörter. Die Standortbezeichnungen der deutschen Truppen. Denn der Entwurf von Texten für Postkarten ins Feld und das Üben der Anschriften gehörte zum festen Bestandteil des sprachkundlichen Unterrichts im Krieg. In Kriegstagebüchern sollten die Schüler vor allem Selbsterlebtes niederschreiben, zum Beispiel was der Vater oder andere Verwandte von der Front berichten. Der Lehrer gewinnt aus diesen Mitteilungen einen unmittelbaren Einblick in die Erlebnisse und Vorgänge, vor allem aber in die Gemütslage der Soldaten seines Wirkungsortes, die ja vielfach seine früheren Schüler sind. Darum ging es auch bei der ebenfalls für den sprachkundlichen Deutschunterricht empfohlenen Schulkriegschronik. Die königliche Kreisschulinspektion Herford entwickelt dafür folgendes Muster. Schulkriegschronik. Die Schulkriegschronik hat streng örtliche Färbung. Die Ergänzungen werden am Schluss jedes Monats zugefügt. Zeitungsausschnitte und Feldpostbriefe sind zu benutzen.

Einleitung. Kurz. Der Anlass zum Krieg, der Befehl zur Mobilmachung, die Aufrufe des Kaisers, die Kriegssitzung des Reichstages, die einminütige Erhebung aller Deutschen, Landesbußtag. B. Ausführungen. Erstens. Die Schulgemeinde. Erstens. Die Mobilmachung, wie sie bekannt wurde. Ort, Zeit, Art, Eindruck. Der Ausmarsch der Einberufenen. Kriegstrauungen. Pferdemusterungen und Pferdetransporte. Einwirkungen auf Eisenbahn und Post. Bahn- und Brückenschutz. Spione. Flieger. Automobiljagd. 2. Die Kriegsteilnehmer. Zahl. Namen. Schicksale. Tabellarisch. 3. Die Zurückgebliebenen. Des Krieges Einfluss auf das Leben der Bevölkerung. Arbeitermangel, Verteuerung der Lebenserhaltung, Viehpreise, besondere Nöte, Petroleum, Öl und so fort. Kriegshilfe und Liebestätigkeit, Rotes Kreuz, Bahnhofsdienst, Lazarette, Sammlungen an Geld, Gold, Naturalien, Hühnern, Wollsachen, Gummi, Leder, Metall und anderes. Zeichnungen für die Kriegsanleihen. Liebesgabe für die Krieger, Kriegsbetstunden, Sieg- und Gedächtnisfeiern. Kriegerbegräbnisse. 4. Maßnahmen der Behörden betreffen A. Die Familien der Kriegsteilnehmer, Familienunterstützungen von Staat und Gemeinde, Beihilfe für Wöchnerinnen und Wohnungsmiete und anderes. B. Die Ernährung der Bevölkerung, belehrende Vorträge, Alkoholverbot, Polizeistunde, sparsamer Brotverbrauch, Verfüttern von Brotgetreide, Ausmalen des Getreides, Kriegsbrot, Brotkarten, Kartoffeln, Schweinebestand, Fleischdauerware, Vorratszählungen, Beschlagnahmungen, Höchstpreise. C. Umtausch von Goldgeld, Papiergeld, Darlehenskassen, Sammlungen für den Beruf, Bedarf des Heeres, Eisengeld.

Ausführung 2. Die Schule. Erstens. Gegenwärtiger Bestand der Schule. Klassen, Lehrer, Schüler. Zweitens. Die Lehrer im Heere und ihre Schicksale. Ihre Vertretung im Schuldienst. Drittens. Die zurückgebliebenen Lehrer und die Kriegsvorfahrtspflege, Vorträge, Elternabende, wirtschaftliche Maßnahmen, Sammlungen, Erfolg des Geldumtausches, Werben für die Kriegsanleihung, Verwundetenfürsorge, Armenpflege, Wanderungen, Spiele. 4. Die Schuljugend und die Kriegshilfe, Sammlungen, Liebesgaben, Stricken, Vorlesen, Vorsingen, Botengänge für die Post. 5. Benutzung der Schulräume für Kriegszwecke. 6. Siegesfeiern an der Schule. Wann, wo, wie. 7. Kriegsunterricht. Anknüpfung an den verschiedenen Fächer. Aufsätze und Niederschriften, Klassenlektüre, Kriegsgedichte, Karten und Skizzen, Andachten und Lieder, Spiele und Wanderungen, Lehrmittel.

Aufsatzunterricht. Der Kriegsaufsatz in seinem feldgrauen Gewande ist weit zweckdienlicher als der vielfach für Schulparaden zugeschnittene, der in seiner blitzenden Uniform mit später hinzugefügtem reichlichen Rot im Rahmen der schlichten Volksschularbeiten nur störend wirkte. Dieser Paradeaufsatz ist vor ein strenges Kriegsgericht gebracht worden. Das ist ein gewaltiger Fortschritt, da vor allem auf die Eigenart des Kindes Rücksicht genommen worden ist. Wo und wie mich die Mobilmachung traf. Der Vater, Onkel, zieht ins Feld. Die erste Siegesnachricht kommt. Dankesschreiben an Hindenburg. Wie sich mein Bruder das Eiserne Kreuz erwarb. Unsere Masurenschlacht auf dem Ausfluge. Unsere Metallsammlung. Der Krieg hat auch sein Gutes. Der ewige Friede ist ein Traum und nicht einmal ein schöner. Das letzte Heil, das höchste, liegt im Schwerte. Aufsatzthemen für den Kriegsaufsatz.

Was habe ich fürs Vaterland getan? In dieser ernsten Zeit können auch wir Kinder etwas für das Vaterland tun. Da kam eines Tages meine Schwester Luise nach Hause und fragte mich, ob ich etwas tun wolle für das Vaterland. Ich war einverstanden und am nächsten Tage brachte meine Schwester kleine Läppchen mit zum Zupfen. Als ich ein Körbchen voll hatte, lieferte ich es an der Schule ab. Dann kam ein schöner Tag, der Liebesgabentag. Wir mussten alle an einen bestimmten Platz kommen. Hier wurden wir einer Dame zugeteilt und wir fuhren los. Wir bekamen viel zusammen. Dann aber kam der Metallsammeltag. Da haben wir die ganzen Ferien hindurch sortiert, aber wir haben es gern gemacht. Es war ja doch fürs Vaterland.

wie der Fall Antwerpens bei uns gefeiert wurde. Am Samstagmorgen ging ich mit frohem Sinn in die Schule. Ich wusste, dass Antwerpen gefallen war. Da gab's also eine Schulfeier. Fahne an Fahne hingen aus den Häusern. Die meisten Kinder waren schon früh in die Schule gegangen. Ich war auch schon am Rathaus gewesen und hatte es gelesen. Als ich nun in die Schule kam, sah ich, dass der Schuldiener auch die Fahnen aus dem Dach hinausgestreckt hatte. Wir kamen ins Schulzimmer, sangen und beteten. Wir treten zum Beten vor Gott, dem Gerechten. Der Vater wollte uns erzählen, wie Antwerpen gefallen sei und welche Bedeutung Antwerpen hat. Bis 10 Uhr erzählte er uns von Antwerpen, also 2 ganze Stunden. Als es geläutet hatte, war er immer noch am Erzählen. Wir hörten aufmerksam zu, denn es war ja interessant. Um 10:30 sangen wir noch ein Lied und dann sagte der Lehrer, jetzt ist schulfrei wegen Antwerpen. Als wir das hörten, strahlten uns die Augen vor Freude. Wir gingen in froher Stimmung nach Hause.

0: zwei Kriegsaufsätze aus dem Jahr 1915. Sie stehen hier stellvertretend für viele und beinhalten auch die geschlechtsspezifischen Merkmale, auf die hingearbeitet wurde. Siegesfroh und kämpferisch die Knaben, schaffensfroh und hilfsbereit die Mädchen.
1: Kaputte Femme!
2: Against society.
3: Rules! All the time rules! I'm sick of them!
4: Let's help them straighten out their heads.

rechnen. Was kostet der Krieg? Im Rechenunterricht kannte man nur noch die Kriegszahl. Ob Millionen oder Milliarden, die Kriegsanleihen waren das Anschauungsmaterial. Ob Hunderter oder Tausender, gefangene Russen, Franzosen oder Engländer steckten dahinter. Ob Meter oder Kilometer, um die Flugweite verschiedener Geschossarten ging es da. Ob Gramm oder Kilogramm, die Brotkarte lag auf der Schulbank und bietet einen Anschauungsunterricht, wie wir ihn bisher noch durch keine Schulveranstaltung erreichen konnten. Also auch im Rechnen wie in anderen Fächern ein großes Lob auf den Krieg, weil er den besten Anschauungsunterricht hervorbrachte, der durch die unmittelbare Verbindung mit der Wirklichkeit an lebendigen Inhalt gewinnt.

das moderne 1x1. Beim Einüben des 1x1 wird Fritzchen gefragt: Wie viel 6x7? 6x7. Wie viel 6x7 sei? Der Kleine antwortet hierauf: 6x7, das ist die dicke Bertha. 6x7, check ich nicht. Checkst du? Die dicke Bertha ist so ein brutales Kriegsgerät, das so massiv ist, dass es auf Schienen bewegt werden muss. Und heutzutage wird im Turnsaal die dicke blaue Matte immer noch dicke Bertha genannt. Es hat sich nichts geändert. 6x7.

Neben der allgemeinen psychisch-mentalen Aufrüstung ging es im Rechenunterricht auch um Erziehung zum Wirklichkeitssinn. Zum Beispiel ein Leben in den Verkehr mit der Brotkarte. Dies galt besonders für die Mädchenschule, für die älteren Jahrgänge und da besonders für die künftigen Soldaten stand zum Beispiel kriegsgemäße Vermessungskunde oder geometrische Aufgaben mit militärischem Einschlage auf dem Programm. Die folgenden Kriegsrechenaufgaben behandeln beide Fronten. Diejenige Front daheim und diejenige Front draußen. Die Rechenaufgaben. Im Deutschen Reiche gibt es etwa 12 Millionen Volksschüler. A. Wie viel Kilogramm? B. Wie viel Dezibel? C. Wie viel Eisenbahnwagen zu je 4000 Kilogramm an Brot werden an einem Tag erspart, wenn jedes Kind nur 10 Gramm Brot weniger mit zur Schule nimmt? D. Wie viele Soldaten werden davon versorgt, wenn jeder täglich 350 Gramm Brot erhält? Rechenaufgabe 2. In einer Schule brachte jedes der 85 Kinder dem Lehrer an 5 Montagen je 10 Pfennig. Man kaufte für das gesamte Geld Wolle zu Strümpfen. A. Wie viel Pfund zu je 4,25 Mark erhält man? B. Wie viel Paar Strümpfe werden daraus hergestellt, wenn ein Pfund Wolle zu 5 Strümpfen reichte? Rechenaufgabe 3. Bitte mitschreiben da draußen, ja? Wird alles abgeprüft. 3. Die 42 Schüler einer Dorfschule sammelten 14 Tage Eicheln, die 12 Schüler der Oberstufe täglich je 38 Pfund, die 16 der Mittelstufe je 26 Pfund, die der Unterstufe je 14 Pfund. Für das Pfund erhielten sie 2 Pfennig. Von dem Gelde behielten sie 20 Mark zur Deckung kleiner Unkosten zurück. Für das Übrige kauften sie ein Schwein, 100 Pfund zu 46 Mark. Würste, Speck und Schinken wurden von den Eltern geräuchert. 85% vom Lebendgewicht konnten sie ins Feld schicken. Sie machten Pfundpakete davon, deren Inhalt 450 Gramm wog. Wie viele solche Pakete sandten die braven Schüler ins Feld?

vierte Rechenaufgabe. Unsere Infanterie ging in einer Front von 800 Meter vor und nahm eine feindliche Stellung von A. 800 Metern, B. 600 Metern Länge, die 300 Meter entfernt gewesen war. Wie groß war die eroberte Fläche? Fünfte Rechenaufgabe. Ein Beobachter sieht das Aufblitzen eines Geschützes und er hört den Knall nach 5 bzw. 7 oder 10 Sekunden. Wie weit ist das Geschütz entfernt, wenn der Schall in einer Sekunde einen Drittel Kilometer zurücklegt? Sechste Aufgabe. Eine Patrouille, 3 Mann, wird von 12 Mann attackiert. Galopp. Wie weit kann die Patrouille die Ulanen herankommen lassen, wenn jeder Mann in der Minute 5 Schuss schießt und jeder Schuss ein Treffer ist? Siebte Rechenaufgabe.

U9 hat mit 3 Schüssen zu 15.000 M3 englische Panzerkreuzer in den Grund gebohrt. Aha, so. U9 hat mit 3 Schüssen zu 15.000 M 3 englische Panzerkreuzer in den Grund gebohrt. Wie viel M vernichtete ein M? Ein Panzerkreuzer kostet ohne Munition 36,5 Millionen. Aha, das sind Mark gemeint. Ah, ja, ja, ja, eine Rechenaufgabe, nochmal. Also eine Kanone hat mit 3 Schüssen zu 15.000 Mark 3 englische Panzerkreuzer in den Grund gebohrt. Wie viel Mark vernichtete eine Mark? Ein Panzerkreuzer kostet ohne Munition 36,5 Millionen Mark. Achte Rechenaufgabe. Vor Havre versenkte ein deutsches U-Boot einen englischen Dampfer mit 97.000 gefrorenen Hammeln. Stück zu 60 Mark. Wie hoch ist der Gesamtwert?

Von jeher haben Kriegswesen, Mathematik und Naturwissenschaften einander gefördert, in wechselndem Geben und Nehmen. Hier einige Beispiele einschlägiger Abhandlungen. Natur und Krieg. Krieg und Naturlehre. Beispiele zur Kriegsnaturkunde. Der Chemieunterricht und der Krieg. Chemische Betrachtungen über unsere Kriegskost. Kriegsoptik. Ballistik. Die Elektrizität und der Krieg. Der Physikunterricht im Dienste der Marine. Physikalisches Spielzeug in der Kriegszeit. Einige physikalische Aufgaben, die auf die Kriegstechnik Bezug haben.

Neben dem erarbeiteten Weltbild standen in der kriegspädagogischen Schulpraxis oft sichtbare Ergebnisse der Unterrichtsarbeit, wie die Schulkriegschronik, die Kriegstagebücher, die Feldpostbriefe und Karten oder die selbstgestrickten Socken und Pulswärmer. Mit besonderem Stolz präsentierte die Zeitschrift Der Volksschullehrer den Federkrieg gegen England, den zwei Schulklassen aus Hannover-Schmünden anzettelten. Statt schultäglichen Kleinkrieg zum Verdruss der Lehrer zu inszenieren, entwarfen diese Schüler eine Kriegserklärung und riefen zum Boykott englischer Schreibfedern auf. Federkrieg gegen England. Deutsche Jungen, deutsche Mädchen. Mit Recht hasst ihr mit uns das treulose England. Ein Land, das längst der Ozean verschluckt hätte, wenn er nicht befürchtete, dass es ihm Übelkeiten im Magen verursachen möchte. Wir wollen diesen unseren Feind aber nicht nur mit dem Herzen oder gar mit dem Munde hassen. Darüber lacht der hartgesottene Engländer. Wir wollen ihn mit der Tat hassen und ihn da treffen, wo er allein sterblich ist. Am Geldbeutel. Können wir das? Ja. Wenn wir nur ernstlich wollen. Kauft keine englischen Stahlfedern mehr. Glaubt nicht, es handle sich nur um Pfennige. Millionen Mark holt sich das geldgierige England jährlich für diese Ware aus Deutschland. Täglich verbraucht das deutsche Volk Millionen von Stahlfedern, die zum Teil aus England kommen, die selbst jetzt während des Krieges über Dänemark und andere neutrale Staaten bei uns eingeführt werden. Ihr, die ihr noch mit englischen Stahlfedern schreibt, helft dazu, dem heuchlerischen Volke das Geld zu verschaffen für seine heimtückischen Söldner. Kauft deutsche Stahlfedern. Sie sind ebenso gut wie die englischen, ja besser. Das Ausland weiß das schon. Dort kauft man das seit Jahren. Statt der englischen mehr und mehr die deutschen Federn. Wir wollen dafür kämpfen, dass bei uns nur noch die deutsche Feder gebraucht wird. Wir wollen unseren Eltern und Geschwistern, unseren Freunden und Bekannten immer wieder Proben deutscher Federn vorlegen. Wenn sie die gute deutsche Ware erst kennen, werden sie sie der gewohnten englischen vorziehen. Kämpfen wir mit Liebe und Ausdauer für unsere gute Sache. So wird es bald kein deutsches Haus mehr geben, in dem mit englischer Feder geschrieben wird. Woran erkennt ihr die englischen Federn? Nicht an ihrer Aufschrift. Englische Krämerlist führt euch da irre. Die deutsche Postfeder, deutsche Eisenbahnfeder, deutsche Schulfeder. Alles Federn mit deutschem Gesicht sind englische Federn. Ebenso stammen die vielgekauften Henry, Kugelspitz, Alfred, 075 und viele andere wie deutsch aussehende Federn aus England. Die deutschen Federn tragen offen und ehrlich die Namen ihrer deutschen Fabrikanten. F. Sönneken in Bonn, Brause und Co. in Iserlohn, Heinze und Blankherz in Berlin.
wie Leo Nachfahren in Leipzig, Müller in Leipzig, Röder in Berlin. Seid ihr nicht sicher, ob man euch deutsche Federn verkauft, so fragt eure Lehrer. Und nun, ihr deutschen Jungen und Mädchen, sorgt dafür, dass ihr und eure Angehörigen unseren kämpfenden Helden nach West und Ost nur mit deutscher Feder schreibt. Auf zum Federkrieg gegen England. Erste und zweite Klasse aus Münden. Aus der Volksschullehrer 1915.

Anfangs müssen sich Mobilmachung und Krieg im Horizont der Masse der deutschen Wehrpflichtigen wie ein großer Schulausflug ausgenommen haben. Da zog man vergnügt los, gab sich witzig und spritzig, nahm lachend Abschied und genoss die Hervorhebung der eigenen Person. Man war plötzlich für Stunden etwas Besonderes. Ein Soldat, der in den Krieg zog, der ließ die Niederungen des Alltags mit seinen ewig gleichen mühseligen Verrichtungen zurück. Der hatte das ganz große Erlebnis vor sich. Wir wollen heute noch einmal von dem großen Kriege ganz von Anfang reden. Ich weiß schon, ihr Jungens findet den Krieg eigentlich wunderschön, nicht? Ja, wenn Krieg ist, fällt die Schule aus. Am Nachmittag spielen wir Krieg. Wir kennen uns schon, Freundchen. Weniger Unterricht habt ihr auch. Nun gewiss, Krieg ist schon eine rechte Jungsfreude und unsere großen Jungs, die sind auch mit heller Freude hinausgezogen. Habt ihr es gemerkt? Die Stadtmusik haben sie vorne weg gehabt, die hat immer aufgespielt. Und an den Hüten haben sie Eichensträuße gehabt und Blumen am Rock und dann haben sie gesungen. Und Hurra geschrien. Also da hat es ja genug zum Freuen gegeben, aber ob sich alle nur gefreut haben? Die Mutter hat geweint und die Mädchen auch. Unser Vater auch. Ja, seht ihr, die jungen Burschen, die hinausziehen, die denken nur, wie sie es den Feinden, der niederträchtigen Bande eindränken wollen. Und je mehr es sind, umso mehr freuen sie sich, dass es ordentlich lohnt. Aber schon unsere Väter, die haben auch zu sorgen, wenn es in den Krieg geht. Um wen sorgen sie sich? Um die Kinder und um die Mutter. Ja, denen daheim geht es ja manchmal schlimm genug, das habt ihr auch schon gemerkt. Das Brot ist knapp und das Fleisch ist teuer und Gemüse gibt es fast gar nicht. Die Kartoffeln sind ja wieder reichlicher, aber noch teuer genug. Da gibt es in gar vielen Häusern Not. Aber es gibt noch schlimmere Sorgen daheim. Die Sorge um die draußen. Wenn tagelang und gar wochenlang vom Vater und vom Bruder kein Brief kommt. Wenn es heißt, er ist verwundet oder ist gefangen oder gar er ist tot. Ach, da ist wohl viel geweint worden in unserem lieben Vaterlande. Da seht ihr, der Krieg ist auch gar schwer.

Die Frauen umsorgten ihn bis zur letzten Minute des Abschieds, die Kinder beneideten ihn und alle waren zugleich stolz. Allen voran der Soldat selbst. Die geschwellte Brust war im Tagtraum vieler schon dekoriert mit eisernen Kreuzen und Nahkampfspangen. Überhaupt die Uniform, der Rock des Kaisers, wirkte und ein bisschen Glanz von Preußens Gloria fiel ab für jeden, der sie trug. Der Lehrsatz, dass eine Uniform die äußere Erscheinung eines Mannes vorteilhaft beeinflusse, kam massenhaft zur Anwendung. Man zeigte sich damit. Und besonders gern ließ man sich in der Pose des Ausflüglers ablichten. Der Soldatenwitz war dementsprechend. Von der fröhlichen Heerfahrt und dem lustigen Lehmkrieg, von Tornisterhumor und militärischen Lachpillen war man angetan. Da zog man in den Krieg und schrieb an die Waggons der Mobilmachungszüge: Zum Bummel auf den Boulevard! Die Vereinigte Männergesellschaft machte Betriebsausflug. Aus dem Auf Wiedersehen in Paris wurde für viele eine erste und letzte Begegnung mit dem Tod.

Trauer mischte sich früh in die Euphorie des Kriegstheaters. Der Tod von Vätern, Brüdern, Vettern und anderer Verwandte und Bekannte machte den betroffenen Familien schnell klar, welchen Unterschied besteht zwischen Theaterdonner und Gefechtsgetrommel. Zwischen die zahlreichen Siegesfeiern schoben sich die Trauerfeiern und Grabreden. Der Geist des Durchhaltens wurde gefragter. Die Schule trug dem Rechnung. Trauerfrei gab's nicht. Das Selige des Siegestaumels wurde schwächer und parallel dazu allmählich das Brot knapper, teurer und rationiert.

Als die Schule zu Beginn des Krieges auf den Wogen vaterländischer Begeisterung mitschwamm und der schultägliche Kleinkrieg zwischen Schülern und Lehrern unter dem Einfluss des großen Krieges geringer wurde, da konnten die Kriegspädagogen noch aufatmen. Gott sei Dank, der Krieg brach aus, die Saat ging auf.

Doch mit zunehmender Kriegsdauer war mit Marschmusik, Fahnengeschwenke und Bildern vom Schlachtengetümmel allein die Schuljugend nicht bei der Stange zu halten. Außerdem machte sich allmählich eines immer deutlicher bemerkbar, dass man beim fröhlichen Abschiednehmen zu allerletzt gedacht hatte. Massenhaft reisten Väter an die Front, deren Rückkehr immer ungewisser und vom Zeitpunkt her immer unbestimmter wurde. Das familiäre Gefüge mit seiner klaren, bis dahin als unumstößlichen geltenden Hierarchie, Vater, Mutter, Kinder, geriet in Turbulenzen. Die männlich-väterliche Autorität war weit entfernt, an der Front. Ehefrauen, Mütter, Kinder haben das oft aufatmend nicht allein gespürt. Die Kriegspädagogen wurden plötzlich hellwach und betrachteten die kriegsbedingt vaterlose Familie mit wachsender Sorge. Die ohne das Oberhaupt dastehende Familie im Krieg erschien ihnen so gefährdet wie eine Truppe ohne General, eben kopflos. Als Sozialisationsinstanz war diese Restfamilie nicht mehr voll tauglich und zuverlässig. Schlendrian, so lautete die Klage, mache sich breit. Als bestes Bollwerk gegenüber der Zügellosigkeit bei Frau und Kind propagierten die Kriegspädagogen die Schule als Vater und Familienersatz. Für die Schulkinder galt all das aus der Vorkriegszeit Bekannte nun verstärkt. Die heilige Ordnung der Schule mit ihrer Pünktlichkeit, ihrer Regelmäßigkeit, ihren wiederkehrenden Pflichten ist für unsere Kinder gerade jetzt eine segensreiche Himmelstochter, weil sie das Leben des Tages regelt, wilde Neigungen des Augenblicks unterdrückt und das Gleichgewicht der Stimmung schafft, wie ein über aufgeregte Wogen aufgegossenes Öl. Und die Arbeit der Schule, die Lehrern und Kindern regelmäßige Pflichten auferlegt und ihre Aufmerksamkeit voll für sich in Anspruch nimmt, wie ist doch ein heilsames Beruhigungsmittel und Stärkungsmittel. Ein Bollwerk gegen Unruhe und Unbändigkeit.

0: Kritiker.fm.
1: Ausstellung, Schule und Krieg. Im Zentralinstitut für Erziehung und Unterricht. Die nachfolgende Übersicht zeigt, wie die Ausstellung geplant ist. Erstens, was können Schüler und Schülerinnen unmittelbar für den Krieg leisten? A. Von Schülern und Schülerinnen verfertigte Liebesgaben und Geschenke für Kämpfende und Verwundete. B. Fotografien über Beteiligung an sozialen Arbeiten, zum Beispiel Ernte. C. Programme von Veranstaltungen zu wohltätigen Zwecken für Verwundete und so weiter. 2. Was wissen Schüler und Schülerinnen verschiedenen Alters vom Kriege, zum Beispiel von der Art des Kampfes, von der Führung, von Waffen, Schiffen, Befestigungen und so weiter? Wie stellen sie sich innerlich zum Kriege? Zum Beispiel, wofür kämpfen wir nach ihrer Meinung? Wie sollen wir uns zum Feinde verhalten? Auch zum Verwundeten und Gefangenenfeind und so weiter. Selbstständige Beschreibungen, Zeichnungen, Aufsätze, selbstverfasste Gedichte, Theaterstücke, Briefe, Kompositionen und so weiter. Drittens. Wie kann man Schüler und Schülerinnen über den Krieg belehren und ihre innere Teilnahme wecken? A. Lehrmittel, Landkarten, Geländedarstellungen, Schlachtenpläne, Modelle, Zeichnungen und Fotografien von Waffen, Schiffen, Befestigungen und so weiter. B. Von Schülern verfertigte Karten, Zeichnungen, Modelle, Fotografien und so weiter. C. Anknüpfungspunkte in verschiedenen Unterrichtsgegenständen. Flugbahn, Explosion, Vermessungen, Zeichnungen, Handfertigkeitsübungen und so weiter. D. Lehrreiche Spiele. Sitz- und Bewegungsspiele für verschiedene Altersstufen. E. Gedichte, Prosastoffe, Feldpostbriefe. F. Lieder und Chöre. G. Bilder und Bildersammlungen. H. Themen für Aufsätze.

Beschreibungen und Redeübungen. Viertens. Wie kann die Jugend für den späteren Militärdienst vorbereitet werden? A. Allgemeine körperliche Übungen, Exerzieren und angewandtes Turnen. Fotografien, Skizzen und dergleichen. B. Übungen in Schätzen und Messen von Entfernung, Größen, Richtungen, Mengen. Fotografien und dergleichen. Schätzungsbücher, Lehrmittel, einfache, auch selbst hergestellte Messapparate. C. Sich zurechtfinden mit Hilfe von Karten, Instrumenten, Merkzeichen, Übungen im Gelände zeichnen, Karten, Diapositive, Instrumente und andere Hilfsmittel, von Schülern ausgeführte Zeichnungen und Modelle. D. Erste Hilfe bei Unfällen, Geräte, Verbandskasten. E. Felddienstübungen, Fotografien und dergleichen. Modelle von Gräben, Verhauen, Stegen, Beobachtungswarten, Masken und so weiter. F. Ausrüstung, Kleidung, Geräte.

Bitte der Kieler Schuljugend an Hindenburg. O Hindenburg. O Hindenburg. Schon wieder neue Siege. Dein Name uns so gut bekannt, wird neu begeistert, heut genannt. O Hindenburg, o Hindenburg, ob ich wohl schulfrei kriege? Ja Hindenburg, die Jugend tut's dir's klagen, wenn hier dein großer Sieg genannt und wir zur Schule hingerannt? Ja Hindenburg, ja Hindenburg, du musst es ihnen sagen, denn Hindenburg, es klagt in allen Zügen, von Siegesjubel halb verbrannt, sind an die Schulbank wir gebannt. Lieb Hindenburg, sorg doch, dass frei wir kriegen. Sich Hindenburg, den Weg möchte ich dir sagen. Du schreibst der Heeresleitung gleich. Ein Sieg von mir und arm und reich, sagt Hindenburg, darf heut kein Schultag plagen.

siegten die deutschen Truppen und in den Anfangsmonaten siegten sie laut Kriegsberichterstattung dauernd, dann konnten die Schüler Hurra schreien, denn sie hatten siegfrei. Lehrer oder Rektor hielten eine markige Rede über den neuesten großen Sieg im großen Krieg und nach einem gemeinsam gegrölten Heil dir im Siegerkranz oder einem Deutschland über alles war die Schule aus. So hatte auch das kleinste Schulkind einen Grund zur Freude über die Erfolge der deutschen Truppen und stand an siegfreien Vormittagen oder an schulfreien Nachmittagen stundenlang mit anderen Kindern am Bahnhof oder an einem zugigen Bahnübergang, um einen Militärtransport zuzujubeln. Das gab dann auch schon eine gute Entschuldigung ab für nicht gemachte Hausaufgaben. Kriegszeiten sind aufregend. Vieles ist umgedreht und verdreht. Vieles lässt sich achselzuckend entschuldigen. Es ist eben Krieg.

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0: Es ist ein
1: Kaputte Femme.
0: Es ist eine Sache der Montage.

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lange vor dem Ersten Weltkrieg begonnene Verdichtung der Allianz zwischen Schule und Militär und die Rolle der Schule im Krieg.

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